0: dazu, das Vertrauen zwischen den Regierungspartnern zu stärken. Aus Münster, Georg Schwarte.
1: Den Mut von Münster haben sie bereits als inoffizielles Motto ihrer Fraktionsklausur ausgerufen. Heute Nachmittag geht das zweitägige Treffen dann mit zwei Beschlüssen zu Resilienz und innerer Sicherheit sowie zum Fahrplan für die anstehenden Reformen von Rente, Pflege und Einkommensteuer zu Ende. Neben dem Mercedes-Chef sind am zweiten Tag auch die IG Metall-Vorsitzende Benner sowie der Bischof von Münster, der neue Vorsitzende der Deutschen Bischofskonferenz, zu Gast auf der Klausur.
0: In der spanischen Exklave Ceuta hat es Ausschreitungen gegeben. Bewohner verlangten die Abschiebung der in dem Ort verbliebenen Flüchtlinge. Auf Fernsehbildern war zu sehen, wie Habseligkeiten der Migranten in Brand gesetzt wurden. Die Polizei drängte die Demonstranten zurück, dabei kam es zu gewaltsamen Zusammenstößen. Ende Juli waren mehr als 70.000 Menschen aus Marokko in die spanische Exklave eingedrungen. Nach Schätzungen der spanischen Regierung sind bis zu 7.000 Migranten geblieben. In etwa 2,5 Stunden ist am Himmel eine partielle Mondfinsternis zu beobachten. Ab 4.33 Uhr wird sich der Mond zu mehr als 90% verdunkeln, weil er in den Kernschatten der Erde eintritt. Das Ende des Phänomens gegen kurz vor 8 Uhr wird in Deutschland nicht mehr sichtbar sein, weil dann die Sonne schon auf und der Mond untergegangen ist. Das waren die Nachrichten. Das Wetter in Deutschland. Heute Nacht im Westen und Nordwesten Schauer und Gewitter, sonst meist trocken, Tiefstwerte 20 bis 14 Grad. Tagsüber dann gebietsweise Schauer und Gewitter, im Südosten länger trocken, Höchstwerte liegen zwischen 21 bis 31 Grad. Auch am Samstag Schauer und Gewitter, im Südosten aber freundlicher, 21 bis 26 Grad. Und am Sonntag wechselnd wolkig, dann Schauer und Gewitter und im Südosten zeitweise weiterhin heiter. Dann Temperaturen zwischen 20 bis maximal 28 Grad. Es ist 2.03 Uhr.
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3: 37 neue Streifenwagen im Einsatz. Polizeidirektion Braunschweig baut elektrische Fahrzeugflotte aus. Virtuelle Stadtplanung. Wolfsburgs digitaler Zwilling ist fertig. Und runder Geburtstag. Technologiepark Braunschweig feiert 40-jähriges Bestehen. Im Studio Peter-Michael Möckel. Die Meldungen im Einzelnen. Die Polizeidirektion Braunschweig hat 37 neue vollelektrische Funkstreifenwagen vom Typ Audi A6 e-tron in Betrieb genommen. Nach Angaben von Polizeipräsident Thomas Ring setzt die Behörde damit ihre Offensive bei der Modernisierung des Fuhrparks fort. Die Einsatzfahrzeuge werden laut Ring auf die 5 Inspektionen verteilt. Jeweils 9 Exemplare gehen an die Dienststellen Braunschweig und Salzgitter, Peine-Wolfenbüttel. Goslar und Wolfsburg-Helmstedt erhalten jeweils 7 und Gifhorn 5 neue E-Streifenwagen. Wie es weiter hieß, verfügt der 286 PS starke Audi über moderne Assistenzsysteme und ist speziell für den polizeilichen Einsatz ausgestattet. Das Platzangebot und der Fahrkomfort sind auf den täglichen Streifendienst ausgelegt. Der sogenannte digitale Zwilling der Stadt Wolfsburg ist fertig. Laut Verwaltung bietet das Programm eine Testumgebung, um Ideen durchspielen zu können, ohne das Stadtbild zu verändern. So können neue Gebäude in der Innenstadt, neue Wohngebiete oder Infrastrukturmaßnahmen in 3D visualisiert werden. Die virtuelle Erprobung verschiedener Szenarien lasse frühzeitig erkennen, welche Auswirkungen die Pläne etwa auf Klima oder Mobilität haben, erklärte Oberbürgermeister Dennis Wallmann. Zugleich werde das Thema Stadtentwicklung für die Bevölkerung anschaulicher und nachvollziehbarer. Der digitale Zwilling stehe damit beispielhaft für den Smart-City-Ansatz der Stadt Wolfsburg, so Wallmann. Und wörtlich, wir nutzen Daten und innovative Technologien nicht als Selbstzweck, sondern um Wolfsburg nachhaltiger, lebenswerter und zukunftsfähiger zu gestalten. Der Braunschweiger Technologiepark hat Geburtstag. Zur Feier des 40-jährigen Bestehens kamen rund 100 Gäste aus Wirtschaft, Wissenschaft und Politik am Rebenring zusammen. An der Spitze Oberbürgermeister Thorsten Kornblum und TU-Präsidentin Angela Ittel. Darüber hinaus waren viele Gründerinnen und Gründer dabei, die im Technologiepark ihre ersten Gehversuche in die Selbstständigkeit unternommen haben. Betreiber des Gründungszentrums ist die städtische Wirtschaftsförderungsgesellschaft Braunschweig Zukunft. Nach Angaben von Geschäftsführer Jörg Meyer gingen bisher gut 160 Firmen mit mehr als 2000 überwiegend hochqualifizierten Arbeitsplätzen aus dem Technologiepark hervor. Im Vergleich zur Anfangszeit habe sich im Laufe der Jahre allerdings einiges verändert, so Meyer.
4: Früher war es letztendlich nur eine klassische Gründungsberatung, die wir angeboten haben und die Räumlichkeiten. Mittlerweile sind es Coaching-Programme, ist es Begleitung der Gründerinnen und Gründer sehr viel enger durch unseren Inkubator, unseren Accelerator, den wir hier vor Ort haben. Also da ist sehr viel mehr noch dazugekommen in dieser Begleitung.
3: Jörg Meyer von der Wirtschaftsförderungsgesellschaft Braunschweig Zukunft. Das Jubiläum des Technologieparks ist auch Thema in unserem laufenden Programm. Soweit die Nachrichten aus der Region. 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
1: Um 3 Uhr mit Emily Seidel. Nach der verheerenden Sturzflut läuft in Nepal und Tibet die Suche nach den etwa 1400 Vermissten. Die Zahl der Toten geben die Behörden derzeit mit fast 400 an. Ursache des Unglücks ist Experten zufolge ein Gletschersturz, der die riesige Flutwelle ausgelöst hat. Aus Kathmandu, Markus Spieker.
2: Ja, man muss sich vorstellen, dass ein hunderte Meter breiter Eisblock über 1000 Meter in die Tiefe kracht und dann fast für apokalyptische Verhältnisse sorgt. Also jemand von vor Ort hat mir gesagt, so wie das aussieht, glaubt ihr, die Opferzahlen sind noch sehr, sehr viel höher, weil eben ganze Dörfer weggeschwemmt wurden. Tatsache ist, von den chinesischen Behörden wurden bisher sehr, sehr geringe Opferzahlen gemeldet. Und vor allem da muss man davon ausgehen, dass das noch dramatisch in die Höhe geht.
1: In Münster setzen die Fraktionsspitzen der schwarz-roten Koalition heute ihr Treffen fort. Dabei wollen die Vorsitzenden Thorsten Frey von der CDU, Alexander Hoffmann von der CSU und Matthias Mirsch von der SPD den Kurs für die kommenden Monate abstimmen. Unter anderem geht es um die Debatte über das Ende der abschlagsfreien Rente nach 45 Beitragsjahren. Weitere Themen sind die geplanten Reformen in den Bereichen Steuern, Gesundheit und Pflege. In etwa anderthalb Stunden ist am Himmel eine partielle Mondfinsternis zu beobachten. Ab 4.33 Uhr wird sich der Mond zu mehr als 90% verdunkeln, weil er in den Kernschatten der Erde eintritt. Das Ende des Phänomens gegen kurz vor 8 wird in Deutschland nicht mehr sichtbar sein, weil dann die Sonne schon auf und der Mond untergegangen ist. Heute Abend eröffnen der FC Bayern München und der VfB Stuttgart die neue Saison der Fußball-Bundesliga. Anstoß ist um 20.30 Uhr.

0: aus der Sportredaktion Luise Kropf.
1: In Sachen Meisterschaft sind sich viele jetzt schon einig. Der Titel kann in dieser Saison eigentlich nur an den FC Bayern München gehen, wie so oft in den letzten Jahren. Dass der Doublesieger ins Straucheln gerät, ist kaum vorstellbar, zumal der Kader noch stärker zu sein scheint als letzte Saison. Das Verfolgerfeld könnte aus Borussia Dortmund, RB Leipzig und dem VfB Stuttgart bestehen. In dieser Saison sind drei Aufsteiger mit dabei. Die SV Elversberg spielt zum ersten Mal in der Bundesliga. Der SC Paderborn und Schalke 04 kennen die größte Fußballbühne in Deutschland schon aus den vergangenen Jahren.
0: Das waren die Nachrichten. Das Wetter in Deutschland. Heute Nacht im Westen und Nordwesten Schauer und Gewitter, sonst meist trocken. Die Tiefstwerte liegen zwischen 20 bis 14 Grad. Tagsüber dann gebietsweise Schauer und Gewitter. Im Südosten bleibt es länger trocken. Dann die Höchstwerte zwischen 21 bis 31 Grad. Auch am Samstag Schauer und Gewitter, im Südosten weiter freundlicher, dann 21 bis 26 Grad. Und am Sonntag wechselnd wolkig, Schauer und Gewitter weiterhin und im Südosten zeitweise heiter. Dann Temperaturen zwischen 20 bis maximal 28 Grad. Es ist 3.03 Uhr.
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3: 37 neue Streifenwagen im Einsatz. Polizeidirektion Braunschweig baut elektrische Fahrzeugflotte aus. Virtuelle Stadtplanung. Wolfsburgs digitaler Zwilling ist fertig. Und runder Geburtstag. Technologiepark Braunschweig feiert 40-jähriges Bestehen. Im Studio Peter-Michael Möckel. Die Meldungen im Einzelnen. Die Polizeidirektion Braunschweig hat 37 neue vollelektrische Funkstreifenwagen vom Typ Audi A6 e-tron in Betrieb genommen. Nach Angaben von Polizeipräsident Thomas Ring setzt die Behörde damit ihre Offensive bei der Modernisierung des Fuhrparks fort. Die Einsatzfahrzeuge werden laut Ring auf die 5 Inspektionen verteilt. Jeweils 9 Exemplare gehen an die Dienststellen Braunschweig und Salzgitter, Peine, Wolfenbüttel. Goslar und Wolfsburg-Helmstedt erhalten jeweils 7 und Gifhorn 5 neue E-Streifenwagen. Wie es weiter hieß, verfügt der 286 PS starke Audi über moderne Assistenzsysteme und ist speziell für den polizeilichen Einsatz ausgestattet. Das Platzangebot und der Fahrkomfort sind auf den täglichen Streifendienst ausgelegt. Der sogenannte digitale Zwilling der Stadt Wolfsburg ist fertig. Laut Verwaltung bietet das Programm eine Testumgebung, um Ideen durchspielen zu können, ohne das Stadtbild zu verändern. So können neue Gebäude in der Innenstadt, neue Wohngebiete oder Infrastrukturmaßnahmen in 3D visualisiert werden. Die virtuelle Erprobung verschiedener Szenarien lasse frühzeitig erkennen, welche Auswirkungen die Pläne etwa auf Klima oder Mobilität haben, erklärte Oberbürgermeister Dennis Wallmann. Zugleich werde das Thema Stadtentwicklung für die Bevölkerung anschaulicher und nachvollziehbarer. Der digitale Zwilling stehe damit beispielhaft für den Smart City-Ansatz der Stadt Wolfsburg, so Wallmann. Und wörtlich, wir nutzen Daten und innovative Technologien nicht als Selbstzweck, sondern um Wolfsburg nachhaltiger, lebenswerter und zukunftsfähiger zu gestalten. Der Braunschweiger Technologiepark hat Geburtstag. Zur Feier des 40-jährigen Bestehens kamen rund 100 Gäste aus Wirtschaft, Wissenschaft und Politik am Rebenring zusammen. An der Spitze Oberbürgermeister Thorsten Kornblum und TU-Präsidentin Angela Ittel. Darüber hinaus waren viele Gründerinnen und Gründer dabei, die im Technologiepark ihre ersten Gehversuche in die Selbstständigkeit unternommen haben. Betreiber des Gründungszentrums ist die städtische Wirtschaftsförderungsgesellschaft Braunschweig Zukunft. Nach Angaben von Geschäftsführer Jörg Meyer gingen bisher gut 160 Firmen mit mehr als 2000 überwiegend hochqualifizierten Arbeitsplätzen aus dem Technologiepark hervor. Im Vergleich zur Anfangszeit habe sich im Laufe der Jahre allerdings einiges verändert, so Meyer.
4: Früher war es letztendlich nur eine klassische Gründungsberatung, die wir angeboten haben und die Räumlichkeiten. Mittlerweile sind es Coaching-Programme, ist es Begleitung der Gründerinnen und Gründer sehr viel enger durch unseren Inkubator, unseren Akzelerator, den wir hier vor Ort haben. Also da ist sehr viel mehr noch dazugekommen in dieser Begleitung.
3: Jörg Meyer von der Wirtschaftsförderungsgesellschaft Braunschweig Zukunft. Das Jubiläum des Technologieparks ist auch Thema in unserem laufenden Programm. Soweit die Nachrichten aus der Region. 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
1: Um 4 Uhr mit Emily Seidel. Nach der Sturzflutkatastrophe in Nepal und Tibet suchen Helfer in den Schlammmassen weiter nach etwa 1400 Vermissten. Die Zahl der Toten geben die Behörden aktuell mit fast 400 an. Aus der Nachrichtenredaktion Petra Mittermeier.
2: Im Katastrophengebiet sind nach Angaben der nepalesischen Regierung mehr als 13.000 Rettungskräfte von Armee und Polizei im Einsatz. Sie konnten gestern mehr als 570 Menschen retten. Viele Orte sind für die Einsatzkräfte nur schwer oder noch gar nicht zu erreichen. Straßen und Brücken wurden zerstört. Die Flutwelle hat ganze Dörfer mitgerissen und unter Schlamm und Geröll begraben. Am Mittwoch waren gewaltige Schlamm- und Wassermassen durch Täler im Himalaya-Gebiet geschossen, mutmaßlich nach einem Gletscherabbruch.
1: In Münster setzen die Fraktionsspitzen der schwarz-roten Koalition heute ihr Treffen fort. Dabei wollen die Vorsitzenden Thorsten Frey von der CDU, Alexander Hoffmann von der CSU und Matthias Mirsch von der SPD den Kurs für die kommenden Monate abstimmen. Unter anderem geht es um die Debatte über das Ende der abschlagsfreien Rente nach 45 Beitragsjahren. Weitere Themen sind die geplanten Reformen in den Bereichen Steuern, Gesundheit und Pflege. Vor mehr als 11 Jahren ist in den französischen Alpen eine Germanwings-Maschine absichtlich zum Absturz gebracht worden. Heute beginnt vor dem Landgericht Braunschweig ein weiterer Zivilprozess zu der Katastrophe mit 150 Toten. 30 Kläger wollen von der Bundesrepublik Deutschland zwischen 500 und 110.000 Euro. Aus Braunschweig, Jannik Wiechers.
3: Die Angehörigen von Todesopfern der Absturzkatastrophe werfen den Behörden vor, die Flugtauglichkeit des Co-Piloten vor dem Unglück nicht ausreichend überwacht zu haben. Dieser war, so hatten es die Unfalluntersuchungen ergeben, psychisch erkrankt, was bei den regelmäßigen flugmedizinischen Untersuchungen im Vorfeld aber nicht aufgefallen war. Nach einer vorläufigen rechtlichen Einschätzung hält es das Landgericht Braunschweig allerdings für unwahrscheinlich, dass der Staat den Forderungen nachkommen muss. Stattdessen könnten die Klägerinnen und Kläger Schadenersatzforderungen an die Fluggesellschaft richten.
1: Der FC Bayern und der VfB Stuttgart eröffnen am Abend im ausverkauften Münchner Olympiastadion die 64. Saison der Fußball-Bundesliga. Als klarer Favorit für die neue Spielzeit gilt der amtierende deutsche Meister und Pokalsieger aus München. Für die Tabellenplätze dahinter werden Borussia Dortmund und RB Leipzig gehandelt. Aufgestiegen in die Bundesliga sind Schalke, Elversberg und Paderborn. Das waren die Nachrichten.

0: Das Wetter in Deutschland. Heute tagsüber gebietsweise Schauer und Gewitter, im Südosten länger trocken, Höchstwerte liegen zwischen 21 bis 31 Grad. Auch am Samstag Schauer und Gewitter, im Südosten bleibt es freundlicher, 21 bis 26 Grad. Und am Sonntag dann wechselnd wolkig, auch Schauer und Gewitter, im Südosten zeitweise heiter, dann Temperaturen zwischen 20 bis 28 Grad. Es ist 4:03 Uhr.
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2: 37 neue Streifenwagen im Einsatz. Polizeidirektion Braunschweig baut elektrische Fahrzeugflotte aus. Virtuelle Stadtplanung. Wolfsburgs digitaler Zwilling ist fertig. Und runder Geburtstag. Technologiepark Braunschweig feiert 40-jähriges Bestehen. Im Studio Peter-Michael Möckel. Die Meldungen im Einzelnen. Die Polizeidirektion Braunschweig hat 37 neue vollelektrische Funkstreifenwagen vom Typ Audi A6 e-tron in Betrieb genommen. Nach Angaben von Polizeipräsident Thomas Ring setzt die Behörde damit ihre Offensive bei der Modernisierung des Fuhrparks fort. Die Einsatzfahrzeuge werden laut Ring auf die 5 Inspektionen verteilt. Jeweils 9 Exemplare gehen an die Dienststellen Braunschweig und Salzgitter, Peine-Wolfenbüttel. Goslar und Wolfsburg-Helmstedt erhalten jeweils 7 und Gifhorn 5 neue E-Streifenwagen. Wie es weiter hieß, verfügt der 286 PS starke Audi über moderne Assistenzsysteme und ist speziell für den polizeilichen Einsatz ausgestattet. Das Platzangebot und der Fahrkomfort sind auf den täglichen Streifendienst ausgelegt. Der sogenannte digitale Zwilling der Stadt Wolfsburg ist fertig. Laut Verwaltung bietet das Programm eine Testumgebung, um Ideen durchspielen zu können, ohne das Stadtbild zu verändern. So können neue Gebäude in der Innenstadt, neue Wohngebiete oder Infrastrukturmaßnahmen in 3D visualisiert werden. Die virtuelle Erprobung verschiedener Szenarien lasse frühzeitig erkennen, welche Auswirkungen die Pläne etwa auf Klima oder Mobilität haben, erklärte Oberbürgermeister Dennis Wallmann. Zugleich werde das Thema Stadtentwicklung für die Bevölkerung anschaulicher und nachvollziehbarer. Der digitale Zwilling stehe damit beispielhaft für den Smart City-Ansatz der Stadt Wolfsburg, so Wallmann. Und wörtlich, wir nutzen Daten und innovative Technologien nicht als Selbstzweck, sondern um Wolfsburg nachhaltiger, lebenswerter und zukunftsfähiger zu gestalten. Der Braunschweiger Technologiepark hat Geburtstag. Zur Feier des 40-jährigen Bestehens kamen rund 100 Gäste aus Wirtschaft, Wissenschaft und Politik am Rebenring zusammen. An der Spitze Oberbürgermeister Thorsten Kornblum und TU-Präsidentin Angela Ittel. Darüber hinaus waren viele Gründerinnen und Gründer dabei, die im Technologiepark ihre ersten Gehversuche in die Selbstständigkeit unternommen haben. Betreiber des Gründungszentrums ist die städtische Wirtschaftsförderungsgesellschaft Braunschweig Zukunft. Nach Angaben von Geschäftsführer Jörg Meyer gingen bisher gut 160 Firmen mit mehr als 2000 überwiegend hochqualifizierten Arbeitsplätzen aus dem Technologiepark hervor. Im Vergleich zur Anfangszeit habe sich im Laufe der Jahre allerdings einiges verändert, so Meyer.
3: Früher war es letztendlich nur eine klassische Gründungsberatung, die wir angeboten haben und die Räumlichkeiten. Mittlerweile sind es Coaching-Programme, ist es Begleitung der Gründerinnen und Gründer sehr viel enger durch unseren Inkubator, unseren Accelerator, den wir hier vor Ort haben. Also da ist sehr viel mehr noch dazugekommen in dieser Begleitung.
2: Jörg Meyer von der Wirtschaftsförderungsgesellschaft Braunschweig Zukunft. Das Jubiläum des Technologieparks ist auch Thema in unserem laufenden Programm. Soweit die Nachrichten aus der Region. 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
1: Um 5 Uhr mit Emily Seidel. Nach der Sturzflutkatastrophe in Nepal und Tibet suchen Helfer in den Schlammmassen weiter nach etwa 1400 Vermissten. Die Zahl der Toten geben die Behörden aktuell mit fast 400 an. Aus der Nachrichtenredaktion Petra Mittermeier.
2: Im Katastrophengebiet sind nach Angaben der nepalesischen Regierung mehr als 13.000 Rettungskräfte von Armee und Polizei im Einsatz. Sie konnten gestern mehr als 570 Menschen retten. Viele Orte sind für die Einsatzkräfte nur schwer oder noch gar nicht zu erreichen. Straßen und Brücken wurden zerstört. Die Flutwelle hat ganze Dörfer mitgerissen und unter Schlamm und Geröll begraben. Am Mittwoch waren gewaltige Schlamm- und Wassermassen durch Täler im Himalaya-Gebiet geschossen, mutmaßlich nach einem Gletscherabbruch.
1: Nach dem US-Prozess gegen den Instagram-Mutterkonzern Meta fordern Verbraucherschützer auch für Deutschland strengere Social-Media-Regeln. Schutzmaßnahmen wie Zeitlimits und nächtliche Sperren könnten den Nutzungsdruck von Minderjährigen verringern, sagte die Chefin des Bundesverbands der Verbraucherzentralen POP, dem Redaktionsnetzwerk Deutschland. Dabei bezieht sie sich auf den Vergleich, den Meta in den USA geschlossen hat und der unter anderem Änderungen zum Jugendschutz vorantreibt. Der Thüringer Landtag stimmt heute über ein konstruktives Misstrauensvotum gegen Ministerpräsident Vogt ab. Die AfD hat die Abstimmung beantragt. Ihr Kandidat für das Amt des Regierungschefs ist der Fraktionsvorsitzende Höcke. Begründet wird der Antrag damit, dass dem CDU-Politiker Vogt vor kurzem der Doktortitel entzogen worden ist. Es ist bereits das zweite Mal in diesem Jahr, dass die AfD ein konstruktives Misstrauensvotum beantragt. Ein Erfolg gilt als unwahrscheinlich. Notwendig für eine Wahl Höckes sind 45 Stimmen. Die AfD verfügt im Erfurter Landtag über 32 Abgeordnete. Heute Abend eröffnen der FC Bayern München und der VfB Stuttgart die neue Saison der Fußball-Bundesliga. Anstoß ist um 20.30 Uhr. Aus der Sportredaktion Luise Kropf.
3: In Sachen Meisterschaft sind sich viele jetzt schon einig. Der Titel kann in dieser Saison eigentlich nur an den FC Bayern München gehen, wie so oft in den letzten Jahren. Dass der Doublesieger ins Straucheln gerät, ist kaum vorstellbar, zumal der Kader noch stärker zu sein scheint als letzte Saison. Das Verfolgerfeld könnte aus Borussia Dortmund, RB Leipzig und dem VfB Stuttgart bestehen. In dieser Saison sind drei Aufsteiger mit dabei. Die SV Elversberg spielt zum ersten Mal in der Bundesliga. Der SC Paderborn und Schalke 04 kennen die größte Fußballbühne in Deutschland schon aus den vergangenen Jahren.
1: Das waren die Nachrichten. Das Wetter in Deutschland. Tagsüber heute gebietsweise Schauer und Gewitter, im Südosten länger trocken, Höchstwerte 21 bis 31 Grad. Auch am Samstag Schauer und Gewitter, im Südosten freundlicher 21 bis 26 Grad. Und Sonntag dann wechselnd wolkig, Schauer und Gewitter, im Südosten zeitweise heiter bei 20 bis 28 Grad. Es ist 5.03 Uhr.
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4: 37 neue Streifenwagen im Einsatz. Polizeidirektion Braunschweig baut elektrische Fahrzeugflotte.

0: Lotte aus. Virtuelle Stadtplanung, Wolfsburgs digitaler Zwilling ist fertig und runder Geburtstag. Technologiepark Braunschweig feiert 40-jähriges Bestehen. Im Studio Peter-Michael Möckel, die Meldungen im Einzelnen. Die Polizeidirektion Braunschweig hat 37 neue vollelektrische Funkstreifenwagen vom Typ Audi A6 e-tron in Betrieb genommen. Nach Angaben von Polizeipräsident Thomas Ring setzt die Behörde damit ihre Offensive bei der Modernisierung des Fuhrparks fort. Die Einsatzfahrzeuge werden laut Ring auf die 5 Inspektionen verteilt. Jeweils 9 Exemplare gehen an die Dienststellen Braunschweig und Salzgitter, Peine-Wolfenbüttel. Goslar und Wolfsburg-Helmstedt erhalten jeweils 7 und Gifhorn 5 neue E-Streifenwagen. Wie es weiter hieß, verfügt der 286 PS starke Audi über moderne Assistenzsysteme und ist speziell für den polizeilichen Einsatz ausgestattet. Das Platzangebot und der Fahrkomfort sind auf den täglichen Streifendienst ausgelegt. Der sogenannte digitale Zwilling der Stadt Wolfsburg ist fertig. Laut Verwaltung bietet das Programm eine Testumgebung, um Ideen durchspielen zu können, ohne das Stadtbild zu verändern. So können neue Gebäude in der Innenstadt, neue Wohngebiete oder Infrastrukturmaßnahmen in 3D visualisiert werden. Die virtuelle Erprobung verschiedener Szenarien lasse frühzeitig erkennen, welche Auswirkungen die Pläne etwa auf Klima oder Mobilität haben, erklärte Oberbürgermeister Dennis Wallmann. Zugleich werde das Thema Stadtentwicklung für die Bevölkerung anschaulicher und nachvollziehbarer. Der digitale Zwilling stehe damit beispielhaft für den Smart City-Ansatz der Stadt Wolfsburg, so Wallmann. Und wörtlich, wir nutzen Daten und innovative Technologien nicht als Selbstzweck, sondern um Wolfsburg nachhaltiger, lebenswerter und zukunftsfähiger zu gestalten. Der Braunschweiger Technologiepark hat Geburtstag. Zur Feier des 40-jährigen Bestehens kamen rund 100 Gäste aus Wirtschaft, Wissenschaft und Politik am Rebenring zusammen. An der Spitze Oberbürgermeister Thorsten Kornblum und TU-Präsidentin Angela Ittel. Darüber hinaus waren viele Gründerinnen und Gründer dabei, die im Technologiepark ihre ersten Gehversuche in die Selbstständigkeit unternommen haben. Betreiber des Gründungszentrums ist die städtische Wirtschaftsförderungsgesellschaft Braunschweig Zukunft. Nach Angaben von Geschäftsführer Jörg Meyer gingen bisher gut 160 Firmen mit mehr als 2000 überwiegend hochqualifizierten Arbeitsplätzen aus dem Technologiepark hervor. Im Vergleich zur Anfangszeit habe sich im Laufe der Jahre allerdings einiges verändert, so Meyer.
1: Früher war es letztendlich nur eine klassische Gründungsberatung, die wir angeboten haben und die Räumlichkeiten. Mittlerweile sind es Coaching-Programme, ist es Begleitung der Gründerinnen und Gründer sehr viel enger durch unseren Inkubator, unseren Akzelerator, den wir hier vor Ort haben. Also da ist sehr viel mehr noch dazugekommen in dieser Begleitung.
0: Jörg Meyer von der Wirtschaftsförderungsgesellschaft Braunschweig Zukunft. Das Jubiläum des Technologieparks ist auch Thema in unserem laufenden Programm. Soweit die Nachrichten aus der Region. 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
1: 37 neue Streifenwagen im Einsatz. Polizeidirektion Braunschweig baut elektrische Fahrzeugflotte aus. Virtuelle Stadtplanung. Wolfsburgs digitaler Zwilling ist fertig. Und runder Geburtstag. Technologiepark Braunschweig feiert 40-jähriges Bestehen. Im Studio Peter-Michael Möckel. Die Meldungen im Einzelnen. Die Polizeidirektion Braunschweig hat 37 neue vollelektrische Funkstreifenwagen vom Typ Audi A6 e-tron in Betrieb genommen. Nach Angaben von Polizeipräsident Thomas Ring setzt die Behörde damit ihre Offensive bei der Modernisierung des Fuhrparks fort. Die Einsatzfahrzeuge werden laut Ring auf die 5 Inspektionen verteilt. Jeweils 9 Exemplare gehen an die Dienststellen Braunschweig und Salzgitter, Peine-Wolfenbüttel. Goslar und Wolfsburg-Helmstedt erhalten jeweils 7 und Gifhorn 5 neue E-Streifenwagen. Wie es weiter hieß, verfügt der 286 PS starke Audi über moderne Assistenzsysteme und ist speziell für den polizeilichen Einsatz ausgestattet. Das Platzangebot und der Fahrkomfort sind auf den täglichen Streifendienst ausgelegt. Der sogenannte digitale Zwilling der Stadt Wolfsburg ist fertig. Laut Verwaltung bietet das Programm eine Testumgebung, um Ideen durchspielen zu können, ohne das Stadtbild zu verändern. So können neue Gebäude in der Innenstadt, neue Wohngebiete oder Infrastrukturmaßnahmen in 3D visualisiert werden. Die virtuelle Erprobung verschiedener Szenarien lasse frühzeitig erkennen, welche Auswirkungen die Pläne etwa auf Klima oder Mobilität haben, erklärte Oberbürgermeister Dennis Wallmann. Zugleich werde das Thema Stadtentwicklung für die Bevölkerung anschaulicher und nachvollziehbarer. Der digitale Zwilling stehe damit beispielhaft für den Smart City-Ansatz der Stadt Wolfsburg, so Wallmann. Und wörtlich, wir nutzen Daten und innovative Technologien nicht als Selbstzweck, sondern um Wolfsburg nachhaltiger, lebenswerter und zukunftsfähiger zu gestalten. Der Braunschweiger Technologiepark hat Geburtstag. Zur Feier des 40-jährigen Bestehens kamen rund 100 Gäste aus Wirtschaft, Wissenschaft und Politik am Rebenring zusammen. An der Spitze Oberbürgermeister Thorsten Kornblum und TU-Präsidentin Angela Ittel. Darüber hinaus waren viele Gründerinnen und Gründer dabei, die im Technologiepark ihre ersten Gehversuche in die Selbstständigkeit unternommen haben. Betreiber des Gründungszentrums ist die städtische Wirtschaftsförderungsgesellschaft Braunschweig Zukunft. Nach Angaben von Geschäftsführer Jörg Meyer gingen bisher gut 160 Firmen mit mehr als 2000 überwiegend hochqualifizierten Arbeitsplätzen aus dem Technologiepark hervor. Im Vergleich zur Anfangszeit habe sich im Laufe der Jahre allerdings einiges verändert, so Meyer.
2: Früher war es letztendlich nur eine klassische Gründungsberatung, die wir angeboten haben und die Räumlichkeiten. Mittlerweile sind es Coaching-Programme, ist es Begleitung der Gründerinnen und Gründer sehr viel enger durch unseren Inkubator, unseren Akzelerator, den wir hier vor Ort haben. Also da ist sehr viel mehr noch dazugekommen in dieser Begleitung.
1: Jörg Meyer von der Wirtschaftsförderungsgesellschaft Braunschweig Zukunft. Das Jubiläum des Technologieparks ist auch Thema in unserem laufenden Programm. Soweit die Nachrichten aus der Region. 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
1: Um 6 Uhr mit Klaas Christoffersen. Die Zahl der Todesopfer nach der verheerenden Flutkatastrophe in Nepal und Tibet ist auf etwa 470 gestiegen. Rettungskräfte suchen weiter nach Überlebenden. Aus Neu-Delhi, Lena Bodewein.
2: 2 Tage nach der zerstörerischen Sturzflut, die sich aus dem Grenzgebiet zwischen Tibet und Nepal durch die Flusssysteme des Himalayas gewälzt hatte, schwindet die Hoffnung. Häuser, Autos, Bäume, alles ist meterhoch von undurchdringlichem Schlamm bedeckt. Ganze Dörfer sind von den Satellitenbildern verschwunden. Viele Bereiche in den abgelegeneren Bergregionen sind kaum zu erreichen. Rettungshubschrauber sind hier die einzige Möglichkeit, Verletzte in die Hauptstadt Kathmandu zu bringen und Decken, Zelte, Medikamente von dorthin hoch zu transportieren. Unterdessen besteht die Gefahr einer neuen Sturzflut. Laut chinesischen Behörden stauen die verbliebenen Geröllmassen an entscheidender Stelle eine Flussmündung. Dieser See könne durch anhaltenden Regen in den kommenden 3 Tagen auf ein Volumen von rund 3 Millionen Kubikmeter anwachsen und über seine Ufer treten, berichtet die amtliche Nachrichtenagentur Xinhua.
1: In Münster setzen die Fraktionsspitzen der schwarz-roten Koalition heute ihr Treffen fort. Dabei wollen die Vorsitzenden Frei von der CDU, Hoffmann von der CSU und Miersch von der SPD den Kurs für die kommenden Monate abstimmen. Unter anderem geht es um die Debatte über das Ende der abschlagsfreien Rente nach 45 Beitragsjahren. Weitere Themen sind die geplanten Reformen in den Bereichen Steuern, Gesundheit und Pflege. Vor mehr als 11 Jahren ist in den französischen Alpen eine Germanwings-Maschine absichtlich zum Absturz gebracht worden. Heute beginnt vor dem Landgericht Braunschweig ein weiterer Zivilprozess zu der Katastrophe mit 150 Toten. Angeklagt ist das Luftfahrtbundesamt. Aus Braunschweig, Yannick Wiechers.
3: 30 Klägerinnen und Kläger verlangen von der Bundesrepublik Deutschland, vertreten durch das Braunschweiger Luftfahrtbundesamt, Entschädigungen zwischen 500 und 110.000 Euro. Die Angehörigen von Todesopfern der Absturzkatastrophe werfen den Behörden vor, die Flugtauglichkeit des Co-Piloten vor dem Unglück nicht ausreichend überwacht zu haben. Dieser war, so hatten es die Unfalluntersuchungen ergeben, psychisch erkrankt, was bei den regelmäßigen flugmedizinischen Untersuchungen im Vorfeld aber nicht aufgefallen war. Nach einer vorläufigen rechtlichen Einschätzung hält es das Landgericht Braunschweig allerdings für unwahrscheinlich, dass der Staat den Forderungen nachkommen muss. Stattdessen könnten die Klägerinnen und Kläger Schadenersatzforderungen an die Fluggesellschaft richten.
1: Die Innenminister mehrerer Ostseeanrainerstaaten treffen sich heute in der Marineschule in Flensburg. Nach Angaben des Bundesinnenministeriums geht es um eine gemeinsame Strategie für die Abwehr aktueller Bedrohungen. Aus Flensburg, Bianca Schwarz.
4: Die Innenminister und Staatssekretäre kommen größtenteils aus den nordischen und baltischen EU-Staaten. Sie wollen im Schwerpunkt über die Gefahr von Drohnen sprechen und wie man sie abwehrt. Aber es geht auch um Desinformationskampagnen aus dem Ausland, um Cyberbedrohungen und um die Sicherheit der kritischen Infrastruktur. Dazu gehören beispielsweise Stromleitungen durch die Ostsee, aber auch See- und Flughäfen. Gemeinsam soll überlegt werden, wie kann man sich besser schützen, wo kann man voneinander lernen und an welchen Stellen ist eine engere Zusammenarbeit sinnvoll.
1: In der Endrunde zum Jugendwort des Jahres 2026 stehen die 3 Wörter Crashout, Ragebait und Peak. Bis Ende September ermittelt der Langenscheid Verlag mit einer Online-Abstimmung nun den Gewinnerbegriff. Crashout bedeutet ausrasten oder komplett die Fassung verlieren. Peak steht für das Beste oder den Höhepunkt. Und Ragebait bezeichnet Online-Inhalte, die nur auf Provokation, Polarisierung und möglichst viele Klicks abzielen. Die neue Saison in der Fußball-Bundesliga beginnt heute Abend mit einem Topspiel. Der Meister der FC Bayern empfängt um 20.30 Uhr den VfB Stuttgart. Aus der NDR-Sportredaktion Jan Möller.
5: Bei den Bayern stehen auch zwei

0: Neue im Blickpunkt: Der deutsche Nationalspieler Nathaniel Brown und der Marokkaner Ismaël Saibari. Mit jeweils 50 Millionen Euro Ablösesumme sind sie die teuersten Neuzugänge der Liga. Die Münchner gehen wieder als der Topfavorit in die Saison. Nur noch zwei Nordclubs sind dabei, der Hamburger SV und Werder Bremen. Der HSV spielt morgen in Dortmund, Werder muss am Sonntag nach Freiburg. Beide hoffen auf eine sportlich ruhige Saison. Und neu sind auch einige Regeln, wie etwa der 5-Sekunden-Countdown bei Abstößen und Einwürfen. Damit wollen die Schiedsrichter das Zeitspiel verhindern.
1: Das waren die Nachrichten. Das Wetter in Norddeutschland: bewölkt, zeitweise teils kräftige Schauer und Gewitter, zwischendurch trockene Abschnitte und etwas Sonne, Höchstwerte 21 Grad auf Sylt bis 27 Grad in der Uckermark. Morgen viele Wolken, hin und wieder Schauer und Gewitter, von Südniedersachsen bis nach Vorpommern freundliche Phasen, 21 bis 25 Grad. Es ist 6.05 Uhr.
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3: 37 neue Streifenwagen im Einsatz. Polizeidirektion Braunschweig baut elektrische Fahrzeugflotte aus. Virtuelle Stadtplanung. Wolfsburgs digitaler Zwilling ist fertig. Und runder Geburtstag. Technologiepark Braunschweig feiert 40-jähriges Bestehen. Im Studio Peter-Michael Möckel. Die Meldungen im Einzelnen. Die Polizeidirektion Braunschweig hat 37 neue vollelektrische Funkstreifenwagen vom Typ Audi A6 e-tron in Betrieb genommen. Nach Angaben von Polizeipräsident Thomas Ring setzt die Behörde damit ihre Offensive bei der Modernisierung des Fuhrparks fort. Die Einsatzfahrzeuge werden laut Ring auf die 5 Inspektionen verteilt. Jeweils 9 Exemplare gehen an die Dienststellen Braunschweig und Salzgitter, Peine-Wolfenbüttel. Goslar und Wolfsburg-Helmstedt erhalten jeweils 7 und Gifhorn 5 neue E-Streifenwagen. Wie es weiter hieß, verfügt der 286 PS starke Audi über moderne Assistenzsysteme und ist speziell für den polizeilichen Einsatz ausgestattet. Das Platzangebot und der Fahrkomfort sind auf den täglichen Streifendienst ausgelegt. Der sogenannte digitale Zwilling der Stadt Wolfsburg ist fertig. Laut Verwaltung bietet das Programm eine Testumgebung, um Ideen durchspielen zu können, ohne das Stadtbild zu verändern. So können neue Gebäude in der Innenstadt, neue Wohngebiete oder Infrastrukturmaßnahmen in 3D visualisiert werden. Die virtuelle Erprobung verschiedener Szenarien lasse frühzeitig erkennen, welche Auswirkungen die Pläne etwa auf Klima oder Mobilität haben, erklärte Oberbürgermeister Dennis Wallmann. Zugleich werde das Thema Stadtentwicklung für die Bevölkerung anschaulicher und nachvollziehbarer. Der digitale Zwilling stehe damit beispielhaft für den Smart City-Ansatz der Stadt Wolfsburg, so Wallmann. Und wörtlich: wir nutzen Daten und innovative Technologien nicht als Selbstzweck, sondern um Wolfsburg nachhaltiger, lebenswerter und zukunftsfähiger zu gestalten. Der Braunschweiger Technologiepark hat Geburtstag. Zur Feier des 40-jährigen Bestehens kamen rund 100 Gäste aus Wirtschaft, Wissenschaft und Politik am Rebenring zusammen. An der Spitze Oberbürgermeister Thorsten Kornblum und TU-Präsidentin Angela Ittel. Darüber hinaus waren viele Gründerinnen und Gründer dabei, die im Technologiepark ihre ersten Gehversuche in die Selbstständigkeit unternommen haben. Betreiber des Gründungszentrums ist die städtische Wirtschaftsförderungsgesellschaft Braunschweig Zukunft. Nach Angaben von Geschäftsführer Jörg Meyer gingen bisher gut 160 Firmen mit mehr als 2000 überwiegend hochqualifizierten Arbeitsplätzen aus dem Technologiepark hervor. Im Vergleich zur Anfangszeit habe sich im Laufe der Jahre allerdings einiges verändert, so Meyer.
4: Früher war es letztendlich nur eine klassische Gründungsberatung, die wir angeboten haben, und die Räumlichkeiten. Mittlerweile sind es Coaching-Programme, ist es Begleitung der Gründerinnen und Gründer sehr viel enger durch unseren Inkubator, unseren Accelerator, den wir hier vor Ort haben. Also da ist sehr viel mehr noch dazugekommen in dieser Begleitung.
3: Jörg Meyer von der Wirtschaftsförderungsgesellschaft Braunschweig Zukunft. Das Jubiläum des Technologieparks ist auch Thema in unserem laufenden Programm. Soweit die Nachrichten aus der Region. 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
1: 37 neue Streifenwagen im Einsatz. Polizeidirektion Braunschweig baut elektrische Fahrzeugflotte aus. Virtuelle Stadtplanung. Wolfsburgs digitaler Zwilling ist fertig. Und runder Geburtstag. Technologiepark Braunschweig feiert 40-jähriges Bestehen. Im Studio Peter-Michael Möckel. Die Meldungen im Einzelnen. Die Polizeidirektion Braunschweig hat 37 neue vollelektrische Funkstreifenwagen vom Typ Audi A6 e-tron in Betrieb genommen. Nach Angaben von Polizeipräsident Thomas Ring setzt die Behörde damit ihre Offensive bei der Modernisierung des Fuhrparks fort. Die Einsatzfahrzeuge werden laut Ring auf die 5 Inspektionen verteilt. Jeweils 9 Exemplare gehen an die Dienststellen Braunschweig und Salzgitter, Peine-Wolfenbüttel. Goslar und Wolfsburg-Helmstedt erhalten jeweils 7 und Gifhorn 5 neue E-Streifenwagen. Wie es weiter hieß, verfügt der 286 PS starke Audi über moderne Assistenzsysteme und ist speziell für den polizeilichen Einsatz ausgestattet. Das Platzangebot und der Fahrkomfort sind auf den täglichen Streifendienst ausgelegt. Der sogenannte digitale Zwilling der Stadt Wolfsburg ist fertig. Laut Verwaltung bietet das Programm eine Testumgebung, um Ideen durchspielen zu können, ohne das Stadtbild zu verändern. So können neue Gebäude in der Innenstadt, neue Wohngebiete oder Infrastrukturmaßnahmen in 3D visualisiert werden. Die virtuelle Erprobung verschiedener Szenarien lasse frühzeitig erkennen, welche Auswirkungen die Pläne etwa auf Klima oder Mobilität haben, erklärte Oberbürgermeister Dennis Wallmann. Zugleich werde das Thema Stadtentwicklung für die Bevölkerung anschaulicher und nachvollziehbarer. Der digitale Zwilling stehe damit beispielhaft für den Smart-City-Ansatz der Stadt Wolfsburg, so Wallmann. Und wörtlich, wir nutzen Daten und innovative Technologien nicht als Selbstzweck, sondern um Wolfsburg nachhaltiger, lebenswerter und zukunftsfähiger zu gestalten. Der Braunschweiger Technologiepark hat Geburtstag. Zur Feier des 40-jährigen Bestehens kamen rund 100 Gäste aus Wirtschaft, Wissenschaft und Politik am Rebenring zusammen. An der Spitze Oberbürgermeister Thorsten Kornblum und TU-Präsidentin Angela Ittel. Darüber hinaus waren viele Gründerinnen und Gründer dabei, die im Technologiepark ihre ersten Gehversuche in die Selbstständigkeit unternommen haben. Betreiber des Gründungszentrums ist die städtische Wirtschaftsförderungsgesellschaft Braunschweig Zukunft. Nach Angaben von Geschäftsführer Jörg Meyer gingen bisher gut 160 Firmen mit mehr als 2000 überwiegend hochqualifizierten Arbeitsplätzen aus dem Technologiepark hervor. Im Vergleich zur Anfangszeit habe sich im Laufe der Jahre allerdings einiges verändert, so Meyer.
2: Früher war es letztendlich nur eine klassische Gründungsberatung, die wir angeboten haben und die Räumlichkeiten. Mittlerweile sind es Coaching-Programme, ist es Begleitung der Gründerinnen und Gründer sehr viel enger durch unseren Inkubator, unseren Accelerator, den wir hier vor Ort haben. Also da ist sehr viel mehr noch dazugekommen in dieser Begleitung.
1: Jörg Meyer von der Wirtschaftsförderungsgesellschaft Braunschweig Zukunft. Das Jubiläum des Technologieparks ist auch Thema in unserem laufenden Programm. Soweit die Nachrichten aus der Region. 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
1: Um 7 Uhr mit Klaas Christoffersen. Nach der Sturzflut in der Himalaya-Region bleibt die Lage vor Ort dramatisch. In Nepal und Tibet wurden etwa 470 Leichen geborgen. Viele Menschen werden nach wie vor vermisst. Aus der Nachrichtenredaktion Sebastian König-Beck.
2: Die Suche nach Überlebenden bleibt schwierig. Hilfe für die Betroffenen vor Ort kommt nur langsam an. Straßen und Brücken sind zerstört. Die Rettungskräfte sind auf Hubschrauber angewiesen. Mit Sorge beobachten Experten die Lage an den Flussläufen. Wegen der riesigen Mengen von Geröll und Trümmern befürchten sie weitere Überschwemmungen. Nach offiziellen Angaben werden noch etwa 1.400 Menschen vermisst, unter ihnen mindestens 8 Deutsche. Aus dem Auswärtigen Amt hieß es, die deutschen Botschaften in Kathmandu und Peking stehen mit den Familienangehörigen und mit den örtlichen Behörden in engem Kontakt und kümmern sich intensiv um belastbare Informationen.
1: In Münster setzen die Fraktionsspitzen der schwarz-roten Koalition heute ihr Treffen fort. Dabei wollen die Vorsitzenden Frei von der CDU, Hoffmann von der CSU und Miersch von der SPD den Kurs für die kommenden Monate abstimmen. Unter anderem geht es um die Debatte über das Ende der abschlagsfreien Rente nach 45 Beitragsjahren. Weitere Themen sind die geplanten Reformen in den Bereichen Steuern, Gesundheit und Pflege. Vor mehr als 11 Jahren ist in den französischen Alpen eine Germanwings-Maschine absichtlich zum Absturz gebracht worden. Heute beginnt vor dem Landgericht Braunschweig ein weiterer Zivilprozess zu der Katastrophe mit 150 Toten. Angeklagt ist das Luftfahrtbundesamt. Aus Braunschweig, Jannik Wichers.
3: 30 Klägerinnen und Kläger verlangen von der Bundesrepublik Deutschland, vertreten durch das Braunschweiger Luftfahrtbundesamt, Entschädigungen zwischen 500 und 110.000 Euro. Die Angehörigen von Todesopfern der Absturzkatastrophe werfen den Behörden vor, die Flugtauglichkeit des Co-Piloten vor dem Unglück nicht ausreichend überwacht zu haben. Dieser war, so hatten es die Unfalluntersuchungen ergeben, psychisch erkrankt, was bei den regelmäßigen flugmedizinischen Untersuchungen im Vorfeld aber nicht aufgefallen war. Nach einer vorläufigen rechtlichen Einschätzung hält es das Landgericht Braunschweig allerdings für unwahrscheinlich, dass der Staat den Forderungen nachkommen muss. Stattdessen könnten die Klägerinnen und Kläger Schadenersatzforderungen an die Fluggesellschaft richten.
1: Die Innenminister mehrerer Ostsee-Anrainerstaaten treffen sich heute in der Marineschule in Flensburg. Nach Angaben des Bundesinnenministeriums geht es um eine gemeinsame Strategie für die Abwehr aktueller Bedrohungen. Aus Flensburg, Bianca Schwarz.
4: Die Innenminister und Staatssekretäre kommen größtenteils aus den nordischen und baltischen EU-Staaten. Sie wollen im Schwerpunkt über die Gefahr von Drohnen sprechen und wie man sie abwehrt. Aber es geht auch um Desinformationskampagnen aus dem Ausland, um Cyberbedrohungen und um die Sicherheit der kritischen Infrastruktur. Dazu gehören beispielsweise Stromleitungen durch die Ostsee, aber auch See- und Flughäfen. Gemeinsam soll überlegt werden, wie kann man sich besser schützen, wo kann man voneinander lernen und an welchen Stellen ist eine enge Zusammenarbeit sinnvoll.
1: In der Endrunde zum Jugendwort des Jahres 2026 stehen die drei Wörter Crashout, Ragebait und Peak. Bis Ende September ermittelt der Langenscheid Verlag mit einer Online-Abstimmung nun den Gewinnerbegriff. Crashout bedeutet ausrasten oder komplett die Fassung verlieren. Peak steht für das Beste oder den Höhepunkt und Ragebait bezeichnet Online-Inhalte, die nur auf Provokation, Polarisierung und möglichst viele Klicks abzielen. Der FC Bayern München und der VfB Stuttgart eröffnen heute Abend die neue Saison der Fußball-Bundesliga. Anstoß ist um 20.30 Uhr. Aus der Sportredaktion Luise Kropf.
5: In Sachen Meisterschaft sind sich viele jetzt schon einig. Der Titel kann in dieser Saison eigentlich nur an den FC Bayern München gehen, wie so oft in den letzten Jahren. Dass der Doublesieger ins Straucheln gerät, ist kaum vorstellbar, zumal der Kader noch stärker zu sein scheint als letzte Saison. Das Verfolgerfeld könnte aus Borussia Dortmund, RB Leipzig und dem VfB Stuttgart bestehen. In dieser Saison sind drei Aufsteiger mit dabei. Die SV Elversberg spielt zum ersten Mal in der Bundesliga. Der SC Paderborn und Schalke 04 kennen die größte Fußballbühne in Deutschland schon aus den vergangenen Jahren. Zur neuen Saison gibt es auch wieder neue Regeln. Das Zeitspiel soll vor allem unterbunden werden. Wie bei der Weltmeisterschaft im Sommer haben Spieler bei zum Beispiel Einwürfen, Abstößen und Auswechselungen weniger Zeit zur Verfügung.
1: Das waren die Nachrichten.
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6: 37 neue Streifenwagen im Einsatz. Polizeidirektion.

0: Region Braunschweig baut elektrische Fahrzeugflotte aus. Virtuelle Stadtplanung, Wolfsburgs digitaler Zwilling, ist fertig. Und runder Geburtstag. Technologiepark Braunschweig feiert 40-jähriges Bestehen. Im Studio Peter-Michael Möckel. Die Meldungen im Einzelnen. Die Polizeidirektion Braunschweig hat 37 neue vollelektrische Funkstreifenwagen vom Typ Audi A6 e-tron in Betrieb genommen. Nach Angaben von Polizeipräsident Thomas Ring setzt die Behörde damit ihre Offensive bei der Modernisierung des Fuhrparks fort. Die Einsatzfahrzeuge werden laut Ring auf die 5 Inspektionen verteilt. Jeweils 9 Exemplare gehen an die Dienststellen Braunschweig und Salzgitter, Peine-Wolfenbüttel. Goslar und Wolfsburg-Helmstedt erhalten jeweils 7 und Gifhorn 5 neue E-Streifenwagen. Wie es weiter hieß, verfügt der 286 PS starke Audi über moderne Assistenzsysteme und ist speziell für den polizeilichen Einsatz ausgestattet. Das Platzangebot und der Fahrkomfort sind auf den täglichen Streifendienst ausgelegt. Der sogenannte digitale Zwilling der Stadt Wolfsburg ist fertig. Laut Verwaltung bietet das Programm eine Testumgebung, um Ideen durchspielen zu können, ohne das Stadtbild zu verändern. So können neue Gebäude in der Innenstadt, neue Wohngebiete oder Infrastrukturmaßnahmen in 3D visualisiert werden. Die virtuelle Erprobung verschiedener Szenarien lasse frühzeitig erkennen, welche Auswirkungen die Pläne etwa auf Klima oder Mobilität haben, erklärte Oberbürgermeister Dennis Wallmann. Zugleich werde das Thema Stadtentwicklung für die Bevölkerung anschaulicher und nachvollziehbarer. Der digitale Zwilling stehe damit beispielhaft für den Smart City-Ansatz der Stadt Wolfsburg, so Wallmann. Und wörtlich, wir nutzen Daten und innovative Technologien nicht als Selbstzweck, sondern um Wolfsburg nachhaltiger, lebenswerter und zukunftsfähiger zu gestalten. Der Braunschweiger Technologiepark hat Geburtstag. Zur Feier des 40-jährigen Bestehens kamen rund 100 Gäste aus Wirtschaft, Wissenschaft und Politik am Rebenring zusammen. An der Spitze Oberbürgermeister Thorsten Kornblum und TU-Präsidentin Angela Ittel. Darüber hinaus waren viele Gründerinnen und Gründer dabei, die im Technologiepark ihre ersten Gehversuche in die Selbstständigkeit unternommen haben. Betreiber des Gründungszentrums ist die städtische Wirtschaftsförderungsgesellschaft Braunschweig Zukunft. Nach Angaben von Geschäftsführer Jörg Meyer gingen bisher gut 160 Firmen mit mehr als 2000 überwiegend hochqualifizierten Arbeitsplätzen aus dem Technologiepark hervor. Im Vergleich zur Anfangszeit habe sich im Laufe der Jahre allerdings einiges verändert, so Meyer.
1: Früher war es letztendlich nur eine klassische Gründungsberatung, die wir angeboten haben und die Räumlichkeiten. Mittlerweile sind es Coaching-Programme, ist es Begleitung der Gründerinnen und Gründer sehr viel enger durch unseren Inkubator, unseren Accelerator, den wir hier vor Ort haben. Also da ist sehr viel mehr noch dazugekommen in dieser Begleitung.
0: Jörg Meyer von der Wirtschaftsförderungsgesellschaft Braunschweig Zukunft. Das Jubiläum des Technologieparks ist auch Thema in unserem laufenden Programm. Soweit die Nachrichten aus der Region. 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
0: Um 7:08 schauen wir zunächst aufs Wetter. Das gibt heute einen richtigen gemischten Hochsommertag mit ein bisschen Sonne, allerdings nicht sehr viel. Immer wieder Regen, zeitweise kann es auch ein bisschen gewittern. Die Temperaturen erreichen maximal 24 bis 27 Grad. Vor allen Dingen heute Mittag wird es dann sehr schwül. Und die weiteren Aussichten für die nächsten Tage auch morgen. Ein Mix aus Sonne, Wolken und Regen. Bis zu 23 Grad am Sonntag, dann ein bisschen mehr Sonne. Und es bleibt wahrscheinlich trocken bei 25 Grad in der Spitze. In der Nacht werden es um die 17 bis 19 Grad. Schauen wir auf die Verkehrslage in der Region. Da liegen erfreulicherweise zurzeit keine akuten Störungen vor. Allen unterwegs gute und sichere Fahrt.
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0: Ihr Infoprogramm für die Region zwischen Harz und Heide und zeitweise auch mal ein bisschen darüber hinaus, denn wir haben ja eine Rubrik, die nennt sich Niedersachsen kompakt und mit der starten wir gleich auch in die heutige Frühausgabe am Freitag, dem 28. August. Und weil heute Freitag ist, gibt es natürlich auch wieder die Highlights, sage ich mal, der zurückliegenden Tage, also das, was in dieser Woche sonst noch so wichtig war. Das Ganze bis um 10 Uhr. Wir haben zum Beispiel auch ein interessantes Gespräch mit einem der populärsten Liedermacher deutscher Zunge im Programm, der demnächst in Braunschweig gastieren wird. Wir blicken voraus auf unsere Live-Sendung morgen Am Samstag, also zwischen 10 und 14 Uhr oder 10 und 15 Uhr, sind wir ja mit der Straßenbahn in Braunschweig unterwegs und Sie können uns dabei belauschen. Es wird eine sehr interessante Geschichte. Wie gesagt, wir gucken im Lauf dieser Sendung auch darauf ein bisschen. Das und mehr in den nächsten 3 Stunden, wie gesagt, in dieser halben Stunde, außer Niedersachsen kompakt, haben wir auch noch ein interessantes Thema. Sie haben schon kurz in den Nachrichten aus der Region gehört, nämlich das Jubiläum am Rebenring. Der Technologiepark Braunschweig feiert sein 40-jähriges Bestehen. Am Mikrofon begrüßt Sie zu all dem und mehr Peter Michael Wackel. Moin, moin.

0: Schwungvoll in den Freitagmorgen ist das Motto. Diana Ross war das mit den Supremes und The Happening. 7:13 Uhr. 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Das Land Niedersachsen prüft einen Einstieg beim Volkswagenwerk in Osnabrück. Mehr dazu und weitere Meldungen aus unserem Bundesland jetzt von Nicole Beiß, Niedersachsen kompakt.
1: Man prüfe derzeit, ob und in welcher Form eine Beteiligung an einer möglichen industriellen Zukunftslösung für den Standort Osnabrück in Betracht kommen könne, erklärte Ministerpräsident Olaf Lies Medienberichten zufolge. Der Erhalt und die Sicherung von Standort, Beschäftigung und Wertschöpfung am Standort Osnabrück hätten für die Landesregierung höchste Priorität. Volkswagen sucht nach einer neuen Verwendung für das Werk mit rund 2000 Beschäftigten, wenn dort 2027 die Pkw-Fertigung ausläuft. Nach früheren Angaben verhandelt der Konzern vor allem mit Rüstungsunternehmen über eine künftige Nutzung. Eine Entscheidung soll bis Ende des Jahres fallen. Denkbar sei laut einem Bericht der Hannoverschen Allgemeinen Zeitung eine Übernahme des Werks durch das Land Niedersachsen, möglicherweise zusammen mit dem Bund und einer weiteren Beteiligung von Volkswagen. Im Raum steht demnach ein Investment von mindestens 200 Millionen Euro. Das Land Niedersachsen hält 20% der Stimmrechte im VW-Konzern. Die Meyer Werft hat das vergangene Jahr trotz eines deutlichen Umsatzanstiegs erneut mit einem hohen Verlust abgeschlossen. Unter dem Strich stand ein Minus von rund 384 Millionen Euro, teilte das Unternehmen mit. Im Vorjahr hatte der Verlust noch bei rund 569 Millionen Euro gelegen. Die Werft begründet das Minus vor allem mit Rückstellungen für erwartete Verluste aus älteren, nicht profitablen Aufträgen. Für das laufende Jahr stellt das Management eine Verbesserung in Aussicht. Nach Angaben des Unternehmens bestätigte ein Gutachter, dass die Werft ihren vereinbarten Sanierungspfad einhält. Gewerkschaften in ganz Deutschland mobilisieren für den Ende September geplanten bundesweiten DGB-Aktionstag. Wie die IG Metall mitteilte, berieten dazu gestern rund 250 Funktionäre in Salzgitter über die aktuellen sozialpolitischen Reformpläne der Bundesregierung. Deutschland habe kein Ausgaben, sondern ein Wirtschafts- und Wettbewerbsproblem, erklärte die Bereichsleiterin für Sozialpolitik der IG Metall, Stefanie Janschik. Mit Sozialkürzungen füllten sich keine Auftragsbücher. Nötig seien vielmehr Investitionen sowie eine aktive Industriepolitik. Besorgniserregend seien vor allem die Pläne zur Alterssicherung, etwa die angestrebte Abschaffung der Rente nach 45 Versicherungsjahren sowie das drohende Ende der Blockaltersteilzeit. Wer 45 Jahre gearbeitet habe, habe genug geleistet und den Ruhestand verdient, sagte der Bezirksleiter der IG Metall Niedersachsen und Sachsen-Anhalt, Thorsten Kröger. Das Innenministerium startet am 1. September die zweite Runde der sogenannten Mikroförderung. Darauf hat die SPD-Landtagsfraktion hingewiesen. Ehrenamtlich Engagierte im ganzen Land können sich ab sofort wieder um finanzielle Unterstützung für ihre Projekte bewerben. Gefördert werden Vorhaben von Sportvereinen, Kultur- und Nachbarschaftsinitiativen oder Jugendprojekten mit Summen zwischen 100 und 2500 Euro. Bereits beim Start der Aktion im Frühjahr war der Ansturm riesig gewesen. Innerhalb von nur zwei Tagen war das ursprüngliche Förderbudget von 1 Million Euro ausgeschöpft. Wegen der großen Nachfrage hat Innenministerin Daniela Behrens das Budget nun um weitere 800.000 Euro aufgestockt. Die Mittel sollen erneut unbürokratisch über die Landesarbeitsgemeinschaft der Freiwilligenagenturen verteilt werden. Für die Haushalte 2027 und 2028 plant das Land, die Mikroförderung auf insgesamt 2 Millionen Euro aufzustocken. Eine Bombe aus dem Zweiten Weltkrieg ist unentdeckt zwischen Kartoffeln von einem Feld zu einem landwirtschaftlichen Betrieb im Landkreis Osnabrück gebracht worden. Das bestätigte ein Polizeisprecher auf dpa-Anfrage. Wie Nordwestmedia TV berichtete, wurde die Bombe von der Erntemaschine aufgenommen und passierte nach Angaben des Sprengmeisters später sogar die Sortier- und Waschanlage. Erst danach bemerkten Beschäftigte des Betriebs den unüblichen Gegenstand auf dem Förderband und wählten den Notruf. Der Kampfmittelräumdienst sprengte die 40 cm große Splitterbombe. Nach Angaben der Polizei mussten dafür einige Häuser geräumt werden.
0: Soweit Niedersachsen kompakt, zusammengestellt von Nicole Beiß. Die Zeit 7:18 Uhr.

0: auch schon wieder 8 Jahre alt, diese Nummer von Christina Lux, damals 2018 veröffentlicht auf ihrem Album Leise Bilder. Wege heißt dieser Song. Ja, unser Weg führt uns jetzt um 7.22 Uhr stracks in den Rebenring in Braunschweig. Seit 40 Jahren begleitet der Technologiepark im Norden der Löwenstadt junge Unternehmen bei ihren ersten Schritten. Eileen Schlettl war beim Jubiläum dabei.
1: Mit Live-Talk, Redebeiträgen und vielen Gesprächen wurde 40 Jahre Technologiepark gefeiert. Aktuelle Mieterinnen und Mieter sowie viele ehemalige kamen beim Jubiläum zusammen. 1986 eröffnete der Technologiepark am Rebenring. Ziel war es schon damals, die Gründung technologieorientierter Unternehmen zu erleichtern und die Risiken von Startups zu verringern. Betrieben wird der Technologiepark von der städtischen Wirtschaftsförderungsgesellschaft Braunschweig Zukunft GmbH. Einiges habe sich seit den Jahren verändert, erzählt Geschäftsführer Jörg Meyer.
2: Also von den Räumlichkeiten hat sich gar nicht so viel verändert. Man hat es ja heute bei der Veranstaltung auch gehört, schon damals und auch jetzt mögen die Startups das Miteinander, das sich austauschen, auch wenn es ganz unterschiedliche Branchen sind, in denen die Unternehmerinnen und Unternehmer, die Gründerinnen und Gründer tätig sind. Aber die Betreuung ist eben mittlerweile sehr viel intensiver geworden seitens der Wirtschaftsförderung. Früher war es letztendlich nur eine klassische Gründungsberatung, die wir angeboten haben und die Räumlichkeiten. Mittlerweile ist es eben, sind es Coaching-Programme, ist es Begleitung der Gründerinnen und Gründer sehr viel enger durch unseren Inkubator, unseren Akzelerator, den wir hier vor Ort haben. Also da ist sehr viel mehr noch dazugekommen in dieser Begleitung.
1: Aktuell sind knapp 20 Unternehmen im Technologiepark ansässig. Eines davon ist die 2018 gegründete Okapi Orbitz GmbH. Das Unternehmen beschäftigt sich mit der Vermeidung von Weltraumschrott und unterstützt mit seiner Software Satellitenbetreiber dabei, Kollisionen im All zu vermeiden. Im Jahr 2020 zog Okapi Orbitz in den Technologiepark ein. Für Mitgründerin Christina Nikolaus war das gerade in der Anfangszeit ein wichtiger Schritt.
3: Erst einmal durch preisgünstige Mieten, die uns natürlich sehr geholfen haben, unsere Finanzen zu schonen. Das ist ein großer Punkt. Das System hier, also alle Mitarbeitenden sind super hilfreich, pragmatisch und flexibel gewesen, weil man natürlich auch als Startups besonders schnell wächst oder auch mal Durststrecken hat, die man überbrücken muss. Also da werden wir sehr viel Unterstützung bekommen. Und zusätzlich, gerade in den Accelerator-Programmen, haben wir die ersten Investorenrunden strukturiert, die ersten Trainings gemacht und hatten Coaches dabei, die uns sehr stark unterstützt haben.
1: Gestartet ist Okapi Orbitz mit 6 Mitarbeitenden. Inzwischen beschäftigt das Unternehmen mehr als 60 Menschen und belegt fast eine komplette Etage im Technologiepark. Neben Förderprogramm und Coaching schätzt Christina Nikolaus vor allem einen weiteren Vorteil des Standorts.
3: Das ist ein Gebäude in Braunschweig, das unglaublich viele innovative Unternehmen vereint, die man sonst nicht so zentriert irgendwo in der Stadt finden würde. Und dadurch entsteht ein Austausch, eine Hilfe, eine Unterstützung, die man durch Gleichgesinnte bekommt, die man sonst wo nicht in dem Maß finden kann. Die Unternehmen sind super verschieden. Also wir haben Unternehmen, die elektrifizierte Motorräder bauen, wir haben Unternehmen, die Spiele entwickeln und uns Raumfahrtunternehmen. Und trotzdem haben wir ähnliche Probleme, die wir schaffen müssen und über die wir uns austauschen können.
1: In den vergangenen 40 Jahren haben mehr als 160 Unternehmen ihre ersten Gründungsjahre im Technologiepark verbracht. Aus vielen ehemaligen Startups sind etablierte Mittelständler und Marktführer geworden, darunter zum Beispiel Aerodata, GOM oder iSurf. Das Jubiläum zeigt, welche Bedeutung der Technologiepark für viele Unternehmen in ihrer Gründungsphase hatte und immer noch hat. Viele der ehemaligen Mieterinnen und Mieter blicken positiv auf ihre Zeit im Technologiepark zurück. Damit das auch künftig so bleibt, hat Jörg Meyer einen Wunsch.
2: Also ich wünsche mir für die nächsten Jahre, dass wir weiterhin so erfolgreich sind, dass wir weiterhin wie eigentlich fast immer ausgebucht sind, dass die Flächen nachgefragt werden, dass wir hoffentlich demnächst modernisieren, erweitern können, die Flächen noch vergrößern, denn der Bedarf ist auch da. Und dass wir weiterhin eben auch so Erfolgsgeschichten schreiben und für den Standort Braunschweig eben neue innovative Unternehmen entstehen, die dann irgendwann auch wachsen und hier tolle Arbeitgeber sind für die Stadt.
0: 40 Jahre Technologiepark Braunschweig, das war ein Beitrag von Eileen Schlettl in Region Aktuell am Freitagmorgen um 7.27 Uhr. Zeit für eine Portion JJ Cale, Devil in Disguise.

0: Mr. J.J. Cale war das. Devil in Disguise, 7:29 Uhr. Gleich gibt es die Nachrichten aus der Region. Vorher noch ein Programmtipp. Und zwar so nach dem Motto, die Jugend ist dran. Heute Nachmittag zum Beispiel wieder.
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0: 37 neue Streifenwagen im Einsatz. Polizeidirektion Braunschweig baut elektrische Fahrzeugflotte aus. Virtuelle Stadtplanung. Wolfsburgs digitaler Zwilling ist fertig. Und runder Geburtstag. Technologiepark Braunschweig feiert 40-jähriges Bestehen. Im Studio Peter Michael Möckel. Die Meldungen im Einzelnen. Die Polizeidirektion Braunschweig hat 37 neue vollelektrische Funkstreifenwagen vom Typ Audi A6 e-tron in Betrieb genommen. Nach Angaben von Polizeipräsident Thomas Ring setzt die Behörde damit ihre Offensive bei der Modernisierung des Fuhrparks fort. Die Einsatzfahrzeuge werden laut Ring auf die 5 Inspektionen verteilt. Jeweils 9 Exemplare gehen an die Dienststellen Braunschweig und Salzgitter, Peine, Wolfenbüttel. Goslar und Wolfsburg-Helmstedt erhalten jeweils 7 und Gifhorn 5 neue E-Streifenwagen. Wie es weiter hieß, verfügt der 286 PS starke Audi über moderne Assistenzsysteme und ist speziell für den polizeilichen Einsatz ausgestattet. Das Platzangebot und der Fahrkomfort sind auf den täglichen Streifendienst ausgelegt. Der sogenannte digitale Zwilling der Stadt Wolfsburg ist fertig. Laut Verwaltung bietet das Programm eine Testumgebung, um Ideen durchspielen zu können, ohne das Stadtbild zu verändern. So können neue Gebäude in der Innenstadt, neue Wohngebiete oder Infrastrukturmaßnahmen in 3D visualisiert werden. Die virtuelle Erprobung verschiedener Szenarien lasse frühzeitig erkennen, welche Auswirkungen die Pläne etwa auf Klima oder Mobilität haben, erklärte Oberbürgermeister Dennis Wallmann. Zugleich werde das Thema Stadtentwicklung für die Bevölkerung anschaulicher und nachvollziehbarer. Der digitale Zwilling stehe damit beispielhaft für den Smart City-Ansatz der Stadt Wolfsburg, so Wallmann. Und wörtlich, wir nutzen Daten und innovative Technologien nicht als Selbstzweck, sondern um Wolfsburg nachhaltiger, lebenswerter und zukunftsfähiger zu gestalten. Der Braunschweiger Technologiepark hat Geburtstag. Zur Feier des 40-jährigen Bestehens kamen rund 100 Gäste aus Wirtschaft, Wissenschaft und Politik am Rebenring zusammen. An der Spitze Oberbürgermeister Thorsten Kornblum und TU-Präsidentin Angela Ittel. Darüber hinaus waren viele Gründerinnen und Gründer dabei, die im Technologiepark ihre ersten Gehversuche in die Selbstständigkeit unternommen haben. Betreiber des Gründungszentrums ist die städtische Wirtschaftsförderungsgesellschaft Braunschweig Zukunft. Nach Angaben von Geschäftsführer Jörg Meyer gingen bisher gut 160 Firmen mit mehr als 2000 überwiegend hochqualifizierten Arbeitsplätzen aus dem Technologiepark hervor. Im Vergleich zur Anfangszeit habe sich im Laufe der Jahre allerdings einiges verändert, so Meyer.
3: Früher war es letztendlich nur eine klassische Gründungsberatung, die wir angeboten haben und die Räumlichkeiten. Mittlerweile sind es Coaching-Programme, ist es Begleitung der Gründerinnen und Gründer sehr viel enger durch unseren Inkubator, unseren Akzelerator, den wir hier vor Ort haben. Also da ist sehr viel mehr noch dazugekommen in dieser Begleitung.
0: Jörg Meyer von der Wirtschaftsförderungsgesellschaft Braunschweig Zukunft. Das Jubiläum des Technologieparks ist auch Thema in unserem laufenden Programm. Soweit die Nachrichten aus der Region. 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
0: Um 7.33 Uhr. Blick aufs Wetter. Heute eher durchwachsen. Heiter bis wolkig, aber immer wieder Regen. Also wobei das Heitere sich sehr in Grenzen hält. Bis zu 2 Sonnenstunden maximal werden wir uns da heute verheißen. Die Temperaturen erreichen maximal 24 Grad und die weiteren Aussichten fürs Wochenende. Morgen mehr Sonne, aber auch immer wieder dichte Wolken. Und vor allen Dingen am Nachmittag kann es dann auch zum Teil ergiebigen Regen geben bei bis zu 23 Grad. Und am Sonntag wird es dann noch ein bisschen wärmer wieder mit bis zu 25 Grad. Und aller Voraussicht nach bleibt es heiter bis wolkig und trocken. So schaut's aus. Schauen wir auf die Verkehrslage in der Region zwischen Harz und Heide. Wir haben nach wie vor keine akuten Störungen zu melden. Allen unterwegs gute und sichere Fahrt. Zwischendurch immer mal einen Blick riskieren auf unsere Webseite. Empfiehlt sich durchaus. Vielleicht nicht gerade, wenn Sie am Steuer sitzen. So, nicht? Aber vielleicht kann ja Ihre Beifahrerin, Ihr Beifahrer da mal einen Blick drauf werfen. okawelle.de/Verkehr.
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0: Freitag, der 28. August, 7 Uhr und 35 Minuten. Das sind die amtlichen Eckdaten. Unser Schwerpunktthema dieser halben Stunde ist eine besondere Konzertvorschau in Form eines Interviews, und zwar mit dem Berliner Liedermacher Klaus Hoffmann, der nächste Woche im Rahmen des Festivals Kultur im Zelt nach Braunschweig kommt. Mehr dazu in dieser halben Stunde. Außerdem um kurz vor acht die Pressestimmen aus der Region. Am Mikrofon begrüßt Sie Peter Michael Möckel. Moin, moin.

0: Das Herz dieser Combo schlägt hörbar für Crosby, Stills, Nash & Young, nicht? Und das leben sie seit vielen Jahren aus. Diese Band heißt, Change Partners. Das war ihr Titel Silver und Gold, eine Komposition übrigens von Mr. Neil Young. Musik aus unserer Region also mit den Change Partners. 7:38 Uhr haben wir es hier in Region aktuell am Morgen auf Radio Okerwelle. Gestern ist im Braunschweiger Bürgerpark das diesjährige Festival Kultur im Zelt eröffnet worden. Bis Ende September bietet die Reihe wieder ein umfangreiches Programm aus Musik, Kabarett, Literatur und Varieté. Am Samstag nächster Woche steht dort ein alter Bekannter auf der Bühne, der Berliner Liedermacher Klaus Hoffmann stellt dann sein aktuelles Programm Ich Bin vor, begleitet vom Pianisten Nikolai Orlov. Dorothea Rieck hatte vorab Gelegenheit zu einem Telefoninterview.
1: Herr Hoffmann, danke, dass Sie sich die Zeit nehmen, uns ein Interview zu geben. Wir freuen uns auf das Konzert in Braunschweig. Treten Sie eigentlich gerne Open Air auf vor etwas kleinerem Publikum oder lieben Sie mehr die großen Säle?
2: Ich bin ja jetzt schon sehr lange unterwegs und habe oft darüber nachgedacht. Wir gehen ja alle raus, um das zu erleben. Und ob das nun im Freien ist, ob es im Garten ist oder im kleinen Theater, das ist, war mir von Anfang an wurscht. Aber ich brauchte lange, lange, um diese Unterschiede zu checken. Aber ein großes Open Air oder wie es heute heißt, ins Freie, wenn du es schaffst, also den ganzen Raum zu bespielen, das ist toll. Das ist natürlich riesig dann und groß. Aber die kleinen, die gefallen mir oft, weil du die Gesichter mehr siehst und näher dran bist.
1: Sehen Sie sich denn auch manchmal nach den schummrig verrauchten Kneipen der Berliner Szene zurück?
2: Nicht unbedingt. Es war nie so schön, wie ich es Ihnen jetzt erzählen würde. Ja? Es war, Sie müssen sehen, ich habe angefangen mit 16, bevor ich die Schauspielerei machte. Ja? Und die habe ich ja dann auch nur gemacht, weil es da ein schönes BAföG gab und wir waren 4 Jahre versorgt. Es war klasse und ich lernte alles über die Bühne. Aber in den Clubs, das war ja sehr viel härter. Du gehst mit 16 raus, kannst nicht Gitarre spielen, bist arrogant, stehst vor den Leuten, die dich erstmal nicht so gut finden, weil das in den 60ern üblich war, dass man die da vorne sind, nicht immer so gut findet. Da musstest du kämpfen. Also ob ich mich heute danach sehne, vielleicht nach dem Glück, was du hast, wenn du dann rausgegangen bist mit deinen 15 Mark für einen Gig, der eine halbe Stunde war. Sie haben dich hoffentlich applaudiert. Eine Zugabe. Ich war so scheu. Ich bin raus, ich hatte kaum Luft und auf der Straße konnte ich nur allein sein, sonst hätte ich das gar nicht ertragen. Also, das ist jetzt auch wieder kompliziert, aber ich finde es ganz gut, was ich Ihnen erzähle.
1: Ist das schwierig gewesen, einen Auftritt zu bekommen damals in Berlin?
2: Ja, du musstest kämpfen. Es gab so eine Szene, man ging von Club zu Club und die Vorbilder waren Insterburg und Co. oder Hannes Wader war schon mächtig und Reinhard meinte natürlich, es kamen auch Leute von Übersee, das war natürlich dann Jimi Hendrix, haben wir einmal gesehen, am Hotel Kempinski. Also es war sehr aufgeregt, die Zeit. Ich wollte nie so politisch arbeiten, weil mir das alles zu angepasst war. Ich war sehr arrogant. Das fand ich aber gut, weil ich wollte nicht so sein wie alle anderen. Und man rannte dann rum und man musste sich darum bewerben. Und dann gab es den Typen hinterm Tresen, der hat dann entschieden. Jetzt tritt Ulrich Roski auf, ja, zack, und da wussten die schon, oh, da haben wir intellektuelles Gelächter. Und jetzt kommt Hoffmann, oh, der Sehnsüchtige, was macht der denn? Und ich habe nie geredet, ich war immer sehr scheu und da haben die dann gedacht, oh, der hat das unglaubliche Sachen drauf. Also man musste kämpfen, ohne dass du das merkst.
1: Ja, aber es hat sich ja gelohnt, wie man merkt.
2: Das können Sie mir schriftlich geben, weil ich merke es oft nicht. Ich hänge so am Leben. Und wenn du älter wirst, oh, das ist ja ein Thema, Sie sind ja noch irre jung, aber ich bin 71 und meine Vorbilder waren, die sind jetzt alle meine Kumpels, sind alle 80, ja. Wie verschiebt sich das, ja? Und ich liebe das Leben, unglaublich, wie wir alle. Und du beginnst dann rückwärts zu zählen, nicht, nee, ich habe immer rückwärts auch gezählt, aber du versuchst das irgendwie auf die Reihe zu kriegen und die Lieder sind toll.
1: Ja, Sie haben eben schon was angesprochen, was ich auch noch fragen möchte. Vor 2 Jahren hatten Sie Ihren 70. Geburtstag. War das für Sie ein besonderer Geburtstag in dem Sinne von Abschied von der Jugend? Waren Sie da ein bisschen wehmütig?
2: Oh, Abschied von der Jugend mache ich, seit ich 18 bin, ja. Also ich bin sowieso so ein sentimentaler Typ, aber nee, das war ich da nicht. Ich bin da eher gestresst. Wie ich es eben sagte, es muss jetzt alles passieren und so. Ja, Männer sind eigentümlich. Hab jetzt gerade einen PSA-Test hinter mir, der war aber okay. Aber du merkst die Endlichkeit. Wenn du mit den Knien so raus und so, ich mache dann oft Yoga und versuche mein Gesicht zu halten. Also das passiert nach 70 vielleicht extremer, weil du spürst dich einfach mehr. Du spürst auch auf der Bühne. So ein 2-Stunden-Ritt ist schon heftig, aber er ist wie ein Jungbrunnen. Wenn man das hinter sich hat, dann fühlt sich wieder jung. Früher wollte ich nur reich, gut aussehen. Berühmt hatte ich so eine Sache, weil ich wusste schon, weil ich sehr früh große Erfolge hatte, das hat noch einen Haken, diese Berühmtheit. Ich habe auch Freunde, die immer auf der Straße laufend erkannt werden. Also damit musst du umgehen.
1: Sie haben Ihre Biografie auf Ihrer Homepage veröffentlicht. Fragen Sie sich da manchmal, da sind wir wieder beim Thema, wo ist die Zeit geblieben? Sie haben so unglaublich schöne Bilder von sich auf der Homepage. Da muss man doch schon ein bisschen traurig sein, dass die Zeit vorbei ist, oder?
2: Ja, es kann sein. Wobei ich da bin ich noch eitler. Gestern habe ich auch noch mal nachgedacht, wir verwelken ja richtig. Also wenn man es von außen sieht, so die hängenden Oberarme oder so. Und ich finde das ganz, ganz prima. Also ich leiste mir diese Eitelkeit, weil ich den Clint Eastwood immer so bewundert habe, weil der natürlich sehr dünn ist. Man muss sich trennen von diesen Bildern. Und irgendwann musst du dich schon in dich auch verlieben, wenn du ein alter Sack bist. Das muss man. Also wenn man da nur griesgrämig durch die Gegend rennt. Die Zeit ist aber so auch wiederum so gut, dass wir das dürfen. Also wir müssen nicht unbedingt dem Ideal oder so immer nur nachhängen, was andere uns so durchs Fernsehen schreien.
1: Machen Sie denn etwas Bestimmtes, um sich fit zu halten? Ernährung, Sport?
2: Meine Ernährung ist immer blöd, weil ich sehr gerne esse. Und ich trinke auch gerne, muss ich immer aufhören. Und dann ganze Wochen, früher bin ich nur ins Kloster gegangen, aber aus anderen Gründen, um dann gleich und so, aber sehr narzisstisch. Im Moment schwimme ich viel. So ist es. Ja, mehr kann ich dazu nicht sagen.
1: Ja, das hört sich aber schon mal ganz gut an. Da können Sie ganz alt mit werden, wenn Sie so weitermachen. Herr Hoffmann, man sieht Sie nie in Talkshows. Mögen Sie das nicht? Oder werden Sie nicht eingeladen?
2: Jetzt im Moment sind die sehr zögerlich, weil ich doch sehr viel war, so zum 60. Und da gab es dann diesen Bruch, da habe ich dann einiges gemacht und war dann auch drin. Und da bin ich ganz froh im Moment, wenn es nicht so ist.
0: Tja, da konzentriert er sich dann schon lieber auf seine Konzerte, ist uns ja auch recht, nicht? Klaus Hoffmann live in Braunschweig gibt's am 5. September um 20 Uhr beim Festival Kultur im Zelt. Mit dem Liedermacher aus Berlin sprach Dorothea Rieck. Wir bitten die etwas eingeschränkte Tonqualität bei diesem Telefonat zu entschuldigen. Und natürlich hören wir den Meister jetzt. Mr. Klaus Hoffmann ist hier mit einem seiner Klassiker.

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0: Radio Uckerwelle jetzt mit dem Blick in die Kommentarspalten, die Pressestimmen aus der Region. Die Braunschweiger Zeitung befasst sich heute unter anderem mit der finanziellen Schieflage des städtischen Klinikums. Immerhin leuchtet jetzt ein kleines Licht am Horizont. Dazu heißt es in der BZ: Erst 74 Millionen Euro, dann 79 Millionen, im laufenden Jahr wahrscheinlich 69 Millionen. Das Defizit des städtischen Klinikums Braunschweig entwickelt sich zwar leicht in die richtige Richtung, es ist aber immer noch viel zu hoch. Dieses bedrückende Minus für den Maximalversorger in unserer Region kann die Stadt nicht länger alleine stemmen. Der neue Klinikchef Jan-Olaf Kluck scheint zusammen mit seinem Führungsteam an den richtigen Stellschrauben zu drehen. Die Betonung liegt erstmal auf scheint. Kluck hat zwar an anderen Standorten bewiesen, dass er Kliniken auf den richtigen Kurs bringen kann. Doch noch lässt sich nicht absehen, ob er auch in Braunschweig die Trendwende dauerhaft schafft. Kluck ist erst seit April im Amt. Er und die ebenfalls neue medizinische Geschäftsführerin Alina Dahmen müssen sich auf schmalem Grat bewegen, sparen und gleichzeitig die medizinische Versorgung garantieren. Und es gibt ja nicht nur die laufenden Kosten. Auch beim Umbau von 4 auf 2 Standorte sind die Zahlen explodiert. Statt 800 Millionen Euro musste das Klinikum Ende 2025 einräumen. Der Umbau kostet 1 Milliarde Euro. Er bleibt eine große Herausforderung. Es ist nicht sicher, ob er aufgrund allgemein steigender Baukosten und zusammengestrichener Fördergelder nicht noch teurer wird. Das Klinikum muss seine Hausaufgaben machen. Doch der Bund und das Land Niedersachsen dürfen sich nicht aus ihrer Verantwortung stehlen. Thema in der BZ ist außerdem die bevorstehende Landtagswahl bei unserem östlichen Nachbarn. Dazu notiert das Blatt: Die Zeichen stehen auf Sturm für die regierende CDU in Sachsen-Anhalt. Die jüngste Umfrage sieht sie weiter im Sinkflug und die AfD im Aufwind. Trotzdem hat sich CDU-Ministerpräsident Sven Schulze im TV-Duell gegen den AfD-Frontmann Ulrich Siegmund wacker geschlagen. Er gab sich staatsmännisch und brachte Sachargumente. Ob das die Wende bringt, ist zu bezweifeln. Denn auf der anderen Seite trat Siegmund auf wie ein Verkäufertyp, lächelnd, smart und redegewandt. Siegmund ist der Politiker, der derzeit die Marktplätze füllen kann. Nach dem TV-Duell aber stellt sich erneut die Frage, welche Politik die AfD eigentlich verkaufen möchte. Auf Fragen nach Inhalten, etwa wie er die Arbeitsplätze sichern wolle, hatte Siegmund keine Antwort. Allen Ernstes erklärte der AfD-Mann, er wolle den Verzicht auf kulturfremde Pflegekräfte ausgleichen, indem ausgewanderte Deutsche nach Sachsen-Anhalt zurückkehren. Wie bitte? Solch eine ausgewiesene Rezeptarmut korrespondiert mit Wünschen der Bundes-AfD nach einem Abschied vom Euro und einem Ausstieg aus dem Schengen-Raum. Dennoch punktet die AfD, und zwar mit verbaler Randale. Die AfD-Bundeschefin Alice Weidel gibt da die Tonlage vor mit Äußerungen, das seien Flachzangen in der Regierung in Berlin und sie habe die Nase voll. In kleiner Münze reicht der Provokationen meidende Siegmund das in seinem Land weiter. Die AfD kanalisiert damit den Frust vieler Bürger über die Koalition in einer beleidigenden Sprache. Ihre Sympathisanten werden sich auf die Schenkel klopfen. Inhaltslose Polemik aber ist keine verantwortungsvolle Politik. Soweit die Pressestimmen aus der Region am heutigen Freitag, dem 28. August.
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0: Tingelingeling. Genau dieses Thema werden wir gleich nochmal ein bisschen vertiefen in der nächsten halben Stunde. Region aktuell hier auf Radio Uckerwelle. Schauen wir mal voraus auf diese Live-Sendung morgen aus der Braunschweiger Straßenbahn. Gleich gibt es erstmal die Nachrichten.

0: Arbeiten unterbrochen worden. In Nepal geht es allerdings weiter. Das große Problem ist aber diese Bergregionen. Die sind nur mit Rettungshubschraubern zu erreichen. Und das ist genau das, was eben jetzt die ganze Zeit passiert. Hubschrauber starten von Kathmandu aus, bringen Hilfsmaterial, Medikamente, Decken, Zelte dort hoch und bringen Verletzte, Geborgene, Überlebende, die gerettet wurden, runter nach Kathmandu in die Krankenhäuser. Also das ist der einzige Weg, dorthin vorzudringen. Denn viele Straßen und Brücken sind eben zerstört worden.
1: In Münster setzen die Fraktionsspitzen der schwarz-roten Koalition heute ihr Treffen fort. Dabei wollen die Vorsitzenden Frei von der CDU, Hoffmann von der CSU und Miersch von der SPD den Kurs für die kommenden Monate abstimmen. Unter anderem geht es um die Debatte über das Ende der abschlagsfreien Rente nach 45 Beitragsjahren. Weitere Themen sind die geplanten Reformen in den Bereichen Steuern, Gesundheit und Pflege. Vor dem Landgericht Braunschweig wird heute über den Absturz der Germanwings-Maschine in den französischen Alpen vor 11 Jahren verhandelt. 30 Hinterbliebene der Opfer verlangen vom deutschen Staat zusätzliches Schmerzensgeld. Aus der NDR-Nachrichtenredaktion Thorsten Lange.
2: Nach Ansicht der Kläger haben die staatlichen Aufsichtsbehörden die Flugtauglichkeit des Co-Piloten nicht ausreichend überwacht und damit ihre Amtspflichten verletzt. Die Kläger verlangen deshalb zwischen 500 und 110.000 Euro vom Staat. Bei den Untersuchungen zu dem Flugzeugabsturz kam heraus, dass der Co-Pilot den Airbus absichtlich gegen einen Berg gesteuert hat. Er hatte psychische Probleme. Alle 150 Menschen an Bord sind gestorben. Die Klage wird in Braunschweig verhandelt, weil hier das Luftfahrtbundesamt seinen Sitz hat. Das Gericht ließ allerdings vor Prozessbeginn schon durchblicken, dass die Klage unschlüssig sein könnte.
1: Die Innenminister mehrerer Ostseeanrainerstaaten treffen sich heute in der Marineschule in Flensburg. Nach Angaben des Bundesinnenministeriums geht es um eine gemeinsame Strategie für die Abwehr aktueller Bedrohungen. Aus Flensburg, Bianca Schwarz.
3: Die Innenminister und Staatssekretäre kommen größtenteils aus den nordischen und baltischen EU-Staaten. Sie wollen im Schwerpunkt über die Gefahr von Drohnen sprechen und wie man sie abwehrt. Aber es geht auch um Desinformationskampagnen aus dem Ausland, um Cyberbedrohungen und um die Sicherheit der kritischen Infrastruktur. Dazu gehören beispielsweise Stromleitungen durch die Ostsee, aber auch See- und Flughäfen. Gemeinsam soll überlegt werden, wie kann man sich besser schützen, wo kann man voneinander lernen und an welchen Stellen ist eine engere Zusammenarbeit sinnvoll, zum Beispiel bei Frühwarnsystemen oder gemeinsamen Drohnenabwehrübungen.
1: In der Endrunde zum Jugendwort des Jahres 2026 stehen die drei Wörter Crash Out, Rage Bait und Peak. Bis Ende September ermittelt der Langenscheid Verlag mit einer Online-Abstimmung nun den Gewinnerbegriff. Crash Out bedeutet ausrasten oder komplett die Fassung verlieren. Peak steht für das Beste oder den Höhepunkt und Rage Bait bezeichnet Online-Inhalte, die nur auf Provokation, Polarisierung und möglichst viele Klicks abzielen. Die neue Saison in der Fußball-Bundesliga beginnt heute Abend mit einem Topspiel. Der Meister der FC Bayern empfängt um 20.30 Uhr den VfB Stuttgart. Aus der NDR-Sportredaktion Jan Möller.
4: Bei den Bayern stehen auch zwei neue im Blickpunkt. Der deutsche Nationalspieler Nathaniel Brown und der Marokkaner Ismail Saibari. Mit jeweils 50 Millionen Euro Ablösesumme sind sie die teuersten Neuzugänge der Liga. Die Münchner gehen wieder als der Top-Favorit in die Saison. Nur noch zwei Nordclubs sind dabei, der Hamburger SV und Werder Bremen. Der HSV spielt morgen in Dortmund, Werder muss am Sonntag nach Freiburg. Beide hoffen auf eine sportlich ruhige Saison. Neu sind auch einige Regeln, wie etwa der 5-Sekunden-Countdown bei Abstößen und Einwürfen. Damit wollen die Schiedsrichter das Zeitspiel verhindern.
1: Das waren die Nachrichten.
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6: 37 neue Streifenwagen im Einsatz. Polizeidirektion Braunschweig baut elektrische Fahrzeugflotte aus. Virtuelle Stadtplanung. Wolfsburgs digitaler Zwilling ist fertig. Und runder Geburtstag. Technologiepark Braunschweig feiert 40-jähriges Bestehen. Im Studio Peter-Michael Möckel. Die Meldungen im Einzelnen. Die Polizeidirektion Braunschweig hat 37 neue vollelektrische Funkstreifenwagen vom Typ Audi A6 e-tron in Betrieb genommen. Nach Angaben von Polizeipräsident Thomas Ring setzt die Behörde damit ihre Offensive bei der Modernisierung des Fuhrparks fort. Die Einsatzfahrzeuge werden laut Ring auf die 5 Inspektionen verteilt. Jeweils 9 Exemplare gehen an die Dienststellen Braunschweig und Salzgitter, Peine-Wolfenbüttel. Goslar und Wolfsburg-Helmstedt erhalten jeweils 7 und Gifhorn 5 neue E-Streifenwagen. Wie es weiter hieß, verfügt der 286 PS

0: Marke Audi über moderne Assistenzsysteme und ist speziell für den polizeilichen Einsatz ausgestattet. Das Platzangebot und der Fahrkomfort sind auf den täglichen Streifendienst ausgelegt. Der sogenannte digitale Zwilling der Stadt Wolfsburg ist fertig. Laut Verwaltung bietet das Programm eine Testumgebung, um Ideen durchspielen zu können, ohne das Stadtbild zu verändern. So können neue Gebäude in der Innenstadt, neue Wohngebiete oder Infrastrukturmaßnahmen in 3D visualisiert werden. Die virtuelle Erprobung verschiedener Szenarien lasse frühzeitig erkennen, welche Auswirkungen die Pläne etwa auf Klima oder Mobilität haben, erklärte Oberbürgermeister Dennis Wallmann. Zugleich werde das Thema Stadtentwicklung für die Bevölkerung anschaulicher und nachvollziehbarer. Der digitale Zwilling stehe damit beispielhaft für den Smart City Ansatz der Stadt Wolfsburg, so Wallmann. Und wörtlich, wir nutzen Daten und innovative Technologien nicht als Selbstzweck, sondern um Wolfsburg nachhaltiger, lebenswerter und zukunftsfähiger zu gestalten. Der Braunschweiger Technologiepark hat Geburtstag. Zur Feier des 40-jährigen Bestehens kamen rund 100 Gäste aus Wirtschaft, Wissenschaft und Politik am Rebenring zusammen. An der Spitze Oberbürgermeister Thorsten Kornblum und TU-Präsidentin Angela Ittel. Darüber hinaus waren viele Gründerinnen und Gründer dabei, die im Technologiepark ihre ersten Gehversuche in die Selbstständigkeit unternommen haben. Betreiber des Gründungszentrums ist die städtische Wirtschaftsförderungsgesellschaft Braunschweig Zukunft. Nach Angaben von Geschäftsführer Jörg Meyer gingen bisher gut 160 Firmen mit mehr als 2000 überwiegend hochqualifizierten Arbeitsplätzen aus dem Technologiepark hervor. Im Vergleich zur Anfangszeit habe sich im Laufe der Jahre allerdings einiges verändert, so Meyer.
1: Früher war es letztendlich nur eine klassische Gründungsberatung, die wir angeboten haben und die Räumlichkeiten. Mittlerweile sind es Coaching-Programme, ist es Begleitung der Gründerinnen und Gründer sehr viel enger durch unseren Inkubator, unseren Akzelerator, den wir hier vor Ort haben. Also da ist sehr viel mehr noch dazugekommen in dieser Begleitung.
0: Jörg Meyer von der Wirtschaftsförderungsgesellschaft Braunschweig Zukunft. Das Jubiläum des Technologieparks ist auch Thema in unserem laufenden Programm. Soweit die Nachrichten aus der Region. 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
0: Um 8:08 der Blick aufs Wetter. Heute wird es richtig gemischt. Da gibt es ein bisschen Sonne, überwiegend aber dicke Wolken und immer wieder Regen den ganzen Tag über. Es kann auch mal gewittern bei Temperaturen bis maximal 24 Grad. Die haben wir noch nicht erreicht. Im Moment haben wir so um die 19 Grad. Die weiteren Aussichten dann fürs Wochenende. Morgen ähnliche Temperaturen, ähnliche Verhältnisse. Morgens oder vormittags bleibt es wahrscheinlich noch trocken, aber Nachmittag könnte es dann zuziehen wieder und ein bisschen Regen geben. Am Sonntag wird es dann trocken bleiben, so wie es aussieht, den ganzen Tag. Heiter bis wolkig, bis zu 25 Grad am Tag. Um 17 Grad in der Nacht. Schauen wir auf die Verkehrslage in der Region zwischen Harz und Heide. Klick, so, da ist er. A2, Einfahrt Peine Ost zur B65 in Richtung Stederdorf. Da ist die Überleitung zur B444 in Richtung Peine wegen Grünpflege gesperrt bis heute ca. 12 Uhr. Bisschen kompliziert hört sich das an. Ich sag's nochmal, A2 Einfahrt, der Einfahrt in Richtung Stederdorf zur B65. Da ist die Überleitung zur B444 Richtung Peine im Moment gesperrt. Die Einfahrt wegen einer Grünpflegemaßnahme bis ca. 12 Uhr. Im Stadtgebiet Braunschweig haben wir im Moment ein bisschen dichteren Verkehr auf der Schildstraße. Ansonsten aber keine akuten Störungen. Immer aktuell auf dem Laufenden zwischen unseren Serviceblöcken bleiben Sie auch mit unserer Homepage okawelle.de/Verkehr. Allen unterwegs, gute Fahrt.
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0: Um 8 Uhr und gleich 10 Minuten. Heute ist Freitag, der 28.8. Und das heißt, morgen ist Samstag, der 29.8. Und da haben wir was ganz Spezielles vor. Da gibt es nämlich in Abänderung unseres üblichen Samstagsprogramms ab 10 Uhr eine Sondersendung. Und zwar live aus der Straßenbahn in Braunschweig. Und was da so im Einzelnen passiert, das werden wir gleich mal ein bisschen vorausblicken. Außerdem, wenn es zeitlich reicht in dieser halben Stunde, noch eine Info zu einem neuen Treffpunkt für das Bahnstadtquartier in Braunschweig. Der Spielplatz oder ein Spielplatz im Bebelhof ist dieser Tage eröffnet worden. Noch dazu mehr in den nächsten Minuten. Am Mikrofon begrüßt Sie Peter Michael Mackel. Moin, moin.

0: Die Rolling Stones und Sitting on a Fence, ich weiß aus sicherer Quelle, das ist einer der Lieblingssongs meines Studiogastes. Und schleim mich da so ein bisschen bei ihm ein. Thema in den nächsten Minuten ist eine Live-Sendung, die wir morgen machen, und zwar nicht hier aus dem Studio, sondern aus einer fahrenden Straßenbahn in Braunschweig. Wolfram Bersi-Jöpkes ist bei mir, Geschäftsführer von Radio Uckerwelle, der natürlich schon mittendrin oder schon lange mittendrin in den Vorbereitungen ist für dieses Event. Und wir schauen mal ein bisschen voraus, was da morgen eigentlich so genau passieren soll. Erstmal schönen guten Morgen, Wolfram.
1: Ja, guten Morgen. Frühe Stunde.
0: Ja, früher Vogel, ne?
1: Okay, ja, ja, gut. Okay. Aber was wird morgen passieren? Wir starten um 10 Uhr mit einer Straßenbahnfahrt für die Enthusiasten unter den Straßenbahnsammlern. Es wird sein der TW 41 aus den 70er Jahren. Der ist in Türkis mit einer orangenen Banderole einmal ringsrum, also das so für die Fachleute, die dann als Fotoshooter an der Strecke stehen, das kennen wir schon. Die Strecke wird sein vom Hauptbahnhof zum Radeklint und wieder zurück. Das ist eine Strecke, die läuft über Kampenstraße, Kennedyplatz, Schloss Rathaus, Hagenmarkt, Alte Waage und dann zum Ziel. Und der Rückweg ist dann nicht über den John F. Kennedyplatz, sondern da geht's dann über die Georg-Eckardt-Straße, Museumsstraße, Magnitor, Stadthalle quasi auf der Strecke zurück. Das sage ich extra dazu, weil wir uns natürlich hier bei Uckerwelle sehr, sehr freuen würden, wenn es wirklich ein paar Fotografen an der Strecke gibt, und würden uns sehr freuen, wenn das dann vielleicht mal an Radio Uckerwelle geschickt wird. Fände ich ganz schön. Vielleicht können wir da auch noch was draus machen.
0: Wir freuen uns auch, wenn ihr uns mal zuwinkt.
1: Ja.
0: Am Straßenrand, nicht? Also wäre immer ganz schön.
1: Und wer das dringende Bedürfnis hat, vielleicht zu seinen Erfahrungen in der Straßenbahn noch was mitzuteilen, der kann auch gerne am Hauptbahnhof, am Radeklint oder aber am Rathaus dazusteigen, kurzes Signal geben, mit der Hand so ein bisschen winken, damit wir das dann in der Straßenbahn sehen.
0: Das sind die drei Haltestellen. Wir fahren auch andere Haltestellen natürlich unterwegs an, aber da ist dann keine Zugstiegsmöglichkeit.
1: Ja, ob wir die wirklich anfahren oder durchfahren, das kann ich überhaupt nicht sagen. Das entscheidet der Fahrer. Das ist ein bisschen von den Fahrplansituationen und den Grünzeichen oder den Signalzeichen abhängig. Das werden wir sehen. Aber das ist erstmal so der Ablauf.
0: Wolfram, du hast gerade gesagt, du hast schon erklärt, es ist eine historische Straßenbahn, also jetzt nicht so eine übliche, so ein Tramino oder was da sonst durch die Stadt fährt. Das sind ja alles ganz moderne Geschichten. Das ist ein älteres Exemplar, was aber auch heißt, also eine historische Bahn, was aber auch heißt, dass es wahrscheinlich noch ein bisschen komplizierter ist, da die nötige Technik jetzt einzubauen. Da sind ja unsere Kollegen gerade schon fleißig dabei.
1: Also das ist wahrscheinlich, also die Technik selber ist, glaube ich, gar nicht so unbedingt straßenbahnabhängig. Ich glaube, dass die modernen Straßenbahnen dafür sogar etwas komplizierter wären, weil wir müssen an einer Stelle eine Sitzbank ausbauen. Wir müssen zwei gegenüberliegende Plätze so schaffen, dass sie auch gut beschaffen sind. Und das lässt sich natürlich mit den Schraubsystemen der alten Straßenbahn viel, viel einfacher realisieren als in einer neuen Straßenbahn. Da ist auch ein Sicherheitsexperte der Braunschweiger Verkehrsgesellschaft dabei. Also der überprüft dann, ob wir auch hinterher alles gut gesichert haben. Nicht, dass da so eine Technik einfach mal bei einer Vollbremsung durch die Gegend saust. Da sind wir gut vorbereitet und wir hoffen, dass wir auch keine technische Panne haben. Natürlich, das gibt's immer. Störungen können sein, die aber von uns vielleicht gar nicht zu verantworten sind. Aber das sehen wir mal.
0: Und wir haben natürlich ein paar Experten von der BSVG auch eingeladen, zu bestimmten Themen sich zu äußern. Wir werden dann Gespräche führen während der Fahrt. Zum Beispiel, was ja im Moment ziemlich heiß diskutiert wird, was den Stadtbahnausbau angeht. Aber es gibt noch ein paar andere heiße Themen, ne?
1: Ja, natürlich. Es geht um Stadtbahnausbau. Das ist ein Thema, natürlich. Es gibt immer mehr Übergriffigkeiten gegenüber Fahrerpersonal. Da geht es um Respekt. Das wird ein Thema sein. Wir haben Auszubildende dabei, die etwas erzählen. Wir werden über die Neuerungen bei der Elektrifizierung sprechen. Wir werden über Fahrgastzahlen vielleicht auch mal sprechen, wie sich Ticketsysteme durchsetzen. den Bauzustand am Betriebshof Lindenberg, das wird ein Thema sein.
0: Und ja, ganz interessant finde ich auch, dass eine junge Dame eine beeindruckende Karriere hingelegt hat. Auch darüber werden wir Näheres hören. Ne?
1: Natürlich.
0: Bei der BSVG.
1: Und das sind so die Themen, die wir seitens der BSVG, also der Braunschweiger Verkehrsgesellschaft mitbekommen. Wir werden aber auch intern Dinge besprechen, die unter Umständen uns einfallen, Auszubildende, wie gehen die mit dem Deutschlandticket oder dem Ausbildungsticket um, Schüler, wie sind diese Dinge miteinander zu verknüpfen. All diese Dinge, die betreffen uns ja auch selbst, auch hier im Sender. Mhm. Und natürlich auch meine persönlichen Dinge, also diese Straßenbahn, insbesondere diese in der Farbe, die erinnert natürlich stark an meine Jugendzeit. Also wir waren alle ganz happy, dass auf einmal so gepoppte, im Pop-Design mit diesen fröhlichen Farben Straßenbahnen durch Braunschweig fuhren und nicht mehr in diesem Taxi-Gelb, sage ich jetzt mal. Jetzt sind sie in Dunkelrot, ja, okay, kann man auch machen. Ich fand diese poppige Art damals unglaublich toll und die entsprach auch so ein bisschen unserer Hippie-Karriere. Also das muss man einfach auch sagen. Das war so ein bisschen Flower Power und da passte das gut rein.
0: Ja, jetzt aber nochmal kurz für alle, die meinen, okay, die sitzen in der Straßenbahn, die reden über die Straßenbahn. Ich fahre eigentlich nur mit dem Bus durch die Gegend. Lohnt sich trotzdem einzuschalten, weil wir natürlich den ÖPNV insgesamt in Braunschweig ein bisschen in den Blick nehmen wollen. Ne?
1: Aber natürlich, es geht nicht nur um die Straßenbahn, es geht auch um die Elektrifizierung der Busflotte.
0: Zum Beispiel.
1: Viele wissen gar nicht, wie die aufgeladen werden. Auch da gibt es neue Systeme, die müssen also gar kein Stecksystem mehr haben. Die fahren unter so ein Garagendach und da passiert dann ganz viel. Darüber werden wir sprechen, natürlich. Aber wir werden auch über die Veränderung im Straßenbild und natürlich auch im ÖPNV sprechen. Das sind ja auch immer alles Kosten und es gibt ganz viel Forderungen und es soll immer alles möglichst kostenlos sein. Und ich glaube, da ist auch gibt's auch Gespräche zum Umdenken.
0: Also ich bin auch sehr gespannt. Es werden sehr intensive und sehr informative 5 Stunden werden, die wir da morgen vorhaben. Das Ganze von 10 bis 15 Uhr. Das heißt, dass auch ein paar Sendungen morgen entfallen, die Sie normalerweise gewöhnt sind. Es wird also Playback morgen zum Beispiel nicht geben. Es wird auch Espresso morgen nicht geben, weil das ist in der Sendezeit unserer Live-Geschichte. Aber ich glaube, das lässt sich verschmerzen. Schalten Sie trotzdem alle mal ein.
1: Ich denke, das wird auf jeden Fall interessant, weil es ja auch weiter eine Gesprächssendung bleibt. Also es ist letztendlich auch ein bisschen an die Magazinsendung, die dann zu der Zeit laufen, angelehnt. Und da wir natürlich auch immer eine spezielle Musikauswahl haben, wird das auch weiter sehr unterhaltsam, glaube ich.
0: Ich wollte gerade sagen, gute Mucke gibt's allemal, wie Sie es bei uns gewohnt sind. Wolfram Pesi-Jöpkes, ganz herzlichen Dank für diese Vorab-Informationen. Morgen ab 10 Uhr, also natürlich 24 Stunden. Stunden einschalten bei uns, aber morgen ab 10 Uhr wird es dann mal richtig außergewöhnlich wieder bei uns. Wenn Sie vor 3 Jahren vielleicht schon mal, oder 4 Jahren ist es jetzt her fast, eingeschaltet haben, da gab es schon mal so eine Live-Sendung von der Straßenbahn und das war eigentlich eine sehr schöne Geschichte und ich denke mal, so wird es diesmal auch wieder werden.
1: Ich danke auch. Wolfram. Dann viel Spaß morgen Zuhören oder vielleicht sogar beim Winken und Einsteigen.
0: Sehr schön. 8 Uhr und gleich 22.
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1: Mal dein Herz an, so heißt dieser Song auf dem aktuellen Album Stoppock 2670. Und das ist aber der einzige Song, bei dem Stoppock selbst auch zu hören ist. Alles andere sind Coverversionen, aber sehr gelungene Hommage-Versionen, kann man schon sagen, an den Ruhrpott-Rocker Stoppock, der Anfang dieses Jahres seinen 70. Geburtstag gefeiert hat. Also Stoppock 2670 heißt das Album, sehr zu empfehlen. Das war Stoppock mit den Artgenossen zusammen. Mal dein Herz an. 8.25 Uhr haben wir es. Wir kommen zum nächsten Thema. In Region aktuell im Braunschweiger Stadtteil Bebelhof ist dieser Tage ein neuer Spielplatz eröffnet worden. Er ist Teil eines Maßnahmenpakets, mit dem das sogenannte Bahnstadtquartier weiterentwickelt und aufgewertet werden soll. Marc Dickmann war schon beim Spatenstich im Mai dabei und jetzt hat er sich angesehen, was daraus geworden ist.
2: Vor 3 Monaten war die Fläche am Rischkampfweg noch Baustelle, als bei regnerischem Wetter der erste Spatenstich getätigt wurde. Und am Freitag, bei wesentlich sonnigerem Wetter, ist der neue Spielplatz am Bebelhof nun offiziell eröffnet worden. Die ursprünglich bis Ende 2026 vorgesehene Anlage konnte damit deutlich früher fertiggestellt werden. Herzstück des Spielplatzes ist eine große Kletterlokomotive aus Holz. Sie greift den Bezug zur Bahnstadt auf und wird durch ein asphaltiertes Miniatur-Ringgleis ergänzt, das Kinder unter anderem mit Bobbycars befahren können. Vonovia-Regionalleiterin Delia Plätzer hat die Bauphase begleitet.
3: Wir hatten viel Baustelle hier, es war einiges los. Die Firma Compan und Kellertersch haben hier wirklich losgelegt. Die Bahn kam relativ schnell, die Lok war ziemlich schnell aufgebaut. Doch dann das Drumherum, auch das Ringgleis, das hat noch ein paar Tage gedauert. Die Elektrik entsprechend anpassen hier. Es war einiges los, kann ich sagen, auf der Fläche. Aber es ist alles gut gegangen, wir sind pünktlich fertig geworden.
2: Größere Schwierigkeiten habe es während der Arbeiten nicht gegeben. Kurz vor der Eröffnung mussten laut Plätzler lediglich noch kleinere Mängel behoben werden. Auch der ursprünglich angesetzte Kostenrahmen konnte eingehalten werden. Rund 500.000 Euro kostete das Projekt insgesamt. Etwa 280.000 Euro davon kamen über die Städtebauförderung von Bund und Land. Rund 140.000 Euro trägt die Stadt Braunschweig und weitere 70.000 Euro hingegen Vonovia. Und deren Regionalbereichsleiterin Anna Ostrutschow eröffnete die Veranstaltung offiziell mit einer Rede.
4: So ein Projekt, das schafft man nicht alleine. Also, dass wir hier heute stehen und so einen tollen Spielplatz hier für das Quartier Bebelhof schaffen konnten, das schafft man nur, wenn man starke Partner und ein starkes Team hat. Und ich kann schon mal spoilern, beides war hier vorhanden und deswegen stehen wir heute hier. Und insbesondere die Stadt Braunschweig finanziellen Unterstützung, als auch eben als starker Partner in der Konzeptionierung und Gestaltung. Und ja, das war wirklich eine ganz, ganz tolle Zusammenarbeit.
2: Die Kooperation reicht über die eigentliche Fertigstellung hinaus. Vonovia stellt die Fläche für die kommenden 25 Jahre öffentlich zur Verfügung und übernimmt auch die Pflege der Anlage. Der Spielplatz selbst ist wiederum Teil einer wesentlich größeren Entwicklung. Der Bebelhof gehört zum Fördergebiet Bahnstadt, in dem neben Maßnahmen in bestehenden Quartieren auch langfristige Planungs- und Bauvorhaben verfolgt werden. Stadtbaurat Gerold Lepper ordnete die schnelle Fertigstellung des Spielplatzes in diesen Prozess ein.
5: Es gibt noch weitere Projekte, aber wir freuen uns eben heute über diesen Baustein mit dem Spielplatz, der ja auch für uns im Verfahren sehr wichtig ist, weil es eben in 3 Monaten gelungen ist, was Sichtbares zu schaffen. Das ist nicht in allen Projekten in der Bahnstadt so. Wir haben Projekte in der Bahnstadt, wo es um Bebauungspläne geht, die an sich schon sehr lange brauchen. Und bis dann auch gebaut wird, wird es noch länger dauern. Von daher freuen wir uns sehr, dass es eben gelingt, in so einem Mix aus strategischen Planungen und Vorhaben, die dann auch andere Bereiche der Bahnstadt betreffen, und eben in den Bestandsquartieren zusätzlich eben auch Erneuerungsmaßnahmen, Aufwertungsmaßnahmen umsetzen können.
2: Und nun am Tage der offiziellen Eröffnung wurde rund um den Spielplatz ein kleines Fest veranstaltet. Neben Hüpfburg, Eiswagen, Kinderschminken und Glücksrad trat auch die Grundschule Bebelhof auf. Vor allem die neue Anlage selbst war dabei bereits gut besucht. Zahlreiche Kinder kletterten schon ganz am Anfang auf der Lokomotive und waren mit ihren Fahrzeugen auf dem Miniatur-Ringgleis unterwegs. Und in den nächsten 25 Jahren wird es sicherlich noch viele weitere spielende Kinder geben.
1: Von der Eröffnung des neuen Spielplatzes im Braunschweiger Bebelhof berichtete Marc Diekmann. Kurz vor 8:30 haben wir es.
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1: 37 neue Streifenwagen im Einsatz. Polizeidirektion Braunschweig baut elektrische Fahrzeugflotte aus. Virtuelle Stadtplanung. Wolfsburgs digitaler Zwilling ist fertig. Und runder Geburtstag. Technologiepark Braunschweig feiert 40-jähriges Bestehen. Im Studio Peter-Michael Möckel. Die Meldungen im Einzelnen. Die Polizeidirektion Braunschweig hat 37 neue vollelektrische Funkstreifenwagen vom Typ Audi A6 e-tron in Betrieb genommen. Nach Angaben von Polizeipräsident Thomas Ring setzt die Behörde damit ihre Offensive bei der Modernisierung des Fuhrparks fort. Die Einsatzfahrzeuge werden laut Ring auf die 5 Inspektionen verteilt. Jeweils 9 Exemplare gehen an die Dienststellen Braunschweig und Salzgitter, Peine-Wolfenbüttel. Goslar und Wolfsburg-Helmstedt erhalten jeweils 7 und Gifhorn 5 neue E-Streifenwagen. Wie es weiter hieß, verfügt der 286 PS starke Audi über moderne Assistenzsysteme und ist speziell für den polizeilichen Einsatz ausgestattet. Das Platzangebot und der Fahrkomfort sind auf den täglichen Streifendienst ausgelegt. Der sogenannte digitale Zwilling der Stadt Wolfsburg ist fertig. Laut Verwaltung bietet das Programm eine Testumgebung, um Ideen durchspielen zu können, ohne das Stadtbild zu verändern. So können neue Gebäude in der Innenstadt, neue Wohngebiete oder Infrastrukturmaßnahmen in 3D visualisiert werden. Die virtuelle Erprobung verschiedener Szenarien lasse frühzeitig erkennen, welche Auswirkungen die Pläne etwa auf Klima oder Mobilität haben, erklärte Oberbürgermeister Dennis Wallmann. Zugleich werde das Thema Stadtentwicklung für die Bevölkerung anschaulicher und nachvollziehbarer. Der digitale Zwilling stehe damit beispielhaft für den Smart City-Ansatz der Stadt Wolfsburg, so Wallmann. Und wörtlich, wir nutzen Daten und innovative Technologien nicht als Selbstzweck, sondern um Wolfsburg nachhaltiger, lebenswerter und zukunftsfähiger zu gestalten. Der Braunschweiger Technologiepark hat Geburtstag. Zur Feier des 40-jährigen Bestehens kamen rund 100 Gäste aus Wirtschaft, Wissenschaft und Politik am Rebenring zusammen. An der Spitze Oberbürgermeister Thorsten Kornblum und TU-Präsidentin Angela Ittel. Darüber hinaus waren viele Gründerinnen und Gründer dabei, die im Technologiepark ihre ersten Gehversuche in die Selbstständigkeit unternommen haben. Betreiber des Gründungszentrums ist die städtische Wirtschaftsförderungsgesellschaft Braunschweig Zukunft. Nach Angaben von Geschäftsführer Jörg Meyer gingen bisher gut 160 Firmen mit mehr als 2000 überwiegend hochqualifizierten Arbeitsplätzen aus dem Technologiepark hervor. Im Vergleich zur Anfangszeit habe sich im Laufe der Jahre allerdings einiges verändert, so Meyer.
9: Früher war es letztendlich nur eine klassische Gründungsberatung, die wir angeboten haben und die Räumlichkeiten. Mittlerweile sind es Coaching-Programme, ist es Begleitung der Gründerinnen und Gründer sehr viel enger durch unseren Inkubator, unseren Akzelerator, den wir hier vor Ort haben. Also da ist sehr viel mehr noch dazugekommen in dieser Begleitung.
1: Jörg Meyer von der Wirtschaftsförderungsgesellschaft Braunschweig Zukunft. Das Jubiläum des Technologieparks ist auch Thema in unserem laufenden Programm. Soweit die Nachrichten aus der Region. 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
1: Um 8 Uhr gleich 34 Minuten. Der Blick aufs Wetter heute, alles gemischt. Es gibt ein bisschen Sonne, es gibt viele Wolken, es gibt immer wieder Regen und eventuell sogar das ein oder andere kleine Gewitter bei Temperaturen bis maximal 24 Grad. Die weiteren Aussichten dann fürs Wochenende. Morgen mehr Sonne, aber auch immer wieder dichte Wolken. Vor allen Dingen am Nachmittag kann es dann auch wieder Schauer geben bei bis zu 23 Grad. Am Sonntag dann weitgehend trocken oder überhaupt trocken, so wie es im Moment aussieht. Gibt es gar keinen Regen. Aber ein Mix aus Sonne und Wolken bei bis zu 25 Grad am Tag. In der Nacht so um 17 bis 19 Grad etwa. Schauen wir auf die Verkehrslage in der Region zwischen Harz und Heide. Die A2 Berlin Richtung oder Braunschweig Richtung Hannover, die Einfahrt Peine-Ost, deswegen Grünpflegemaßnahmen bis ca. 12 Uhr gesperrt. Und ebenfalls auf der A2 in Richtung Hannover ist die Ausfahrt Peine-Ost das verstehe ich jetzt nicht ganz, auch nochmal aus einem anderen Grund gesperrt. Das ist sozusagen zweimal gesperrt wegen LKW-Bergungsarbeiten. Ziehen wir einen Strich drunter, A2 Braunschweig Richtung Hannover. Die Ausfahrt Peine Ost ist bis 12 Uhr gesperrt. Punkt. So. Allen unterwegs gute und hoffentlich sichere Fahrt.
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1: Um 8.35 Uhr an diesem Freitag, dem 28. August, freitags ja immer auch mit den Themen der Woche, als da zum Beispiel wäre, und damit kommen wir zum Okerwelle Kulturtipp, die Oper Freischütz beim Burgplatz Open Air in Braunschweig. Ein Premierenbericht vom Kollegen Helmut Predigkeit, den gibt's gleich ein bisschen ausführlicher. Außerdem um kurz vor neun die Pressestimmen aus der Region. Unter Mikrofon weiterhin für Sie da, Peter Michael Möckel. Moin, moin.

Das war eine gewisse Wanda Shepherd, die in einer ganz bestimmten Kneipe, und zwar in der Stammkneipe der Anwälte aus der Serie Ally McBeal, da immer live gesungen hat. Das wäre ihr Titel Tell Him, aber Wanda Shepherd hat auch den Titelsong zum Beispiel beigesteuert zur Serie Ally McBeal, Search in My Soul. Den können wir gelegentlich auch mal wieder spielen, fällt mir gerade auf. 8:39 haben wir es. Jetzt gibt's Musik der ganz anderen Art. In der diesjährigen Open-Air-Saison auf dem Braunschweiger Burgplatz erwartet die Besucher ein Déjà-vu. Erneut steht Karl-Maria von Webers Oper Freischütz auf dem Programm. Dazu gibt's jetzt einen etwas ausführlicheren Kulturtipp von Helmut Predigkeit.

Das Staatstheater Braunschweig bringt nach 16 Jahren wieder einmal Karl Maria von Webers Oper Der Freischütz auf die Bühne und wieder auf den Burgplatz. Open Air in dieser immer wieder faszinierenden Umgebung. Die Story ist bekannt. Max liebt Agathe. Um heiraten zu dürfen, muss er nach damaligem Brauch beim Schießwettbewerb gewinnen. Das Ganze ist auch deshalb für ihn so reizvoll, da er bei Erfolg auch die Stelle des Oberförsters übernehmen kann. Doch er ist ein lausiger Schütze und sein Selbstvertrauen bröckelt. Also lässt er sich auf einen windigen Deal mit dem Hallodri Kaspar ein, der einen Pakt mit dem Teufel geschlossen hat. Um Mitternacht vollziehen die beiden ein unheimliches Ritual in der Wolfsschlucht. Vor schauriger Kulisse werden 7 vermeintlich unfehlbare Kugeln gegossen. Der Zauber scheint zu wirken. Die ersten 6 Schüsse treffen. Doch die 7. Kugel geht fehl und fordert ein Menschenleben. Die Geschichte stammt aus dem Gespensterbuch von August Apel und Webers Vertonung avancierte rasch zur deutschen Nationaloper. Das Verblüffende ist, dass diese völlig aus der Zeit gefallene Gruselgeschichte mit ihrer naiven Moral und den deutschtümelnden Texten eine der immer noch erfolgreichsten und meistgespielten Opern in Deutschland ist. Was nicht zuletzt an der grandiosen Musik mit Ohrwurmcharakter liegen dürfte. Regie in Braunschweig führt Philipp Moschitz, der seit seinen Arbeiten mit Im Weißen Rössel oder Kabarett als Shootingstar des unterhaltsamen, witzig-ironischen Musiktheaters gilt. Eigentlich ist es unmöglich, auf einer nach allen Seiten offenen Bühne wie auf dem Burgplatz eine gespenstisch gruselige Atmosphäre zu schaffen, wie es die berüchtigte Wolfsschlucht fordert. Matthias Engelmann hat das Problem geschickt gelöst und eine riesige Baumleiche vor den Löwen gestellt, die das weite Rund fast zu erschlagen scheint. Dazu arbeitet er mit raffinierten Lichteffekten und viel Rauch, sehr beeindruckend. Die Kostüme von Claudio Pohle sind ein Landvolk-Jäger-Mix mit Biedermeier-Touch. Sehr aufwendig und passig. Bei den Sängerinnen und Sängern hat Veronika Schäfer als quirlige Entchen mit sprudelndem Sopran und Slapstick-Einlagen eindeutig die Gunst des Publikums auf ihrer Seite.

Ihre Freundin Agathe, sehr sensibel gespielt und gesungen von Dorothea Herbert, die sehnsüchtig, aber auch nervös ängstlich auf die Vermählung mit ihrem geliebten Max wartet, ist dabei das genaue Gegenteil.

Ähnliche Antipoden sind Max und Kasper. Max ist alles andere als ein Draufgänger. Marius Pallesen bringt seine Versagensängste und Selbstzweifel glaubwürdig, mal verhalten, verzagt, mal trotzig, vehement zum Ausdruck.

Der Kaspar von Joshua Blom ist ein raffinierter Lebemann. Mit knackig prägnantem Bariton bringt er Max dazu, sich ebenfalls wie er mit dem Teufel einzulassen.

Ja, und dieser Teufel. Hier heißt er Samiel und ist eine Frau. Ist ständig und in allen Szenen auf der Bühne, wenn er nicht mal auf der Außengalerie des Domes steht. Lina Witte wechselt dabei zwischen Bedrohlichkeit und Beiläufigkeit immer hocherotisch und gibt dem Ganzen den notwendig witzig-ironischen Abstand zum allzu romantischen. Von den übrigen Ensemblemitgliedern ist unbedingt noch die urkomische Girlgroup der Brautjungfern zu erwähnen. Über den Chor des Staatstheaters unter der Leitung von Johanna Matter lässt sich nur das Übliche sagen. Einfach fantastisch.

Die musikalische Leitung hatte der neue Generalmusikdirektor Friedrich Praetorius. Und das Staatsorchester Braunschweig lieferte einen perfekten Auftritt. Das Publikum war begeistert. Fazit: eine absolut unromantische, romantische Oper mit vielen Effekten und einem überraschenden Ende, die man unbedingt sehen sollte.

Die nächste Vorstellung der Oper Freischütz auf dem Burgplatz findet übrigens schon heute Abend statt. Beginn ist um 19.30 Uhr. Und über die weiteren Termine informiert die Webseite des Staatstheaters Braunschweig. Das war ein OKWelle-Kulturtipp von und mit Helmut Predigkeit. Die Zeit jetzt 8 Uhr und 48 Minuten.

0: Radio Uckerwelle jetzt mit dem Blick in die Kommentarspalten, die Pressestimmen aus der Region. Die Braunschweiger Zeitung befasst sich heute unter anderem mit der finanziellen Schieflage des städtischen Klinikums. Immerhin leuchtet jetzt ein kleines Licht am Horizont. Dazu heißt es in der BZ: Erst 74 Millionen Euro, dann 79 Millionen, im laufenden Jahr wahrscheinlich 69 Millionen. Das Defizit des städtischen Klinikums Braunschweig entwickelt sich zwar leicht in die richtige Richtung, es ist aber immer noch viel zu hoch. Dieses bedrückende Minus für den Maximalversorger in unserer Region kann die Stadt nicht länger alleine stemmen. Der neue Klinikchef Jan-Olaf Kluck scheint zusammen mit seinem Führungsteam an den richtigen Stellschrauben zu drehen. Die Betonung liegt erstmal auf scheint. Kluck hat zwar an anderen Standorten bewiesen, dass er Kliniken auf den richtigen Kurs bringen kann. Doch noch lässt sich nicht absehen, ob er auch in Braunschweig die Trendwende dauerhaft schafft. Kluck ist erst seit April im Amt. Er und die ebenfalls neue medizinische Geschäftsführerin Alina Dahmen müssen sich auf schmalem Grat bewegen, sparen und gleichzeitig die medizinische Versorgung garantieren. Und es gibt ja nicht nur die laufenden Kosten. Auch beim Umbau von 4 auf 2 Standorte sind die Zahlen explodiert. Statt 800 Millionen Euro musste das Klinikum Ende 2025 einräumen. Der Umbau kostet 1 Milliarde Euro. Er bleibt eine große Herausforderung. Es ist nicht sicher, ob er aufgrund allgemein steigender Baukosten und zusammengestrichener Fördergelder nicht noch teurer wird. Das Klinikum muss seine Hausaufgaben machen. Doch der Bund und das Land Niedersachsen dürfen sich nicht aus ihrer Verantwortung stehlen. Thema in der BZ ist außerdem die bevorstehende Landtagswahl bei unserem östlichen Nachbarn. Dazu notiert das Blatt: Die Zeichen stehen auf Sturm für die regierende CDU in Sachsen-Anhalt. Die jüngste Umfrage sieht sie weiter im Sinkflug und die AfD im Aufwind. Trotzdem hat sich CDU-Ministerpräsident Sven Schulze im TV-Duell gegen den AfD-Frontmann Ulrich Siegmund wacker geschlagen. Er gab sich staatsmännisch und brachte Sachargumente. Ob das die Wende bringt, ist zu bezweifeln. Denn auf der anderen Seite trat Siegmund auf wie ein Verkäufertyp, lächelnd, smart und redegewandt. Siegmund ist der Politiker, der derzeit die Marktplätze füllen kann. Nach dem TV-Duell aber stellt sich erneut die Frage, welche Politik die AfD eigentlich verkaufen möchte. Auf Fragen nach Inhalten, etwa wie er die Arbeitsplätze sichern wolle, hatte Siegmund keine Antwort. Allen Ernstes erklärte der AfD-Mann, er wolle den Verzicht auf kulturfremde Pflegekräfte ausgleichen, indem ausgewanderte Deutsche nach Sachsen-Anhalt zurückkehren. Wie bitte? Solch eine ausgewiesene Rezeptarmut korrespondiert mit Wünschen der Bundes-AfD nach einem Abschied vom Euro und einem Ausstieg aus dem Schengen-Raum. Dennoch punktet die AfD, und zwar mit verbaler Randale. Die AfD-Bundeschefin Alice Weidel gibt da die Tonlage vor mit Äußerungen, das seien Flachzangen in der Regierung in Berlin und sie habe die Nase voll. In kleiner Münze reicht der Provokationen meidende Siegmund das in seinem Land weiter. Die AfD kanalisiert damit den Frust vieler Bürger über die Koalition in einer beleidigenden Sprache. Ihre Sympathisanten werden sich auf die Schenkel klopfen. Inhaltslose Polemik aber ist keine verantwortungsvolle Politik. Soweit die Pressestimmen aus der Region am heutigen Freitag, dem 28. August.
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1: Um 9 Uhr mit Michael Hafke. Nach der verheerenden Sturzflut in Nepal und dem benachbarten Tibet werden weiter mehr als 1400 Menschen vermisst. Etwa 470 Menschen wurden tot geborgen. In Tibet wurden die Rettungsarbeiten jetzt aber wegen Überflutungsgefahr unterbrochen. Aus der NDR-Nachrichtenredaktion Tabea Panda.
2: Zurückgebliebene Schuttmassen haben dafür gesorgt, dass sich ein großer See an einem Fluss anstaut, der überlaufen könnte. Chinesischen Behörden zufolge haben sich in dem See 2 Millionen Kubikmeter Wasser gesammelt. Die flussnahen Bereiche werden vorsorglich evakuiert.

0: mit seiner eigenen Lebensgeschichte verbunden. 1937 wurde Harald V. von Norwegen geboren. Als kleines Kind wurde er selbst zum Flüchtling, musste mit seiner Familie 1940 fliehen, als deutsche Truppen im Zweiten Weltkrieg Norwegen besetzten. Später heiratete der damalige Kronprinz Sonja Haraldsen, eine Bürgerliche, was für Widerstand im Königshaus sorgte. 1991 wurde Harald zum König Norwegens ernannt. In den vergangenen Jahren hatte König Harald immer wieder Probleme mit der Gesundheit, musste mehrfach ins Krankenhaus.
1: In Münster setzen die Fraktionsspitzen der schwarz-roten Koalition heute ihr Treffen fort. Dabei wollen die Vorsitzenden Frei von der CDU, Hoffmann von der CSU und Mirsch von der SPD den Kurs für die kommenden Monate abstimmen. Unter anderem geht es um die Debatte über das Ende der abschlagsfreien Rente nach 45 Beitragsjahren. Weitere Themen sind die geplanten Reformen in den Bereichen Steuern, Gesundheit und Pflege. Vor mehr als 11 Jahren ist in den französischen Alpen eine Germanwings-Maschine absichtlich zum Absturz gebracht worden. Heute beginnt vor dem Landgericht Braunschweig ein weiterer Zivilprozess zu der Katastrophe mit 150 Toten. Angeklagt ist das Luftfahrtbundesamt. Aus Braunschweig, Jannik Wichers.
2: 30 Klägerinnen und Kläger verlangen von der Bundesrepublik Deutschland, vertreten durch das Braunschweiger Luftfahrtbundesamt, Entschädigungen zwischen 500 und 110.000 Euro. Die Angehörigen von Todesopfern der Absturz Katastrophe werfen den Behörden vor, die Flugtauglichkeit des Co-Piloten vor dem Unglück nicht ausreichend überwacht zu haben. Dieser war, so hatten es die Unfalluntersuchungen ergeben, psychisch erkrankt, was bei den regelmäßigen flugmedizinischen Untersuchungen im Vorfeld aber nicht aufgefallen war. Nach einer vorläufigen rechtlichen Einschätzung hält es das Landgericht Braunschweig allerdings für unwahrscheinlich, dass der Staat den Forderungen nachkommen muss. Stattdessen könnten die Klägerinnen und Kläger Schadenersatzforderungen an die Fluggesellschaft richten.
1: Der FC Bayern München und der VfB Stuttgart eröffnen heute Abend die neue Saison der Fußball-Bundesliga. Anstoß ist um 20.30 Uhr. Aus der Sportredaktion Luise Kropf.
3: In Sachen Meisterschaft sind sich viele jetzt schon einig. Der Titel kann in dieser Saison eigentlich nur an den FC Bayern München gehen, wie so oft in den letzten Jahren. Dass der Doublesieger ins Straucheln gerät, ist kaum vorstellbar, zumal der Kader noch stärker zu sein scheint als letzte Saison. Das Verfolgerfeld könnte aus Borussia Dortmund, RB Leipzig und dem VfB Stuttgart bestehen. In dieser Saison sind 3 Aufsteiger mit dabei. Die SV Elversberg spielt zum ersten Mal in der Bundesliga. Der SC Paderborn und Schalke 04 kennen die größte Fußballbühne in Deutschland schon aus den vergangenen Jahren. Zur neuen Saison gibt es auch wieder neue Regeln. Das Zeitspiel soll vor allem unterbunden werden. Wie bei der Weltmeisterschaft im Sommer haben Spieler bei zum Beispiel Einwürfen, Abstößen und Auswechselungen weniger Zeit zur Verfügung.
1: Und das waren die Nachrichten.
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5: 37 neue Streifenwagen im Einsatz. Polizeidirektion Braunschweig baut elektrische Fahrzeugflotte aus. Virtuelle Stadtplanung. Wolfsburgs digitaler Zwilling ist fertig. Und runder Geburtstag. Technologiepark Braunschweig feiert 40-jähriges Bestehen. Im Studio Peter Michael Möckel. Die Meldungen im Einzelnen. Die Polizeidirektion Braunschweig hat 37 neue vollelektrische Funkstreifenwagen vom Typ Audi A6 e-tron in Betrieb genommen. Nach Angaben von Polizeipräsident Thomas Ring setzt die Behörde damit ihre Offensive bei der Modernisierung des Fuhrparks fort. Die Einsatzfahrzeuge werden laut Ring auf die 5 Inspektionen verteilt. Jeweils 9 Exemplare gehen an die Dienststellen Braunschweig und Salzgitter, Peine-Wolfenbüttel. Goslar und Wolfsburg-Helmstedt erhalten jeweils 7 und Gifhorn 5 neue E-Streifenwagen. Wie es weiter hieß, verfügt der 286 PS starke Audi über moderne Assistenzsysteme und ist speziell für den polizeilichen Einsatz ausgestattet. Das Platzangebot und der Fahrkomfort sind auf den täglichen Streifendienst ausgelegt. Der sogenannte digitale Zwilling der Stadt Wolfsburg ist fertig. Laut Verwaltung bietet das Programm eine Testumgebung, um Ideen durchspielen zu können, ohne das Stadtbild zu verändern. So können neue Gebäude in der Innenstadt, neue Wohngebiete oder Infrastrukturmaßnahmen in 3D visualisiert werden. Die virtuelle Erprobung verschiedener Szenarien lasse frühzeitig erkennen, welche Auswirkungen die Pläne etwa auf Klima oder Mobilität haben, erklärte Oberbürgermeister Dennis Wallmann. Zugleich werde das Thema Stadtentwicklung für die Bevölkerung anschaulicher und nachvollziehbarer. Der digitale Zwilling stehe damit beispielhaft für den Smart City-Ansatz der Stadt Wolfsburg, so Wallmann. Und wörtlich, wir nutzen Daten und innovative Technologien nicht als Selbstzweck, sondern um Wolfsburg nachhaltiger, lebenswerter und zukunftsfähiger zu gestalten. Der Braunschweiger Technologiepark hat Geburtstag. Zur Feier des

0: 50-jährigen Bestehens kamen rund 100 Gäste aus Wirtschaft, Wissenschaft und Politik am Rebenring zusammen. An der Spitze Oberbürgermeister Thorsten Kornblum und TU-Präsidentin Angela Ittel. Darüber hinaus waren viele Gründerinnen und Gründer dabei, die im Technologiepark ihre ersten Gehversuche in die Selbstständigkeit unternommen haben. Betreiber des Gründungszentrums ist die städtische Wirtschaftsförderungsgesellschaft Braunschweig Zukunft. Nach Angaben von Geschäftsführer Jörg Meyer gingen bisher gut 160 Firmen mit mehr als 2000 überwiegend hochqualifizierten Arbeitsplätzen aus dem Technologiepark hervor. Im Vergleich zur Anfangszeit habe sich im Laufe der Jahre allerdings einiges verändert, so Meyer.
1: Früher war es letztendlich nur eine klassische Gründungsberatung, die wir angeboten haben und die Räumlichkeiten. Mittlerweile sind es Coaching-Programme, ist es Begleitung der Gründerinnen und Gründer sehr viel enger durch unseren Inkubator, unseren Akzelerator, den wir hier vor Ort haben. Also da ist sehr viel mehr noch dazugekommen in dieser Begleitung.
0: Jörg Meyer von der Wirtschaftsförderungsgesellschaft Braunschweig Zukunft. Das Jubiläum des Technologieparks ist auch Thema in unserem laufenden Programm. Soweit die Nachrichten aus der Region. 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
0: Um 9 Uhr und gleich 8 Minuten der Blick aufs Wetter. Heute mal ein bisschen Sonne, überwiegend aber dicht bewölkt und regnerisch. Die Temperaturen erreichen 24 Grad in der Spitze. Die Aussichten fürs Wochenende, morgen anfangs sonnig mit einigen Wolken, später zieht es dann aber zu und dann kommt auch Regen auf uns zu. Am Nachmittag wird das der Fall sein, aber immerhin 8 Sonnenstunden sollen es insgesamt werden bei bis zu 23 Grad. Und am Sonntag dann nochmal einen Ticken wärmer mit bis zu 25 Grad und dann Mix aus Sonne und Wolken. Dann wird es voraussichtlich trocken bleiben. Die Nachttemperaturen pendeln sich so zwischen 15 und 19 Grad ein in den nächsten Nächten. Schauen wir auf die Verkehrslage in der Region zwischen Harz und Heide. Wir haben eine Meldung von der A2 Braunschweig Richtung Hannover. Die Einfahrt Peine Ost ist bis ca. 12 Uhr gesperrt. Unter anderem laufen dort gerade LKW-Bergungsarbeiten. Ansonsten haben wir keine akuten Störungen. Immer aktuell informiert sind Sie auch mit unserer Homepage uckerwelle.de/Verkehr. Allen unterwegs, gute Fahrt.
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0: Heute ist Freitag, der 28. August. Wir gehen in die nächste halbe Stunde und da wimmelt es sozusagen geradezu vor Anregungen für die Freizeitgestaltung an diesem kommenden Wochenende. Unter anderem geht morgen der Braunschweiger Stadtgrüntag in die 5. Auflage. Es gibt aber noch einige Veranstaltungstipps, langsam mehr in den nächsten Minuten. Und das Ganze hier in der Frühsendung, in der vorletzten halben Stunde der heutigen Frühsendung bis um 9:30 Uhr. Am Mikrofon begrüßt Sie weiterhin noch bis um 10 Uhr, dann Peter Michael Möckel. Tschüss.

0: Musik aus Norwegen mit der zaubernden Band Katzenjammer. Das war der Titel Shepherd's Song, 9 Uhr und 12 Minuten. 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Ja, es ist Spätsommer und in vielen Gärten läuft die Gemüseernte auf Hochtouren. Der nächste Anbau ist bei vielen Gartenbesitzern schon in Planung. Ganz wichtig für Wachstum und Ernte ist natürlich der Boden. Und der steht im Mittelpunkt des diesjährigen Braunschweiger Stadtgrüntages. Nicole Beiß hat darüber mit Britta Steven gesprochen. Sie ist Vorstandsmitglied im Ernährungsrat Braunschweig und Braunschweiger Land.
1: Frau Steven, ist das ein essbares Stadtgrün, über das wir sprechen? Weil ansonsten, wie kommt es, dass Sie als Ernährungsratsmitglied mir jetzt davon erzählen?
2: Ich bin auch im Gartennetzwerk aktiv.
1: Alles klar.
2: Und wir kooperieren da untereinander. Das heißt, die ganzen Gemeinschaftsgärten, die haben ja auch viel mit Ernährungsherstellung zu tun. Und da kommen diese Themen einfach zusammen. Und wir haben auch diesen Stadtgrüntag wieder in unserem Programm drin. Und wir machen auch noch eine Ausstellung, die heißt Jede Torte braucht einen Boden, glaube ich. Nee, keine Torte ohne Boden, wo wir im Nachhaltigkeitszentrum auch nochmal so eine Ausstellung organisieren. Weil das Thema Boden ist ja ganz wichtig, weil da wächst das Gemüse ja.
1: Mhm. Okay, wann findet dieser Stadtgrüntag statt in diesem Jahr?
2: Der findet statt am 29. August,
1: okay.
2: Und zwar in der TU Braunschweig in der Pockelstraße, 10 bis 15 Uhr. Wir haben wunderbare Vorträge und es gibt anschließend eine Fahrradexkursion, wo wir zu verschiedenen Gemeinschaftsgärten fahren und uns da den Boden dann auch nochmal tatsächlich angucken. Das heißt, erst so ein bisschen theoretischer Input, Austausch und dann diese Fahrradexkursion.
1: Mhm. Mit welchem Ziel? Dass die interessierten Besucher der Vorträge dann vielleicht vor der eigenen Haustür anfangen, für Stadtgrün zu sorgen?
2: Genau, also das heißt Stadtgrün bezieht sich aber, ich sag mal, wir richten uns an engagierte Gärtnerinnen und Gärtner aus Gemeinschaftsgärten und auch aus Kleingärten, die Böden nachhaltig pflegen wollen. Also es geht ja darum, dass man da auch an kleinster Stelle schon wirklich was Gutes tun kann und dass ohne einen guten Boden auch kein guter Ertrag da ist. Und da sind natürlich so Themen wie Düngung oder wie Wasserwirtschaft, das sind alles Themen, die haben wir uns in den Vorjahren auch schon gewidmet. Und dieses Jahr wollen wir eben den Fokus auf den Boden selber legen. Was ist das eigentlich? Was für Sorten von Boden gibt es? Wie kann man den positiv beeinflussen? Wie kann man aus einem vermeintlich schlechten Boden langfristig auch einen guten wieder machen?
1: Mhm.
2: Und es geht darum, aber auch wirklich Sachen auszutauschen. Das ist keine Vortragsveranstaltung, wo man nur, ich sage auf akademischem Niveau praktisch Informationen bekommt, sondern es ist ganz wichtig, uns auch auszutauschen und die Leute ins Machen zu bringen. Und da sind die Gemeinschaftsgärten natürlich eine tolle Stelle, wo jemand, der sagt, oh, das ist jetzt alles so eine Riesennummer für mich, ich will da aber auch was machen und sich da dann anschließt.
1: Man kann aus einem schlechten Boden einen guten machen. Und natürlich soll das Ganze ohne den Einsatz von irgendwelchen Chemikalien passieren. Geben Sie mal ein Beispiel, wie sowas gelingen kann. Nur so ein kurzes, anschauliches. Ich habe also einen sandigen Boden, wo immer das Wasser sofort abfließt. Es gibt keine Speicherung. Schwierig, da was zu pflanzen.
2: Genau. Und den kann ich aber langfristig verbessern, indem ich ihn nicht gleich eben auf großen Ertrag bewirtschafte, sondern eher, um den Boden zu nähren, erstmal bewirtschafte und vielleicht dort erstmal Pflanzen ansetzen, die dann auf dem Boden selber verrotten. Mithilfe der ganzen vielen Bodenorganismen, die ich dann vielleicht auch von unten anlockere. Ich kann natürlich auch mit anderen, ich sag mal, Bodenarten das verbessern, aber ich kann auch versuchen, mit den Ressourcen vor Ort durch eine vernünftige Bepflanzung, Gründüngung, den Boden erstmal, ich sag mal, fit machen für die nächste Bewirtschaftung. So machen das ja nachhaltig wirtschaftende Landwirte auch, dass die Böden auch manchmal ein Jahr ruhen lassen oder zwei Jahre ruhen lassen, wo sie nicht die ganzen Nährstoffe rausziehen, sondern erstmal dafür sorgen, dass Humus sich bildet.
1: Also das ist auch eine Angelegenheit für Leute mit Geduld.
2: Ja, aber es ist auch was, finde ich, total Sinnliches, weil sich damit zu beschäftigen und das anzufassen und zu spüren, da kann man schon ganz oft gut sehen, wie es der Ressource Boden, wie es der gut geht oder nicht. Und dafür ein Verständnis zu wecken, das finde ich besonders faszinierend. Und ich glaube, da muss man nicht unbedingt so akademisch rangehen. Und das darf man und das darf man nicht, sondern da ist ganz viel Erspüren drin, was gut ist. Und das tut auch wiederum der Ressource Mensch ganz gut.
0: Britta Steven war das vom Ernährungsrat für die Region, also für Braunschweig und das Braunschweiger Land, im Gespräch mit Nicole Beiß. Und mehr zum Programm finden Sie im Netz unter stadtgrüntag.inbraunschweig.org.
3: 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She's some kind of
0: wonderful. Yes, she is. Das wird eine energiegeladene Geschichte, könnte ich mir vorstellen. Mit dabei, Sie haben es gerade gehört, Fritze Köster mit der Blues Power. Und von dem haben wir natürlich gern mal ein kleines Hörbeispiel. When the Night Falls in der Rumba-Version, Fritze Köster und die Blues Power. Und danach gibt es noch ein paar weitere Veranstaltungstipps. Die Zeit 9 Uhr und 19 Minuten.

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1: Hier sind einige Anregungen für den Start ins Wochenende. Zum Auftakt des Festivals Kultur im Zelt war Hermann van Veen gestern Abend zu Gast im Braunschweiger Bürgerpark. Wer den Auftritt des niederländischen Singer-Songwriters verpasst hat, bekommt heute eine zweite Chance. Aber Obacht, Beginn ist diesmal schon um 19 Uhr. Restkarten gibt's noch im Onlineshop auf kulturimzelt.de. Dort sind auch alle Infos zum weiteren Festivalprogramm verfügbar. Am Samstag richtet der Landkreis Helmstedt ein großes Bürgerfest aus. Anlass ist das 450. Gründungsjubiläum der Helmstedter Universität Academia Julia. Auf dem Kollegienplatz wird ein abwechslungsreiches Musik- und Tanzprogramm geboten. Zur Feier des Tages sind das Kreis- und Universitätsmuseum, die ehemalige Universitätsbibliothek und der Turm des Juläums für kostenlose Besichtigungen geöffnet. Los geht's um 10 Uhr. Und am Sonntag laden der Braunschweiger Dom und die Domsingschule zu einem besonderen Gottesdienst ein. Die Open-Air-Veranstaltung findet an einem Ort statt, in dem dieser Tage sonst Opernarien erklingen, in der Arena auf dem Burgplatz. Der Gottesdienst wird vom Pfarrer Henning Böger gestaltet. Für den musikalischen Rahmen sorgen alle Domsingschulgruppen unter der Leitung von Domkantorin Elke Lindemann, Kantor Robin Linker und Domorganist Witold Dulski. Beginn ist um 11 Uhr, der Einlass in die Arena ist ab 10.30 Uhr möglich. Radio Okawelle wünscht ein unterhaltsames und anregendes Wochenende.

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0: Schöne Nummer von Hermann van Veen. Sie haben es vorhin in den V-Tipps gehört. Hört heute Abend nochmal bei Kultur im Zelt auf. Wenn Sie dann Interesse haben, sollten Sie sich bald um Karten kümmern.
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0: Morgen ab 15 Uhr hier wieder die Zwischentöne auf Radio Okerwelle. Bei uns gibt's gleich die Nachrichten aus der Region. Vorher noch eine kleine Reminiszenz an eine großartige Musikerin, Sängerin, Menschin, die vor ein paar Tagen leider verstorben ist. Hier mit einem Song ihres wirklich sehr, sehr guten Freundes Cat Stevens. Dolly Parton ist hier bei Where Do the Children Play? Schweres Wort. 9:27 Uhr.

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1: 37 neue Streifenwagen im Einsatz. Polizeidirektion Braunschweig baut elektrische Fahrzeugflotte aus. Virtuelle Stadtplanung. Wolfsburgs digitaler Zwilling ist fertig. Und runder Geburtstag. Technologiepark Braunschweig feiert 40-jähriges Bestehen. Im Studio Peter-Michael Möckel. Die Meldungen im Einzelnen. Die Polizeidirektion Braunschweig hat 37 neue vollelektrische Funkstreifenwagen vom Typ Audi A6 e-tron in Betrieb genommen. Nach Angaben von Polizeipräsident Thomas Ring setzt die Behörde damit ihre Offensive bei der Modernisierung des Fuhrparks fort. Die Einsatzfahrzeuge werden laut Ring auf die 5 Inspektionen verteilt. Jeweils 9 Exemplare gehen an die Dienststellen Braunschweig und Salzgitter, Peine-Wolfenbüttel. Goslar und Wolfsburg-Helmstedt erhalten jeweils 7 und Gifhorn 5 neue E-Streifenwagen. Wie es weiter hieß, verfügt der 286 PS starke Audi über moderne Assistenzsysteme und ist speziell für den polizeilichen Einsatz ausgestattet. Das Platzangebot und der Fahrkomfort sind auf den täglichen Streifendienst ausgelegt. Der sogenannte digitale Zwilling der Stadt Wolfsburg ist fertig. Laut Verwaltung bietet das Programm eine Testumgebung, um Ideen durchspielen zu können, ohne das Stadtbild zu verändern. So können neue Gebäude in der Innenstadt, neue Wohngebiete oder Infrastrukturmaßnahmen in 3D visualisiert werden. Die virtuelle Erprobung verschiedener Szenarien lasse frühzeitig erkennen, welche Auswirkungen die Pläne etwa auf Klima oder Mobilität haben, erklärte Oberbürgermeister Dennis Wallmann. Zugleich werde das Thema Stadtentwicklung für die Bevölkerung anschaulicher und nachvollziehbarer. Der digitale Zwilling stehe damit beispielhaft für den Smart City-Ansatz der Stadt Wolfsburg, so Wallmann. Und wörtlich, wir nutzen Daten und innovative Technologien nicht als Selbstzweck, sondern um Wolfsburg nachhaltiger, lebenswerter und zukunftsfähiger zu gestalten. Der Braunschweiger Technologiepark hat Geburtstag. Zur Feier des 40-jährigen Bestehens kamen rund 100 Gäste aus Wirtschaft, Wissenschaft und Politik am Rebenring zusammen. An der Spitze Oberbürgermeister Thorsten Kornblum und TU-Präsidentin Angela Ittel. Darüber hinaus waren viele Gründerinnen und Gründer dabei, die im Technologiepark ihre ersten Gehversuche in die Selbstständigkeit unternommen haben. Betreiber des Gründungszentrums ist die städtische Wirtschaftsförderungsgesellschaft Braunschweig Zukunft. Nach Angaben von Geschäftsführer Jörg Meyer gingen bisher gut 160 Firmen mit mehr als 2000 überwiegend hochqualifizierten Arbeitsplätzen aus dem Technologiepark hervor. Im Vergleich zur Anfangszeit habe sich im Laufe der Jahre allerdings einiges verändert, so Meyer.
2: Früher war es letztendlich nur eine klassische Gründungsberatung, die wir angeboten haben und die Räumlichkeiten. Mittlerweile sind es Coaching-Programme, ist es Begleitung der Gründerinnen und Gründer sehr viel enger durch unseren Inkubator, unseren Akzelerator, den wir hier vor Ort haben. Also da ist sehr viel mehr noch dazugekommen in dieser Begleitung.
1: Jörg Meyer von der Wirtschaftsförderungsgesellschaft Braunschweig Zukunft. Das Jubiläum des Technologieparks ist auch Thema in unserem laufenden Programm. Soweit die Nachrichten aus der Region. 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
1: Um 9.34 Uhr der Blick aufs Wetter, heute sehr gemischt. Wir haben Sonne, wir haben Regen, wir haben vielleicht sogar ein bisschen Blitz und Donner. Und das Ganze bei Temperaturen bis 24 Grad heute. Die Aussichten fürs Wochenende, morgen anfangs sonnig, später zieht es ein bisschen zu, dann kann es wieder Regen geben. Die Temperaturen um 23 Grad maximal und am Sonntag dann heiter bis wolkig und so wie es aussieht, bleibt es dann trocken bei bis zu 25 Grad am Tag und 17 Grad in der Nacht. Und die schon mal vorsichtige Prognose für den Start in die neue Woche, Montag wechselhaft und gleichbleibend, was die Temperaturen angeht, um 24 Grad etwa. Schauen wir auf die Verkehrslage in der Region. Wir haben eine Störungsmeldung von der A2 Braunschweig Richtung Hannover. Die Ausfahrt Peine Ost ist gesperrt. Im Moment laufen dort Bergungsarbeiten eines LKW und die Sperrung gilt aber dann noch bis etwa 12 Uhr, denn da laufen auch Grünpflegemaßnahmen, also die Einfahrt Peine Ost in Richtung Hannover. Außerdem Stadtverkehr Braunschweig, zähfließender Verkehr momentan auf der Berliner Straße, ansonsten keine akuten Störungen. Allen unterwegs weiterhin gute und sichere Fahrt und immer mal einen Blick riskieren auf unsere Homepage uckerwelle.de/Verkehr. Da werden Sie zeitgleich informiert, wenn irgendwas passiert.
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1: Um 9.36 Uhr, wie gewohnt freitags, auch mit einem Rückblick auf die wichtigsten Themen der Woche und ein zweifellos sehr wichtiges Thema wurde da im Rathaus bekannt gemacht, nämlich Maßnahmen gegen den Klimawandel. Die Stadt Braunschweig hat ein Konzept für die Hitzeschutzplanung vorgelegt. Mehr dazu unter anderem in dieser halben Stunde, kurz vor 10 die Pressestimmen aus der Region. Das und mehr am Mikrofon mit Peter Michael Böckel. Moin, moin.

0: Na, ich hoffe, you are also feeling all right, liebe Joe Cocker, ja leider nicht mehr. 9.40 Uhr haben wir es hier in Region aktuell am Morgen auf Radio Uckerwelle. Wie können Städte ihre Bürgerinnen und Bürger besser vor den Folgen großer Hitze schützen? Fragezeichen. Tja, mit dieser Frage hat sich die Braunschweiger Stadtverwaltung in den vergangenen Monaten intensiv beschäftigt und jetzt hat sie ein Konzept zur Hitzeaktionsplanung vorgelegt. Eileen Schlettl berichtet.
1: Der Klimawandel macht sich auch in Braunschweig zunehmend bemerkbar. Höhere Temperaturen und längere Hitzeperioden stellen die Stadt vor gesundheitliche, soziale und infrastrukturelle Herausforderungen. In den vergangenen Monaten wurde deshalb von verschiedenen Fachbereichen der Stadtverwaltung gemeinsam ein Konzept erarbeitet. Der Hitzeaktionsplan soll bestehende Maßnahmen bündeln, Versorgungslücken schließen und die Bevölkerung künftig besser vor den Folgen von Hitze schützen. Gesundheitsdezernentin Dr. Christina Rentsch nennt ein konkretes Beispiel.
2: Eine Maßnahme, die wir beispielsweise andenken, ist so etwas wie ein Hitzeaktionsregister im Prinzip für Menschen über 80. Dass man beispielsweise sagt, wenn denen das wichtig ist, die können, wenn wir so eine Stelle aufbauen, wenn die Maßnahme auch von Politik gewollt wird, wir schlagen das ja erstmal nur vor, die können sich in so ein Register eintragen und dann wissen wir als Stadt Bescheid oder beispielsweise auch Feuerwehr, Rettungskräfte, okay, da sind Menschen, wenn es zu Hitzebelastung kommt, da müssen wir ganz besonders hingucken.
1: Besonders ältere Menschen, Kinder und Menschen mit Vorerkrankungen gelten bei großer Hitze als gefährdet. Der Hitzeaktionsplan soll deshalb bestehende Angebote und Zuständigkeiten besser miteinander verknüpfen. Neben dem Schutz besonders gefährdeter Menschen geht es auch darum, die Stadt besser auf zunehmende Hitze vorzubereiten. Der Hitzeaktionsplan betrachtet dabei sowohl kurzfristige Hilfen während einer Hitzewelle als auch langfristige Anpassungen bei Stadtentwicklung und Bauprojekten. Denn für Oberbürgermeister Dr. Thorsten Kornblum beginne Hitzeschutz direkt vor der eigenen Haustür.
3: Zum Beispiel, dass wir immer bei Bauprojekten auch eine Schwammwirkung mitdenken, auch die Frage der Entsiegelung mitdenken, dass wir mehr Verschattung bringen. Alles das, was wir jetzt zum Beispiel bei Boma Plus mit dem Schlossplatz geplant haben oder im Johannes-Selenka-Platz, dass wir auch versiegelte Flächen aufbrechen, mehr Grün machen. Also es ist sozusagen ein Prozess, der sich jetzt überall durchziehen soll. Da gibt es ja keine einfache Lösung, sondern man muss viele, viele verschiedene Dinge gleichzeitig anpacken und mit Kraft nach vorne bringen und dann wird das Stück für Stück dafür sorgen, dass wir mehr mit dieser Hitze umgehen können.
1: Viele Maßnahmen zum Hitzeschutz gibt es in Braunschweig bereits. Dazu gehören beispielsweise die Kühle-Orte-Karte, Warn- und Informationsangebote, öffentliche Trinkbrunnen oder sogenannte Pocketparks. Nach Angaben der Stadt ist Braunschweig beim Thema Hitzeschutz bereits heute im landesweiten Vergleich gut aufgestellt und nimmt in Niedersachsen eine Vorreiterrolle ein. Nun geht das Konzept zunächst in die Ratssitzung am 29. September. Stimmt der Rat zu, sollen konkrete Maßnahmen ausgearbeitet und schrittweise umgesetzt werden. Erste neue Maßnahmen könnten dann bereits im kommenden Sommer greifen.
2: In erster Linie hoffe ich, dass uns der Rat als Verwaltung beauftragt, dass wir weitermachen können in diese Richtung, in der wir eben jetzt auch das Konzept vorgelegt haben, dass damit eben auch anerkannt wird, dass es eine Planung ist, also ein Prozess, der dahinter steht und dass natürlich Schritt für Schritt in ganz vielen Bereichen nochmal klarer wird, dass wir Hitzeschutz als Querschnittsthema sehen müssen und dass das in allen Bereichen, die uns als Menschen betrifft, eine große Rolle spielen wird.
0: Über das Konzept für eine Hitzeschutzplanung der Stadt Braunschweig berichtete Eileen Schlettl. Die Zeit jetzt 9:43 Uhr. Langsam geht's ins Finale der heutigen Frühausgabe von Region Aktuell. Ich möchte nochmal in die ganz aktuelle Plattenkiste greifen mit der neuesten Single von Annette Louisane, die gerade erschienen ist. Das Album steht noch aus, kommt irgendwann in den nächsten Tagen. Aber hier, wie gesagt, ein kleiner Vorgeschmack mit dem Song Generationen und Dämonen. 9:44 Uhr, wie gesagt, Annette Louisane.
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Radio Okerwelle jetzt mit dem Blick in die Kommentarspalten, die Pressestimmen aus der Region. Die Braunschweiger Zeitung befasst sich heute unter anderem mit der finanziellen Schieflage des städtischen Klinikums. Immerhin leuchtet jetzt ein kleines Licht am Horizont. Dazu heißt es in der BZ: Erst 74 Millionen Euro, dann 79 Millionen, im laufenden Jahr wahrscheinlich 69 Millionen. Das Defizit des städtischen Klinikums Braunschweig entwickelt sich zwar leicht in die richtige Richtung, es ist aber immer noch viel zu hoch. Dieses bedrückende Minus für den Maximalversorger in unserer Region kann die Stadt nicht länger alleine stemmen. Der neue Klinikchef Jan-Olaf Kluck scheint zusammen mit seinem Führungsteam an den richtigen Stellschrauben zu drehen. Die Betonung liegt erstmal auf scheint. Kluck hat zwar an anderen Standorten bewiesen, dass er Kliniken auf den richtigen Kurs bringen kann. Doch noch lässt sich nicht absehen, ob er auch in Braunschweig die Trendwende dauerhaft schafft. Kluck ist erst seit April im Amt. Er und die ebenfalls neue medizinische Geschäftsführerin Alina Dahmen müssen sich auf schmalem Grat bewegen, sparen und gleichzeitig die medizinische Versorgung garantieren. Und es gibt ja nicht nur die laufenden Kosten. Auch beim Umbau von 4 auf 2 Standorte sind die Zahlen explodiert. Statt 800 Millionen Euro musste das Klinikum Ende 2025 einräumen. Der Umbau kostet 1 Milliarde Euro. Er bleibt eine große Herausforderung. Es ist nicht sicher, ob er aufgrund allgemein steigender Baukosten und zusammengestrichener Fördergelder nicht noch teurer wird. Das Klinikum muss seine Hausaufgaben machen. Doch der Bund und das Land Niedersachsen dürfen sich nicht aus ihrer Verantwortung stehlen. Thema in der BZ ist außerdem die bevorstehende Landtagswahl bei unserem östlichen Nachbarn. Dazu notiert das Blatt: Die Zeichen stehen auf Sturm für die regierende CDU in Sachsen-Anhalt. Die jüngste Umfrage sieht sie weiter im Sinkflug und die AfD im Aufwind. Trotzdem hat sich CDU-Ministerpräsident Sven Schulze im TV-Duell gegen den AfD-Frontmann Ulrich Siegmund wacker geschlagen. Er gab sich staatsmännisch und brachte Sachargumente. Ob das die Wende bringt, ist zu bezweifeln. Denn auf der anderen Seite trat Siegmund auf wie ein Verkäufertyp, lächelnd, smart und redegewandt. Siegmund ist der Politiker, der derzeit die Marktplätze füllen kann. Nach dem TV-Duell aber stellt sich erneut die Frage, welche Politik die AfD eigentlich verkaufen möchte. Auf Fragen nach Inhalten, etwa wie er die Arbeitsplätze sichern wolle, hatte Siegmund keine Antwort. Allen Ernstes erklärte der AfD-Mann, er wolle den Verzicht auf kulturfremde Pflegekräfte ausgleichen, indem ausgewanderte Deutsche nach Sachsen-Anhalt zurückkehren. Wie bitte? Solch eine ausgewiesene Rezeptarmut korrespondiert mit Wünschen der Bundes-AfD nach einem Abschied vom Euro und einem Ausstieg aus dem Schengen-Raum. Dennoch punktet die AfD, und zwar mit verbaler Randale. Die AfD-Bundeschefin Alice Weidel gibt da die Tonlage vor mit Äußerungen, das seien Flachzangen in der Regierung in Berlin und sie habe die Nase voll. In kleiner Münze reicht der Provokationen meidende Siegmund das in seinem Land weiter. Die AfD kanalisiert damit den Frust vieler Bürger über die Koalition in einer beleidigenden Sprache. Ihre Sympathisanten werden sich auf die Schenkel klopfen. Inhaltslose Polemik aber ist keine verantwortungsvolle Politik. Soweit die Pressestimmen aus der Region am heutigen Freitag, dem 28. August.

Einer der ganz großen Bands der 60er Jahre, Roger McGuinn und seine Birds Wonders mit My Back Pages. 9.58 Uhr, gleich gibt's die Nachrichten, danach fliegender Wechsel. Hier übernimmt Albert Hirsmüller mit der Wochenendeinstiegsausgabe von Zwischen Harz und Heide. Für mich war es das, das waren 3 Stunden Region aktuell an diesem Freitag. Ich hoffe, es hat konveniert. Bleibt mir noch, Ihnen ein schönes Wochenende zu wünschen. Mein Name ist Peter Michael Möckel. Ciao, ciao, bis bald.

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1: Um 10 Uhr mit Michael Hafke. Nach der verheerenden Sturzflut in Nepal und dem benachbarten Tibet werden weiter mehr als 1400 Menschen vermisst. Etwa 470 Menschen wurden tot geborgen. In Tibet wurden die Rettungsarbeiten jetzt aber wegen Überflutungsgefahr unterbrochen. Aus der NDR Nachrichtenredaktion Tabea Panda.
2: Zurückgebliebene Schuttmassen haben dafür gesorgt, dass sich ein großer See an einem Fluss anstaut, der überlaufen könnte. Chinesischen Behörden zufolge haben sich in dem See 2 Millionen Kubikmeter Wasser gesammelt. Die flussnahen Bereiche werden vorsorglich evakuiert. In Nepal arbeiten die Rettungskräfte weiter. Sie können die betroffenen Regionen aber nur mit Hilfe von Hubschraubern erreichen, weil viele Straßen und Brücken in die Bergregion zerstört sind. Deshalb können aktuell nur begrenzt Hilfsgüter in die Region und Menschen in die Krankenhäuser gebracht werden. Zu den Vermissten gehören nach Angaben der nepalesischen Tourismusbehörde mindestens 8 Deutsche. Das Auswärtige Amt teilte gestern mit, vor Ort werden belastbare Informationen gesammelt.
1: Der norwegische König Harald V. ist heute Morgen in einem Krankenhaus in Oslo gestorben. Das teilte das Königshaus mit. Sein Sohn Håkon wird jetzt Norwegens neuer König. Aus Stockholm, Arne Bartra.
3: König Harald galt als bodenständig und tolerant. Er machte sich stark für die Rechte von Migranten und queeren Menschen. Seine Offenheit war stark mit seiner eigenen Lebensgeschichte verbunden.

0: Gesundheit und Pflege. Die Bundesagentur für Arbeit hat heute ihre Statistik für den Monat August veröffentlicht. Demnach wird eine leichte Zunahme bei den Arbeitslosenzahlen verzeichnet. Aus Nürnberg, Birgit Habrath.
1: 3.061.000 Menschen ohne Job stehen in der Statistik der Bundesagentur für den August. Ein Plus zum Juli von 54.000. Und auch im Vergleich zum Vorjahresmonat ist die Arbeitslosigkeit noch einmal gestiegen. Die Quote auch leicht auf 6,5%. Da fehlt die Dynamik. So das Fazit aus Nürnberg. Die Unterbeschäftigung, die ehrlichere Zahl, da sie auch Menschen mit einberechnet, die gerade zum Beispiel in Maßnahmen stecken, ist gesunken. Und was auch auffällt, im Vergleich zum Vorjahr haben im Juni rund ein Drittel weniger Firmen Kurzarbeit beantragt. Vielleicht auch deshalb, weil sie so schnell nicht mit einem Aufschwung rechnen und Personal entlassen.
0: Der Thüringer Landtag stimmt heute über ein konstruktives Misstrauensvotum gegen Ministerpräsident Vogt ab. Die AfD hat die Abstimmung beantragt. Ihr Kandidat für das Amt des Regierungschefs ist der Fraktionsvorsitzende Höcke. Begründet wird der Antrag damit, dass dem CDU-Politiker Vogt vor kurzem der Doktortitel entzogen worden ist. Es ist bereits das zweite Mal in diesem Jahr, dass die AfD ein konstruktives Misstrauensvotum beantragt. Der Langenscheid Verlag hat die drei Finalisten für das Jugendwort 2026 bekannt gegeben. Die meisten Stimmen haben bisher die Begriffe Crashout, Peak und Rage Bait bekommen. Aus der NDR Nachrichtenredaktion Jenny Kallenbrunn.
2: Mit Crashout, Peak und Rage Bait sind in diesem Jahr drei englischsprachige Begriffe im Finale. Das ist öfter der Fall, war jetzt aber schon seit 3 Jahren nicht mehr so. Crashout meint Ausrasten, Peak ist einfach nur top und Rage Bait meint Online-Inhalte, die nur auf Provokation aus sind. Dass diese Begriffe in der Endauswahl sind, heißt aber nicht, dass Jugendliche die auch tatsächlich regelmäßig benutzen. Manche werden einfach als treffende Bezeichnungen wahrgenommen oder als lustig. Nicht ins Finale geschafft haben, ist zum Beispiel Digger, Du bist gut genug oder 6-7. Abstimmen können alle zwischen 11 und 20 Jahren noch am 28. September auf jugendwort.de. Der Begriff mit den meisten Stimmen wird dann bei der Frankfurter Buchmesse im Oktober bekannt gegeben.
0: Und das waren die Nachrichten.
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Ja, gerade noch einmal auf den Bildschirm des Verkehrsrechners geschaut, ob es da Verkehrsstörungen aus dem Sendegebiet zu vermelden gibt. Und da hätten wir eine von der A2 Berlin in Richtung Hannover. Dort ist die Einfahrt Peine Ost wegen den Grünpflegearbeiten bis 12 Uhr gesperrt. Noch einmal die A2 Berlin in Richtung Hannover. Die Ausfahrt Peine Ost ist ebenfalls, ist dieses Mal wegen LKW-Bergungsarbeiten gesperrt. Und im Braunschweiger Stadtverkehr gibt es sehr viel Verkehr auf der Stückheimer Straße. Weitere Störungsmeldungen liegen uns derzeit nicht vor. Ich wünsche allen Verkehrsteilnehmern freie und sichere Fahrt. Und damit herzlich willkommen zur ersten Stunde mit dem Magazin zwischen Harz und Heide. Heute wie immer am Freitag in der verlängerten Ausgabe zum Start ins Wochenende schon ab 10 Uhr.

0: Ja, schwungvoll und mit rockigen Klängen hinein in die erste Stunde des Magazins zwischen Harz und Heide auf Radio UKW-Welle. Circle of Mud waren das mit dem Titel vom Native Man.
1: Ja.
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0: Die wunderbare Brandy Clark mit ihrem Titel Burja. Ein kurzer Blick auf die Uhr, wir haben 10 Uhr und 14 Minuten. Das Angebot der Naturheilpraxis ohne Grenzen ist für Menschen, die sie aufsuchen, kostenfrei. 15 Therapeutinnen und Therapeuten arbeiten ehrenamtlich in den Praxisräumen und die Praxis kombiniert naturheilkundliche Therapien, psychologische Beratung und manuelle Behandlungen für ein ganzheitliches Wohlbefinden. Wolfgang Altstädt hat sich mit Christian Klee von der Studienleitung der Paracelsus Gesundheitsakademie in Braunschweig unterhalten.
1: Im Juli hat die Naturheilpraxis ohne Grenzen in der Braunschweiger Innenstadt geöffnet. Was steckt dahinter? Was ist das Ziel?
2: Hinter dem Projekt Naturheilpraxis ohne Grenzen steckt die NGO Naturheilpraxis ohne Grenzen. Dieses Projekt gibt es seit dem Jahr 2018. Der erste Standort war in Essen und die Gründerin, die Frau Dr. Heike Göbel, hat dieses Projekt ins Leben gerufen, um ja, Menschen, die nicht über die finanziellen Mittel verfügen, naturheilkundliche Leistung anbieten zu können. Und das Projekt gibt es an verschiedenen Standorten schon in Deutschland. Wer sich dazu informieren möchte, kann das gerne über die Website Naturheilpraxis ohne Grenzen tun. Das Angebot richtet sich primär, wie gesagt, an Menschen in finanzieller Not, auch an Kinder, Familien, Mütter, Väter, ältere Menschen. Bei uns ist jeder willkommen, der nicht über die finanziellen Mittel verfügt, um diese Leistungen in Anspruch zu nehmen. Und den Menschen helfen wir gerne.
1: Was kombinieren Sie an Therapien?
2: Ja, also das kann man tatsächlich nicht pauschalisieren. Je nachdem, mit welchen Beschwerden die Patienten in die Praxis kommen, versuchen wir den Patienten die Verfahren anzubieten, die wir im Rahmen unserer Möglichkeiten anbieten können und die wir natürlich auch für besonders geeignet halten, um die Leiden der Patienten zu lindern. Therapieverfahren, die wir anbieten können, sind beispielsweise manuelle Schmerztherapie, Osteopathie, Pflanzenheilkunde, aber auch so Leistungen wie Ernährungsberatung, aber auch zum Beispiel Fußpflege und Massagen können wir anbieten. Das hängt allerdings immer davon ab, welcher Therapeut an dem Tag gerade bei uns anwesend und verfügbar ist. Unser Team ist groß, aber leider können nicht immer alle Therapeuten an jedem Termin anwesend sein.
1: Die psychologische Beratung unterstützt bei seelischen und psychosomatischen Belastungen?
2: Ja, das ist korrekt. Menschen, die unter psychischen Belastungen leiden oder die sich zum Beispiel in einer Lebenskrise befinden, können bei uns psychologische Beratung erhalten. Auch kann es zum Beispiel sein, dass mit unseren Leistungen aus der psychologischen Beratung einfach die Zeit überbrückt wird, bis die Patienten zum Beispiel einen Platz in der psychologischen Psychotherapie bekommen. Da gibt es ja häufig längere Wartezeiten und den Leuten geht es ja weiterhin schlecht. Und ich denke, das ist eine gute Möglichkeit, die Zeit zu überbrücken.
1: Ist die Hemmschwelle bei diesen bedürftigen Menschen immer noch groß?
2: Man muss leider sagen, dass das immer noch der Fall ist. Wir wünschen uns natürlich, dass sich noch mehr Menschen bei uns in die Praxis trauen. Es werden zwar langsam immer mehr Menschen, die zu uns kommen und sich auch trauen, unsere Leistung anzunehmen. Das Projekt ist ja hier am Standort Braunschweig noch relativ frisch und ja, wir haben das Gefühl, dass viele Patienten noch etwas skeptisch sind und vorsichtig und viele können das vielleicht auch gar nicht glauben, dass solche Leistungen wirklich kostenlos angeboten werden. Deswegen hoffen wir auch über Radio Okerwelle, deswegen auch vielen herzlichen Dank an Radio Okerwelle. Wir hoffen natürlich, dass wir auf diesem Weg auch mehr Patienten erreichen können, die das vielleicht hören, auf unser Projekt aufmerksam werden und die dann zu uns in die Praxis kommen und sich behandeln lassen.
1: Wann sind die Sprechstunden für dieses kostenlose Angebot?
2: Also aktuell ist es so, wir haben Sprechstunde an jedem zweiten und vierten Donnerstag im Monat. Und zwar aktuell in der Zeit von 14.30 Uhr bis 16.30 Uhr. Wenn die Sprechstunden richtig voll werden, dann werden wir die Zeit möglicherweise verlängern. Das heißt, es lohnt auch, sich regelmäßig mal auf der Website zu informieren oder sich auch mal per Mail bei uns Informationen anzufordern. Genau, aber aktuell ist es noch so, wie gesagt, jeder zweite und vierte Donnerstag im Monat von 14.30 bis 16.30 Uhr am Standort Braunschweig, und zwar in der Paracelsus Gesundheitsakademie. Dort sind Räumlichkeiten für das Projekt bereitgestellt worden in Kooperation mit der Schule. Und das funktioniert wunderbar. Wir haben aktuell ungefähr 5 Behandlungsplätze, wo wir unsere Verfahren anbieten können. Alle Patienten, die den Standort nicht kennen, die die Paracelsus-Schule nicht kennen, es ist in der Nähe des Altstadtmarktes, auf der Ecke Neue Straße, Gördelinger Straße, in der Gördelinger Straße 47. Die Patienten dürfen gerne einfach vorbeikommen. Die Sprechstunde ist offen und wir empfangen sie gerne im dritten Obergeschoss in der Paracelsus-Schule. Sie finden unsere Praxis am Standort Braunschweig auf der Website von Naturheilpraxis ohne Grenzen, und zwar unter www.nog-praxen.de, und von dort kommen Sie ganz leicht auf unseren Standort in Braunschweig.
0: Ja, noch einmal einige Daten, was die kostenlose Behandlung angeht. Jeden zweiten und vierten Donnerstag im Monat, jeweils von 14.30 Uhr bis 16.30 Uhr, Verlängerung der Zeit ist möglich. Und das Ganze in der Paracelsusstraße oder Paracelsus-Klinik in der Gördelinger Straße 47 in Braunschweig.

Peter Thomas war das mit No Other Baby. Ein etwas älterer Titel, aber in einer re-recordete Version zu hören. 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

0: Ja, ich denke, man kann durchaus von einer Legende des Singer-Songwriting sprechen. Die wunderbare Annie DeFranco mit ihrem Titel Sasquatch. Sie hören das Magazin zwischen Harz und Heide. Da ist die Anmoderation, die gerade mal kurzzeitig verschwunden war. Es geht um die Stiftung Großes Waisenhaus Beate Maria Virginis. Sie zählt zu den ältesten sozialen Einrichtungen Braunschweigs. Ihre Wurzeln reichen bis ins Jahr 1245 zurück, als das Marienhospital zur Unterstützung kranker, armer und hilfsbedürftiger Menschen von wohlhabenden Braunschweiger Bürgern gegründet wurde. Über die Jahrhunderte wandelte sich die Einrichtung vom Hospital zum Waisenhaus und später zu einer modernen sozialen Institution. Heute versteht sich die Stiftung als zukunftsorientierte Förderstiftung für Kinder, junge Menschen und Familien aus der Region Braunschweig. Wolfgang Altstedt hat sich mit Sandra Hüselmann, Janina Brunkhorst und Claudia Stürmert unterhalten.
1: Heute besteht die Stiftung nicht mehr als Waisenhaus im ursprünglichen Sinn, sondern als Stiftung öffentlichen Rechts.
2: Ja, also grundsätzlich muss man ja erstmal sagen, dass die Art und Weise, was eine Stiftung tut oder was die Stiftung tut, nicht zwingend von der Rechtsform abhängig ist. Die Stiftung war nämlich im ursprünglichen Sinne eigentlich eine privatrechtliche Stiftung, da diese ja von Braunschweiger Bürgern gegründet wurde, die also auch Privatvermögen eingelegt haben. Und im 17. Jahrhundert ist eben dieses Hospital, was damals eigentlich entstanden ist, umgewandelt worden in ein Zucht- und Armen- und auch Waisenhaus. Und im Zuge dessen wurde eben diese Stiftung dann der staatlichen Verwaltung unterstellt und umgewandelt in eine öffentlich-rechtliche Stiftung. Das blieb auch erstmal so bis zu ca. 1939 und dann wurde das Ganze nochmal überprüft von staatlicher Seite, ob das auch wirklich so seine Richtigkeit hat. Und ein Gutachten hat dann eben auch den Charakter oder diesen öffentlichen rechtlichen Charakter bestätigt. Also das heißt, die Stiftung bleibt oder blieb bis auf weiter oder bis heute eigentlich eine öffentlich-rechtliche Stiftung. Ja. Und wir sind jetzt nur, wir haben eben auch keine eigenen Einrichtungen mehr, um nochmal darauf einzugehen mit dem Waisenhaus. Wir hatten ja eigene Einrichtungen, das ist eben nicht mehr der Fall, aber wir sind eine Förderstiftung. Und da wollte ich eigentlich mit sagen, dass es eigentlich nicht davon abhängt, dass also dieser Charakter der Stiftung, ob es öffentlich oder Privatrecht ist, mit dem, was eine Stiftung tut. Also wir hatten eigene Einrichtungen. Die haben wir jetzt nicht mehr, aber der Charakter öffentlich-rechtlich ist im Grunde so geblieben.
1: Was ist das Ziel der Stiftung und wie finanziert sie sich?
3: Ja, das Ziel einer Stiftung geht ja immer aus der Satzung hervor. Und in unserer Satzung steht ganz eindeutig die Förderung der Entwicklung und Erziehung junger Menschen aus Braunschweig und der Region zu eigenverantwortlichen und gemeinschaftsfähigen Persönlichkeiten. Was verstehen wir darunter? Wir haben einen Schwerpunkt auf beeinträchtigte und benachteiligte Kinder und Jugendliche gesetzt und knüpfen damit an unseren historischen Auftrag an, Menschen in schwierigen Lebenslagen zu helfen. Also der historische Auftrag war ja schon immer, benachteiligten Gruppen eine Unterstützung zu geben. Und wie gesagt, bei uns sind es jetzt Kinder, Jugendliche und Familien. Und so verstehen wir unseren Auftrag, dazu eben beizutragen. Und insbesondere möchten wir die Entwicklung von Kindern und Jugendlichen, möchten wir unterstützen, die Chancengleichheit verbessern und wir möchten Familien in schwierigen Lebenssituationen eine Unterstützung geben und Benachteiligungen durch gezielte Hilfen ausgleichen. Das ist unser Ziel.
2: Die Stiftung finanziert sich im Grunde aus dem Grundvermögen, was sie noch hat. Das sind also Ländereien, die verpachtet werden oder eben an denen auch Erbbaurechte ausgegeben werden. Das heißt, wir haben dann Erbbauzinsen, die wir einnehmen. Und aus dem Gewinn, der dann verwendet wird, unterstützen wir halt die ganzen Projekte, auf die wir noch näher dann eingehen werden. Gerne nehmen wir natürlich trotz allem Spenden. Und dadurch, dass wir uns finanzieren können, werden diese Spenden dann auch eins zu eins in die geförderten Projekte übergeben.
1: Wie sieht denn Ihre heutige Arbeit mit der Stiftung aus in der Praxis?
2: Ja, also wir sind ja jetzt im Grunde nur noch zwei Mitarbeiter und die operativ tätig sind. Dann haben wir ja ein Direktorium, das aus zwei Mitgliedern besteht. Es ist einmal ein Mitglied bestellt vom Land Niedersachsen und einmal eins aus der Stadt Braunschweig. Und wir zwei Mitarbeiter, das ist ja die Janina Bronkhorst und ich, die Frau Hüsemann. Und wir haben uns die Arbeit ein bisschen aufgeteilt. Das heißt so in zwei Rubriken. Janina macht oder Projekte oder kümmert sich um unsere Projektpartner und ich betreue die Liegenschaften beziehungsweise kümmere mich um die Finanzen. Also wir sagen immer so ganz so witzig, umgangssprachlich, ich bin der Finanzminister, ich nehme, dann hole das Geld rein, meine Kollegin gibt das Geld aus an die Projekte. Meine Kollegin sucht im Grunde erstmal die Projekte aus. Wir besuchen auch gemeinsam die Projektpartner und besprechen die Vorgehensweise, schauen uns die Projekte an und überlegen, wie wir das dann mit ins Direktorium nehmen. Da machen wir dann ab und an, wir machen alle 7 bis 8 Wochen eine Sitzung und stellen dann unserem Direktorium alles vor. Und gemeinsam entscheiden wir dann auch, in welcher Höhe wir die Projekte finanzieren, ob wir damit einverstanden sind, wie alles so abläuft und so weiter. Ich weiß nicht, Nina, hast du noch was zu ergänzen?
3: Ja, also die, so wie du es gerade schon gesagt hast, die persönliche Betreuung unserer Projekte liegt uns ja sehr am Herzen. Wir sind ja regional tätig und das heißt also alle Förderpartner, mit denen wir zusammenarbeiten, lernen wir eben auch vorher kennen oder sagen wir den allergrößten Teil und besprechen eben, was wir uns eben vorstellen können, sodass es eben alles immer sehr persönlich bei uns noch stattfindet. Ist es ja, ich sag mal, im Prinzip haben wir eine kleine Firma und jeder von uns hat viele Rollen, die er erfüllt. Das sind jetzt die beiden großen Aufgabengebiete, die du gerade schon gesagt hast. Ansonsten sind wir natürlich auch alles andere oder alle anderen Rollen, die eben in jeder Firma erfüllt werden müssen. Claudia, möchtest du noch was dazu sagen?
4: Ja, ich kann ja vielleicht mal kurz schildern, wie so meine Arbeit im Direktorium aussieht. Ich bin hauptberuflich, das hat ja Sandra eben schon gesagt, bei der Stadt Braunschweig beschäftigt und da als Vertreterin der Stadt Braunschweig halt in diesem Direktorium. Ich bezeichne das immer, wenn uns jemand fragt, wie ist das denn hier? Das ist führen wie ein kleines Unternehmen, man hat Personal. Man hat Räumlichkeiten, die den gesetzlichen Anforderungen entsprechen müssen. Man muss sich darum kümmern, dass genügend Geld vorhanden ist, also Liquidität. Man muss sich aber auch um so nette Sachen wie den Datenschutz kümmern. Die Datenschutzgrundverordnung spielt immer auch eine Rolle, weil wir ja viel auch mit persönlichen Daten zu tun haben. Und wir kriegen halt dann alle 6-8 Wochen so Vorlagen, um an dieser Direktoriumssitzung teilzunehmen, wo dann halt entschieden wird, unterstützen wir dieses Projekt oder nicht.
0: Ja, soweit Wolfgang Altstädt im Gespräch mit einigen Mitarbeitern der Stiftung Großes Waisenhaus Beate Marie Wirtschinst.

0: Ja, ich finde eine wunderbare, kongeniale Version eines Songs von Tom Waits, Chocky Full of Bourbon, in der Version der schweizerischen Musikerin Claudia Bettinaglio. Kommen wir nun zu einer festen musikalischen Rubrik in der Freitagsausgabe des Magazins Zwischen Herz und Heide, dem Jazzklassiker der Woche, heute ausgewählt und vorgestellt von Helmut Bredigkeit.
1: Als einer der Väter des Boogie-Woogie war Albert Emmons ein brillanter, wendiger Pianist, der in den 20er Jahren solo in den Chicagoer Clubs, wo er übrigens 1907 geboren wurde und um 1930 mit ortsansässigen Bands arbeitete. Albert Emmons kraftvoller Stil und seine Begabung für den Boogie eignen sich gut für die anbrechende Achtelnoten-Ära. 1938 zog er nach New York, trat in dem berühmten Konzert in der Carnegie Hall auf und regelmäßig mit seinen Pianokollegen Pete Johnson und Meat Lux Lewis. Trotz zeitweiliger Lähmungserscheinung an den Händen war er bis 1949 erfolgreich, als er viel zu früh in Chicago verstarb. Hier sein Boogie Woogie von 1938 aus dem besagten Carnegie Hall Konzert. Der Boogie ist nicht tot zu kriegen. Er war der Vorläufer und Wegbereiter des Rock'n'Roll. Und selbst das Lady Madonna der Beatles ist ein Boogie. Hier also Albert Emmons.

0: Robert Emmons mit Boogie Woogie, der Jazz-Klassiker Woche, eine feste musikalische Rubrik in der Freitagsausgabe des Magazins Zwischen Harz und Heide, auch heute wieder ausgewählt und präsentiert von der lebenden Radio-Oke-Welle Jazz-Enzyklopädie Helmut Briedigkeit.
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2: Hier sind einige Anregungen für den Start ins Wochenende. Zum Auftakt des Festivals Kultur im Zelt war Hermann van Veen gestern Abend zu Gast im Braunschweiger Bürgerpark. Wer den Auftritt des niederländischen Singer-Songwriters verpasst hat, bekommt heute eine zweite Chance. Aber Obacht, Beginn ist diesmal schon um 19 Uhr. Restkarten gibt's noch im Onlineshop auf kulturimzelt.de. Dort sind auch alle Infos zum weiteren Festivalprogramm verfügbar. Am Samstag richtet der Landkreis Helmstedt ein großes Bürgerfest aus. Anlass ist das 450. Gründungsjubiläum der Helmstedter Universität Academia Julia. Auf dem Kollegienplatz wird ein abwechslungsreiches Musik- und Tanzprogramm geboten. Zur Feier des Tages sind das Kreis- und Universitätsmuseum, die ehemalige Universitätsbibliothek und der Turm des Juläums für kostenlose Besichtigungen geöffnet. Los geht's um 10 Uhr. Und am Sonntag laden der Braunschweiger Dom und die Domsingschule zu einem besonderen Gottesdienst ein. Die Open-Air-Veranstaltung findet an einem Ort statt, in dem dieser Tage sonst Opernarien erklingen, in der Arena auf dem Burgplatz. Der Gottesdienst wird vom Pfarrer Henning Böger gestaltet. Für den musikalischen Rahmen sorgen alle Domsingschulgruppen unter der Leitung von Domkantorin Elke Lindemann, Kantor Robin Linker und Domorganist Witold Dulski. Beginn ist um 11 Uhr. Der Einlass in die Arena ist ab 10.30 Uhr möglich. Radio Oke-Welle wünscht ein unterhaltsames und anregendes Wochenende.

Jemand, ein Titel von und mit dem holländischen Liederschreiber, Liedersänger und Multitalent, der heute Abend sein wird, das Ganze dann im Kultur im Zelt. Gestern war er schon da, um 20 Uhr, das Konzert heute Abend mit ihm, das wird stattfinden, schon ab 19 Uhr heute Abend bei Kultur im Zelt.

0: Die Band Black Market Karma mit dem Titel Kodamo. Noch einmal der Hinweis, dass das Konzert von Herman van Veen heute Abend nicht um 20 Uhr, sondern schon um 19 Uhr stattfindet beim Festival Kultur im Zelt. Ja, und damit zu den Nachrichten.
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2: Um 11 Uhr mit Michael Hafke. Nach der Sturzflut im Himalaya-Gebirge sind bisher etwa 470 Menschen totgeborgen worden. Mehr als 1400 gelten noch als vermisst. Die Rettungsarbeiten stocken jedoch wegen einer Warnung vor einer möglichen neuen Flut. Aus der NDR-Nachredaktion Tabea Panda.
3: Hinter Geröllmassen hat sich laut chinesischen Behörden ein Stausee gebildet, in dem sich bereits 2 Millionen Kubikmeter Wasser gesammelt haben und der bereits überlaufen soll. Die chinesischen Rettungskräfte hatten ihre Maßnahmen in Tibet wegen der drohenden Flut unterbrochen. Die nepalesische Polizei teilte mit, dass sie Informationen habe, dass in Tibet ein Damm gebrochen ist. Sicherheitspersonal, Rettungskräfte und die Bevölkerung seien demnach gebeten worden, wachsam zu sein und sich in Sicherheit zu bringen. Laut Berichten, die sich auf die Armee berufen, stellten die nepalesischen Rettungskräfte vorübergehend die Arbeit ein.
2: Der norwegische König Harald V. ist heute Morgen in einem Krankenhaus in Oslo gestorben. Das teilte das Königshaus mit. Sein Sohn Håkon wird jetzt Norwegens neuer König. Aus Stockholm, Arne Bartram.
4: König Harald galt als bodenständig und tolerant. Er machte sich stark für die Rechte von Migranten und queeren Menschen. Seine Offenheit war stark mit seiner eigenen Lebensgeschichte verbunden. 1937 wurde Harald V. von Norwegen geboren. Als kleines Kind wurde er selbst zum Flüchtling, musste mit seiner Familie 1940 fliehen, als deutsche Truppen im Zweiten Weltkrieg Norwegen besetzten. Später heiratete der damalige Kronprinz Sonja Haraldsen, eine Bürgerliche, was für Widerstand im Königshaus sorgte. 1991 wurde Harald zum König Norwegens ernannt. In den vergangenen Jahren hatte König Harald immer wieder Probleme mit der Gesundheit, musste mehrfach ins Krankenhaus.
2: Mehr als 11 Jahre nach dem Absturz eines Germanwings-Flugzeugs in den französischen Alpen beginnt heute ein Verfahren um zusätzlichen Schadensersatz für die Hinterbliebenen. Der Co-Pilot hatte Ermittlungen zufolge das Flugzeug der Lufthansa-Tochter absichtlich gegen einen Berg gesteuert. Aus der NDR-Nachrichtenredaktion Diane Batani.
5: 30 Hinterbliebene haben Ansprüche gegen den deutschen Staat angemeldet. Sie verlangen jeweils zwischen 500 und 110.000 Euro. Ihre Argumentation, der Co-Pilot war psychisch

0: hoffentlich. Demnach wird eine leichte Zunahme bei den Arbeitslosenzahlen verzeichnet. Aus Nürnberg, Birgit Habrath.
1: 3.061.000 Menschen ohne Job stehen in der Statistik der Bundesagentur für den August. Ein Plus zum Juli von 54.000. Und auch im Vergleich zum Vorjahresmonat ist die Arbeitslosigkeit noch einmal gestiegen. Die Quote auch leicht auf 6,5%. Da fehlt die Dynamik, so das Fazit aus Nürnberg. Die Unterbeschäftigung, die ehrlichere Zahl, da sie auch Menschen mit einberechnet, die gerade zum Beispiel in Maßnahmen stecken, ist gesunken. Und was auch auffällt, im Vergleich zum Vorjahr haben im Juni rund ein Drittel weniger Firmen Kurzarbeit beantragt. Vielleicht auch deshalb, weil sie so schnell nicht mit einem Aufschwung rechnen und Personal entlassen.
0: Der Sprint-Europameister Owen Unser will die von der Nationalen Anti-Doping-Agentur vorgeschlagene Sperre über 4 Jahre nicht akzeptieren. Das teilte die NADA nach Ablauf einer 20-Tage-Frist mit. Stattdessen verlangt der Sprinter die Einleitung eines Disziplinarverfahrens beim deutschen Sportschiedsgericht. Unser soll im Juli einen kurzfristigen Dopingtest verweigert haben. Von 20-Jährigen droht neben einer Sperre auch die Aberkennung seiner Medaillen von der EM in Birmingham vor 2 Wochen. Und das waren die Nachrichten.
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3: Also gehört auch ein Blick auf die Straßen im Sendegebiet von Radio Okerwelle. Da haben wir Meldungen von der H2 Berlin in Richtung Hannover. Dort ist die Einfahrt Peine Ost wegen Grünpflegearbeiten bis ca. 12 Uhr gesperrt. Und noch einmal die H2 Berlin Richtung Hannover. Jetzt dort ist die Ausfahrt Peine Ost wegen eines liegen gebliebenen LKW und wegen Bergungsarbeiten derzeit ebenfalls gesperrt. Und in Braunschweig zäh fließender Verkehr auf der Stöckheimstraße. Weitere Störungsmeldungen liegen uns nicht vor. Ich wünsche allen Verkehrsteilnehmern freie und sichere Fahrt. Und damit herzlich willkommen zur 2. Stunde mit dem Magazin Zwischen Harz und Heide. Musikauswahl und am Mikrofon nach wie vor Albert Hirschmüller. Moin Moin und weiter gute Unterhaltung wünsche ich.

0: ja ein kleiner Hauch von Frivolität im Magazin zwischen Harz und Heide. Sängerin Valerie Seidig mit ihrem Titel Cadillac. Ein Hauch von Geschichte wehte durch das Braunschweiger Altstadtrathaus. Auf dem Tisch funkelte ein prachtvoller historischer Deckelpokal aus vergoldetem Silber vor fast 140 Jahren in der renommierten Bremer Silbermanufaktur Koch und Bergfeld gefertigt. Der Pokal war einst im Besitz des Direktors der früheren braunschweigischen Jute- und Flachsindustrie, finanziert hat das wertvolle Stück die Fielmann AG und es dem städtischen Museum geschenkt. Kulturredakteur Hans-Otto Kruse war bei der offiziellen Übergabe dabei und hat zunächst Museumsdirektor Dr. Peter Joch gefragt, welchen Stellenwert dieser Pokal für die Museumssammlung hat.
1: Wir haben ja hier im Altstadtrathaus eine Dauerausstellung Mensch-Maschine, die die Industriegeschichte der Region und der Stadt Braunschweig beschreibt. Und in dieser Ausstellung ist der Pokal etwas ganz Besonderes. Denn er ist verbunden mit dem Verantwortlichen in der Jute-Industrie, der das geschenkt bekommen hat, dieses Objekt. Und das Objekt erinnert im Anfang gar nicht an die Industriegeschichte. Es ist ein wunderbar gearbeiteter Pokal. Und Sie sehen auf dem Pokal thronend eine Siegesgöttin, die hat so einen Ruhmeskranz in der Hand und symbolisch kriegt man den überreicht, wenn man sozusagen dem Pokal näher tritt. Das heißt, man geht so auf die alte Mythologie. Und dann gibt es überall Ornamente, die erinnern so ein bisschen an die Renaissance. Da gab es Ornamentbücher, die hat man genutzt während dieser Zeit. Insofern begegnen Sie da gar nicht der Industriegeschichte, sondern der Kunstgeschichte. Und das hat eine besondere Bedeutung. Im Kaiserreich, in der Gründerzeit, hat man ganz große technische Entwicklungen gemacht. Die Industrie hat sich weiterentwickelt, riesige Werkhallen entstanden. Und gleichzeitig hat man sich in der Kunst oder Architektur auf die alten Quellen bezogen. Man wollte auch das neue Reich ein bisschen mit den Traditionen verbinden, das so ein bisschen nobilitieren durch die Vergangenheit, auf die man sich bezog. Und der Pokal ist genau das, dass man also die modernen Errungenschaften, die Technisierung, die Jute war wichtig für Verpackungen, die hat so richtig mit dem Aufkommen von Handelsverbindungen nochmal eine ganz große Stärkung erfahren, dass man also da diese alte Mythologie, die alte Kunstgeschichte nutzt, um das Neue zu vermitteln. Das ist die Pointe dabei.
2: Was bedeutet denn eine solche Schenkung für Ihr Haus?
1: Also wir sind erstmal extrem dankbar. Die Zeiten sind in finanzieller Hinsicht nicht einfach, nicht nur für uns oder für Braunschweig, sondern generell. Insofern sind wir extrem dankbar. Und das andere ist auch, dass wir durch die Abteilung der Firma Fielmann auch wirklich das Angebot bekommen haben, das Stück zu bekommen. Das heißt, die haben auch auf den Markt geguckt, was könnte passen zu unserem Museum. Das finde ich eine sehr schöne Begegnung, einen tollen Dialog, der da stattgefunden hat.
2: Und wie wird das Stück in Ihrem Haus präsentiert werden? Und wo?
1: Also wir haben ja hier diese Dauerausstellung, die auch eine Wechselinsel sozusagen beinhaltet. Die ist zum Moment der Feuerwehr gewidmet, der Geschichte der Feuerwehr. Und beim nächsten Umbau werden wir in prominentem Zusammenhang mit der Textilindustrie, aber auch mit der Juteindustrie den Pokal hier zeigen. Und ich freue mich darauf, dass die Leute reinkommen und Maschinen erwarten, die sehen sie ja auch in der Ausstellung, aber trotzdem auf einmal diesen ganz fein gearbeiteten, kunsthistorisch bedeutsamen Pokal entdecken und die Verbindung ein bisschen erschließen müssen. Warum steht das da? Und da freue ich mich drauf.
2: Was das Stück kunsthistorisch bedeutsam macht, erklärt Kurator Dr. Andreas Büttner.
3: Ja, der Deckelpokal, den wir heute geschenkt bekommen haben, der ist kunsthistorisch sehr interessant. Der ist von 1887 und damit ein wunderbares Beispiel für den damals herrschenden Historismus. Also ein Wiederaufleben alter, ehemaliger Stile und in diesem Falle der Renaissance, was man sehr schön an seinen Detailformen sieht, an den kleinen Buckeln, die den Pokal schmücken oder das Rankenwerk, was über sich, über die Oberflächen zieht, in Form von Drachen oder einer bekrönenden Viktoria, also Rückzug auf die große Zeit des Deutschen Reiches und der deutschen Kunstgeschichte.
2: Der Pokal stellt damit eine wichtige Ergänzung der Sammlungen des Museums zur frühen Industriegeschichte und zur Tradition des Goldschmiedehandwerks dar. Dass er jetzt dauerhaft in Braunschweig bleibt, ist der Optikerkette Fielmann zu verdanken. Das Unternehmen kauft regelmäßig Kunstwerke für regionale Museen. Dr. Konstanze Köster von der Fielmann AG begründet das Engagement so.
4: weil wir uns deutschlandweit für die kleinen und mittleren Museen engagieren, all die, die keinen großen Ankaufsetat haben, um die Sammlungserweiterung und Pflege möglich zu machen.
2: Wie sind Sie auf diesen Pokal, der hier jetzt heute überreicht worden ist, aufmerksam geworden?
4: Den haben wir in einer Auktion entdeckt, also ganz klassisch Auktionskataloge durchgeblättert. Manchmal hat man Glück, findet so einen Schatz, dann fragen wir im Museum nach, ob es ja in die Sammlung passt, ob wir unser Glück versuchen sollen. Es hat geklappt, wir haben es gekauft und jetzt hier überreicht.
2: Was hat man dafür bezahlen müssen?
4: Ja, eine deutlich vierstellige Summe, das kann ich verraten. Genaue Preise nennen wir nicht. Was ich noch sagen darf, ist, dass wir einen hohen sechsstelligen Betrag im Jahr ausgeben können für Kunst und haben so eine Schenkung pro Woche etwa.
2: Welche Rolle spielt denn die Förderung regionaler Museen wie dieses hier in Braunschweig für Sie?
4: Das ist ganz, ganz wichtig. Also besonders deutlich sieht man das in Schleswig-Holstein, aber im gesamten norddeutschen Bereich. Und wir konnten gerade eben ganz oben im Norden auch schon maßgeblich wirklich Sammlungen mit ausbauen. Also manche Häuser sind wirklich auf diese Förderung angewiesen. Und man sieht es auch, wie eben Geschichten anknüpfen, wie man wirklich dann so neue Stränge in den Ausstellungen damit spinnen kann. Also es sind ganz wichtige, tolle und bereichernde Beiträge.
0: Ja, wie von Museumsdirektor Joch angekündigt, wird dieser wertvolle Pokal beim nächsten Umbau der Ausstellung Menschenmaschine im Altstadtrathaus in Braunschweig auch an prominenter Stelle zu sehen sein. Sie hörten einen Beitrag von Hans-Otto Kruse aus der UKW Kulturredaktion.

ja immer wieder mal gerne gehört. Die wunderbare Reformation, die sich durchaus verdient gemacht hat, um die Verbindung von Rock und Jazz. Platz Valentiers mit ihrem Song Heidi Ho.

0: Ja, die Kölner, die sagen immer, Köln sei die nördlichste italienische Stadt der Welt, mindestens in Europa. Und da lebt seit einigen Jahren, Jahrzehnten eigentlich schon, die wunderbare Franziska Simone. Mit ihrem Trio ist sie immer wieder auf allen Bühnen, die Jazz anbieten, unterwegs. Sie hörten das Francesca Simone Trio mit dem Titelsong eines Albums, das um die Jahrtausendwende erschienen ist. Ad alta voce, Francesca Simone mit ihrem Trio. Kurz ein Blick auf die Uhr, war mittlerweile 11 Uhr und 33 Minuten in wenigen Sekunden. Wir haben ja schon mehrfach darüber berichtet, am Bürgerpark, im Bürgerpark ist gestern das diesjährige Festivalkultur im Zelt eröffnet worden. Bis Ende September bietet die Reihe wieder ein umfangreiches Programm, glaube ich, über 61 Veranstaltungen aus Musik, Kabarett, Literatur und Varieté an. Am Samstag nächster Woche, das müsste sein, lassen Sie mich lügen, der 5. September, steht dann dort ein alter Bekannter auf der Bühne. Der Berliner Liedermacher Klaus Hoffmann stellt sein aktuelles Programm Ich bin vor, begleitet vom Pianisten Nikolai Orlov. Dorothee Riegers der Kulturredaktion hatte vorab die Gelegenheit, ein Interview mit Telefoninterview mit Hoffmann zu führen.
1: Herr Hoffmann, danke, dass Sie sich die Zeit nehmen, uns ein Interview zu geben. Wir freuen uns auf das Konzert in Braunschweig. Treten Sie eigentlich gerne Open Air auf vor etwas kleinerem Publikum oder lieben Sie mehr die großen Säle?
2: Ich bin ja jetzt schon sehr lange unterwegs und habe oft darüber nachgedacht. Wir gehen ja alle raus, um das zu erleben. Und ob das nun im Freien ist, ob es im Garten ist oder im kleinen Theater, das ist, war mir von Anfang an wurscht. Aber ich brauchte lange, lange, um diese Unterschiede zu checken. Aber ein großes Open Air oder wie es heute heißt, ins Freie, wenn du es schaffst, also den ganzen Raum zu bespielen, das ist toll. Das ist natürlich riesig dann und groß. Aber die kleinen, die gefallen mir oft, weil du die Gesichter mehr siehst und näher dran bist.
1: Sehen Sie sich denn auch manchmal nach den schummrig verrauchten Kneipen der Berliner Szene zurück?
2: Nicht unbedingt. Es war nie so schön, wie ich es Ihnen jetzt erzählen würde. Ja? Es war, Sie müssen sehen, ich habe angefangen mit 16, bevor ich die Schauspielerei machte. Ja? Und die habe ich ja dann auch nur gemacht, weil es da ein schönes BAföG gab und wir waren 4 Jahre versorgt. Es war klasse und ich lernte alles über die Bühne. Aber in den Clubs, das war ja sehr viel härter. Du gehst mit 16 raus, kannst nicht Gitarre spielen, bist arrogant, stehst vor den Leuten, die dich erstmal nicht so gut finden, weil das in den 60ern üblich war, dass man die, die da vorne sind, nicht immer so gut findet. Da musstest du kämpfen. Also ob ich mich heute danach sehne, vielleicht nach dem Glück, was du hast, wenn du dann rausgegangen bist mit deinen 15 Mark für einen Gig, der eine halbe Stunde war. Die haben dich hoffentlich applaudiert. Eine Zugabe. Ich war so scheu. Ich bin raus, ich hatte kaum Luft und auf der Straße konnte ich nur allein sein, sonst hätte ich das gar nicht ertragen. Also, das ist jetzt auch wieder kompliziert, aber ich finde es ganz gut, was ich Ihnen erzähle.
1: Ist das schwierig gewesen, einen Auftritt zu bekommen damals in Berlin?
2: Ja, du musstest kämpfen. Es gab so eine Szene, man ging von Club zu Club und die Vorbilder waren Insterburg und Co. oder Hannes Wader war schon mächtig und Reinhard meinte natürlich, es kamen auch Leute von Übersee, das war natürlich dann Jimi Hendrix haben wir einmal gesehen am Hotel Kempinski. Also es war sehr aufgeregt, die Zeit. Ich wollte nie so politisch arbeiten, weil mir das alles zu angepasst war. Ich war sehr arrogant. Das fand ich aber gut, weil ich wollte nicht so sein wie alle anderen. Und man rannte dann rum und man musste sich darum bewerben. Und dann gab es den Typen hinterm Tresen, der hat dann entschieden. Jetzt tritt Ulrich Roski auf, ja, zack, und da wussten die schon, oh, da haben wir intellektuelles Gelächter. Und jetzt kommt Hoffmann, oh, der Sehnsüchtige, was macht der denn? Und ich habe nie geredet, ich war immer sehr scheu und da haben die dann gedacht, oh, der hat das unglaubliche Sachen drauf. Also man musste kämpfen, ohne dass du das merkst.
1: Ja, aber es hat sich ja gelohnt, wie man merkt.
2: Das können Sie mir schriftlich geben, weil ich merke es oft nicht. Ich hänge so am Leben. Und wenn du älter bist, oh, das ist ja ein Thema, Sie sind ja noch irre jung, aber ich bin 71 und meine Vorbilder waren, die sind jetzt alle meine Kumpels, sind alle 80. Ja? Wie verschiebt sich das? Ja? Und ich liebe das Leben unglaublich, wie wir alle. Und du beginnst dann rückwärts zu zählen? Nicht. Nee, ich habe immer rückwärts auch gezählt. Aber du versuchst das irgendwie auf die Reihe zu kriegen. Und die Lieder sind toll.
1: Ja, Sie haben eben schon was angesprochen, was ich auch noch fragen möchte. Vor 2 Jahren hatten Sie Ihren 70. Geburtstag. War das für Sie ein besonderer Geburtstag in dem Sinne von Abschied von der Jugend? Waren Sie da ein bisschen wehmütig?
2: Oh, Abschied von der Jugend mache ich, seit ich 18 bin, ja. Also ich bin sowieso so ein sentimentaler Typ. Aber nee, das war ich da nicht. Ich bin da eher gestresst. Wie ich es eben sagte, es muss jetzt alles passieren und so. Ja, Männer sind eigentümlich. Hab jetzt gerade einen PSA-Test hinter mir, der war aber okay. Aber du merkst die Endlichkeit. Wenn du mit den Knien so raus und so, ich mache dann oft Yoga und versuche mein Gesicht zu halten. Also das passiert nach 70 vielleicht extremer, weil du spürst dich einfach mehr. Du spürst auch auf der Bühne. So ein 2-Stunden-Ritt ist schon heftig, aber er ist wie ein Jungbrunnen. Wenn man das hinter sich hat, dann fühlt sich wieder jung. Früher wollte ich nur reich, gut aussehen. Berühmt hatte ich so eine Sache, weil ich wusste schon, weil ich sehr früh große Erfolge hatte, das hat noch einen Haken, diese Berühmtheit. Ich habe auch Freunde, die immer auf der Straße laufen, da kann ich sein. Also damit musst du umgehen.
1: Sie haben Ihre Biografie auf Ihrer Homepage veröffentlicht. Fragen Sie sich da manchmal, da sind wir wieder beim Thema, wo ist die Zeit geblieben? Sie haben so unglaublich schöne Bilder von sich auf der Homepage. Da muss man doch schon ein bisschen traurig sein, dass die Zeit vorbei ist, oder?
2: Ja, es kann sein. Wobei ich da bin ich noch eitler. Gestern habe ich auch noch mal nachgedacht, wir verwelken ja richtig. Also wenn man es von außen sieht, so die hängenden Oberarme oder so. Und ich finde das ganz, ganz prima. Also ich leiste mir diese Eitelkeit, weil ich den Clint Eastwood immer so bewundert habe, weil der natürlich sehr dünn ist. Man muss sich trennen von diesen Bildern. Und irgendwann musst du dich schon in dich auch verlieben, wenn du ein alter Sack bist. Das muss man. Also wenn man da nur griesgrämig durch die Gegend rennt. Die Zeit ist aber so auch wiederum so gut, dass wir das dürfen. Also wir müssen nicht unbedingt dem Ideal oder so immer nur nachhängen, was andere uns so durchs Fernsehen schreien.
1: Machen Sie denn etwas Bestimmtes, um sich fit zu halten? Ernährung, Sport?
2: Meine Ernährung ist immer blöd, weil ich sehr gerne esse. Und ich trinke auch gerne, muss ich immer aufhören. Und dann ganze Wochen, früher bin ich nur ins Kloster gegangen, aber aus anderen Gründen. Um dann gleich und so, aber sehr narzisstisch. Im Moment schwimme ich viel. So ist es. Ja, mehr kann ich dazu nicht sagen.
1: Ja, das hört sich aber schon mal ganz gut an. Da können Sie ganz alt mit werden, wenn Sie so weitermachen. Herr Hoffmann, man sieht Sie nie in Talkshows. Mögen Sie das nicht? Oder werden Sie nicht eingeladen?
2: Jetzt im Moment sind die sehr zögerlich, weil ich doch sehr viel war, so zum 60. Und da gab es dann diesen Bruch, da habe ich dann einiges gemacht und war dann auch drin und da bin ich ganz froh im Moment, wenn es nicht so ist.
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1: Geh nicht fort von mir, in der Interpretation von Klaus Hoffmann. Den können Sie live hören, hören und erleben am nächsten Samstag, am 5. September ab 20 Uhr im Zelt, im Kulturzelt, auf dem, im Braunschweiger Bürgerpark in der Reihe, im Festivalreihe Kultur im Zelt, noch bis Mitte September über 60 Veranstaltungen, unter anderem eben Klaus Hoffmann, 5. September, 20 Uhr, ein Konzerttipp, der noch so ein bisschen in der Zukunft liegt. Das ist der Konzerttipp, den Sie noch von mir extra dazu bekommen, ebenfalls in einer sehr nahen Zukunft, nämlich schon heute Abend 19.30 Uhr im Rahmen der neuen Veranstaltungs- und Konzertreihe Kultur unter Glas im wunderbar gelegenen Schul- und Bürgergarten in Braunschweiger am Braunschweiger Dovesee. Heute Abend 19.30 Uhr Axel Gute and Friends mit einem Dylan-Programm. Songs von Bob Dylan, gespielt von Axel Gute and Friends. Die Friends, das sind unter anderem die Rockband Hook, Betty Dumbies, Mel Charmaine und. Heute Abend 19.30 Uhr im Kultur- und Klasse-Programm im Braunschweiger Dovesee.

0: Bob Dylan, Klassiker like a Rolling Stone in der Version von Axel Rudi and Friends. Zu den Friends gehören unter anderem die Braunschweiger Rockband Hook, Betty Dumbeat, Mel Charmaine etc. etc. etc. Und live können Sie das Konzert aus mit Songs von Bob Dylan heute Abend hören. 19.30 Uhr beginnt es im Kultur. Zählt hätte ich beider gesagt, natürlich bei Kultur unter Glas im wunderschönen, gelegenen Schul- und Bürgergarten am Braunschweiger Dohersee. Konzertbeginn 19.30 Uhr, Einlass schon um 17.30 Uhr. Sie wissen ja, bei dieser Konzert- und Veranstaltungsreihe gibt es auch immer Bewirtschaftung. Heute Abend 19.30 Uhr, Axel Rudi and Friends mit dem Bob Dylan Abend. 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
0: Nach einem rassistischen Anschlag auf ihr Leben zieht die Staatsanwältin Seo Kim in eigener Sache vor Gericht und nimmt es mit einem System auf, das Rechtsextremismus verharmlost. Ein Filmtipp von Kulturredakteurin Silvia Scholz.
2: Nach dem gefährlichen Anschlag auf eine junge Staatsanwältin hat heute der Prozess begonnen.
3: Die junge deutsch-koreanische Staatsanwältin Seo Kim hat gerade erst ihr Examen bestanden und tritt ihre erste Stelle an. Voller Ideale will sie unter anderem rechter Gewalt entgegentreten. Doch als sie selbst bei einem provozierten Fahrradunfall stürzt und ein Brandsatz auf sie geworfen wurde, den sie knapp überlebt, muss sie erkennen, dass ihre eigene Behörde den Vorfall nicht ernst genug nimmt.
4: Die Mittäter Röders, mindestens zwei, wie wir noch belegen werden, wurden nicht ermittelt. Es bestand und besteht Verdunklungsgefahr.
3: Für Seo ist klar, dass ein stadtbekannter Rechtsextremist für den Anschlag verantwortlich ist, der schon häufig Menschen mit Migrationshintergrund angegriffen hat. Doch der Oberstaatsanwalt verharmlost den Fall. Seo will auf eigene Faust ermitteln.
5: Frau Kim, Sie sollen sich aus meinen Ermittlungen raushalten.
4: Okay.
3: Unterstützung erhält sie von einer Anwältin und einer befreundeten Mitarbeiterin der Staatsanwaltschaft. Und Seo ist bei ihrer Recherche alles andere als zimperlich. Regisseur Faraz Shariat ist einer der mutigsten und aufregendsten jungen Stimmen im deutschen Kino. In seinem Film Staatsschutz erzählt er aufrüttelnd und wütend, dabei aber nie ohne Hoffnung, vom Widerstand. Seine zentrale Frage: Lässt sich ein korrumpiertes System auch von innen heraus retten? Beeindruckend ist das intensive Spiel der Hauptdarstellerin Cher Emily Yan in ihrem ersten Auftritt auf der großen Leinwand.
6: Dieser Mann, Sven Meyer?
7: Genau.
6: Sind Sie sicher?
7: Ganz sicher.
6: Wir brauchen unbedingt Ihre Zeugenaussage vor Gericht.
7: Ich brauche eine Wohnung in die Stadt. Ich brauche einen Job. Eine Schule, in der meine Kinder in Frieden zur Schule gehen können. Jetzt, wo es um eine Staatsanwältin geht, soll ich plötzlich aussagen.
0: Ja, soweit der Filmtipp von Kulturredakteurin Silvia Scholz. Der Film Staatsschutz läuft seit gestern im Universum Filmtheater in Braunschweig.

Die North Mississippi All-Stars mit dem Titel Casey Jones. Gleich um 12 gibt's die Nachrichten der Kollegen vom NDR. Danach noch 2 Stunden zwischen Harz und Heide bis 14 Uhr. Und bis hin zu den Nachrichten hören Sie noch Musik mit Jesper Munk.

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1: Um 12 Uhr mit Astrid Fietz. Nach der Sturzflut im Himalaya-Gebirge sind bisher etwa 470 Menschen tot geborgen worden. Mehr als 1400 gelten noch als vermisst. Die Rettungsarbeiten stocken jedoch wegen einer Warnung vor einer möglichen neuen Flut. Aus der NDR-Nachrichtenredaktion Tabea Panda.
2: Hinter Geröllmassen hat sich laut chinesischen Behörden ein Stausee gebildet, in dem sich bereits 2 Millionen Kubikmeter Wasser gesammelt haben und der bereits überlaufen soll. Die chinesischen Rettungskräfte hatten ihre Maßnahmen in Tibet wegen der drohenden Flut unterbrochen. Die nepalesische Polizei teilte mit, dass sie Informationen habe, dass in Tibet ein Damm gebrochen ist. Sicherheitspersonal, Rettungskräfte und die Bevölkerung seien demnach gebeten worden, wachsam zu sein und sich in Sicherheit zu bringen. Laut Berichten, die sich auf die Armee berufen, stellten die nepalesischen Rettungskräfte vorübergehend die Arbeit ein.
1: Zur Abwehr hybrider Bedrohungen will Bundesinnenminister Dobrindt die Zusammenarbeit mit den anderen Ostsee-Einrainerstaaten ausbauen. Konkret schlägt er vor, eine sogenannte Taskforce einzurichten, um sich länderübergreifend schnell auszutauschen. Ziel sei es, einen gemeinsamen Sicherheitsraum zu schaffen, sagte Dobrindt vor Beginn von Beratungen mit den Innenministern aus anderen Ostseeländern in Flensburg. Im Mittelpunkt der Konferenz steht ein gemeinsames Vorgehen gegen potenziell gefährliche Drohnen, insbesondere an Flug- und Seehäfen. Außerdem soll etwa der Umgang mit Hackerangriffen und der russischen Schattenflotte eine Rolle spielen. Mario Vogt bleibt Ministerpräsident in Thüringen. Der Misstrauensantrag der AfD um Landesfraktionschef Höcke gegen den CDU-Politiker ist gescheitert. Aus Erfurt, Jan Breuer.
3: Björn Höcke bekam 33 Stimmen, notwendig gewesen wären mindestens 45. Dennoch ist das eine Stimme mehr, als die AfD-Fraktionssitze hat im Erfurter Landtag. Bei der Begründung des Misstrauensantrags forderte Björn Höcke den Ministerpräsidenten erneut auf, die politischen Konsequenzen zu ziehen aus der Aberkennung seines Doktortitels durch die TU Chemnitz und seinem umstrittenen Umgang mit künstlicher Intelligenz beim Schreiben mehrerer Zeitungsbeiträge und verschiedener Gedenkreden. Vertreter der regierungstragenden Fraktionen von CDU, BSW und SPD warfen Höcke daraufhin vor, eine politische Showveranstaltung kurz vor der Landtagswahl in Sachsen-Anhalt abzuhalten.
1: Die Bundesagentur für Arbeit hat heute ihre Statistik für den Monat August veröffentlicht. Demnach wird eine leichte Zunahme bei den Arbeitslosenzahlen verzeichnet. Aus Nürnberg, Birgit Habrath.
4: 3.061.000 Menschen ohne Job stehen in der Statistik der Bundesagentur für den August. Ein Plus zum Juli von 54.000. Und auch im Vergleich zum Vorjahresmonat ist die Arbeitslosigkeit noch einmal gestiegen. Die Quote auch leicht auf 6,5%. Da fehlt die Dynamik. So das Fazit aus Nürnberg. Die Unterbeschäftigung, die ehrlichere Zahl, da sie auch Menschen mit einberechnet, die gerade zum Beispiel in Maßnahmen stecken, ist gesunken. Und was auch auffällt, im Vergleich zum Vorjahr haben im Juni rund ein Drittel weniger Firmen Kurzarbeit beantragt. Vielleicht auch deshalb, weil sie so schnell

0: Schmerzensgeldzahlungen in jeweils fünfstelliger Höhe geleistet. Bei dem Absturz im März 2015 in den Alpen waren 150 Menschen ums Leben gekommen.
1: Bundespräsident Steinmeier hat den verstorbenen König Harald V. als Freund Deutschlands und Versöhner Europas gewürdigt. Im Kondolenzschreiben des Bundespräsidenten an Haralds Sohn und Nachfolger König Håkon heißt es, seine Kraft und Hingabe suchten ihresgleichen. Der verstorbene König habe sein ganzes Land in den Dienst seines Landes und Volkes gestellt. Deutschland verliere einen großen Freund und Europa einen großen Versöhner, so Steinmeier weiter. Der 89-jährige Monarch war heute früh gestorben. Er war mehr als 35 Jahre König von Norwegen. Das waren die Nachrichten.
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3: Ja, zunächst ein Blick auf die Straße im Sendegebiet von Radio Okerwelle. Wir haben Meldungen aus dem Braunschweiger Stadtverkehr, dort zäh fließender Verkehr auf der Adenauer Straße und auf der Bevenroder Straße. Und in dieser Sekunde kommt eine Gefahrenmeldung ins Haus geflattert. Die A36 Wienburg in Richtung Wolfenbüttel in Höhe Flöde. Gefahr durch Reifenteile auf der Fahrbahn. Fahren Sie in diesem Bereich also sehr aufmerksam. Weitere Störungsmeldungen liegen uns nicht vor. Ich wünsche allen Verkehrsteilnehmern freie und sichere Fahrt. Und damit herzlich willkommen zur dritten Stunde mit dem Magazin zwischen Harz und Heide. Musikauswahl und am Mikrofon nach wie vor Albert Hirschmüller. Moin moin und weiter gute Unterhaltung wünsche ich.

Die Buttershakers war das mit einer schön groovenden Nummer hinein in die dritte Stunde des Magazins zwischen Harz und Heide.

0: Down in New Mexico, ein Titel von und mit Delbert McClinton. Das Land Niedersachsen prüfte noch einmal von vorne. Das Land Niedersachsen prüfte den Einstieg bei Volkswagen Osnabrück. Hören Sie da mehr dazu in unserer Reihe Niedersachsen Kompakt.
1: Man prüfe derzeit, ob und in welcher Form eine Beteiligung an einer möglichen industriellen Zukunftslösung für den Standort Osnabrück in Betracht kommen könne, erklärte Ministerpräsident Olaf Lies Medienberichten zufolge. Der Erhalt und die Sicherung von Standort, Beschäftigung und Wertschöpfung am Standort Osnabrück hätten für die Landesregierung höchste Priorität. Volkswagen sucht nach einer neuen Verwendung für das Werk mit rund 2000 Beschäftigten, wenn dort 2027 die Pkw-Fertigung ausläuft. Nach früheren Angaben verhandelt der Konzern vor allem mit Rüstungsunternehmen über eine künftige Nutzung. Eine Entscheidung soll bis Ende des Jahres fallen. Denkbar sei laut einem Bericht der Hannoverschen Allgemeinen Zeitung eine Übernahme des Werks durch das Land Niedersachsen, möglicherweise zusammen mit dem Bund und einer weiteren Beteiligung von Volkswagen. Im Raum steht demnach ein Investment von mindestens 200 Millionen Euro. Das Land Niedersachsen hält 20% der Stimmrechte im VW-Konzern. Die Meyer-Werft hat das vergangene Jahr trotz eines deutlichen Umsatzanstiegs erneut mit einem hohen Verlust abgeschlossen. Unter dem Strich stand ein Minus von rund 384 Millionen Euro, teilte das Unternehmen mit. Im Vorjahr hatte der Verlust noch bei rund 569 Millionen Euro gelegen. Die Werft begründet das Minus vor allem mit Rückstellungen für erwartete Verluste aus älteren, nicht profitablen Aufträgen. Für das laufende Jahr stellt das Management eine Verbesserung in Aussicht. Nach Angaben des Unternehmens bestätigte ein Gutachter, dass die Werft ihren vereinbarten Sanierungspfad einhält. Gewerkschaften in ganz Deutschland mobilisieren für den Ende September geplanten bundesweiten DGB-Aktionstag. Wie die IG Metall mitteilte, berieten dazu gestern rund 250 Funktionäre in Salzgitter über die aktuellen sozialpolitischen Reformpläne der Bundesregierung. Deutschland habe kein Ausgaben, sondern ein Wirtschafts- und Wettbewerbsproblem, erklärte die Bereichsleiterin für Sozialpolitik der IG Metall, Stefanie Janschik. Mit Sozialkürzungen füllten sich keine Auftragsbücher. Nötig seien vielmehr Investitionen sowie eine aktive Industriepolitik. Besorgniserregend seien vor allem die Pläne zur Alterssicherung, etwa die angestrebte Abschaffung der Rente nach 45 Versicherungsjahren sowie das drohende Ende der Blockaltersteilzeit. Wer 45 Jahre gearbeitet habe, habe genug geleistet und den Ruhestand verdient, sagte der Bezirksleiter der IG Metall Niedersachsen und Sachsen-Anhalt, Thorsten Kröger. Das Innenministerium startet am 1. September die zweite Runde der sogenannten Mikroförderung. Darauf hat die SPD-Landtagsfraktion hingewiesen. Ehrenamtlich Engagierte im ganzen Land können sich ab sofort wieder um finanzielle Unterstützung für ihre Projekte bewerben. Gefördert werden Vorhaben von Sportvereinen, Kultur- und Nachbarschaftsinitiativen oder Jugendprojekten mit Summen zwischen 100 und 2500 Euro. Bereits beim Start der Aktion im Frühjahr war der Ansturm riesig gewesen. Innerhalb von nur zwei Tagen war das ursprüngliche Förderbudget von 1 Million Euro ausgeschöpft. Wegen der großen Nachfrage hat Innenministerin Daniela Behrens das Budget nun um weitere 800.000 Euro aufgestockt. Die Mittel sollen erneut unbürokratisch über die Landesarbeitsgemeinschaft der Freiwilligenagenturen verteilt werden. Für die Haushalte 2027 und 2028 plant das Land, die Mikroförderung auf insgesamt 2 Millionen Euro aufzustocken. Eine Bombe aus dem Zweiten Weltkrieg ist unentdeckt zwischen Kartoffeln von einem Feld zu einem landwirtschaftlichen Betrieb im Landkreis Osnabrück gebracht worden. Das bestätigte ein Polizeisprecher auf dpa-Anfrage. Wie Nordwestmedia TV berichtete, wurde die Bombe von der Erntemaschine aufgenommen und passierte nach Angaben des Sprengmeisters später sogar die Sortier- und Waschanlage. Erst danach bemerkten Beschäftigte des Betriebs den unüblichen Gegenstand auf dem Förderband und wählten den Notruf. Der Kampfmittelräumdienst sprengte die 40 cm große Splitterbombe. Nach Angaben der Polizei mussten dafür einige Häuser geräumt werden.
0: Ja, soweit Niedersachsen Kompakt, zusammengefasst heute von Nicole Beyers.

Rest of Life, New Good Girl, ein Telefon mit Leo Citron. Kurz ein Blick auf die Uhr, 12 Uhr und 23 Minuten. Sie hören das Magazin zwischen Harz und Heide. Hier ist Dear Anna.

0: hier Anna mit ihrem Titel Flowers on Your Floor. Wer ein Unternehmen gründet, benötigt nicht nur eine gute Idee, sondern auch Unterstützung beim Start. Seit 40 Jahren nun begleitet der Technologiepark im Braunschweiger Norden junge Unternehmen bei den ersten Schritten. Aline Schlädel war bei der Jubiläumsveranstaltung dabei.
1: Mit Live-Talk, Redebeiträgen und vielen Gesprächen wurde 40 Jahre Technologiepark gefeiert. Aktuelle Mieterinnen und Mieter sowie viele ehemalige kamen beim Jubiläum zusammen. 1986 eröffnete der Technologiepark am Rebenring. Ziel war es schon damals, die Gründung technologieorientierter Unternehmen zu erleichtern und die Risiken von Startups zu verringern. Betrieben wird der Technologiepark von der städtischen Wirtschaftsförderungsgesellschaft Braunschweig Zukunft GmbH. Einiges habe sich seit den Jahren verändert, erzählt Geschäftsführer Jörg Meyer.
2: Also von den Räumlichkeiten hat sich gar nicht so viel verändert. Man hat es ja heute bei der Veranstaltung auch gehört, schon damals und auch jetzt mögen die Startups das Miteinander, das sich austauschen, auch wenn es ganz unterschiedliche Branchen sind, in denen die Unternehmerinnen und Unternehmer, die Gründerinnen und Gründer tätig sind. Aber die Betreuung ist eben mittlerweile sehr viel intensiver geworden seitens der Wirtschaftsförderung. Früher war es letztendlich nur eine klassische Gründungsberatung, die wir angeboten haben und die Räumlichkeiten. Mittlerweile ist es eben, sind es Coaching-Programme, ist es Begleitung der Gründerinnen und Gründer sehr viel enger durch unseren Inkubator, unseren Akzelerator, den wir hier vor Ort haben. Also da ist sehr viel mehr noch dazugekommen in dieser Begleitung.
1: Aktuell sind knapp 20 Unternehmen im Technologiepark ansässig. Eines davon ist die 2018 gegründete Okapi Orbits GmbH. Das Unternehmen beschäftigt sich mit der Vermeidung von Weltraumschrott und unterstützt mit seiner Software Satellitenbetreiber dabei, Kollisionen im All zu vermeiden. Im Jahr 2020 zog Okapi Orbits in den Technologiepark ein. Für Mitgründerin Christina Nikolaus war das gerade in der Anfangszeit ein wichtiger Schritt.
3: Erst einmal durch preisgünstige Mieten, die uns natürlich sehr geholfen haben, unsere Finanzen zu schonen. Das ist ein großer Punkt. Das System hier, also alle Mitarbeitenden sind super hilfreich, pragmatisch und flexibel gewesen, weil man natürlich auch als Startups besonders schnell wächst oder auch mal Durststrecken hat, die man überbrücken muss. Also da werden wir sehr viel Unterstützung bekommen und zusätzlich, gerade in den Accelerator-Programmen, haben wir die ersten Investorenrunden strukturiert, die ersten Trainings gemacht und hatten Coaches dabei, die uns sehr stark unterstützt haben.
1: Gestartet ist Okapi Orbits mit 6 Mitarbeitenden. Inzwischen beschäftigt das Unternehmen mehr als 60 Menschen und belegt fast eine komplette Etage im Technologiepark. Neben Förderprogramm und Coaching schätzt Christina Nikolaus vor allem einen weiteren Vorteil des Standorts.
3: Das ist ein Gebäude in Braunschweig, das unglaublich viele innovative Unternehmen vereint, die man sonst nicht so zentriert irgendwo in der Stadt finden würde. Und dadurch entsteht ein Austausch, eine Hilfe, eine Unterstützung, die man durch Gleichgesinnte bekommt, die man sonst wo nicht in dem Maß finden kann. Die Unternehmen sind super verschieden. Also wir haben Unternehmen, die elektrifizierte Motorräder bauen, wir haben Unternehmen, die Spiele entwickeln und uns Raumfahrtunternehmen. Und trotzdem haben wir ähnliche Probleme, die wir schaffen müssen und über die wir uns austauschen können.
1: In den vergangenen 40 Jahren haben mehr als 160 Unternehmen ihre ersten Gründungsjahre im Technologiepark verbracht. Aus vielen ehemaligen Startups sind etablierte Mittelständler und Marktführer geworden, darunter zum Beispiel Aerodata, GOM oder iSurf. Das Jubiläum zeigt, welche Bedeutung der Technologiepark für viele Unternehmen in ihrer Gründungsphase hatte und immer noch hat. Viele der ehemaligen Mieterinnen und Mieter blicken positiv auf ihre Zeit im Technologiepark zurück. Damit das auch künftig so bleibt, hat Jörg Meyer einen Wunsch.
2: Also ich wünsche mir für die nächsten Jahre, dass wir weiterhin so erfolgreich sind, dass wir weiterhin wie eigentlich fast immer ausgebucht sind, dass die Flächen nachgefragt werden, dass wir hoffentlich demnächst modernisieren, erweitern können, die Flächen noch vergrößern, denn der Bedarf ist auch da und dass wir weiterhin eben auch so Erfolgsgeschichten schreiben und für den Standort Braunschweig eben neue innovative Unternehmen entstehen, die dann irgendwann auch wachsen und hier tolle Arbeitgeber sind für die Stadt.
0: 40 Jahre Technologiepark Braunschweig ist ein weiterer Beitrag von Aline Schlädel.

südafrikanische Musikerin und Sängerin Kokambassi mit ihrem Die Lassen so da Bika. One, two, one.

0: keine Grenzen, eine Titel von der mit dem Groton Bennecke Quintett Musik aus der Region bei ihrem Sender für die Region also. 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Weiter nun mit Peter Michael Möckel und seinem Blick in die regionalen Zeitungen.
1: Die Braunschweiger Zeitung befasst sich heute unter anderem mit der finanziellen Schieflage des städtischen Klinikums. Immerhin leuchtet jetzt ein kleines Licht am Horizont. Dazu heißt es in der BZ: Erst 74 Millionen Euro, dann 79 Millionen, im laufenden Jahr wahrscheinlich 69 Millionen. Das Defizit des städtischen Klinikums Braunschweig entwickelt sich zwar leicht in die richtige Richtung, es ist aber immer noch viel zu hoch. Dieses bedrückende Minus für den Maximalversorger in unserer Region kann die Stadt nicht länger alleine stemmen. Der neue Klinikchef Jan-Olaf Kluck scheint zusammen mit seinem Führungsteam an den richtigen Stellschrauben zu drehen. Die Betonung liegt erstmal auf scheint. Kluck hat zwar an anderen Standorten bewiesen, dass er Kliniken auf den richtigen Kurs bringen kann. Doch noch lässt sich nicht absehen, ob er auch in Braunschweig die Trendwende dauerhaft schafft. Kluck ist erst seit April im Amt. Er und die ebenfalls neue medizinische Geschäftsführerin Alina Dahmen müssen sich auf schmalem Grat bewegen, sparen und gleichzeitig die medizinische Versorgung garantieren. Und es gibt ja nicht nur die laufenden Kosten. Auch beim Umbau von 4 auf 2 Standorte sind die Zahlen explodiert. Statt 800 Millionen Euro musste das Klinikum Ende 2025 einräumen. Der Umbau kostet 1 Milliarde Euro. Er bleibt eine große Herausforderung. Es ist nicht sicher, ob er aufgrund allgemein steigender Baukosten und zusammengestrichener Fördergelder nicht noch teurer wird. Das Klinikum muss seine Hausaufgaben machen. Doch der Bund und das Land Niedersachsen dürfen sich nicht aus ihrer Verantwortung stehlen. Thema in der BZ ist außerdem die bevorstehende Landtagswahl bei unserem östlichen Nachbarn. Dazu notiert das Blatt: Die Zeichen stehen auf Sturm für die regierende CDU in Sachsen-Anhalt. Die jüngste Umfrage sieht sie weiter im Sinkflug und die AfD im Aufwind. Trotzdem hat sich CDU-Ministerpräsident Sven Schulze im TV-Duell gegen den AfD-Frontmann Ulrich Siegmund wacker geschlagen. Er gab sich staatsmännisch und brachte Sachargumente. Ob das die Wende bringt, ist zu bezweifeln. Denn auf der anderen Seite trat Siegmund auf wie ein Verkäufertyp, lächelnd, smart und redegewandt. Siegmund ist der Politiker, der derzeit die Marktplätze füllen kann. Nach dem TV-Duell aber stellt sich erneut die Frage, welche Politik die AfD eigentlich verkaufen möchte. Auf Fragen nach Inhalten, etwa wie er die Arbeitsplätze sichern wolle, hatte Siegmund keine Antwort. Allen Ernstes erklärte der AfD-Mann, er wolle den Verzicht auf kulturfremde Pflegekräfte ausgleichen, indem ausgewanderte Deutsche nach Sachsen-Anhalt zurückkehren. Wie bitte? Solch eine ausgewiesene Rezeptarmut korrespondiert mit Wünschen der Bundes-AfD nach einem Abschied vom Euro und einem Ausstieg aus dem Schengen-Raum. Dennoch punktet die AfD, und zwar mit verbaler Randale. Die AfD-Bundeschefin Alice Weidel gibt da die Tonlage vor, mit Äußerungen, das seien Flachzangen in der Regierung in Berlin und sie habe die Nase voll. In kleiner Münze reicht der Provokationen meidende Siegmund das in seinem Land weiter. Die AfD kanalisiert damit den Frust vieler Bürger über die Koalition in einer beleidigenden Sprache. Ihre Sympathisanten werden sich auf die Schenkel klopfen. Inhaltslose Polemik aber ist keine verantwortungsvolle Politik. Soweit die Pressestimmen aus der Region am heutigen Freitag, dem 28. August.

Der italienische Cantatore Fabrizio Consoli mit seinem Titel Il Maestro. Gleich um 13 Uhr hören Sie die Nachrichten der Kollegen vom NDR. Danach noch eine knappe Stunde zwischen Harz und Heide bis 14 Uhr. Und bis hin zu den Nachrichten noch Musik mit Gitarrist Lee Ritner.

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1: Um 13 Uhr mit Astrid Fietz. Im Katastrophengebiet im Himalaya-Gebirge in Nepal und Tibet haben die Behörden mittlerweile mehr als 540 Todesopfer geborgen. Weiterhin droht eine zweite Flutwelle, weil ein durch Geröll entstandener Damm zu brechen droht. Aus Neu-Delhi, Lena Bodewein.
2: Helfer am Boden kämpfen eigentlich verzweifelt darum, Überlebende zu finden. Immer wieder zeigen Bilder, wie Menschen aus dem Schlamm gezogen werden, aus Löchern, Tunneln, von Dächern gerettet werden. Alles, während die Helfer sich auf dem und durch den dicken Schlick zu ihnen vorarbeiten. Mehrere tausend Überlebende seien schon geborgen worden. Andere Teams sorgen dafür, dass Nothilfe, Decken, Planen, Medikamente, Lebensmittel in die abgelegenen Bergregionen gebracht und dort abgeworfen werden.
1: Zur Abwehr hybrider Bedrohungen will Bundesinnenminister Dobrindt die Zusammenarbeit mit den anderen Ostseeanrainerstaaten ausbauen. Konkret schlägt er vor, eine sogenannte Taskforce einzurichten, um sich länderübergreifend schnell auszutauschen. Ziel sei es, einen gemeinsamen Sicherheitsraum zu schaffen, sagte Dobrindt vor Beginn von Beratungen mit den Innenministern aus anderen Ostseeländern. Im Mittelpunkt der Konferenz in Flensburg steht ein gemeinsames Vorgehen gegen potenziell gefährliche Drohnen, insbesondere an Flug- und Seehäfen. Außerdem soll etwa der Umgang der russischen Schattenflotte eine Rolle spielen. Mario Vogt bleibt Ministerpräsident in Thüringen. Der Misstrauensantrag der AfD um Landesfraktionschef Höcke gegen den CDU-Politiker ist gescheitert. Aus Erfurt, Jan Breuer.
3: Björn Höcke bekam 33 Stimmen, notwendig gewesen wären mindestens 45. Dennoch ist das eine Stimme mehr, als die AfD-Fraktionssitze hat im Erfurter Landtag. Bei der Begründung des Misstrauensantrags forderte Björn Höcke den Ministerpräsidenten erneut auf, die politischen Konsequenzen zu ziehen aus der Aberkennung seines Doktortitels durch die TU Chemnitz und seinem umstrittenen Umgang mit künstlicher Intelligenz beim Schreiben mehrerer Zeitungsbeiträge und verschiedener Gedenkreden. Vertreter der regierungstragenden Fraktionen von CDU, BSW und SPD warfen Höcke daraufhin vor, eine politische Showveranstaltung kurz vor der Landtagswahl in Sachsen-Anhalt abzuhalten.
1: In Norddeutschland sind aktuell etwas mehr Arbeitslose gemeldet als im Juli. Für die kommenden Monate rechnen die Arbeitsagenturen weiter mit einer Belebung. Aus der NDR Nachrichtenredaktion Inken Henkel.
4: In Hamburg ist die Arbeitslosigkeit auf dem höchsten Stand seit 20 Jahren. Im August waren fast 100.000 ohne Arbeit. Leicht gestiegen ist die Zahl auch in Schleswig-Holstein und in Mecklenburg-Vorpommern. Nach Angaben der Regionaldirektion Nord der Bundesagentur für Arbeit waren im Nordosten zuletzt über 64.000 Menschen arbeitslos. 1,2% mehr als im Juli. Der Anstieg soll aber typisch für die Jahreszeit sein. Viele Betriebe stellten erst nach den Ferien wieder neues Personal ein. Die Arbeitslosigkeit in Niedersachsen hat sich im August im Vergleich zum Vormonat kaum verändert.
1: Vor mehr als 11 Jahren ist in den französischen Alpen eine Germanwings-Maschine mit 150 Menschen an Bord absichtlich zum Absturz gebracht worden. Heute hat vor dem Landgericht Braunschweig ein weiterer Zivilprozess um zusätzliches Schmerzensgeld begonnen. 30 Kläger wollen von der Bundesrepublik Deutschland zwischen 500 und 110.000 Euro. Aus Braunschweig, Janek Wichers.
5: Das Landgericht Braunschweig, das hat bereits seine vorläufige Rechtsauffassung kundgetan und danach stehen die Chancen offenbar nicht allzu gut, dass die Klage erfolgreich sein wird, denn in seinem Hinweisbeschluss hat das Gericht erklärt, dass aus seiner Sicht die Klage gegen das Luftfahrtbundesamt unschlüssig sein könnte. Stattdessen müssten sich Schadenersatzansprüche an die Fluggesellschaft richten. Sollte die Zivilkammer des Landgerichts Braunschweig tatsächlich bei ihrer vorab veröffentlichten Einschätzung bleiben, dann wäre das

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2: Ein Blick auf die Straße im Sendegebiet von Radio Okerwelle, da sieht es durchaus gut aus. Es liegt eine einzige Störungsmeldung vor. Sehr fließender Verkehr auf der Berliner Straße im Braunschweiger Stadtverkehr. Ansonsten keine Störungsmeldungen. Ich wünsche allen Verkehrsteilnehmern freie und sichere Fahrt. Und damit herzlich willkommen zur vierten und für heute letzten Stunde mit dem Magazin zwischen Harz und Heide. Musikauswahl und am Mikrofon Albert Hirsmüller. Moin Moin und weiter gute Unterhaltung wünsche ich.

0: Josh Tillman and the Accidental Dose, ein Titel von Anbeter Father John Misty. 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

0: dem gewaltigen australischen Sängerin Grace Cummings mit ihrem Titel Nant On. Mit unserem nächsten Beitrag ist gleichzeitig auch ein Programmhinweis in eigener Sache verbunden. Mehrere Sendungen, die normalerweise jeden Samstag laufen, fallen morgen aus. Konkret sind dies Espresso, die Oka-Piraten und Playback, soweit die schlechte Nachricht, aber jetzt die gute. Zum zweiten Mal sind wir live in einer historischen Straßenbahn unterwegs. Was unsere Hörenden ab 10 Uhr in der fünfstündigen Sendung, Sondersendung erwartet, verrät Oka-Welle-Geschäftsführer Wolfram Bese-Jöpkes.
1: Ja, was wird morgen passieren? Wir starten um 10 Uhr mit einer Straßenbahnfahrt für die Enthusiasten unter den Straßenbahnsammlern. Es wird sein der TW 41 aus den 70er Jahren. Der ist in Türkis mit einer orangenen Banderole einmal ringsrum, das so für die Fachleute, die dann als Fotoshooter an der Strecke stehen, das kennen wir schon. Die Strecke wird sein vom Hauptbahnhof zum Radeklint und wieder zurück. Das ist eine Strecke, die läuft über Kampenstraße, Kennedyplatz, Schloss Rathaus, Hagenmarkt, Alte Waage und dann zum Ziel. Und der Rückweg ist dann nicht über den John F. Kennedy Platz, sondern da geht's dann über die Georg-Eckert-Straße, Museumsstraße, Magnitor, Stadthalle quasi auf der Strecke zurück. Das sage ich extra dazu, weil wir uns natürlich hier bei Oka-Welle sehr, sehr freuen würden, wenn es wirklich ein paar Fotografen an der Strecke gibt und würden uns sehr freuen, wenn das dann vielleicht mal an... Ja. Radio Oka-Welle geschickt wird, fände ich ganz schön. Vielleicht können wir da auch noch was draus machen.
2: Wir freuen uns auch, wenn ihr uns mal zuwinkt.
1: Ja.
2: Am Straßenrand, nicht? Also wäre immer ganz schön.
1: Und wer das dringende Bedürfnis hat, vielleicht zu seinen Erfahrungen in der Straßenbahn noch was mitzuteilen, der kann auch gerne am Hauptbahnhof, am Radeklint oder aber am Rathaus dazusteigen, kurzes Signal geben, mit der Hand so ein bisschen winken, damit wir das dann in der Straßenbahn sehen.
2: Also das sind die drei Haltestellen. Wir fahren auch andere Haltestellen natürlich unterwegs an, aber da ist dann keine Zugstiegsmöglichkeit.
1: Ja, ob wir die wirklich anfahren oder durchfahren, das kann ich überhaupt nicht sagen. Das entscheidet der Fahrer. Das ist so ein bisschen von den Fahrplansituationen und den Grünzeichen oder den Signalzeichen abhängig. Das werden wir sehen. Aber das ist erstmal so der Ablauf.
2: Wolfram, du hast gerade gesagt, du hast schon erklärt, es ist eine historische Straßenbahn, also jetzt nicht so eine übliche, so ein Tramino oder was da sonst durch die Stadt fährt. Das sind ja alles ganz moderne Geschichten. Das ist ein älteres Exemplar, was aber auch heißt, also eine historische Bahn, was aber auch heißt, dass es wahrscheinlich noch ein bisschen komplizierter ist, da die nötige Technik jetzt einzubauen. Da sind ja unsere Kollegen gerade schon fleißig dabei.
1: Also das ist wahrscheinlich, also die Technik selber ist, glaube ich, gar nicht so unbedingt straßenbahnabhängig. Ich glaube, dass die modernen Straßenbahnen dafür sogar etwas komplizierter wären, weil wir müssen an einer Stelle eine Sitzbank ausbauen. Wir müssen zwei gegenüberliegende Plätze so schaffen, dass sie auch gut beschaffen sind. Und das lässt sich natürlich mit den Schraubsystemen der alten Straßenbahn viel, viel einfacher realisieren als in einer neuen Straßenbahn. Da ist auch ein Sicherheitsexperte der Braunschweiger Verkehrsgesellschaft dabei. Also der überprüft dann, ob wir auch hinterher alles gut gesichert haben. Nicht, dass da so eine Technik einfach mal bei einer Vollbremsung durch die Gegend saust. Mhm. Da sind wir gut vorbereitet und wir hoffen, dass wir auch keine technische Panne haben. Natürlich, das gibt's immer. Störungen können sein, die aber von uns vielleicht gar nicht zu verantworten sind. Aber das sehen wir mal.
2: Und wir haben natürlich ein paar Experten von der BSVG auch eingeladen, zu bestimmten Themen sich zu äußern. Wir werden dann Gespräche führen während der Fahrt. Zum Beispiel nach was ja im Moment ziemlich heiß diskutiert wird, was den Stadtbahnausbau angeht. Aber es gibt noch ein paar andere heiße Themen, ne?
1: Ja, natürlich. Es geht um Stadtbahnausbau. Das ist ein Thema, natürlich. Es gibt immer mehr Übergriffigkeiten gegenüber Fahrerpersonal. Da geht es um Respekt. Das wird ein Thema sein. Wir haben Auszubildende dabei, die etwas erzählen. Wir werden über die Neuerungen bei der Elektrifizierung sprechen. Wir werden über Fahrgastzahlen vielleicht auch mal sprechen, wie sich Ticketsysteme durchsetzen. den Bauzustand am Betriebshof Lindenberg, das wird ein Thema sein.
2: Und ja, ganz interessant finde ich auch, dass eine junge Dame eine beeindruckende Karriere hingelegt hat. Auch darüber werden wir Näheres hören, ne?
1: Natürlich.
2: Bei der BSVG.
1: Und das sind so die Themen, die wir seitens der BSVG, also der Braunschweiger Verkehrsgesellschaft mitbekommen. Wir werden aber auch intern Dinge besprechen, die unter Umständen uns einfallen, Auszubildende, wie gehen die mit dem Deutschlandticket oder dem Ausbildungsticket um, Schüler, wie sind diese Dinge miteinander zu verknüpfen. All diese Dinge, die betreffen uns ja auch selbst, auch hier im Sender. Ja. Und natürlich auch meine persönlichen Dinge, also diese Straßenbahn, insbesondere diese in der Farbe, die erinnert natürlich stark an meine Jugendzeit. Also wir waren alle ganz happy, dass auf einmal so gepoppte, im Pop-Design mit diesen fröhlichen Farben Straßenbahnen durch Braunschweig fuhren und nicht mehr in diesem Taxi-Gelb, sage ich jetzt mal. Jetzt sind sie in Dunkelrot, ja, okay, kann man auch machen. Ich fand diese poppige Art damals unglaublich toll und die entsprach auch so ein bisschen unserer Hippie-Karriere. Also das muss man einfach auch sagen. Das war so ein bisschen Flower Power und da passte das gut rein.
2: Ja, jetzt aber noch mal kurz für alle, die meinen, okay, die sitzen in der Straßenbahn, die reden über die Straßenbahn. Ich fahre eigentlich nur mit dem Bus durch die Gegend. Lohnt sich trotzdem einzuschalten, weil wir natürlich den ÖPNV insgesamt in Braunschweig ein bisschen in den Blick nehmen wollen. Ne?
1: Aber natürlich, es geht nicht nur um die Straßenbahn, es geht auch um die Elektrifizierung der Busflotte.
2: Zum Beispiel.
1: Viele wissen gar nicht, wie die aufgeladen werden. Auch da gibt es neue Systeme. Die müssen also gar kein Stecksystem mehr haben. Die fahren unter so ein Garagendach und da passiert dann ganz viel. Darüber werden wir sprechen, natürlich. Aber wir werden auch über die Veränderung im Straßenbild und natürlich auch im ÖPNV sprechen. Das sind ja auch immer alles Kosten und es gibt ganz viel Forderungen und es soll immer alles möglichst kostenlos sein. Und ich glaube, da ist auch gibt es auch Gespräche zum Umdenken.
2: Also ich bin auch sehr gespannt. Es werden sehr intensive und sehr informative 5 Stunden werden, die wir da morgen vorhaben. Das Ganze von 10 bis 15 Uhr. Das heißt, dass auch ein paar Sendungen morgen entfallen, die Sie normalerweise gewöhnt sind. Es wird also Playback morgen zum Beispiel nicht geben. Es wird auch Espresso morgen nicht geben, weil das ist in der Sendezeit unserer Live-Geschichte. Aber ich glaube, das lässt sich verschmerzen. Schalten Sie trotzdem alle mal ein.
1: Ne? Ich denke, das wird auf jeden Fall interessant, weil es ja auch weiter eine Gesprächssendung bleibt. Also es ist letztendlich auch ein bisschen an die Magazinsendung, die dann zu der Zeit laufen, angelehnt. Und da wir natürlich auch immer eine spezielle Musikauswahl haben, wird das auch weiter sehr unterhaltsam, glaube ich.
3: Soweit Oberhörfeller Geschäftsführer Wolfgang Bessig im Gespräch mit Peter Michael Möckel. Also morgen einschalten, 10 bis 15 Uhr, Oberhörfeller live aus der historischen Straßenbahn, unterwegs auf dem Braunschweiger Schienen. Und damit zu einer weiteren festen musikalischen Rubrik in der Freitagsausgabe des Magazins Zwischen Harz und Heide, nicht dem Klassiktitel der Woche. Und da habe ich heute für Sie ausgesucht, vor einigen Wochen schon einmal, aber aus aktuellem Anlass. Derzeit läuft ja der Freischütz auf dem Open Air, auf dem Burgplatz, die Oper noch bis, noch einige Tage wird es laufen. Premiere war vor 8 Tagen. Und da habe ich den Freischütz die Ouvertüre noch einmal aufgelegt. Spielt die Staatskapelle Dresden unter der Leitung von Carlos Kleiber.

0: Soweit der Klassiktitel der Woche. Eine feste musikalische Rubrik in der Freitagsausgabe des Magazins Zwischen Harz und Heide. Sie hörten die Ouvertüre zur Oper Freischütz. Die Oper wird derzeit aufgeführt im Rahmen des Burgplatz Open Air in Braunschweig. Die nächsten Aufführungen heute, morgen und am Sonntag jeweils ab 19.30 Uhr. Am Sonntag dann noch eine Zusatzaufführung um 14.30 Uhr. Und da gibt es in der nächsten Woche noch weitere Aufführungen der Oper Freischütz. Ja, und damit sind wir auf, was immer bei der Uhr, 13.34 Minuten in wenigen Sekunden. Höchste Zeit für alle Freunde der plattdeutschen Sprache.
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2: Und nun plattdütsche Nachrichten von dieser Woche. 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Brunswick. 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Auch in der Gaststätten kann man wieder Bayer und Schluck trinken. 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Brunswick. Der brunswickische Polizeidirektion hat 37 neue voll elektrische Audi 6 e-tron Streifenwagen angeschafft. Polizeipräsident Thomas Ring sagt, der Autos wird auf 5 Inspektionen verteilt. Jeweils negende kriegt Brunswick, Pane, Soltgitter und Wolfenbüttel. Goslar, Wulseburg und Helmstedt können sich über 7 Autos freuen, der Gifhornschen über 5. Jedes Auto ist speziell vor den polizeilichen Einsatz utrüst, hat moderne Assistenzsysteme und 286 PS. Merseburg. 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Das war es für diese Woche. Bleibt munter, bis zum nächsten Mal hier auf Radio Okawelle.
0: Ja, weiter Rückblick auf die fast schon vergangene Woche in plattdeutscher Sprache. Heute mit Regina Zimmermann. Danke dafür. Und damit zu unserem musikalischen Geburtstagskind des Tages.

How much a heart can hold, ein Titel von und mit, nicht von, aber mit der Liese Country-Sängerin wird sie benannt. Ist sie eigentlich nicht ausschließlich Musical-Darstellerin und Sängerin, ist sie auch Popmusik, macht sie auch und immer wieder auch zurück in Gefilde des Jazz, Jazz-Standards, auch das macht sie. Eine vielfältige, viel interessierte und vielstimmige Anführungszeichen Künstlerin Leanne Rimes, die mit 9 Jahren schon auf der Bühne stand, dann jede Menge Preise abgeräumt hat, schon in jungen Jahren. Und sie ist ja noch gar nicht so alt geworden heute. 44 Jahre, Leanne Rimes, unser musikalisches Geburtstagskind des Tages. Glückwunsch von dieser Stelle. Glückwünsche auch an alle Hörer jedweden Geschlechts von Radio Urquelle, die heute ebenfalls Geburtstag haben, denn hoffentlich bei allerbester Gesundheit feiern können. Und hier ist noch einmal Leanne Rimes mit The Only.

0: Wie ein Rhymes mit dem Titel The Only, unser musikalisches Geburtstagskind des Tages. Heute ist sie 44 geworden. Damit in die Rubrik Kabarett Satire Comedy auch heute wieder ein Text mit Wilfried Schmickler.
1: Hier im Veedel, meine Damen und Herren, also hier in der Südstadt, da gibt es einen geistig mittelschwer verwirrten Mann, der ist obdachlos, der steht den ganzen Tag mit seinen Habseligkeiten am Klotwigplatz an der Bushaltestelle und telefoniert. Also nicht wirklich, nicht? Der tut nur so, als ob. Der hat wohl irgendwo so ein altes Handy abgestaubt, das holt er alle zwei Minuten mit großer Geste aus der Tasche, brabbelt irgendein unverständliches Zeug, steckt es wieder weg. Und dabei läuft er immer die ganze Zeit unheimlich geschäftig auf und ab. Da werden manche Leute richtig sauer, wenn sie den sehen. Wahrscheinlich, weil der Typ ihr Allerheiligstes schändet. Der könnte sich mit der Bibel den Hintern abwischen oder sich mit dem Grundgesetz die Füße sauber machen. Nicht der Rede wert. Aber dass der Mann so tut, als würde er permanent angerufen, das macht die Menschen aggressiv. Weil da warten ja alle drauf, ne? Dass sie einer mal anruft. Und wenn es dann endlich mal klingelt, ist es doch wieder nur der Blödmann von der Telekom mit seinen Sonderangeboten. Dabei sind doch alle rund um die Uhr für alle erreichbar. Übrigens mag ja sein, dass es vor langer, langer Zeit mal ein Zeichen für enorme Wichtigkeit und individuelle Unentbehrlichkeit war, wenn man dauernd zu erreichen war. Aber inzwischen haben nur noch die Sklaven ihr Handy permanent eingeschaltet. Oder die, die keiner persönlich treffen will und sie deshalb in der Leitung auf Distanz hält. Sollen wir nicht mal einen Kaffee zusammen trinken? Ach, ich ruf dich an. Aber nichts gegen die modernen Westentaschenkommunikationsapparate, nicht? Die haben auch ihre Vorteile. Wenn man einfach mal so nachgucken kann, wie die Hauptstadt von Usbekistan heißt, oder man will einfach nur wissen, wo man sich gerade befindet, oder was auf der Speisekarte steht, oder nach welchem Kork der Wein schmeckt, an dem man da gerade rumgurgelt. Und vor allem, man kann das alles auch noch gleich fotografieren. Das wollte ich Sie schon immer mal fragen. Was machen Sie eigentlich mit all den Fotos? Also, zum Beispiel mit den Urlaubsbildern. Hören Sie mal, es müssen doch am Ende der Ferien Tausende sein. Ach, was sag ich, Zehntausende, die sich da auf den diversen Gigaspeichern ansammeln. Es gibt Eltern, die robben am Strand den ganzen Tag hinter ihren Sprösslingen her und dokumentieren jede Sekunde der Ferien. Der Papa mit der 140.000 millionenfach verpixelten digitalen Spiegelreflex von der einen und die Mama mit dem Smartphone von der anderen Seite. Wobei die Mama den Vorteil hat, dass sie beim Fotografieren auch noch mit der Freundin zu Hause telefonieren kann. Oder sie googelt Hospitalismus. Und wenn Mami und Papi mal gerade nicht den Auslöser betätigen, zeigen sie sich gegenseitig auf dem Display ihre gerade gemachten Bilder. Oh, guck mal, wie süß. Anschließend gleich wieder den nächsten Schnapp von ihrem süßen Fratz zu schießen. Das bedauernswerte Kleinkind hockt verstört im Sand, weiß vor lauter, guck mal zu Mama, guck mal zum Papa. Gar nicht mehr, wo es überhaupt mal hingucken soll. Wünscht sich eigentlich nur, dass die Mama und der Papa endlich diese doofen Apparate weglegen. Einfach mit ihm im Sand rumbuddeln. Früher hatte man maximal 2 bis 3 Filme mit in Urlaub. Jeder Film hatte 36 Bilder, von denen jedes einzelne nach dem Urlaub für teuer Geld entwickelt werden musste. Dadurch bekam so ein Urlaubsfoto natürlich einen gewissen Wert. Und dementsprechend wurde es dann zu Hause sorgfältig mit selbsthaftenden Fotoecken versehen und eingeklebt. In prächtige Fotoalben mit echtem Rindsledereinband, Pergamentpapier zwischen den einzelnen Seiten und handschriftlichen Kommentaren zu jedem einzelnen Bild. Oder es wurden in mühsamer Kleinarbeit Dias zusammengefrickelt, die dann irgendwann auf sogenannten Dia-Abenden den Freunden und Verwandten gezeigt wurden. Da gab es dann Knabbergebäck und Käsewürfel, reichlich Kostproben der aus dem Urlaubsland mitgebrachten Spirituosen und die wehrlosen Gäste durften nicht eher nach Hause. Bis auch das letzte verwackelte Foto auf der Leinwand verblasst war. So etwas können Sie heute nicht mehr bringen. Habt ihr keine Lust, morgen Abend zu uns zu kommen? Heinz Herbert zeigt unsere Urlaubsbilder. Ja, vielen Dank auch, aber da haben wir selber 300.000 Stück von. Außerdem wollen wir morgen auf einen Spontantrip nach Lüdenscheid. Da läuft eine Riesensause wegen der Ernennung von Lüdenscheid zur Kulturhauptstadt des Sauerlands. Die wollen ganz Lüdenscheid 3 Tage lang fluten und auf dem Wasser treiben dann 2000 Flöße und auf jedem stehen 300 von unten beleuchtete Blockflötenbläser, die so lange aus dem letzten Loch pfeifen, bis der Himmel über ihnen komplett verdunkelt wird von unzähligen Heißluftballons, aus denen fluoreszierende Fallschirmspringer springen und so lange die Sauerlandhymne singen, bis sie in den Fluten ersaufen. Ich sage euch, ein Mega-Event, das müssen wir unbedingt fotografieren. Ja, so sieht's aus, meine Damen und Herren. Wen interessiert das Schützenfest in Schnarchhausen, die Wahl der Weinkönigin in Ödendorf oder die nationale Vorausscheidung zur Grill-Europameisterschaft in Bad Langeweiler? Das ist alles kalter Kaffee. Was der vergnügungssüchtige Nussmensch von heute will, das sind Events. Mega-Events. 1000 Kilometer Fressmeile mit 300 Bands auf 40 Bühnen. Der Rhein und sämtliche Nebenflüsse in Flammen. Das ganze Ruhrgebiet, ein einziger Leuchtdiodenteppich, der bis ins Weltall funkelt. Jede einzelne Krüppelkiefer im Westerwald, ein selbstklingender Klangkörper, zu dessen Klängen tausende Elfen im Unterholz den Schneewalzer tanzen. So etwas hat die Welt noch nicht gesehen und wenn sie es schon gesehen hat, dann geht keiner mehr hin. Also beim nächsten Mal noch mehr, noch größer, noch lauter. Fängt ja schon in frühester Kindheit an, beim Kindergeburtstag. Das hieß zu meiner Zeit noch Muckefuck und Kuchen, dann Eierlaufen und Topfschlagen. Und nach dem großen Schokoladenfressen war Schluss mit der Kinderbelustigung. Sowas geht heute gar nicht mehr. Wenn Sie nicht riskieren wollen, dass Ihre Kinder wochenlang kein Wort mehr mit Ihnen sprechen, da müssen schon ganz andere Bespaßungsgeschütze auffahren. Jeder Kindergeburtstag ein Kostüm- und Maskenball mit Abenteuerparcours im komplett umgestalteten Garten, Schatzsuche im offenen Gelände, anschließend großes Showprogramm in der extra angemieteten Event-Location. Es gibt inzwischen schon professionelle Kindergeburtstagsagenturen. Die kommen zu Ihnen nach Hause, verwandeln die ganze Wohnung samt Vorgarten in ein Mini-Freizeitpark mit Vollprogramm. Da wird die kleine Sandra dann morgens von einem Zwergenorchester geweckt und abends mit einem Riesenfeuerwerk ins Bett katapultiert. Und nächste Woche geht's zur Party von Serafin aus der Nachbarschaft, dessen Eltern ihr Reihenhaus zu einem gewaltigen Piratenschiff umgebaut haben. Das ganze Leben ein einziges Hecheln von Event zu Mega-Event. Was den Kindergeburtstag angeht, würde ich Ihnen allerdings empfehlen, auszulagern. In eine dieser Gigagummizellen, die Sie Spielparadies nennen. Oder am besten gleich zu McDoof, wo die Kinder vom grässlichen Clown Ronald so lange mit gegrilltem Schweinefraß, versalzenen Pommes und überzuckerten Apfelplastiktaschen zugestopft werden, bis sie nicht mehr Papp sagen. Und, wie war der Geburtstag? Hauptsache, raus aus den eigenen vier Wänden und niemals im eigenen Garten. Es sei denn, der Garten liegt in der Tiefgarage. Es gibt hierzulande nämlich eine beträchtliche Anzahl von notorischen Krawallkackern, denen der ganz normale Geräuschpegel von spielenden Kindern derart auf den verkrusteten Zeiger geht, dass sie die Gerichte mit Unterlassungsklagen und Verbotsanträgen überziehen, um ihr angebliches Recht auf absolute Friedhofsruhe einzufordern. Das sind dann in der Regel die gleichen nervigen Nachbarn, die gleich nach dem Aufstehen die Radios mit der Popmusik bis zum Anschlag aufdrehen, noch vor dem Frühstück mit ihren benzinbetriebenen Monsteraufsitzrasenmähern und Hochdruckvertikutierern knatternd durch die Vorgärten brettern, um anschließend bis an die Zähne bewaffnet mit Rieseln, Schlagbohrmaschine, Pressluftschrauber und Schleiflackfräse jeden Quadratzentimeter der eigenen vier Wände zu renovieren. Und weil Ihnen der Lärm, den Sie selbst produzieren, anscheinend nicht reicht, halten Sie mindestens noch einen Hund, der allen Anwohnern mit seinem penetranten Gejaule die letzten Nerven tötet, wenn er nicht gerade in aller Ruhe mit seinen Exkrementen die umliegenden Bürgersteige und Spielplätze in ein öffentliches Hundeklo verwandelt. Und Herrchen und Frauchen stehen teilnahmslos daneben. Ja, so ist brav, Balde. Ja, so ist brav. Aber wehe, die Kinder aus der Nachbarschaft wagen es, einen Fuß vor die Tür zu setzen. Und sich dann auch noch durch kindertypische Geräusche wie Lachen, Schreien oder Weinen bemerkbar zu machen. Dann sehen und hören die Herrchen rot, ziehen mit ihren Frauchen vor den Kadi, um dieses terroristische Treiben per Richterspruch zu untersagen. Und dann hören sie wieder Popmusik. Ah, Popmusik. Die Geisel des dritten Jahrtausends. Es ist die Hölle. Egal, wo wir uns aufhalten, überall werden wir berieselt mit Popmusik. Im Kaufhaus, in der Kneipe, im Fahrstuhl. Ja, selbst auf dem allerletzten Autobahn-Pissoir plärrt irgendeine Schwachmatenmucke, die im schlimmsten Fall noch angereichert wird mit schleimenden Durchsagen, Marke: Willkommen bei Sanifair. Unsere Mitarbeiter tun alles, um Ihnen den Aufenthalt in unseren Räumlichkeiten so angenehm wie möglich zu gestalten. Ja, und warum zum Teufel schalten Sie da nicht diese dämliche Musik ab? Weil dann plötzlich Stille wäre. Und die scheint der moderne Mensch einfach nicht mehr aushalten zu können. Da entsteht dann plötzlich so eine bedrückende Leere, nicht so. Da verfinstert sich das Gemüt. Es kommt schlechte Laune auf. Denn plötzlich kommen sie wieder hoch. All die ungelösten Fragen, die man doch so erfolgreich verdrängt hatte.
0: Ja, soweit Kabarettist Wilfried Schmickler. Ich bin Albert Hirsmüller, wünsche Ihnen noch einen angenehmen Tag, ein entspanntes Wochenende. Machen Sie das Beste daraus, genießen Sie das Leben. Gerne immer mal wieder begleitet von mit dem Programm von Radio Urkerwelle. Und bis hin zu den Nachrichten hören Sie noch Musik mit den Bone Shakers aus Ihrem Album seit heute in den Läden der Republik, Pull Up the Fruits. Daraus hören Sie den Titel Eat the Peach.

0: Rettungsteams Hubschrauber eingesetzt, um nach Überlebenden zu suchen und Hilfsgüter für tausende von der Außenwelt abgeschnittene Menschen abzuwerfen. Einsatzkräfte haben außerdem Dutzende Leichen im Flachland geborgen.
1: Zur Abwehr hybrider Bedrohungen will Bundesinnenminister Dobrindt die Zusammenarbeit mit den anderen Ostseeanrainerstaaten ausbauen. Konkret schlägt er vor, eine sogenannte Taskforce einzurichten, um sich länderübergreifend schnell auszutauschen. Ziel sei es, einen gemeinsamen Sicherheitsraum zu schaffen, sagte Dobrindt vor Beginn von Beratungen mit den Innenministern aus anderen Ostseeländern. Im Mittelpunkt der Konferenz in Flensburg steht ein gemeinsames Vorgehen gegen potenziell gefährliche Drohnen, insbesondere an Flug- und Seehäfen. Außerdem soll etwa der Umgang mit der russischen Schattenflotte eine Rolle spielen. Mario Vogt bleibt Ministerpräsident in Thüringen. Der Misstrauensantrag der AfD um Landesfraktionschef Höcke gegen den CDU-Politiker ist gescheitert. Aus Erfurt Jan Breuer.
2: Björn Höcke bekam 33 Stimmen, notwendig gewesen wären mindestens 45. Dennoch ist das eine Stimme mehr, als die AfD-Fraktionssitze hat im Erfurter Landtag. Bei der Begründung des Misstrauensantrags forderte Björn Höcke den Ministerpräsidenten erneut auf, die politischen Konsequenzen zu ziehen aus der Aberkennung seines Doktortitels durch die TU Chemnitz und seinem umstrittenen Umgang mit künstlicher Intelligenz beim Schreiben mehrerer Zeitungsbeiträge und verschiedener Gedenkreden. Vertreter der regierungstragenden Fraktionen von CDU, BSW und SPD warfen Höcke daraufhin vor, eine politische Showveranstaltung kurz vor der Landtagswahl in Sachsen-Anhalt abzuhalten.
1: In Norddeutschland sind aktuell etwas mehr Arbeitslose gemeldet als im Juli. Für die kommenden Monate rechnen die Arbeitsagenturen wieder mit einer Belebung. Aus der NDR-Nachrichtenredaktion Inken Henkel.
3: In Hamburg ist die Arbeitslosigkeit auf dem höchsten Stand seit 20 Jahren. Im August waren fast 100.000 ohne Arbeit. Leicht gestiegen ist die Zahl auch in Schleswig-Holstein und in Mecklenburg-Vorpommern. Nach Angaben der Regionaldirektion Nord der Bundesagentur für Arbeit waren im Nordosten zuletzt über 64.000 Menschen arbeitslos. 1,2% mehr als im Juli. Der Anstieg soll aber typisch für die Jahreszeit sein. Viele Betriebe stellten erst nach den Ferien wieder neues Personal ein. Die Arbeitslosigkeit in Niedersachsen hat sich im August im Vergleich zum Vormonat kaum verändert.
1: Vor dem Landgericht Braunschweig hat ein Prozess um Schadenersatzansprüche im Zusammenhang mit dem Absturz eines Germanwings-Flugzeugs im März 2015 begonnen. Hinterbliebene der Opfer haben den Staat verklagt, weil er ihrer Ansicht nach die Flugtauglichkeit des Co-Piloten nicht ausreichend überprüft hat. 30 Anklägerinnen und Kläger verlangen Entschädigungen zwischen 500 und 110.000 Euro. Der Co-Pilot hatte den Absturz absichtlich herbeigeführt. Eine Untersuchung hat ergeben, dass er psychische Probleme hatte. Heute haben die Parteien in einer mündlichen Verhandlung ihre Argumente vorgetragen. Das Braunschweiger Gericht will Anfang Oktober entscheiden, wie es weitergeht. Bei dem Absturz waren 150 Menschen gestorben. Bundespräsident Steinmeier hat zum Tod des norwegischen Königs Harald sein Beileid ausgesprochen. Er würdigte den Monarchen als prägende Persönlichkeit seines Landes und als Versöhner in Europa. Aus Berlin Dietrich Kallmeurer.
4: In einem Kondolenzschreiben an Haralds Sohn und Nachfolger König Håkon den 8. sprach er der Königsfamilie und dem norwegischen Volk sein Mitgefühl aus. Steinmeier würdigte Harald den 5. als engagiertes Staatsoberhaupt. Der König habe sein Leben in den Dienst seines Landes gestellt und sich mit großer Kraft für Norwegen eingesetzt. Die enge Verbundenheit der Menschen mit ihrem König zeige sich auch in diesen Tagen. Der Bundespräsident erinnerte an die engen Beziehungen zwischen Deutschland und Norwegen. Harald der 5. habe die Freundschaft beider Länder geprägt.
1: Das waren die Nachrichten.
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1: Um 15 Uhr mit Tarek Yusbashi. Nach der schweren Sturzflut in der Grenzregion zwischen Nepal und China sind inzwischen mehr als 540 Tote geborgen worden und rund 1000 Menschen werden noch vermisst. Die Bundesregierung geht aktuell davon aus, dass unter den Vermissten eine niedrige zweistellige Zahl Deutscher ist. Aus Berlin Nicole Markwald.
2: Der Sprecher des Auswärtigen Amtes erklärte, die deutschen Botschaften in Kathmandu und Peking stünden in engem Kontakt mit den Familien der Betroffenen und den örtlichen Behörden. Doch die Lage in dem Katastrophengebiet sei nach wie vor unübersichtlich. Darüber hinaus stellt die Bundesregierung finanzielle Unterstützung über internationale Hilfsfonds bereit. Der Katastrophenfonds der Internationalen Föderation der Rotkreuz- und Rothalbmondgesellschaften gab 1,2 Millionen Dollar für das nepalesische Rote Kreuz frei. Deutschland unterstützt diesen Fonds seit langem. Mittel für die medizinische Grundversorgung, Schutzräume und Trinkwasser liefen über einen Notfallfonds der Vereinten Nationen. Direkte staatliche Hilfe haben die nepalesischen Behörden bisher abgelehnt.
1: In Flensburg berät Bundesinnenminister Dobrindt mit mehreren EU-Kollegen darüber, wie der Ostseeraum besser vor hybriden Bedrohungen geschützt werden kann. Ziel ist unter anderem, dass sich die Anrainerstaaten der Ostsee etwa beim Umgang mit Drohnen stärker vernetzen. Es werden aber auch Beispiele gezeigt, wie Drohnen abgewehrt werden können. Per Axel Kröske in Flensburg mit den Einzelheiten.
3: Demonstriert werden mehrere Szenarien. Zum einen die Möglichkeit, so eine Drohne mit einem Netz herunterzuholen. Zweite Möglichkeit, eine elektromagnetische Wand aufzubauen. Da geht es dann eben darum, die Funksignale so zu stören, dass die Drohne nicht mehr das tut, was der Angreifer will. Aber die große Überschrift ist, sich hier zu koordinieren, die Ostsee zu einem gemeinsamen Sicherheitsraum zu machen. Das heißt, dass Entscheidungskompetenzen aufgebaut werden. Und Innenminister Dobrindt sprach von einer Taskforce, wo es einfach um schnelle Informationsflüsse geht und dann vielleicht den nächsten Schritt erst gemeinsame Eingreiftruppen. Aber dazu war hier noch gar nichts konkret.
1: Die Fraktionsführungen von Union und SPD haben ihre zweitägige Klausurtagung in Münster beendet. Im Mittelpunkt stand das beschlossene Reformpaket der Sozialsysteme. Aus Münster Sabine Henkel.
4: Was im letzten Jahr schon von Bundeskanzler Merz in Aussicht gestellt wurde, soll jetzt Realität werden. Reformen zur Rente, zur Gesundheit und Pflege, aber auch im Bereich der Steuern und am Arbeitsmarkt sollen in den nächsten Wochen angestoßen und bis zum Jahresende gesetzt werden. Einige Vorhaben müssen zunächst noch von den zuständigen Ministern und Ministerinnen in Gesetzentwürfe geschrieben werden, auch das zur Rente. Die Fraktionsvorsitzenden Mirsch und Frei haben mehrfach betont, dass sie von einem Kompromiss auch bei der Rente mit 63 überzeugt sind. Die Klausur in Münster diente vor allem der Selbstvergewisserung und dem Aufbau einer neuen Arbeitsbeziehung zwischen den Fraktionschefs.
1: Vor dem Landgericht Braunschweig hat ein Prozess über Schadensersatzansprüche im Zusammenhang mit dem Absturz eines Germanwings-Flugzeugs im März 2015 begonnen. Hinterbliebene der Opfer haben den Staat verklagt, weil er ihrer Ansicht nach die Flugtauglichkeit des Co-Piloten nicht ausreichend überprüft hat. 30 Klägerinnen und Kläger verlangen Entschädigungen zwischen 500 und 110.000 Euro. Der Co-Pilot hatte den Absturz absichtlich herbeigeführt. Eine Untersuchung hat ergeben, dass er psychische Probleme hatte. Das Braunschweiger Gericht will Anfang Oktober entscheiden, wie es weitergeht. Bei dem Absturz waren 150 Menschen gestorben. Bundespräsident Steinmeier hat zum Tod des norwegischen Königs Harald sein Beileid ausgesprochen. Er würdigte den Monarchen als prägende Persönlichkeit seines Landes und als Versöhner in Europa. Aus Berlin Dietrich Karl Meurer.
5: In einem Kondolenzschreiben an Haralds Sohn und Nachfolger König Håkon den 8. sprach er der Königsfamilie und dem norwegischen Volk sein Mitgefühl aus. Steinmeier würdigte Harald den 5. als engagiertes Staatsoberhaupt. Der König habe sein Leben in den Dienst seines Landes gestellt und sich mit großer Kraft für Norwegen eingesetzt. Die enge Verbundenheit der Menschen mit ihrem König zeige sich auch in diesen Tagen. Der Präsident erinnerte an die engen Beziehungen zwischen Deutschland und Norwegen. Harald der 5. habe die Freundschaft beider Länder geprägt.
1: Das waren die Nachrichten.
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6: Mit Marieke Eichner. Umgestaltung im Braunschweiger Norden. Stadt und Universität unterzeichnen Kooperationsvereinbarung für Co-Living Campus. Trotz Stagnation auf dem Arbeitsmarkt. Agenturen melden freie Ausbildungsplätze in der Region. und Absturz der Germanwings-Maschine. Landgericht Braunschweig verhandelt über Schadensersatz. Das und mehr hören Sie in rund 20 Minuten in den Nachrichten aus der Region.
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8: Ja, heute ist es ja noch mal relativ warm, das Ganze bei 25 Grad mit einer leichten Bewölkung. In der Nacht werden es dann nur noch 18 Grad. Es kann heute aber auch noch zu Schauern und Gewittern kommen. Morgen wird es ebenfalls leicht bewölkt bei Tagestemperaturen von 25 Grad und Tiefstwerten von 14 Grad nachts. Und am Sonntag bleibt es leicht bewölkt bei 23 Grad.

0: parkender Verkehr im Baustellenbereich. Und noch eine Meldung aus dem Braunschweiger Stadtverkehr. Dort ist es aktuell ziemlich voll. Vor allem auf der Berliner und der Hamburger Straße müsst ihr etwas mehr Zeit einplanen. Ansonsten nehmen uns derzeit aber keine Meldung vor. Ich wünsche euch und Ihnen noch eine gute und sichere Weiterfahrt.
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0: Johanna. Ja Leute, ich weiß, es fehlt euch ein Name hier. Nina kann heute leider nicht. Sie ist unterwegs auf ihrem Modeljob und dafür wünschen wir natürlich ganz viel Erfolg und ganz viel Spaß vor allem. Wir haben euch natürlich trotzdem was Gutes vorbereitet und dachten uns, für dieses wundervolle Wetter draußen und diese irgendwie auch schon nostalgische Sommerstimmung, weil der Sommer sich langsam dem Ende neigt, haben wir ein bisschen Nostalgie für euch vorbereitet mit den 2000ern. Die hören wir auf jeden Fall heute 2 Stunden lang, die größten Banger aus den 2000ern. Aber vorher starten wir mit was ganz anderem rein. Und zwar, habt ihr es mitbekommen? Ich habe es gestern Abend nämlich erst mitbekommen. Es gab heute Nacht eine Mondfinsternis. Ich habe sie leider nicht gesehen, weil ich geschlafen habe, ehrlicherweise. Ich bin aber einmal wach geworden, um kurz zu schauen und dann war eine riesengroße Wolkenwand davor. Ich konnte also wirklich gar nichts sehen. Ist aber nicht so schlimm. Ich google nach auf jeden Fall, wie es mal ausgesehen hat. Vielleicht hat ja jemand anders das Glück gehabt und Fotos gemacht. Aber dazu dachte ich, wir starten erstmal rein mit Dancing in the Moonlight, ganz passend zur Mondfinsternis.

Ich weiß nicht, wie es euch geht, Leute, aber in den letzten Tagen war ich öfter mal verwirrt, was genau soll ich jetzt eigentlich für draußen anziehen? Soll ich eine Jacke mitnehmen? Soll ich keine mitnehmen? Kurze Hose, lange Hose? Weil irgendwie das Wetter, es ist manchmal warm draußen, dann ist es kalt, aber dann ist es auch irgendwie, wenn es warm ist, windig oder es ist super schwül draußen und man weiß gar nicht, wohin jetzt mit mir, soll ich eine Sonnenbrille mitnehmen? Leute, wenn ihr Brillenträger seid, dann wisst ihr auf jeden Fall, was ich meine. Zwei Brillen im Gepäck zu haben, ist manchmal einfach gar nicht so lustig. Und deswegen habe ich mich öfters gefragt, ist es jetzt hot oder cold? Deswegen jetzt für euch Hot and Cold von Katy Perry.

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1: Umgestaltung im Braunschweiger Norden. Stadt und Universität unterzeichnen Kooperationsvereinbarung für Co-Living Campus. Trotz Stagnation auf dem Arbeitsmarkt. Agenturen melden freie Ausbildungsplätze in der Region. Und Absturz der German Wings Maschine. Landgericht Braunschweig verhandelt über Schadensersatz. Im Studio Marieke Eichner. Das sind die Meldungen im Einzelnen. Aus dem Nordcampus der TU Braunschweig soll ein Co-Living Campus werden. Eine entsprechende Kooperationsvereinbarung wurde heute von Vertretern der Stadt und der Universität unterzeichnet. Ziel ist laut gemeinsamer Mitteilung eine enge gemeinschaftlich orientierte Mischnutzung von Gebäuden und Freiflächen, die Raum für Wohnen, Forschen, Lernen und Arbeiten ebenso wie für Erholung und Freizeit bietet. So soll der Campus etwa mit dem Ringgleis, dem Bienenruder Weg und dem Campus Ost verbunden werden. Vorhandene Grünflächen sollen ausgebaut werden. Im Jahr 2023 waren Ideen für den Nordcampus gesammelt worden, die 2024 in einen Wettbewerb zur Gestaltung des Co-Living Campus einflossen. Der Entwurf von Novela Büro für Städtebau und Landschaftsarchitektur und Studios Sebastian Klavita kann nun konkretisiert werden. Die Zahl der Arbeitslosen zwischen Harz und Heide stagniert. Das melden die Arbeitsagenturen Braunschweig-Goslar und Helmstedt. Demnach liegt die Arbeitslosenquote zwischen Braunschweig und Braunlage bei 7,4%, im Bezirk Helmstedt bei 6,5%. Während die Zahl der Arbeitslosen in der Stadt Wolfsburg gesunken sei, steige sie in den Landkreisen Gifhorn und Helmstedt leicht an, resümierte Ulf Steinmann, Leiter der Agentur für Arbeit Helmstedt. Zudem seien rund 400 Ausbildungsstellen im Bezirk unbesetzt. Ähnlich zeigt sich die Lage im Bezirk Braunschweig-Goslar. Der Arbeitsmarkt befinde sich noch in der Sommerpause, sagte Agenturleiterin Kerstin Küchler-Kakoschke. Aber junge Arbeitslose nach schulischer oder betrieblicher Ausbildung hätten sich vor den Ferien gemeldet. Diese frisch ausgebildeten Fachkräfte würden nun in den kommenden Wochen ihren Weg in den Arbeitsmarkt finden. Am Landgericht Braunschweig beginnt heute eine Verhandlung über Schadensersatzansprüche nach einem Flugzeugabsturz. Bei dem absichtlich durch den Co-Piloten herbeigeführten Crash der German Wings Maschine waren im März 2015 150 Menschen gestorben. Nach Angaben des Landgerichts werfen die 30 Klägerinnen und Kläger dem Luftfahrtbundesamt mit Sitz in Braunschweig vor, gesetzliche Vorgaben zur Überwachung der Flugtauglichkeit nicht eingehalten zu haben. Insbesondere seien die durchgeführten flugmedizinischen Untersuchungen im Hinblick auf mögliche psychiatrische Erkrankungen nicht weitreichend genug gewesen. Nach Darstellung des Landgerichts könnte die Klage nach vorläufiger Einschätzung unschlüssig sein, da mögliche Ansprüche gegen die Fluggesellschaft bestehen könnten. In den vergangenen Jahren waren Klagen von Angehörigen gegen die Germanwings Mutter Lufthansa gescheitert. Die Leonardo da Vinci Grundschule in Wolfsburg ist zum Beginn des neuen Schuljahres in den fertiggestellten Neubau gezogen. Das teilte die Stadtverwaltung nun mit. Damit befinden sich die Grund- und die Gesamtschule nun auf einem gemeinsamen Campus an der Franz-Marx-Straße. Auf zwei Etagen stünden rund 2500 Quadratmeter Fläche zur Verfügung, so die Verwaltung. Im barrierefreien Neubau befinden sich moderne sogenannte Lerncluster mit Unterrichtsräumen und zusätzlichem Platz für kleine Gruppen. Hinzu kommen Ruhebereiche, eine Aula und eine Dachterrasse. Das Budget für den Neubau, der im August 2024 begann, beträgt nach Angaben der Stadt 14,4 Millionen Euro, ohne Ausstattung und Außenanlagen. Nach aktuellem Stand seien Einsparungen zu erwarten, wie es hieß. Die Außenanlagen sollen bis zum nächsten Sommer fertiggestellt sein. Im Landkreis Wolfenbüttel beginnt in der kommenden Woche die Mais- und Rübenernte. Und daher bittet die Verwaltung Verkehrsteilnehmer um Rücksichtnahme. Viele Verkehrsunfälle seien im Herbst nachweislich darauf zurückzuführen, dass Ernte- und Transportfahrzeuge die Straßen verschmutzten. Warnhinweise und Schilder seien unbedingt zu beachten und Verschmutzungen durch die Verursacher zu beseitigen. Zudem müsse mit stehenden, langsam fahrenden und ausschwenkenden Fahrzeugen gerechnet werden, so die Verwaltung weiter. Besondere Rücksichtnahme sei auf Personen zu nehmen, die die Straße absicherten oder reinigten. Die Rübenanlieferung in der Zuckerfabrik Schladen beginnt ab dem 3. September. Etwa zeitgleich startet auch die Maisernte. Und das waren Nachrichten aus der Region. 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
2: Ja, heute ist es ja eigentlich mit 25 Grad draußen recht warm, das Ganze auch mit einer leichten Bewölkung. Heute Nacht wären es nur 18 Grad, es kann aber heute Abend auch noch zu Schauern und Gewittern kommen, also bitte ein bisschen aufpassen. Morgen wird es ebenfalls leicht bewölkt bei Tagestemperaturen von 25 Grad und Tiefstwerten von 14 Grad nachts. Und am Sonntag bleibt es leicht bewölkt bei 23 Grad tagsüber und 16 Grad nachts. Hier kann es auch etwas windiger werden, aber sonst ein wunderschönes Wochenende im Spätsommer.
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2: Ja, da haben wir aktuell zwei Meldungen von der A2 Berlin Richtung Hannover. Zwischen Kreuz Braunschweig Nord und Braunschweig Watenbüttel herrscht aktuell 6 Kilometer stockender Verkehr. Das gleiche auch nochmal zwischen Braunschweig Flughafen und Braunschweig Watenbüttel. Außerdem im Braunschweiger Stadtverkehr, besonders auf der Berliner Straße und der Hamburger Straße, müsst ihr euch etwas mehr Zeit nehmen. Da ist es aktuell ziemlich voll. Ansonsten liegen uns derzeit keine weitere Meldung vor. Ich wünsche euch und Ihnen noch eine gute und sichere Weiterfahrt.
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2: Johanna. Ja Leute, ich weiß, ihr vermisst Nina. Sie ist im Herzen bei uns. Sie ist gerade unterwegs und modelt ein wenig. Da wünschen wir natürlich ganz viel Spaß. Aber ich habe trotzdem eine Story, wo Nina dabei war. Und zwar waren wir ja vor einigen Wochen auf dem Natasha Bedingfield Konzert und bis jetzt hatten wir ja noch gar nicht die Gelegenheit darüber zu reden. Das holen wir auf jeden Fall noch nach, wenn Nina wieder da ist. Aber ich dachte, ich kann ja schon mal ein bisschen aus dem Nähkästchen hier plaudern, bevor es weitergeht mit unserer 2000er Sendung. Ja, es war toll, Leute. Ich kann eigentlich gar nicht so viel dazu sagen. Ich war wirklich extrem überrascht, wie toll es war. Es gab noch so ein paar Malörchen auf dem Weg mit Eintrittskarten eventuell. Die Story erzählen Nina und ich euch aber dann zusammen das nächste Mal. Natascha hat auf jeden Fall ordentlich was rausgeholt. Die alten Banger, die neuen Banger. Sie hat auf einmal angefangen, einen Instagram-Livestream zu starten. Niemand wusste mehr ganz, was abgeht überhaupt. Es hat auf jeden Fall für sehr viel gute Stimmung gesorgt. Und ihr Song Pocket Full of Sunshine auf jeden Fall auch. Viel Spaß!

Wisst ihr noch, was ihr letzten Freitagnacht so getan habt? Also ich kann euch sagen, was ich letzte Freitagnacht so getan habe. Ich war in Norwegen in meinem tollen Airbnb und der Rauchmelder ging los und niemand von uns wusste genau, warum eigentlich, und wir waren ein bisschen verwirrt. Und das Ganze um 11 Uhr nachts, und dann mussten wir der Vermieterin schreiben, was da los ist und wie wir das Ding ausbekommen. Bis wir dann gehört haben von ihr, sie hat sich nämlich tatsächlich noch glücklicherweise gemeldet, dass es in Norwegen und in jeder Unterkunft einen Brandschutzalarm gibt, der dann angeht, wenn es zu heiß wird. Wusste ich vorher nicht, musste ich auf die harte Tour lernen. Für euren nächsten Norwegen-Trip ist jetzt auf jeden Fall vorgesorgt, und wir hören jetzt mal rein in Katy Perry mit Last Friday Night.

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1: Um 16 Uhr mit Tarek Yusbashin. 2 Tage nach der verheerenden Sturzflut im Himalaya und inzwischen mehr als 540 bestätigten Todesopfern suchen Rettungskräfte in Nepal und Tibet weiter nach Überlebenden. Ihr Einsatz in den Schlammassen erfolgt inmitten von Warnungen von neuen Überschwemmungen. Aus Neu-Delhi, Lena Bodewein.
2: Nach wie vor sind viele Bereiche der betroffenen Himalaya-Region nicht über den Landweg zu erreichen. Sie können nur durch die Luft versorgt werden. Helikopter der nepalesischen Armee werfen Hilfsgüter wie Decken, Planen und Medikamente ab. Gleichzeitig werden Verletzte in Krankenhäuser der Hauptstadt Kathmandu gebracht. Die nepalesische Armee hat nach eigenen Angaben mehr als 3000 Menschen gerettet. Viele Überlebende hatten sich auf Häuserdächer oder in Wälder gerettet, waren um ihr Leben die Berghänge hochgeklettert. Gleichzeitig erzählen viele, dass fast ganze Dörfer mitgerissen worden seien und nur die wenigsten der Wucht der Flutwelle entkommen konnten.
1: Die 2-tägige Klausurtagung der Fraktionsvorstände von Union und SPD ist beendet. In Münster in Nordrhein-Westfalen ging es vor allem um die geplanten Reformen in den Bereichen Rente, Steuern, Gesundheit und Pflege. Diese sollen nach den Worten des Unionsfraktionsvorsitzenden Frei in den kommenden 4 Monaten umgesetzt werden. Das sei ein fester Fahrplan, bekräftigte Freis Amtskollege von der SPD Miersch.
3: Das sind unsere Vorhaben der nächsten Wochen und Monate. Einiges bedarf noch der Vorbereitung seitens der Regierung. Aber dann, glaube ich, steht am Ende des Jahres tatsächlich ein Paket, wo man zeigen kann, dass das, was wir auch versprochen haben, dass das, was wir uns vorgenommen haben, nämlich in die Zukunftsfähigkeit des Landes, sowohl wirtschaftliche Art, aber auch sozialer Art und Weise, dass wir Sicherheit dort schaffen, dass das am Ende in handfesten Gesetzen umgesetzt wird, dass dabei noch Diskussionen erfolgen werden, dass es auch immer wieder um die Frage geht, wie wir die unterschiedlichen Sichtweisen, die wir teilweise programmatisch haben, auch zusammenbringen. Das gehört dazu.
1: SPD-Fraktionschef Miersch. Die Grünen sind dafür, dass der Bund wesentlich mehr Geld für den Hitzeschutz ausgibt. Das hat der Bundesvorstand auf einer Klausurtagung beschlossen. Nach den Vorstellungen der Partei sollte der Staat bis 2030 eine 1 Million neue Straßenbäume pflanzen. Städte und Gemeinden sollen zusätzliches Geld erhalten, damit sie vor Ort Hitzeschutzmaßnahmen finanzieren können. So sollten Trinkbrunnen, Nebelduschen und Sonnensegel für Abkühlung sorgen. Schulen, Krankenhäuser und Pflegeeinrichtungen bräuchten Hilfe beim Einbau von Klimaanlagen. Weiterhin ruft die Partei dazu auf, den Kampf gegen die Erderwärmung energischer voranzutreiben. In der Demokratischen Republik Kongo haben die ersten Impfungen gegen das Ebola-Virus begonnen. Inzwischen sind bereits mehr als 2700 Menschen an Ebola verstorben. Aus Nairobi, Karin Bensch.
4: Die kongolesische Regierung möchte offenbar zeigen, dass sie alles Mögliche tut, um den heftigen Ebola-Ausbruch in den Griff zu bekommen. Denn die Zahl der Infizierten und Toten steigt dramatisch weiter. Der Impfstoff wurde allerdings nicht für den Erreger Bundibugyo entwickelt, der sich derzeit im Kongo ausbreitet, sondern für eine andere Ebola-Variante. Ob der Impfstoff trotzdem wirkt, ist noch nicht erwiesen. Nach Einschätzung der Weltgesundheitsorganisation WHO könne der Impfstoff einen gewissen Schutz bieten. Die WHO hat 70.000 Dosen des Erwebo-Impfstoffs zugesagt. 50.000 Dosen sollen an medizinisches Personal und Einsatzkräfte verimpft werden, die vor Ort in den Krisenregionen gegen die Epidemie kämpfen.
1: Norwegen trauert um König Harald V. Das Staatsoberhaupt ist heute früh im Alter von 89 Jahren gestorben. Aus Oslo, Arne Bartram.
5: Tausende Menschen haben sich auf dem Platz vor dem Schloss hier in Oslo versammelt. Sie legen Blumen nieder, schwenken die norwegische Flagge und nehmen Abschied von ihrem König Harald. Norwegens Ministerpräsident Gahr Støre hat in seiner Ansprache gesagt, die Norweger werden sich an König Harald erinnern für seine Liebe zum Volk, seinen Humor und seine Wärme. Mit dem Tod von Harald beginnt auch eine neue Ära für Norwegen. Sein Sohn Håkon ist nun neuer König. Der 53-Jährige hat sich bereits mit der Regierung getroffen und wird vor dem Parlament seinen Eid ablegen. Außerdem wird eine Ansprache des neuen Königs ans Volk erwartet. Eine Krönung gibt es in Norwegen nicht.
1: Das waren die Nachrichten.
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6: Mit Marike Eichner. Umgestaltung im Braunschweiger Norden. Stadt und Universität unterzeichnen Kooperationsvereinbarung für Co-Living Campus. Trotz Stagnation auf dem Arbeitsmarkt. Agenturen melden freie Ausbildungsplätze in der Region. Und Absturz der Germanwings-Maschine. Landgericht Braunschweig verhandelt über Schadensersatz. Das und mehr hören Sie in rund 20 Minuten in den Nachrichten aus der Region.
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8: Ja, heute ist es ja mit 25 Grad draußen noch echt recht warm. Das Ganze bei einer leichten Bewölkung und nachts nur noch bei 18 Grad. Es kann heute Abend aber auch noch zu Schauern und Gewittern kommen, also passt da ein bisschen auf euch. Morgen wird es ebenfalls leicht bewölkt bei Tagestemperaturen von 25 Grad und Tiefstwerten von 14 Grad nachts. Und am Sonntag bleibt es leicht bewölkt bei 23 Grad tagsüber und 16 Grad nachts. Hier kann es allerdings auch etwas windiger werden, sonst aber ein wunderschönes Wochenende im Spätsommer.
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8: Ja, da haben wir aktuell eine Meldung von der A2 Braunschweig Richtung Hannover. Zwischen Braunschweig Nord und Braunschweig Watenbüttel herrscht aktuell 6 Kilometer stockender Verkehr. Außerdem haben wir noch eine Meldung aus dem Braunschweiger Stadtverkehr. Und zwar ist es gerade relativ voll dort, vor allem auf dem Magnitorwall. Müsst ihr etwas mehr Zeit einplanen. Ansonsten nehmen wir uns derzeit keine weitere Meldung vor. Ich wünsche euch und Ihnen noch eine

ja so warm draußen sein. Wahrscheinlich ist auch das letzte wärmere Wochenende. Deswegen dachten wir, wir hauen jetzt nochmal alle Banger raus. Wir starten auch gleich wieder rein und zwar mit Kesha. Aber vorher hören wir einen Song, der nicht von den 2000ern ist, aber in dem es um die 2000er geht. Ich bin ein Kind der 2000er, viele von euch sind Kinder der 2000er und deswegen hören wir mal rein bei 0,10 und 90 und ihrem Song 2000er.

Ich dachte mal, ich bringe mit dem und mit dem folgenden Song ein bisschen Stimmung rein. Ich weiß nicht, wie es euch geht, Leute. Ich habe erst vor ein paar Wochen gelernt, dass dieser Song Danza Kodoro heißt. Ich habe auch immer am Sack von Udo verstanden, bin ich ehrlich. Aber ich habe auch nie, also ich habe auch nie irgendwie gewusst, wie er sonst heißen soll. Ich wusste, er heißt jetzt nicht am Sack von Udo, das ist schon klar. Aber was er sonst bedeuten soll, wusste ich auch nicht. Aber jetzt habe ich es mir gemerkt und das wird auch nicht so schnell aus meinem Gedächtnis verschwinden. Genauso wie der nächste Song, den habe ich tatsächlich schon in der Grundschule performt. Ja Leute, ich kann zwar nicht tanzen, wie wir alle wissen, vielleicht ist es in der Grundschule abgebrochen nach diesem Song, denn da gab es einen sehr langen Auftritt zu Gangnam Style vom Psy.

0: Opern Gangnam Style.
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1: Umgestaltung im Braunschweiger Norden. Stadt und Universität unterzeichnen Kooperationsvereinbarung für Co-Living Campus. Trotz Stagnation auf dem Arbeitsmarkt. Agenturen melden freie Ausbildungsplätze in der Region. Und Absturz der German Wings Maschine. Landgericht Braunschweig verhandelt über Schadensersatz. Im Studio Marieke Eichner. Das sind die Meldungen im Einzelnen. Aus dem Nordcampus der TU Braunschweig soll ein Co-Living-Campus werden. Eine entsprechende Kooperationsvereinbarung wurde heute von Vertretern der Stadt und der Universität unterzeichnet. Ziel ist laut gemeinsamer Mitteilung eine enge, gemeinschaftlich orientierte Mischnutzung von Gebäuden und Freiflächen, die Raum für Wohnen, Forschen, Lernen und Arbeiten ebenso wie für Erholung und Freizeit bietet. So soll der Campus etwa mit dem Ringgleis, dem Bienenruder Weg und dem Campus Ost verbunden werden. Vorhandene Grünflächen sollen ausgebaut werden. Im Jahr 2023 waren Ideen für den Nordcampus gesammelt worden, die 2024 in einen Wettbewerb zur Gestaltung des Co-Living Campus einflossen. Der Entwurf von Novela Büro für Städtebau und Landschaftsarchitektur und Studios Sebastian Klavita kann nun konkretisiert werden. Die Zahl der Arbeitslosen zwischen Harz und Heide stagniert. Das melden die Arbeitsagenturen Braunschweig-Goslar und Helmstedt. Demnach liegt die Arbeitslosenquote zwischen Braunschweig und Braunlage bei 7,4%, im Bezirk Helmstedt bei 6,5%. Während die Zahl der Arbeitslosen in der Stadt Wolfsburg gesunken sei, steige sie in den Landkreisen Gifhorn und Helmstedt leicht an, resümierte Ulf Steinmann, Leiter der Agentur für Arbeit Helmstedt. Zudem seien rund 400 Ausbildungsstellen im Bezirk unbesetzt. Ähnlich zeigt sich die Lage im Bezirk Braunschweig-Goslar. Der Arbeitsmarkt befinde sich noch in der Sommerpause, sagte Agenturleiterin Kerstin Küchler-Kakoschke. Aber junge Arbeitslose nach schulischer oder betrieblicher Ausbildung hätten sich vor den Ferien gemeldet. Diese frisch ausgebildeten Fachkräfte würden nun in den kommenden Wochen ihren Weg in den Arbeitsmarkt finden. Am Landgericht Braunschweig beginnt heute eine Verhandlung über Schadensersatzansprüche nach einem Flugzeugabsturz. Bei dem absichtlich durch den Co-Piloten herbeigeführten Crash der Germanwings-Maschine waren im März 2015 150 Menschen gestorben. Nach Angaben des Landgerichts werfen die 30 Klägerinnen und Kläger dem Luftfahrtbundesamt mit Sitz in Braunschweig vor, gesetzliche Vorgaben zur Überwachung der Flugtauglichkeit nicht eingehalten zu haben. Insbesondere seien die durchgeführten flugmedizinischen Untersuchungen im Hinblick auf mögliche psychiatrische Erkrankungen nicht weitreichend genug gewesen. Nach Darstellung des Landgerichts könnte die Klage nach vorläufiger Einschätzung unschlüssig sein, da mögliche Ansprüche gegen die Fluggesellschaft bestehen könnten. In den vergangenen Jahren waren Klagen von Angehörigen gegen die Germanwings Mutter Lufthansa gescheitert. Die Leonardo da Vinci Grundschule in Wolfsburg ist zum Beginn des neuen Schuljahres in den fertiggestellten Neubau gezogen. Das teilte die Stadtverwaltung nun mit. Damit befinden sich die Grund- und die Gesamtschule nun auf einem gemeinsamen Campus an der Franz-Marx-Straße. Auf zwei Etagen stünden rund 2500 Quadratmeter Fläche zur Verfügung, so die Verwaltung. Im barrierefreien Neubau befinden sich moderne sogenannte Lerncluster mit Unterrichtsräumen und zusätzlichem Platz für kleine Gruppen. Hinzu kommen Ruhebereiche, eine Aula und eine Dachterrasse. Das Budget für den Neubau, der im August 2024 begann, beträgt nach Angaben der Stadt 14,4 Millionen Euro, ohne Ausstattung und Außenanlagen. Nach aktuellem Stand seien Einsparungen zu erwarten, wie es hieß. Die Außenanlagen sollen bis zum nächsten Sommer fertiggestellt sein. Im Landkreis Wolfenbüttel beginnt in der kommenden Woche die Mais- und Rübenernte. Und daher bittet die Verwaltung Verkehrsteilnehmer um Rücksichtnahme. Viele Verkehrsunfälle seien im Herbst nachweislich darauf zurückzuführen, dass Ernte- und Transportfahrzeuge die Straßen verschmutzten. Warnhinweise und Schilder seien unbedingt zu beachten und Verschmutzungen durch die Verursacher zu beseitigen. Zudem müsse mit stehenden, langsam fahrenden und ausschwenkenden Fahrzeugen gerechnet werden, so die Verwaltung weiter. Besondere Rücksichtnahme sei auf Personen zu nehmen, die die Straße absicherten oder reinigten. Die Rübenanlieferung in der Zuckerfabrik Schladen beginnt ab dem 3. September. Etwa zeitgleich startet auch die Maisernte. Und das waren Nachrichten aus der Region. 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
2: Ja, heute ist es ja doch recht warm, stelle ich fest, in meinen komplett schwarzen Sachen. Das Ganze bei 25 Grad mit einer leichten Bewölkung. Heute Nacht wären es nur 18 Grad. Es kann heute Abend oder heute Nacht aber auch noch zu Schauern und Gewittern kommen. Deswegen passt auf jeden Fall auf euch auf. Morgen wird es ebenfalls leicht bewölkt bei Tagestemperaturen von 25 Grad und Tiefstwerten von 14 Grad nachts. Und am Sonntag bleibt es leicht bewölkt bei 23 Grad tagsüber und 16 Grad nachts. Hier kann es auch etwas windiger werden. Deswegen passt auch da bitte ein bisschen auf. Aber ansonsten echt ein super tolles Wochenende für den Spätsommer.
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2: Ja, da haben wir aktuell eine Meldung von der A2 Berlin Richtung Hannover zwischen Kreuz Braunschweig Nord und Braunschweig Watenbüttel herrscht aktuell 6 Kilometer stockender Verkehr. Und außerdem haben wir noch eine Meldung aus dem Braunschweiger Stadtverkehr. Dort ist es aktuell ziemlich voll, besonders auf der Berliner Straße müsst ihr etwas mehr Zeit einplanen. Ansonsten liegen uns derzeit keine weitere Meldung vor. Ich wünsche euch und Ihnen noch eine gute und sichere Weiterfahrt.
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2: Johanna. Ja, ich weiß, Leute, Nina ist immer noch nicht da. Auch in der letzten halben Stunde ist sie leider noch nicht vorbeigekommen. Aber ich habe gerade mit ihr geschrieben. Sie hat nämlich reingehört und meinte, nein, Johanna, du hast da was verwechselt. Ich bin heute gar nicht modeln. Aber Nina modelt tatsächlich, Leute. Was? Das ist krass, oder? Ich finde das richtig, richtig cool. Sie ist heute trotzdem arbeiten und zwar auf einer Messe. Ich hoffe, die Leute sind auf jeden Fall nett und hat alles Spaß gemacht dort. Wir beschäftigen uns derweil ja mit den 2000ern aktuell. In den letzten 1,5 Stunden haben wir schon echt einige Banger gehört. Und auch in der letzten halben Stunde geben wir nochmal ordentlich Gas. Wer auch Gas gegeben hat, ist aktuell die ganzen Himmelsphänomene. Wir hatten ja die Sonnenfinsternis und gestern Nacht, also von gestern auf heute, gab es eine Mondfinsternis. Ich habe davon leider nicht so viel mitbekommen. Ich bin zwar einmal aufgestanden um 5.30 Uhr so ungefähr und habe mal aus dem Fenster geguckt. Da war es allerdings ziemlich bewölkt draußen und meine Hausfassade war außerdem davor. Das war natürlich auch ein bisschen ungünstig. Aber ich habe gelesen, er soll ausgesehen haben wie ein großer roter Kupferball. Und ich finde, da passt doch ein Song sehr, sehr gut und zwar von Pitbull, Fireball. Viel Spaß!

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0: 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Wir haben ja schon mal mit Nina darüber gesprochen. Aktuell wird ja auch schon die zweite Staffel von Off Campus gedreht gerade. Ich bin auf jeden Fall sehr gespannt. Die Serie hat, glaube ich, nicht nur mich in den Bann gezogen. Und vor allem natürlich eine Szene nicht. Und ich glaube, wenn ihr den Song gleich hört, dann wisst ihr auch schon ganz genau, welche ich meine. Und zwar On the Floor von Jennifer Lopez.
1: J-Lo!

0: Ja, Leute, es gibt tatsächlich was, das wisst ihr noch gar nicht. Ich war nämlich gar nicht ganz alleine hier im Studio. Ich hatte nämlich heute einen ganz lieben Gast, und zwar den lieben Jasper dabei.
1: Ja, nach diesen 2 Stunden guter Musik hier bei Impact wünscht man sich natürlich bestimmt, dass die Musik niemals aufhört. Und passend dazu gibt es jetzt Don't Stop the Music von Rihanna. 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
1: Um 17 Uhr mit Tarek Yusbashi. Zwei Tage nach der verheerenden Sturzflut im Himalaya und inzwischen mehr als 540 bestätigten Todesopfern suchen Rettungskräfte in Nepal und Tibet weiter nach Überlebenden. Ihr Einsatz in den Schlammmassen erfolgt inmitten von Warnungen vor neuen Überschwemmungen. Aus Neu-Delhi, Lena Bodewein.
2: Nach wie vor sind viele Bereiche der betroffenen Himalaya-Region nicht über den Landweg zu erreichen. Sie können nur durch die Luft versorgt werden. Helikopter der nepalesischen Armee werfen Hilfsgüter wie Decken, Planen und Medikamente ab. Gleichzeitig werden Verletzte in Krankenhäuser der Hauptstadt Kathmandu gebracht. Die nepalesische Armee hat nach eigenen Angaben mehr als 3000 Menschen gerettet. Viele Überlebende hatten sich auf Häuserdächer oder in Wälder gerettet, waren um ihr Leben die Berghänge hochgeklettert. Gleichzeitig erzählen viele, dass fast ganze Dörfer mitgerissen worden seien und nur die wenigsten der Wucht der Flutwelle entkommen konnten.
1: Minister mehrerer Ostseeländer haben sich heute in Flensburg getroffen, um über die Abwehr von hybriden Angriffen, zum Beispiel aus Russland, zu sprechen. Bundesinnenminister Dobrindt mahnte bei einer Pressekonferenz am Nachmittag, die Gefährdungslage sei hoch. Man müsse gemeinsam abschrecken und sich wehren.
3: Drohnenangriffe, Cyberangriffe, Spionage, Desinformation, Brandanschläge auf die kritische Infrastruktur und der Einsatz von Wegwerfagenten, die hybriden Aktivitäten, denen unsere Länder ausgesetzt sind, sie deuten auf eine weitere Eskalation hin. Wir haben uns deshalb auch vereinbart, dass wir eine Sicherheitstaskforce einrichten. Wir stärken unsere Zusammenarbeit auch bei der Drohnenabwehr. Auch dazu haben wir Vereinbarungen heute getroffen, was gemeinsame Übungen anbelangt, was die Entwicklung gemeinsamer Technologien anbelangt.
1: Bundesinnenminister Dobrindt. Die Zahl der Arbeitslosen in Deutschland ist gestiegen. Im August lag sie laut Bundesagentur für Arbeit bei 3.061.000. Im Vergleich zum Juli ist das ein Anstieg um 54.000. Auch verglichen mit dem August vor einem Jahr hatten mehr Menschen keinen Job. Hier lag der Anstieg bei 36.000. Verteidigungsminister Pistorius und Baden-Württembergs Ministerpräsident Özdemir plädieren für ein AfD-Verbotsverfahren. In einem Gastbeitrag für die Frankfurter Allgemeine Sonntagszeitung betonen sie die Dringlichkeit eines solchen Versuchs. Aus Berlin Jan Zimmermann.
4: Pistorius von der SPD und Özdemir von den Grünen fordern ein Verbotsverfahren vor allem mit Blick auf die Landesverbände Thüringen, Sachsen, Sachsen-Anhalt und Brandenburg. Alles Landesverbände, die zum völkischen Teil der AfD gezählt werden und die der Verfassungsschutz als gesichert rechtsextremistisch einstuft. Genau dieser Teil der AfD stelle die Grundfeste der Verfassung in Frage und verachte die Demokratie, erklären der Verteidigungsminister und der Regierungschef in Baden-Württemberg. Einen Antrag auf ein Parteienverbot kann nur vom Bundestag, dem Bundesrat oder der Bundesregierung kommen. Bislang zeichnet sich keine Mehrheit für einen solchen Antrag ab.
1: Bundespräsident Steinmeier hat den verstorbenen König Harald V. als Freund Deutschlands und Versöhner Europas gewürdigt. Im Kondolenzschreiben des Bundespräsidenten an Haralds Sohn und Nachfolger König Håkon heißt es, seine Kraft und Hingabe suchten ihresgleichen. Der verstorbene König habe sein ganzes Leben in den Dienst seines Landes und Volkes gestellt. Deutschland verliere einen großen Freund und Europa einen großen Versöhner, so Steinmeier weiter. Der 89-jährige Monarch war heute früh gestorben. Er war mehr als 35 Jahre König von Norwegen. Nach dem Teilabriss eines Wohnhauses in Hamburg gibt es gute Nachrichten für Bewohner der Nachbargebäude, die vorsorglich geräumt wurden. Laut einem Beschluss des Bezirksamts Altona dürfen die Menschen in ihre Wohnungen zurückkehren. Aus Hamburg Ingmar Schmidt.
5: Das Bezirksamt Altona teilte am Nachmittag mit, dass die Nutzungsuntersagung für die Nachbarhäuser aufgehoben wurde. Können die Mieterinnen und Mieter wieder in ihre Wohnungen, so Bezirksamtleiter Sebastian Kloth.
6: Die erforderlichen Sicherungsmaßnahmen am teilabgerissenen Gebäude wurden erfolgreich durchgeführt. Damit ist die Standsicherheit der Nebengebäude wieder gewährleistet.
5: Die Mieterinnen und Mieter des teilweise abgerissenen Hauses warten derweil noch darauf, dass die Wohnungen in einem Übergangsgebäude in der nahegelegenen Chemnitzstraße fertig werden.
1: Das waren die Nachrichten.
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7: Mit Marieke Eichner. Umgestaltung im Braunschweiger Norden. Stadt und Universität unterzeichnen Kooperationsvereinbarung für Co-Living Campus. trotz Stagnation auf dem Arbeitsmarkt. Agenturen melden freie Ausbildungsplätze in der Region. Und Absturz der Germanwings-Maschine. Landgericht Braunschweig verhandelt über Schadensersatz. Das und mehr hören Sie in rund 20 Minuten in den Nachrichten aus der Region.
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8: Der Blick ins weite Blau, das Wetter für die Region Braunschweig. Heute zeitweise Regen, teils schauerartig oder gewittrig verstärkt bei Temperaturen zwischen 18 und 25 Grad. Am Samstag viele Wolken, gelegentlich Sonne bei und gebietsweise Regen möglich bei Temperaturen zwischen 14 und 25 Grad. Der Sonntag wechselnd bewölkt und neben einzelnen Schauern länger trocken bei Temperaturen zwischen 16 und 23 Grad. Der Blick auf die Straßen mit dem Radio Okerwelle Verkehrsservice. Eine Meldung gibt es, A2 Berlin Richtung Hannover zwischen Kreuz Braunschweig Nord und Braunschweig Wartenbüttel, 6 Kilometer stockender Verkehr. Ich wünsche Ihnen weiterhin eine sichere Fahrt und kommen Sie gut an Ihr Ziel.
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8: Mit Lennart Bedrunka in dieser halben Stunde hören Sie. Auf Schienen durch die Löwenstadt. Radio Okerwelle morgen live aus der historischen Straßenbahn. Um 17.30 Uhr die Nachrichten aus der Region. Außerdem in dieser Stunde die Pressestimmen Niedersachsen Kompakt und um 18 Uhr die Nachrichten des NDR. Die Sendung Region Aktuell beginnt und der Freitag beginnt und Marc Hess bringt uns mit guter Musik ins Wochenende einen guten Start in den Freitagabend.

0: Unser nächster Beitrag ist gleichzeitig ein Programmhinweis in eigener Sache. Der anstehende Samstag führt auf Schienen durch die Löwenstadt und hat daher einen besonderen Fahrtverlauf. Hier der Überblick. Einige Samstagssendungen fallen morgen aus. Espresso, die Oka-Piraten und Playback. Soweit die schlechten Nachrichten. Aber jetzt die gute. Zum zweiten Mal sind wir live in einer historischen Straßenbahn unterwegs. Was Sie ab 10 Uhr in der 5-stündigen Sondersendung erwartet, verrät Oka-Welle-Geschäftsführer Wolfgang Bäse-Jöpkes.
1: Ja, was wird morgen passieren? Wir starten um 10 Uhr mit einer Straßenbahnfahrt für die Enthusiasten unter den Straßenbahnsammlern. Es wird sein der TW 41 aus den 70er Jahren. Der ist in Türkis mit einer orangenen Banderole einmal ringsrum. Das so für die Fachleute, die dann als Fotoshooter an der Strecke stehen. Das kennen wir schon. Die Strecke wird sein vom Hauptbahnhof zum Radeklint und wieder zurück. Das ist eine Strecke, die läuft über Kampenstraße, Kennedyplatz, Schloss Rathaus, Hagenmarkt, Alte Waage und dann zum Ziel. Und der Rückweg ist dann nicht über den John F. Kennedyplatz, sondern da geht's dann über die Georg-Eckardt-Straße, Museumsstraße, Magnitor-Stadthalle quasi auf der Strecke zurück. Das sage ich extra dazu, weil wir uns natürlich hier bei Oka-Welle sehr, sehr freuen würden, wenn es wirklich ein paar Fotografen an der Strecke gibt, und würden uns sehr freuen, wenn das dann vielleicht mal an Radio Oka-Welle geschickt wird, fände ich ganz schön. Vielleicht können wir da auch noch was draus machen.
2: Wir freuen uns auch, wenn ihr uns mal zuwinkt.
1: Ja.
2: Am Straßenrand, nicht? Also wäre immer ganz schön.
1: Und wer das dringende Bedürfnis hat, vielleicht zu seinen Erfahrungen in der Straßenbahn noch was mitzuteilen, der kann auch gerne am Hauptbahnhof, am Radeklint oder aber am Rathaus dazusteigen, kurzes Signal geben, mit der Hand so ein bisschen winken, damit wir das dann in der Straßenbahn sehen.
2: Das sind die drei Haltestellen. Wir fahren auch andere Haltestellen natürlich unterwegs an, aber da ist dann keine Zugstiegsmöglichkeit.
1: Ja, ob wir die wirklich anfahren oder durchfahren, das kann ich überhaupt nicht sagen. Das entscheidet der Fahrer. Das ist so ein bisschen von den Fahrplansituationen und den Grünzeichen oder den Signalzeichen abhängig. Das werden wir sehen. Aber das ist erstmal so der Ablauf.
2: Wolfgang, du hast gerade gesagt, du hast schon erklärt, es ist eine historische Straßenbahn, also jetzt nicht so eine übliche, so ein Tramino oder was da sonst durch die Stadt fährt. Das sind ja alles ganz moderne Geschichten. Das ist ein älteres Exemplar, was aber auch heißt, also eine historische Bahn, was aber auch heißt, dass es wahrscheinlich noch ein bisschen komplizierter ist, da die nötige Technik jetzt einzubauen. Da sind ja unsere Kollegen gerade schon fleißig dabei.
1: Also das ist wahrscheinlich, also die Technik selber ist, glaube ich, gar nicht so unbedingt straßenbahnabhängig. Ich glaube, dass die modernen Straßenbahnen dafür sogar etwas komplizierter wären, weil wir müssen an einer Stelle eine Sitzbank ausbauen. Wir müssen zwei gegenüberliegende Plätze so schaffen, dass sie auch gut beschaffen sind. Und das lässt sich natürlich mit den Schraubsystemen der alten Straßenbahn viel, viel einfacher realisieren als in einer neuen Straßenbahn. Da ist auch ein Sicherheitsexperte der Braunschweiger Verkehrsgesellschaft dabei. Also der überprüft dann, ob wir auch hinterher alles gut gesichert haben. Nicht, dass da so eine Technik einfach mal bei einer Vollbremsung durch die Gegend saust. Da sind wir gut vorbereitet und wir hoffen, dass wir auch keine technische Panne haben. Natürlich, das gibt's immer. Störungen können sein, die aber von uns vielleicht gar nicht zu verantworten sind. Aber das sehen wir mal.
2: Und wir haben natürlich ein paar Experten von der BSVG auch eingeladen, zu bestimmten Themen sich zu äußern. Wir werden dann Gespräche führen während der Fahrt. Zum Beispiel...

0: nach was ja im Moment ziemlich heiß diskutiert wird, was den Stadtbahnausbau angeht. Aber es gibt noch ein paar andere heiße Themen, ne?
1: Ja, natürlich. Es geht um Stadtbahnausbau. Das ist ein Thema, natürlich. Es gibt immer mehr Übergriffigkeiten gegenüber Fahrerpersonal. Da geht es um Respekt. Das wird ein Thema sein. Wir haben Auszubildende dabei, die etwas erzählen. Wir werden über die Neuerungen bei der Elektrifizierung sprechen. Wir werden über Fahrgastzahlen vielleicht auch mal sprechen, wie sich Ticketsysteme durchsetzen. Den Bauzustand am Betriebshof Lindenberg, das wird ein Thema sein.
0: Und ganz interessant finde ich auch, dass eine junge Dame eine beeindruckende Karriere hingelegt hat. Auch darüber werden wir Näheres hören, ne?
1: Natürlich.
0: Bei der BSVG.
1: Und das sind so die Themen, die wir seitens der BSVG, also der Braunschweiger Verkehrsgesellschaft mit bekommen. Wir werden aber auch intern Dinge besprechen, die unter Umständen uns einfallen. Auszubildende, wie gehen die mit dem Deutschlandticket oder dem Ausbildungsticket um? Schüler, wie sind diese Dinge miteinander zu verknüpfen? All diese Dinge, die betreffen uns ja auch selbst, auch hier im Sender. Und natürlich auch meine persönlichen Dinge, also diese Straßenbahn, insbesondere diese in der Farbe, die erinnert natürlich stark an meine Jugendzeit. Also wir waren alle ganz happy, dass auf einmal so gepoppte, im Pop-Design mit diesen fröhlichen Farben Straßenbahnen durch Braunschweig fuhren und nicht mehr in diesem Taxi-Gelb, sage ich jetzt mal. Jetzt sind sie in Dunkelrot, ja, okay, kann man auch machen. Ich fand diese poppige Art damals unglaublich toll und die entsprach auch so ein bisschen unserer Hippie-Karriere. Also das muss man einfach auch sagen. Das war so ein bisschen Flower Power und da passte das gut rein.
0: Ja, jetzt aber nochmal kurz für alle, die meinen, okay, die sitzen in der Straßenbahn, die reden über die Straßenbahn. Ich fahre eigentlich nur mit dem Bus durch die Gegend. Lohnt sich trotzdem einzuschalten, weil wir natürlich den ÖPNV insgesamt in Braunschweig ein bisschen in den Blick nehmen wollen. Ne?
1: Aber natürlich, es geht nicht nur um die Straßenbahn, es geht auch um die Elektrifizierung der Busflotte.
0: Zum Beispiel.
1: Viele wissen gar nicht, wie die aufgeladen werden. Auch da gibt es neue Systeme. Die müssen also gar kein Stecksystem mehr haben. Die fahren unter so ein Garagendach und da passiert dann ganz viel. Darüber werden wir sprechen, natürlich. Aber wir werden auch über die Veränderung im Straßenbild und natürlich auch im ÖPNV sprechen. Das sind ja auch immer alles Kosten und es gibt ganz viel Forderungen und es soll immer alles möglichst kostenlos sein. Und ich glaube, da ist auch gibt es auch Gespräche zum Umdenken.
0: Also ich bin auch sehr gespannt. Es werden sehr intensive und sehr informative 5 Stunden werden, die wir da morgen vorhaben. Das Ganze von 10 bis 15 Uhr. Das heißt, dass auch ein paar Sendungen morgen entfallen, die Sie normalerweise gewöhnt sind. Es wird also Playback morgen zum Beispiel nicht geben. Es wird auch Espresso morgen nicht geben, weil das ist in der Sendezeit unserer Live-Geschichte. Aber ich glaube, das lässt sich verschmerzen. Schalten Sie trotzdem alle mal ein.
1: Ich denke, das wird auf jeden Fall interessant, weil es ja auch weiter eine Gesprächssendung bleibt. Also es ist letztendlich auch ein bisschen an die Magazinsendung, die dann zu der Zeit laufen, angelehnt. Und da wir natürlich auch immer eine spezielle Musikauswahl haben, wird das auch weiter sehr unterhaltsam, glaube ich.
2: Burkerwelle-Geschäftsführer Wolfgang Besiöpkes im Gespräch mit Peter Michael Möckel. Also morgen einschalten. 10 bis 15 Uhr Burkerwelle live aus der historischen Straßenbahn unterwegs auf den Braunschweiger Schienen. 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
1: Umgestaltung im Braunschweiger Norden. Stadt und Universität unterzeichnen Kooperationsvereinbarung für Co-Living Campus. Trotz Stagnation auf dem Arbeitsmarkt. Agenturen melden freie Ausbildungsplätze in der Region. Und Absturz der Germanwings-Maschine. Landgericht Braunschweig verhandelt über Schadensersatz. Im Studio Marieke Eichner. Das sind die Meldungen im Einzelnen. Aus dem Nordcampus der TU Braunschweig soll ein Co-Living Campus werden. Eine entsprechende Kooperationsvereinbarung wurde heute von Vertretern der Stadt und der Universität unterzeichnet. Ziel ist laut gemeinsamer Mitteilung eine enge gemeinschaftlich orientierte Mischnutzung von Gebäuden und Freiflächen, die Raum für Wohnen, Forschen, Lernen und Arbeiten ebenso wie für Erholung und Freizeit bietet. So soll der Campus etwa mit dem Ringgleis, dem Bienenruder Weg und dem Campus Ost verbunden werden. Vorhandene Grünflächen sollen ausgebaut werden. Im Jahr 2023 waren Ideen für den Nordcampus gesammelt worden, die 2024 in einen Wettbewerb zur Gestaltung des Co-Living Campus einflossen. Der Entwurf von Novela Büro für Städtebau und Landschaftsarchitektur und Studios Sebastian Klavita kann nun konkretisiert werden. Die Zahl der Arbeitslosen zwischen Harz und Heide stagniert. Das melden die Arbeitsagenturen Braunschweig-Goslar und Helmstedt. Demnach liegt die Arbeitslosenquote zwischen Braunschweig und Braunlage bei 7,4%, im Bezirk Helmstedt bei 6,5%. Während die Zahl der Arbeitslosen in der Stadt Wolfsburg gesunken sei, steige sie in den Landkreisen Gifhorn und Helmstedt leicht an, resümierte Ulf Steinmann, Leiter der Agentur für Arbeit Helmstedt. Zudem seien rund 400 Ausbildungsstellen im Bezirk unbesetzt. Ähnlich zeigt sich die Lage im Bezirk Braunschweig-Goslar. Der Arbeitsmarkt befinde sich noch in der Sommerpause, sagte Agenturleiterin Kerstin Küchler-Kakoschke. Aber junge Arbeitslose nach schulischer oder betrieblicher Ausbildung hätten sich vor den Ferien gemeldet. Diese frisch ausgebildeten Fachkräfte würden nun in den kommenden Wochen ihren Weg in den Arbeitsmarkt finden. Am Landgericht Braunschweig beginnt heute eine Verhandlung über Schadensersatzansprüche nach einem Flugzeugabsturz. Bei dem absichtlich durch den Co-Piloten herbeigeführten Crash der Germanwings-Maschine waren im März 2015 150 Menschen gestorben. Nach Angaben des Landgerichts werfen die 30 Klägerinnen und Kläger dem Luftfahrtbundesamt mit Sitz in Braunschweig vor, gesetzliche Vorgaben zur Überwachung der Flugtauglichkeit nicht eingehalten zu haben. Insbesondere seien die durchgeführten flugmedizinischen Untersuchungen im Hinblick auf mögliche psychiatrische Erkrankungen nicht weitreichend genug gewesen. Nach Darstellung des Landgerichts könnte die Klage nach vorläufiger Einschätzung unschlüssig sein, da mögliche Ansprüche gegen die Fluggesellschaft bestehen könnten. In den vergangenen Jahren waren Klagen von Angehörigen gegen die Germanwings-Mutter Lufthansa gescheitert. Die Leonardo da Vinci Grundschule in Wolfsburg ist zum Beginn des neuen Schuljahres in den fertiggestellten Neubau gezogen. Das teilte die Stadtverwaltung nun mit. Damit befinden sich die Grund- und die Gesamtschule nun auf einem gemeinsamen Campus an der Franz-Marx-Straße. Auf zwei Etagen stünden rund 2500 Quadratmeter Fläche zur Verfügung, so die Verwaltung. Im barrierefreien Neubau befinden sich moderne sogenannte Lerncluster mit Unterrichtsräumen und zusätzlichem Platz für kleine Gruppen. Hinzu kommen Ruhebereiche, eine Aula und eine Dachterrasse. Das Budget für den Neubau, der im August 2024 begann, beträgt nach Angaben der Stadt 14,4 Millionen Euro, ohne Ausstattung und Außenanlagen. Nach aktuellem Stand seien Einsparungen zu erwarten, wie es hieß. Die Außenanlagen sollen bis zum nächsten Sommer fertiggestellt sein. Im Landkreis Wolfenbüttel beginnt in der kommenden Woche die Mais- und Rübenernte. Und daher bittet die Verwaltung Verkehrsteilnehmer um Rücksichtnahme. Viele Verkehrsunfälle seien im Herbst nachweislich darauf zurückzuführen, dass Ernte- und Transportfahrzeuge die Straßen verschmutzten. Warnhinweise und Schilder seien unbedingt zu beachten und Verschmutzungen durch die Verursacher zu beseitigen. Zudem müsse mit stehenden, langsam fahrenden und ausschwenkenden Fahrzeugen gerechnet werden, so die Verwaltung weiter. Besondere Rücksichtnahme sei auf Personen zu nehmen, die die Straße absicherten oder reinigten. Die Rübenanlieferung in der Zuckerfabrik Schladen beginnt ab dem 3. September. Etwa zeitgleich startet auch die Maisernte. Und das waren Nachrichten aus der Region. 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
2: Der Blick ins weite Blau, das Wetter für die Region Braunschweig. Heute zeitweise Regen, teils schauerartig oder gewitterig verstärkt bei Temperaturen zwischen 18 und 25 Grad. Am Samstag viele Wolken, gelegentlich Sonne und gebietsweise Regen möglich bei Temperaturen zwischen 14 und 25 Grad. Der Sonntag wechselnd bewölkt und neben einzelnen Schauern länger trocken bei Temperaturen zwischen 16 und 23 Grad. Der Blick auf die Straßen mit dem Radio OKWelle Verkehrsservice. A2 Berlin Richtung Hannover zwischen Kreuz Braunschweig Nord und Braunschweig Wartenbüttel 6 Kilometer stockender Verkehr. Und eine Meldung aus dem Braunschweiger Stadtverkehr. Zähfließender Verkehr auf der Schillstraße. So ist es richtig. Ich wünsche Ihnen weiterhin eine sichere Fahrt und kommen Sie gut an Ihr Ziel.
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2: Mit Lennart Bidrunker, das erwartet Sie in der nächsten halben Stunde. Die Pressestimmen, Niedersachsen kompakt und um 18 Uhr die Nachrichten des NDR. Hier gehöre ich hin, Sie hören Radio OKWelle und jetzt kommt Johannes Oerding mit Hier gehöre ich hin. Einen guten Start ins Wochenende.

0: Die Braunschweiger Zeitung befasst sich heute unter anderem mit der finanziellen Schieflage des städtischen Klinikums. Immerhin leuchtet jetzt ein kleines Licht am Horizont. Dazu heißt es in der BZ: Erst 74 Millionen Euro, dann 79 Millionen, im laufenden Jahr wahrscheinlich 69 Millionen. Das Defizit des städtischen Klinikums Braunschweig entwickelt sich zwar leicht in die richtige Richtung, es ist aber immer noch viel zu hoch. Dieses bedrückende Minus für den Maximalversorger in unserer Region kann die Stadt nicht länger alleine stemmen. Der neue Klinikchef Jan-Olaf Kluck scheint zusammen mit seinem Führungsteam an den richtigen Stellschrauben zu drehen. Die Betonung liegt erstmal auf scheint. Kluck hat zwar an anderen Standorten bewiesen, dass er Kliniken auf den richtigen Kurs bringen kann. Doch noch lässt sich nicht absehen, ob er auch in Braunschweig die Trendwende dauerhaft schafft. Kluck ist erst seit April im Amt. Er und die ebenfalls neue medizinische Geschäftsführerin Alina Dahmen müssen sich auf schmalem Grat bewegen, sparen und gleichzeitig die medizinische Versorgung garantieren. Und es gibt ja nicht nur die laufenden Kosten. Auch beim Umbau von 4 auf 2 Standorte sind die Zahlen explodiert. Statt 800 Millionen Euro musste das Klinikum Ende 2025 einräumen. Der Umbau kostet 1 Milliarde Euro. Er bleibt eine große Herausforderung. Es ist nicht sicher, ob er aufgrund allgemein steigender Baukosten und zusammengestrichener Fördergelder nicht noch teurer wird. Das Klinikum muss seine Hausaufgaben machen. Doch der Bund und das Land Niedersachsen dürfen sich nicht aus ihrer Verantwortung stehlen. Thema in der BZ ist außerdem die bevorstehende Landtagswahl bei unserem östlichen Nachbarn. Dazu notiert das Blatt: Die Zeichen stehen auf Sturm für die regierende CDU in Sachsen-Anhalt. Die jüngste Umfrage sieht sie weiter im Sinkflug und die AfD im Aufwind. Trotzdem hat sich CDU-Ministerpräsident Sven Schulze im TV-Duell gegen den AfD-Frontmann Ulrich Siegmund wacker geschlagen. Er gab sich staatsmännisch und brachte Sachargumente. Ob das die Wende bringt, ist zu bezweifeln. Denn auf der anderen Seite trat Siegmund auf wie ein Verkäufertyp, lächelnd, smart und redegewandt. Siegmund ist der Politiker, der derzeit die Marktplätze füllen kann. Nach dem TV-Duell aber stellt sich erneut die Frage, welche Politik die AfD eigentlich verkaufen möchte. Auf Fragen nach Inhalten, etwa wie er die Arbeitsplätze sichern wolle, hatte Siegmund keine Antwort. Allen Ernstes erklärte der AfD-Mann, er wolle den Verzicht auf kulturfremde Pflegekräfte ausgleichen, indem ausgewanderte Deutsche nach Sachsen-Anhalt zurückkehren. Wie bitte? Solch eine ausgewiesene Rezeptarmut korrespondiert mit Wünschen der Bundes-AfD nach einem Abschied vom Euro und einem Ausstieg aus dem Schengen-Raum. Dennoch punktet die AfD, und zwar mit verbaler Randale. Die AfD-Bundeschefin Alice Weidel gibt da die Tonlage vor mit Äußerungen, das seien Flachzangen in der Regierung in Berlin und sie habe die Nase voll. In kleiner Münze reicht der Provokationen meidende Siegmund das in seinem Land weiter. Die AfD kanalisiert damit den Frust vieler Bürger über die Koalition in einer beleidigenden Sprache. Ihre Sympathisanten werden sich auf die Schenkel klopfen. Inhaltslose Polemik aber ist keine verantwortungsvolle Politik. Soweit die Pressestimmen aus der Region am heutigen Freitag, dem 28. August.
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0: Das Land Niedersachsen prüft einen Einstieg beim Volkswagenwerk Osnabrück. Mehr dazu und weitere Meldungen aus unserem Bundesland jetzt von Nicole Beiß in Niedersachsen Kompakt.
1: Man prüfe derzeit, ob und in welcher Form eine Beteiligung an einer möglichen industriellen Zukunftslösung für den Standort Osnabrück in Betracht kommen könne, erklärte Ministerpräsident Olaf Lies Medienberichten zufolge. Der Erhalt und die Sicherung von Standort, Beschäftigung und Wertschöpfung am Standort Osnabrück hätten für die Landesregierung höchste Priorität. Volkswagen sucht nach einer neuen Verwendung für das Werk mit rund 2000 Beschäftigten, wenn dort 2027 die Pkw-Fertigung ausläuft. Nach früheren Angaben verhandelt der Konzern vor allem mit Rüstungsunternehmen über eine künftige Nutzung. Eine Entscheidung soll bis Ende des Jahres fallen. Denkbar sei laut einem Bericht der Hannoverschen Allgemeinen Zeitung eine Übernahme des Werks durch das Land Niedersachsen, möglicherweise zusammen mit dem Bund und einer weiteren Beteiligung von Volkswagen. Im Raum steht demnach ein Investment von mindestens 200 Millionen Euro. Das Land Niedersachsen hält 20% der Stimmrechte im VW-Konzern. Die Meyer-Werft hat das vergangene Jahr trotz eines deutlichen Umsatzanstiegs erneut mit einem hohen Verlust abgeschlossen. Unter dem Strich stand ein Minus von rund 384 Millionen Euro, teilte das Unternehmen mit. Im Vorjahr hatte der Verlust noch bei rund 569 Millionen Euro gelegen. Die Werft begründet das Minus vor allem mit Rückstellungen für erwartete Verluste aus älteren, nicht profitablen Aufträgen. Für das laufende Jahr stellt das Management eine Verbesserung in Aussicht. Nach Angaben des Unternehmens bestätigte ein Gutachter, dass die Werft ihren vereinbarten Sanierungspfad einhält. Gewerkschaften in ganz Deutschland mobilisieren für den Ende September geplanten bundesweiten DGB-Aktionstag. Wie die IG Metall mitteilte, berieten dazu gestern rund 250 Funktionäre in Salzgitter über die aktuellen sozialpolitischen Reformpläne der Bundesregierung. Deutschland habe kein Ausgaben, sondern ein Wirtschafts- und Wettbewerbsproblem, erklärte die Bereichsleiterin für Sozialpolitik der IG Metall, Stefanie Janschik. Mit Sozialkürzungen füllten sich keine Auftragsbücher. Nötig seien vielmehr Investitionen sowie eine aktive Industriepolitik. Besorgniserregend seien vor allem die Pläne zur Alterssicherung, etwa die angestrebte Abschaffung der Rente nach 45 Versicherungsjahren sowie das drohende Ende der Blockaltersteilzeit. Wer 45 Jahre gearbeitet habe, habe genug geleistet und den Ruhestand verdient, sagte der Bezirksleiter der IG Metall Niedersachsen und Sachsen-Anhalt, Thorsten Kröger. Das Innenministerium startet am 1. September die zweite Runde der sogenannten Mikroförderung. Darauf hat die SPD-Landtagsfraktion hingewiesen. Ehrenamtlich Engagierte im ganzen Land können sich ab sofort wieder um finanzielle Unterstützung für ihre Projekte bewerben. Gefördert werden Vorhaben von Sportvereinen, Kultur- und Nachbarschaftsinitiativen oder Jugendprojekten mit Summen zwischen 100 und 2500 Euro. Bereits beim Start der Aktion im Frühjahr war der Ansturm riesig gewesen. Innerhalb von nur zwei Tagen war das ursprüngliche Förderbudget von 1 Million Euro ausgeschöpft. Wegen der großen Nachfrage hat Innenministerin Daniela Behrens das Budget nun um weitere 800.000 Euro aufgestockt. Die Mittel sollen erneut unbürokratisch über die Landesarbeitsgemeinschaft der Freiwilligenagenturen verteilt werden. Für die Haushalte 2027 und 2028 plant das Land, die Mikroförderung auf insgesamt 2 Millionen Euro aufzustocken. Eine Bombe aus dem Zweiten Weltkrieg ist unentdeckt zwischen Kartoffeln von einem Feld zu einem landwirtschaftlichen Betrieb im Landkreis Osnabrück gebracht worden. Das bestätigte ein Polizeisprecher auf dpa-Anfrage. Wie Nordwestmedia TV berichtete, wurde die Bombe von der Erntemaschine aufgenommen und passierte nach Angaben des Sprengmeisters später sogar die Sortier- und Waschanlage. Erst danach bemerkten Beschäftigte des Betriebs den unüblichen Gegenstand auf dem Förderband und wählten den Notruf. Der Kampfmittelräumdienst sprengte die 40 cm große Splitterbombe. Nach Angaben der Polizei mussten dafür einige Häuser geräumt werden.
0: Das war ein Beitrag von Nicole Beiß. Es ist 17.57 Uhr und gleich die Nachrichten des NDR.

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1: Um 18 Uhr mit Benjamin Kirsch. Nach der verheerenden Sturzflut im Himalaya-Gebirge werden immer mehr Todesopfer geborgen. Die Behörden in Nepal und China melden mehr als 540 Tote. Vermisst werden noch etwa 2000 Menschen, darunter 500 Ausländer. Nach wie vor sind einige Gebiete noch nicht auf dem Landweg zu erreichen. Hubschrauber werfen Hilfsgüter aus der Luft ab. Verletzte werden in Krankenhäuser in Nepals Hauptstadt Kathmandu gebracht. Auch eine vierköpfige deutsche Familie konnte heute gemeinsam mit anderen von der Armee gerettet werden. Die Familie war nach einer Trekking-Tour bei Verwandten zu Besuch. Die Innenminister mehrerer Ostseeländer haben sich heute in Flensburg getroffen, um über die Abwehr von hybriden Angriffen, zum Beispiel aus Russland, zu sprechen. Bundesinnenminister Dobrindt mahnte bei einer Pressekonferenz am Nachmittag, die Gefährdungslage sei hoch, man müsse gemeinsam abschrecken und sich wehren.
2: Drohnenangriffe, Cyberangriffe, Spionage, Desinformation, Brandanschläge auf die kritische Infrastruktur und der Einsatz von Wegwerfagenten, die hybriden Aktivitäten, denen unsere Länder ausgesetzt sind, sie deuten auf eine weitere Eskalation hin. Wir haben uns deshalb auch vereinbart, dass wir eine Sicherheitstaskforce einrichten. Wir stärken unsere Zusammenarbeit auch bei der Drohnenabwehr. Auch dazu haben wir Vereinbarungen heute getroffen, was gemeinsame Übungen anbelangt, was die Entwicklung gemeinsamer Technologien anbelangt.
1: Bundesinnenminister Dobrindt. Die Fraktionsführungen von Union und SPD haben ihre zweitägige Klausurtagung in Münster beendet. Im Mittelpunkt stand das beschlossene Reformpaket der Sozialsysteme. Aus Münster, Sabine Henkel.
3: Was im letzten Jahr schon von Bundeskanzler Merz in Aussicht gestellt wurde, soll jetzt Realität werden. Reformen zur Rente, zur Gesundheit und Pflege, aber auch im Bereich der Steuern und am Arbeitsmarkt sollen in den nächsten Wochen angestoßen und bis zum Jahresende gesetzt werden. Einige Vorhaben müssen zunächst noch von den zuständigen Ministern und Ministerinnen in Gesetzentwürfe geschrieben werden, auch das zur Rente. Die Fraktionsvorsitzenden Mirsch und Frei haben mehrfach betont, dass sie von einem Kompromiss auch bei der Rente mit 63 überzeugt sind. Die Klausur in Münster diente vor allem der Selbstvergewisserung und dem Aufbau einer neuen Arbeitsbeziehung zwischen den Fraktionschefs.
1: Verteidigungsminister Pistorius und Baden-Württembergs Ministerpräsident Özdemir plädieren dafür, doch ein Verbotsverfahren gegen Teile der AfD anzustrengen. In einem gemeinsamen Beitrag für die Frankfurter Allgemeine Sonntagszeitung schreiben sie, weite Teile der AfD seien nicht mehr deutsch-national, sondern völkisch. Sie wollten das Ende der Demokratie. Deshalb sollte zumindest gegen die vier ostdeutschen Landesverbände Thüringen, Sachsen, Sachsen-Anhalt und Brandenburg ein Verbot angestrebt werden. Einen solchen Antrag könnten Bundestag, Bundesrat oder die Bundesregierung stellen. Die Entscheidung liegt beim Bundesverfassungsgericht. Vor dem Landgericht Braunschweig hat ein Prozess über Schadenersatzansprüche im Zusammenhang mit dem Absturz eines Germanwing-Flugzeugs im März 2015 begonnen. Hinterbliebene der Opfer haben den Staat verklagt, weil er ihrer Ansicht nach die Flugtauglichkeit des Co-Piloten nicht ausreichend überprüft hat. 30 Klägerinnen und Kläger verlangen Entschädigungen zwischen 500 und 110.000 Euro. Der Co-Pilot hatte den Absturz absichtlich herbeigeführt. Eine Untersuchung hat ergeben, dass er psychisch Probleme haben. Das Braunschweiger Gericht will Anfang Oktober entscheiden, wie es weitergeht. In einer vorläufigen Bewertung wird den Klägern wenig Hoffnung auf Erfolg gemacht. Norwegen trauert um König Harald V. Das Staatsoberhaupt ist heute früh im Alter von 89 Jahren gestorben. Aus Oslo, Arne Bartram.
4: Tausende Menschen haben sich auf dem Platz vor dem Schloss hier in Oslo versammelt. Sie legen Blumen nieder, schwenken die norwegische Flagge und nehmen Abschied von ihrem König Harald. Norwegens Ministerpräsident Gahr Støre hat in seiner Ansprache gesagt, die Norweger werden sich an König Harald erinnern für seine Liebe zum Volk, seinen Humor und seine Wärme. Mit dem Tod von Harald beginnt auch eine neue Ära für Norwegen. Sein Sohn Håkon ist nun neuer König. Der 53-Jährige hat sich bereits mit der Regierung getroffen und wird vor dem Parlament seinen Eid ablegen. Außerdem wird eine Ansprache des neuen Königs ans Volk erwartet. Eine Krönung gibt es in Norwegen nicht.
1: Das waren die Nachrichten.
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5: Mit Marieke Eichner. Umgestaltung im Braunschweiger Norden. Stadt und Universität unterzeichnen Kooperationsvereinbarung für Co-Living Campus. Trotz Stagnation auf dem Arbeitsmarkt. Agenturen melden freie Ausbildungsplätze in der Region. Und Absturz der Germanwings-Maschine. Landgericht Braunschweig verhandelt über Schadensersatz. Das und mehr hören Sie in rund 20 Minuten in den Nachrichten aus der Region.
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6: Der Blick ins weite Blau, das Wetter für die Region Braunschweig. Heute zeitweise Regen, teils schauerartig oder gewittrig verstärkt bei Temperaturen zwischen 18 und 25 Grad. Am Samstag viele Wolken, gelegentlich Sonne und gebietsweise Regen möglich bei Temperaturen zwischen 14 und 25 Grad. Der Sonntag wechselnd bewölkt und neben einzelnen Schauern länger trocken bei Temperaturen zwischen 16 und 23 Grad. Der Blick auf die Straßen mit dem Radio Okerwelle Verkehrsservice. Bitte Vorsicht auf der A391 Richtung Braunschweig Südwest. Zwischen Kreuz Oelper und Lehndorf steht ein defekter LKW. Und eine Meldung aus dem Braunschweiger Stadtverkehr. Zäh fließender Verkehr auf der Hamburger Straße. Ich wünsche Ihnen weiterhin eine sichere Fahrt und kommen Sie gut an Ihr Ziel.
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6: Mit Lennart Bedrunka in der zweiten Stunde hören Sie. Vorkonzert im Braunschweiger Kulturzelt. Der Liedermacher Klaus Hoffmann im Gespräch. Um 18.30 Uhr die Nachrichten aus der Region. Außerdem in dieser Stunde Jubiläum am Rebenring. 40 Jahre Technologiepark Braunschweig. Und kurz vor 19 Uhr die 5-Minuten-Andacht in einer Aufzeichnung aus dem Braunschweiger Dom. Wir starten in die zweite halbe Stunde mit London 3 AM. Aber so spät ist es bei uns noch nicht. Es ist Freitag 18.06 Uhr. 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

0: Gestern ist im Braunschweiger Bürgerpark das diesjährige Festival Kultur im Zelt eröffnet worden. Bis Ende September bietet die Reihe wieder ein umfangreiches Programm aus Musik, Kabarett, Literatur und Varieté. Nächste Woche Samstag steht dort ein alter Bekannter auf der Bühne. Der Liedermacher Klaus Hoffmann mit seinem aktuellen Programm Ich bin, begleitet vom Pianisten Nikolai Orloff. Dorothea Rieck konnte vorab ein Telefoninterview mit dem Liedermacher aus Berlin führen.
1: Herr Hoffmann, danke, dass Sie sich die Zeit nehmen, uns ein Interview zu geben. Wir freuen uns auf das Konzert in Braunschweig. Treten Sie eigentlich gerne Open Air auf vor etwas kleinerem Publikum oder lieben Sie mehr die großen Säle?
2: Ich bin ja jetzt schon sehr lange unterwegs und habe oft darüber nachgedacht. Wir gehen ja alle raus, um das zu erleben. Und ob das nun im Freien ist, ob es im Garten ist oder im kleinen Theater, war mir von Anfang an wurscht. Aber ich brauchte lange, lange, um diese Unterschiede zu checken. Aber ein großes Open Air oder wie es heute heißt, ins Freie, wenn du es schaffst, also den ganzen Raum zu bespielen, das ist toll. Das ist natürlich riesig dann und groß. Aber die kleinen, die gefallen mir oft, weil du die Gesichter mehr siehst und näher dran bist.
1: Sehen Sie sich denn auch manchmal nach den schummrig verrauchten Kneipen der Berliner Szene zurück?
2: Nicht unbedingt. Es war nie so schön, wie ich es Ihnen jetzt erzählen würde. Ja? Es war, Sie müssen sehen, ich habe angefangen mit 16, bevor ich die Schauspielerei machte. Ja? Und die habe ich ja dann auch nur gemacht, weil es da ein schönes BAföG gab und wir waren 4 Jahre versorgt. Es war klasse und ich lernte alles über die Bühne. Aber in den Clubs, das war ja sehr viel härter. Du gehst mit 16 raus, kannst nicht Gitarre spielen, bist arrogant, stehst vor den Leuten, die dich erstmal nicht so gut finden, weil das in den 60ern üblich war, dass man die da vorne sind, nicht immer so gut findet. Da musstest du kämpfen. Also ob ich mich heute danach sehne, vielleicht nach dem Glück, was du hast, wenn du dann rausgegangen bist mit deinen 15 Mark für einen Gig, der eine halbe Stunde war. Sie haben dich hoffentlich applaudiert. Eine Zugabe. Ich war so scheu. Ich bin raus, ich hatte kaum Luft und auf der Straße konnte ich nur allein sein, sonst hätte ich das gar nicht ertragen. Also, das ist jetzt auch wieder kompliziert, aber ich finde es ganz gut, was ich Ihnen erzähle.
1: Ist das schwierig gewesen, einen Auftritt zu bekommen damals in Berlin?
2: Ja, du musstest kämpfen. Es gab so eine Szene, man ging von Club zu Club und die Vorbilder waren Insterburg und Co. oder Hannes Wader war schon mächtig und Reinhard meinte natürlich, es kamen auch Leute von Übersee, das war natürlich dann Jimi Hendrix haben wir einmal gesehen am Hotel Kempinski. Also es war sehr aufgeregt, die Zeit. Ich wollte nie so politisch arbeiten, weil mir das alles zu angepasst war. Ich war sehr arrogant. Das fand ich aber gut, weil ich wollte nicht so sein wie alle anderen. Und man rannte dann rum und man musste sich darum bewerben. Und dann gab es den Typen hinterm Tresen, der hat dann entschieden. Jetzt tritt Ulrich Roski auf. Ja, zack. Und da wussten die schon, oh, da haben wir intellektuelles Gelächter. Und jetzt kommt Hoffmann. Oh, der Sehnsüchtige. Was macht der denn? Und ich habe nie geredet. Ich war immer sehr scheu. Und da haben die dann gedacht, oh, der hat das unglaubliche Sachen drauf. Also man musste kämpfen, ohne dass du das merkst.
1: Ja, aber es hat sich ja gelohnt, wie man merkt.
2: Das können Sie mir schriftlich geben, weil ich merke es oft nicht. Ich hänge so am Leben. Und wenn du älter bist, oh, das ist ja ein Thema, Sie sind ja noch irre jung, aber ich bin 71 und meine Vorbilder waren, die sind jetzt alle meine Kumpels, sind alle 80, ja. Wie verschiebt sich das, ja? Und ich liebe das Leben und

0: Unglaublich, wie wir alle. Und du beginnst dann rückwärts zu zählen? Nicht. Nee, ich habe immer rückwärts auch gezählt. Aber du versuchst das irgendwie auf die Reihe zu kriegen. Und die Lieder sind toll.
1: Ja, Sie haben eben schon was angesprochen, was ich auch noch fragen möchte. Vor 2 Jahren hatten Sie Ihren 70. Geburtstag. War das für Sie ein besonderer Geburtstag in dem Sinne von Abschied von der Jugend? Waren Sie da ein bisschen wehmütig?
0: Oh, Abschied von der Jugend mache ich, seit ich 18 bin, ja. Also ich bin sowieso so ein sentimentaler Typ, aber nee, das war ich da nicht. Ich bin da eher gestresst. Wie ich es eben sagte, es muss jetzt alles passieren und so. Ja, Männer sind eigentümlich. Hab jetzt gerade einen PSA-Test hinter mir, der war aber okay. Aber du merkst die Endlichkeit. Wenn du mit den Knien so raus und so, ich mache dann auch Yoga und versuche mein Gesicht zu halten. Also das passiert nach 70 vielleicht extremer, weil du spürst dich einfach mehr. Du spürst auch auf der Bühne. So ein 2-Stunden-Ritt ist schon heftig, aber er ist wie ein Jungbrunnen. Wenn man das hinter sich hat, dann fühlt sich wieder jung. Früher wollte ich nur reich, gut aussehen. Berühmt hatte ich so eine Sache, weil ich wusste schon, weil ich sehr früh große Erfolge hatte, das hat noch einen Haken, diese Berühmtheit. Ich habe auch Freunde, die immer auf der Straße laufen, da kann ich ja, also damit musst du umgehen.
1: Sie haben Ihre Biografie auf Ihrer Homepage veröffentlicht. Fragen Sie sich da manchmal, da sind wir wieder beim Thema, wo ist die Zeit geblieben? Sie haben so unglaublich schöne Bilder von sich auf der Homepage. Da muss man doch schon ein bisschen traurig sein, dass die Zeit vorbei ist, oder?
0: Ja, es kann sein. Wobei ich da bin ich noch eitler. Gestern habe ich auch noch mal nachgedacht, wir verwelken ja richtig. Also wenn man es von außen sieht, so die hängenden Oberarme oder so. Und ich finde das ganz, ganz prima. Also ich leiste mir diese Eitelkeit, weil ich den Clint Eastwood immer so bewundert habe, weil er natürlich sehr dünn ist. Man muss sich trennen von diesen Bildern. Und irgendwann musst du dich schon in dich auch verlieben, wenn du ein alter Sack bist. Das muss man. Also wenn man da nur griesgrämig durch die Gegend rennt. Die Zeit ist aber so auch wiederum so gut, dass wir das dürfen. Also wir müssen nicht unbedingt dem Ideal oder so immer nur nachhängen, was andere uns so durchs Fernsehen schreien.
1: Machen Sie denn etwas Bestimmtes, um sich fit zu halten? Ernährung, Sport?
0: Meine Ernährung ist immer blöd, weil ich sehr gerne esse. Und ich trinke auch gerne, muss ich immer aufhören. Und dann ganze Wochen, früher bin ich noch ins Kloster gegangen, aber aus anderen Gründen, um dann gleich und so, aber sehr narzisstisch. Im Moment schwimme ich viel. So ist es. Ja, mehr kann ich dazu nicht sagen.
1: Ja, das hört sich aber schon mal ganz gut an. Da können Sie ganz alt mit werden, wenn Sie so weitermachen. Herr Hoffmann, man sieht Sie nie in Talkshows. Mögen Sie das nicht? Oder werden Sie nicht eingeladen?
0: Jetzt im Moment sind die sehr zögerlich, weil ich doch sehr viel war, so zum 60. Und da gab es dann diesen Bruch, da habe ich dann einiges gemacht und war dann auch drin. Und da bin ich ganz froh im Moment, wenn es nicht so ist.
2: Da konzentriert er sich schon lieber auf seine Konzerte. Klaus Hoffmann live in Braunschweig gibt es am 5. September um 20 Uhr beim Festival Kultur im Zelt. Das Interview führte Dorothea Rieck. 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
1: Umgestaltung im Braunschweiger Norden. Stadt und Universität unterzeichnen Kooperationsvereinbarung für Co-Living Campus. Trotz Stagnation auf dem Arbeitsmarkt. Agenturen melden freie Ausbildungsplätze in der Region. Und Absturz der German Wings Maschine. Landgericht Braunschweig verhandelt über Schadensersatz. Im Studio Marieke Eichner. Das sind die Meldungen im Einzelnen. Aus dem Nordcampus der TU Braunschweig soll ein Co-Living Campus werden. Eine entsprechende Kooperationsvereinbarung wurde heute von Vertretern der Stadt und der Universität unterzeichnet. Ziel ist laut gemeinsamer Mitteilung eine enge gemeinschaftlich orientierte Mischnutzung von Gebäuden und Freiflächen, die Raum für Wohnen, Forschen, Lernen und Arbeiten ebenso wie für Erholung und Freizeit bietet. So soll der Campus etwa mit dem Ringgleis, dem Bienroder Weg und dem Campus Ost verbunden werden. Vorhandene Grünflächen sollen ausgebaut werden. Im Jahr 2023 waren Ideen für den Nordcampus gesammelt worden, die 2024 in einen Wettbewerb zur Gestaltung des Co-Living Campus einflossen. Der Entwurf von Novela Büro für Städtebau und Landschaftsarchitektur und Studios Sebastian Klavita kann nun konkretisiert werden. Die Zahl der Arbeitslosen zwischen Harz und Heide stagniert. Das melden die Arbeitsagenturen Braunschweig-Goslar und Helmstedt. Demnach liegt die Arbeitslosenquote zwischen Braunschweig und Braunlage bei 7,4%, im Bezirk Helmstedt bei 6,5%. Während die Zahl der Arbeitslosen in der Stadt Wolfsburg gesunken sei, steige sie in den Landkreisen Gifhorn und Helmstedt leicht an, resümierte Ulf Steinmann, Leiter der Agentur für Arbeit Helmstedt. Zudem seien rund 400 Ausbildungsstellen im Bezirk unbesetzt. Ähnlich zeigt sich die Lage im Bezirk Braunschweig-Goslar. Der Arbeitsmarkt befinde sich noch in der Sommerpause, sagte Agenturleiterin Kerstin Küchler-Kakoschke. Aber junge Arbeitslose nach schulischer oder betrieblicher Ausbildung hätten sich vor den Ferien gemeldet. Diese frisch ausgebildeten Fachkräfte würden nun in den kommenden Wochen ihren Weg in den Arbeitsmarkt finden. Am Landgericht Braunschweig beginnt heute eine Verhandlung über Schadensersatzansprüche nach einem Flugzeugabsturz. Bei dem absichtlich durch den Co-Piloten herbeigeführten Crash der German Wings Maschine waren im März 2015 150 Menschen gestorben. Nach Angaben des Landgerichts werfen die 30 Klägerinnen und Kläger dem Luftfahrtbundesamt mit Sitz in Braunschweig vor, gesetzliche Vorgaben zur Überwachung der Flugtauglichkeit nicht eingehalten zu haben. Insbesondere seien die durchgeführten flugmedizinischen Untersuchungen im Hinblick auf mögliche psychiatrische Erkrankungen nicht weitreichend genug gewesen. Nach Darstellung des Landgerichts könnte die Klage nach vorläufiger Einschätzung unschlüssig sein, da mögliche Ansprüche gegen die Fluggesellschaft bestehen könnten. In den vergangenen Jahren waren Klagen von Angehörigen gegen die Germanwings Mutter Lufthansa gescheitert. Die Leonardo da Vinci Grundschule in Wolfsburg ist zum Beginn des neuen Schuljahres in den fertiggestellten Neubau gezogen. Das teilte die Stadtverwaltung nun mit. Damit befinden sich die Grund- und die Gesamtschule nun auf einem gemeinsamen Campus an der Franz-Marx-Straße. Auf 2 Etagen stünden rund 2500 Quadratmeter Fläche zur Verfügung, so die Verwaltung. Im barrierefreien Neubau befinden sich moderne sogenannte Lerncluster mit Unterrichtsräumen und zusätzlichem Platz für kleine Gruppen. Hinzu kommen Ruhebereiche, eine Aula und eine Dachterrasse. Das Budget für den Neubau, der im August 2024 begann, beträgt nach Angaben der Stadt 14,4 Millionen Euro, ohne Ausstattung und Außenanlagen. Nach aktuellem Stand seien Einsparungen zu erwarten, wie es hieß. Die Außenanlagen sollen bis zum nächsten Sommer fertiggestellt sein. Im Landkreis Wolfenbüttel beginnt in der kommenden Woche die Mais- und Rübenernte. Und daher bittet die Verwaltung Verkehrsteilnehmer um Rücksichtnahme. Viele Verkehrsunfälle seien im Herbst nachweislich darauf zurückzuführen, dass Ernte- und Transportfahrzeuge die Straßen verschmutzten. Warnhinweise und Schilder seien unbedingt zu beachten und Verschmutzungen durch die Verursacher zu beseitigen. Zudem müsse mit stehenden, langsam fahrenden und ausschwenkenden Fahrzeugen gerechnet werden, so die Verwaltung weiter. Besondere Rücksichtnahme sei auf Personen zu nehmen, die die Straße absicherten oder reinigten. Die Rübenanlieferung in der Zuckerfabrik Schladen beginnt ab dem 3. September. Etwa zeitgleich startet auch die Maisernte. Und das waren Nachrichten aus der Region. 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
2: Der Blick ins weite Blau, das Wetter für die Region Braunschweig. Heute zeitweise Regen, teils schauerartig oder gewittrig verstärkt bei Temperaturen zwischen 18 und 25 Grad. Am Samstag viele Wolken, gelegentlich Sonne und gebietsweise Regen möglich bei Temperaturen zwischen 14 und 25 Grad. Der Sonntag wechselnd bewölkt und neben einzelnen Schauern länger trocken bei Temperaturen zwischen 16 und 23 Grad. Der Blick auf die Straßen mit dem Radio OKWelle Verkehrsservice. A391 Stadtautobahn Braunschweig. Braunschweig Nord Richtung Braunschweig Südwest zwischen dem Kreuz Oelper und Braunschweig Lehndorf ein defekter LKW. Und eine Meldung aus dem Braunschweiger Stadtverkehr, zäh fließender Verkehr auf der Adenauer Straße. Ich wünsche Ihnen weiterhin eine sichere Fahrt und kommen Sie gut an Ihr Ziel.
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2: Mit Lennart Bedrunka bis 19 Uhr hören Sie. Jubiläum am Rebenring, 40 Jahre Technologiepark Braunschweig. Und kurz vor 19 Uhr die 5-Minuten-Andacht in einer Aufzeichnung aus dem Braunschweiger Dom. Live is a Rollercoaster, so lautet das Motto der letzten halben Stunde und für den Start ins Wochenende einen guten Start in den Freitagabend.

0: Wer ein Unternehmen gründet, braucht oft nicht nur eine gute Idee, sondern auch Unterstützung beim Start. Seit 40 Jahren begleitet der Technologiepark im Braunschweiger Norden junge Unternehmen bei ihren ersten Schritten. Eileen Schätel war beim Jubiläum mit dabei.
1: Mit Live-Talk, Redebeiträgen und vielen Gesprächen wurde 40 Jahre Technologiepark gefeiert. Aktuelle Mieterinnen und Mieter sowie viele ehemalige kamen beim Jubiläum zusammen. 1986 eröffnete der Technologiepark am Rebenring. Ziel war es schon damals, die Gründung technologieorientierter Unternehmen zu erleichtern und die Risiken von Startups zu verringern. Betrieben wird der Technologiepark von der städtischen Wirtschaftsförderungsgesellschaft Braunschweig Zukunft GmbH. Einiges habe sich seit den Jahren verändert, erzählt Geschäftsführer Jörg Meyer.
2: Also von den Räumlichkeiten hat sich gar nicht so viel verändert. Man hat es ja heute bei der Veranstaltung auch gehört, schon damals und auch jetzt mögen die Startups das Miteinander, das sich austauschen, auch wenn es ganz unterschiedliche Branchen sind, in denen die Unternehmerinnen und Unternehmer, die Gründerinnen und Gründer tätig sind. Aber die Betreuung ist eben mittlerweile sehr viel intensiver geworden seitens der Wirtschaftsförderung. Früher war es letztendlich nur eine klassische Gründungsberatung, die wir angeboten haben und die Räumlichkeiten. Mittlerweile ist es eben, sind es Coaching-Programme, ist es Begleitung der Gründerinnen und Gründer sehr viel enger durch unseren Inkubator, unseren Akzelerator, den wir hier vor Ort haben. Also da ist sehr viel mehr noch dazugekommen in dieser Begleitung.
1: Aktuell sind knapp 20 Unternehmen im Technologiepark ansässig. Eines davon ist die 2018 gegründete Okapi Orbitz GmbH. Das Unternehmen beschäftigt sich mit der Vermeidung von Weltraumschrott und unterstützt mit seiner Software Satellitenbetreiber dabei, Kollisionen im All zu vermeiden. Im Jahr 2020 zog Okapi Orbitz in den Technologiepark ein. Für Mitgründerin Christina Nikolaus war das gerade in der Anfangszeit ein wichtiger Schritt.
3: Erst einmal durch preisgünstige Mieten, die uns natürlich sehr geholfen haben, unsere Finanzen zu schonen. Das ist ein großer Punkt. Das System hier, also alle Mitarbeitenden sind super hilfreich, pragmatisch und flexibel gewesen, weil man natürlich auch als Startups besonders schnell wächst oder auch mal Durststrecken hat, die man überbrücken muss. Also da haben wir sehr viel Unterstützung bekommen und zusätzlich, gerade in den Accelerator-Programmen, haben wir die ersten Investorenrunden strukturiert, die ersten Trainings gemacht und hatten Coaches dabei, die uns sehr stark unterstützt haben.
1: Gestartet ist Okapi Orbitz mit 6 Mitarbeitenden. Inzwischen beschäftigt das Unternehmen mehr als 60 Menschen und belegt fast eine komplette Etage im Technologiepark. Neben Förderprogramm und Coaching schätzt Christina Nikolaus vor allem einen weiteren Vorteil des Standorts.
3: Das ist ein Gebäude in Braunschweig, das unglaublich viele innovative Unternehmen vereint, die man sonst nicht so zentriert irgendwo in der Stadt finden würde. Und dadurch entsteht ein Austausch, eine Hilfe, eine Unterstützung, die man durch Gleichgesinnte bekommt, die man sonst wo nicht in dem Maß finden kann. Die Unternehmen sind super verschieden. Also wir haben Unternehmen, die elektrifizierte Motorräder bauen, wir haben Unternehmen, die Spiele entwickeln und uns Raumfahrtunternehmen. Und trotzdem haben wir ähnliche Probleme, die wir schaffen müssen und über die wir uns austauschen können.
1: In den vergangenen 40 Jahren haben mehr als 160 Unternehmen ihre ersten Gründungsjahre im Technologiepark verbracht. Aus vielen ehemaligen Startups sind etablierte Mittelständler und Marktführer geworden, darunter zum Beispiel Aerodata, GOM oder iSurf. Das Jubiläum zeigt, welche Bedeutung der Technologiepark für viele Unternehmen in ihrer Gründungsphase hatte und immer noch hat. Viele der ehemaligen Mieterinnen und Mieter blicken positiv auf ihre Zeit im Technologiepark zurück. Damit das auch künftig so bleibt, hat Jörg Meyer einen Wunsch.
2: Also ich wünsche mir für die nächsten Jahre, dass wir weiterhin so erfolgreich sind, dass wir weiterhin wie eigentlich fast immer ausgebucht sind, dass die Flächen nachgefragt werden, dass wir hoffentlich demnächst modernisieren, erweitern können, die Flächen noch vergrößern, denn der Bedarf ist auch da und dass wir weiterhin eben auch so Erfolgsgeschichten schreiben und für den Standort Braunschweig eben neue innovative Unternehmen entstehen, die dann irgendwann auch wachsen und hier tolle Arbeitgeber sind für die Stadt.
0: 40 Jahre Technologiepark Braunschweig. Das war ein Beitrag von Eileen Schätel. 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
1: Damit neigt sich die Sendung Region Aktuell am Abend auch schon wieder dem Ende zu. Ich bedanke mich fürs Zuhören. Doch bleiben Sie dran, nach der Andacht und den Nachrichten geht's hier nach 19 Uhr weiter mit Platzmusik. Sie hören nun die 5 Minuten Andacht in einer Aufzeichnung aus dem Braunschweiger Dom. Es spricht Predikant Heiko Frubig.

In Gottes Namen sind wir hier beieinander. Sein Friede sei mit uns allen. Amen. Und ein herzliches Willkommen Ihnen allen zum Abendsegen hier bei uns im Braunschweiger Dom. Die Klugheit der Menschen ist begrenzt, ihre Blödheit leider nicht. Dieser Satz wird so oder so ähnlich Albert Einstein zugeschrieben. Und ich kann nur sagen, irgendwie hat er recht gehabt. Und ich ganz persönlich und subjektiv habe den Eindruck, dass in entscheidenden Positionen auf dieser Welt immer mehr Leute sitzen, bei denen die von Einstein genannte Begrenztheit in ganz besonderer Weise deutlich wird. Schräge Präsidenten brechen Kriege vom Zaun in Ost und in West. Ein durchgeknallter Minister in Tel Aviv fordert in jeder Nacht 30 bis 40 Palästinenser im Gazastreifen gezielt zu töten. Oder, um mal ein Beispiel ganz aus unserer Nachbarschaft zu nennen, der Spitzenkandidat einer gesichert rechtsextremen Partei plant nach einem möglichen Wahlsieg in Sachsen-Anhalt Kirchen, Wissenschaftlern und Kunstschaffenden das Geld zu streichen, wenn sie denn nicht nach seiner Pfeife tanzen wollen. Wir haben Gottes Spuren festgestellt auf unseren Menschenstraßen, Liebe und Wärme in der kalten Welt, Hoffnung, die wir fast vergaßen. So übersetzte Dietrich Zils den französischen Choral »Nous avons vu les pas de notre Dieu«. Ich finde es gerade in diesen momentan wirklich wilden Zeiten hilfreich und tröstlich, genau das zu hören. Denn es gibt sie ja tatsächlich, Gottes Spuren, auf unseren Menschenstraßen, auf denen uns ansonsten so viel Schweres und Grausames und Angsteinflößendes begegnet. Liebe und Wärme in der kalten Zeit, das ist ja genau das, was wir immer wieder brauchen. Liebe und Wärme, wie sie uns in anderen Menschen begegnen kann, in unseren Beziehungen und Partnerschaften, in unseren Freundschaften, in zufälligen Begegnungen, vielleicht auch hier heute Nachmittag bei uns im Dom. Und all das kann tatsächlich unsere Hoffnung stärken, unsere Hoffnung darauf, dass doch noch nicht alles vergeben ist und dass es in dieser Welt wieder besser werden kann. Unsere Hoffnung, die wir fast vergaßen. Zeichen und Wunder haben wir gesehen in längst vergangenen Tagen. Gott wird auch unsere Wege mit uns gehen, uns durch das Leben tragen. So lautet der Refrain des Liedes. Ja, zugegeben, die großen Zeichen und Wunder mit allen möglichen himmlischen und göttlichen Spezialeffekten, die liegen schon einige Zeit zurück. Aber die kleinen Spuren Gottes, die können wir nach wie vor und immer wieder und aufs Neue finden. Ich bin bei euch alle Tage bis an der Weltende, hat Jesus Christus uns versprochen. Und diese Zusage gilt. Gott wird in ihm auch unsere Wege gehen und uns durch unser Leben tragen, ganz egal, was auch passieren mag um uns herum, in unserer kleinen Welt oder in der großen, weiten draußen. Fromme Plattitüden? Ja, vielleicht. Vielleicht sind das tatsächlich nur fromme Plattitüden, aber mir persönlich ist es wichtig, dass ich sie verinnerlicht habe und verinnerlicht halte. Denn es hilft mir, mit ein wenig mehr Gelassenheit auf das Schräge und Schwere und Schreckliche in dieser Welt zu schauen. Und vielleicht hilft es Ihnen und euch ja auch. Amen. Gott, wir danken dir für alles, was du uns schenkst und dass du niemals müde wirst, immer wieder in unser Leben hineinzusprechen. Lass dein Wort auch weiterhin unseres Fußes Leuchte sein und ein Licht auf unseren Wegen. Führe uns auf sichere Pfade, führe uns vor allen Dingen zu dir und zu deinem Frieden. Darum bitten wir durch Jesus Christus, der uns gelehrt hat, gemeinsam zu beten: Vater unser im Himmel, geheiligt werde dein Name, dein Reich komme, dein Wille geschehe,
wie im Himmel, so auf Erden. Unser tägliches Brot gib uns heute und vergib uns unsere Schuld, wie auch wir vergeben unseren Schuldigern. Und führe uns nicht in Versuchung, sondern erlöse uns von dem Bösen. Denn dein ist das Reich und die Kraft und die Herrlichkeit in Ewigkeit.

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1: Um 19 Uhr mit Benjamin Kirsch. Bundesinnenminister Dobrindt hat sich heute in Flensburg mit Vertretern der Ostsee-Anrainerstaaten getroffen, um über die neue Bedrohungslage zu beraten. Hintergrund sind die vermehrten Drohnenattacken, Sabotageakte und Anschlagsversuche im Ostseeraum. Bianca Schwarz in Flensburg fasst die Beschlüsse der Konferenz zusammen.
2: Der Bundesinnenminister hat zwei konkrete Projekte genannt. Einmal soll eine gemeinsame Sicherheitstaskforce gegründet werden. Das kann man sich vorstellen wie ein Lagezentrum, durch das man auf hybride Angriffe schneller und vor allem koordiniert reagieren kann. Ja, und zum Zweiten hat Dobrindt angekündigt, dass auch bei der konkreten Drohnenabwehr die Ostseestaaten stärker zusammenarbeiten wollen. Er stellt sich gemeinsame Abwehrübungen vor, aber auch, dass man gemeinsam neue Technik entwickelt, um Drohnen abwehren zu können.
1: Nach der verheerenden Sturzflut im Himalaya-Gebirge werden immer mehr Todesopfer geborgen. Die Behörden in Nepal und China melden mehr als 540 Tote. Vermisst werden noch etwa 2000 Menschen, darunter 500 Ausländer. Nach wie vor sind einige Gebiete nicht auf dem Landweg zu erreichen. Hubschrauber werfen Hilfsgüter aus der Luft ab. Verletzte werden in Krankenhäuser in Nepals Hauptstadt Kathmandu gebracht. Auch eine vierköpfige deutsche Familie konnte heute gemeinsam mit anderen von der Armee gerettet werden. Es gibt voraussichtlich kein Schmerzensgeld für die Angehörigen der Toten, die vor 11 Jahren in den französischen Alpen mit einem Flugzeug abgestürzt sind. Der Co-Pilot hatte die Germanwings-Maschine damals absichtlich gegen die Felsen gelenkt. Ein Prozess dazu hat heute in Braunschweig angefangen. Aus Braunschweig, Janik Wiechers.
3: Die Kläger sind der Meinung, der Staat, also das Luftfahrtbundesamt, hätte verhindern müssen, dass der Co-Pilot, der episodenhaft depressiv erkrankt war, als flugtauglich getestet wird. Die Gegenseite hat heute Morgen eine solche Verantwortung zurückgewiesen. Die Richterin der Zivilkammer in Braunschweig schilderte ihre Rechtsauffassung, nämlich, dass die Kläger keine Schadenersatzansprüche an den Staat stellen können, sondern der Luftfahrtführer, also die Germanwings bzw. die Lufthansa, der richtige Adressat für eine solche Klage wäre. Mit genau solchen Klagen aber waren die Angehörigen in den vergangenen 11 Jahren vor anderen Gerichten in Deutschland immer wieder gescheitert.
1: Die Norweger trauern um ihren langjährigen Monarchen. Nach mehr als 3,5 Jahrzehnten auf dem Thron ist König Harald V. heute früh gestorben. Er wurde 89 Jahre alt. Sein Sohn Håkon trat seine Nachfolge an. Vor dem Palast in Oslo versammelten sich tausende Menschen, um Harald die letzte Ehre zu erweisen. Das waren die Nachrichten. Das Wetter in Norddeutschland. Nachts meist trocken, 17 bis 12 Grad. Morgen Wolken, einige Schauer und Gewitter. Vor allem im Osten heiter, Temperaturen 21 bis 25 Grad. Und am Sonntag ab und zu Regen bei ähnlichen Temperaturen. Es ist jetzt 19.03 Uhr.
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4: Umgestaltung im Braunschweiger Norden. Stadt und Universität unterzeichnen Kooperationsvereinbarung für Co-Living Campus. Trotz Stagnation auf dem Arbeitsmarkt. Agenturen melden freie Ausbildungsplätze in der Region. Und Absturz der Germanwings-Maschine. Landgericht Braunschweig verhandelt über Schadensersatz. Im Studio Marieke Eichner. Das sind die Meldungen im Einzelnen. Aus dem Nordcampus der TU Braunschweig soll ein Co-Living Campus werden. Eine entsprechende Kooperationsvereinbarung wurde heute von Vertretern der Stadt und der Universität unterzeichnet. Ziel ist laut gemeinsamer Mitteilung eine enge gemeinschaftlich orientierte Mischnutzung von Gebäuden und Freiflächen, die Raum für Wohnen, Forschen, Lernen und Arbeiten ebenso wie für Erholung und Freizeit bietet. So soll der Campus etwa mit dem Ringgleis, dem Bienenruder Weg und dem Campus Ost verbunden werden. Vorhandene Grünflächen sollen ausgebaut werden. Im Jahr 2023 waren Ideen für den Nordcampus gesammelt worden, die 2024 in einen Wettbewerb zur Gestaltung des Co-Living Campus einflossen. Der Entwurf von Novela Büro für Städtebau und Landschaftsarchitektur und Studios Sebastian Klavita kann nun konkretisiert werden. Die Zahl der Arbeitslosen zwischen Harz und Heide stagniert. Das melden die Arbeitsagenturen Braunschweig-Goslar und Helmstedt. Demnach liegt die Arbeitslosenquote zwischen Braunschweig und Braunlage bei 7,4%, im Bezirk Helmstedt bei 6,5%. Während die Zahl der Arbeitslosen in der Stadt Wolfsburg gesunken sei, steige sie in den Landkreisen Gifhorn und Helmstedt leicht an, resümierte Ulf Steinmann, Leiter der Agentur für Arbeit Helmstedt. Zudem seien rund 400 Ausbildungsstellen im Bezirk unbesetzt. Ähnlich zeigt sich die Lage im Bezirk Braunschweig-Goslar. Der Arbeitsmarkt befinde sich noch in der Sommerpause, sagte Agenturleiterin Kerstin Küchler-Kakoschke. Aber junge Arbeitslose nach schulischer oder betrieblicher Ausbildung hätten sich vor den Ferien gemeldet. Diese frisch ausgebildeten Fachkräfte würden nun in den kommenden Wochen ihren Weg in den Arbeitsmarkt finden. Am Landgericht Braunschweig beginnt heute eine Verhandlung über Schadensersatzansprüche nach einem Flugzeugabsturz. Bei dem absichtlich durch den Co-Piloten herbeigeführten Crash der Germanwings-Maschine waren im März 2015 150 Menschen gestorben. Nach Angaben des Landgerichts werfen die 30 Klägerinnen und Kläger dem Luftfahrtbundesamt mit Sitz in Braunschweig vor, gesetzliche Vorgaben zur Überwachung der Flugtauglichkeit nicht eingehalten zu haben. Insbesondere seien die durchgeführten flugmedizinischen Untersuchungen im Hinblick auf mögliche psychiatrische Erkrankungen nicht weitreichend genug gewesen. Nach Darstellung des Landgerichts könnte die Klage nach vorläufiger Einschätzung unschlüssig sein, da mögliche Ansprüche gegen die Fluggesellschaft bestehen könnten. In den vergangenen Jahren waren Klagen von Angehörigen gegen die Germanwings-Mutter Lufthansa gescheitert. Und das waren Nachrichten aus der Region. 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
6: Ob Moonshine, Punk, Lo-Fi Surf, Screamo, Butterwave, Coco Funk, Indie, Pelzig, Coffee Rock oder Vegetable Music. Alles das könnte bei folgender Musikauswahl zu hören sein. Willkommen beim Zuhören und viel Spaß dabei. Auf ins fröhliche Wochenende mit Ray Rack, Fairy.

Nach Rayrek aus Kalifornia ging's nach Nigeria. Wir hörten Javari mit Hustlin vom diesjährigen Album Noise. Und jetzt ein Cover von David Bowie, Jeff Parker and The New Breed, Soul Love.

Nach dem Bowie-Cover hörten wir von einer aktuellen Single aus Kalifornien, Malt Monk mit Fool. Und jetzt wieder mal etwas aus Singapur. Sado, I Will Follow You, erinnert mich an die Strokes.

Nach der Band Sado aus Singapur hörten wir Max Cord mit Machine Gun. Und jetzt The Magnetic Fields mit dem Track The X and I.

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1: Nach den Magnetic Fields hörten wir Behind the Screen mit dem Track Midnight Clubbing. Okawelle, 1:08. Veranstaltungstipps für die Brunswiger hier in Braunschweig in der Karlstraße. Samstag, 5. September, 20 Uhr, GTD Comedy Slam, die Vorrunde. Donnerstag, 10. September, 20 Uhr, Roland Jankowski, kriminelle Geschichten. Sonntag, 13. September, 12 Uhr, Musikschule Musikus, ein Konzert. Und ich sage einfach nur Dolly Parton und den anderen sage ich gleich, ist mir eben entfallen. Jetzt eine Aufnahme aus 2016, aus Ohio, Executive Malfunction, Map I Didn't Use.
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Nach Executive Malfunction hörten wir Judge Dredd mit dem Stück Big Six. Und jetzt von einer aktuellen EP aus Chicago, Miniskirt, Be Nice.

Nach der EP aus Chicago von Miniskirt hörten wir eine Single aus Miami von Louis Padron, Ursa Minor. Und vom Album Guts aus diesem Jahr, aus Utah, John John, New Attention Span.

Nach John John hörten wir diese Künstler aus Miami von einer aktuellen Single. Das war Gus Bass und Hold 88 mit Do This. Noch einen Track, dann war's das für diese Woche mit Platz Musik. Wir können uns nächsten Freitag ab 19 Uhr hier auf OKWelle wiederhören. Nach den Nachrichten geht's weiter mit einer Stunde Musik nonstop. Ab 21 Uhr eine neue Ausgabe Voice of CPs und um 23 Uhr Fantastisches vor Mitternacht mit Kurt Volland. Der letzte Track Yola Tango, Nowhere Near. Ein schönes Wochenende.

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1: Um 20 Uhr mit Benjamin Kirsch. Bundesinnenminister Dobrindt hat sich heute in Flensburg mit Vertretern der Ostsee-Anrainerstaaten getroffen, um über die neue Bedrohungslage zu beraten. Hintergrund sind die vermehrten Drohnenattacken, Sabotageakte und Anschlagsversuche im Ostseeraum. Bianca Schwarz in Flensburg fasst die Beschlüsse der Konferenz zusammen.
2: Der Bundesinnenminister hat zwei konkrete Projekte genannt. Einmal soll eine gemeinsame Sicherheitstaskforce gegründet werden. Das kann man sich vorstellen wie ein Lagezentrum, durch das man auf hybride Angriffe schneller und vor allem koordiniert reagieren kann. Ja, und zum Zweiten hat Dobrindt angekündigt, dass auch bei der konkreten Drohnenabwehr die Ostseestaaten stärker zusammenarbeiten wollen. Er stellt sich gemeinsame Abwehrübungen vor, aber auch, dass man gemeinsam neue Technik entwickelt, um Drohnen abwehren zu können.
1: Nach der verheerenden Sturzflut im Himalaya-Gebirge werden immer mehr Todesopfer geborgen. Die Behörden in Nepal und China melden mehr als 580 Tote. Vermisst werden noch etwa 2000 Menschen, darunter 500 Ausländer. Nach wie vor sind einige Gebiete nicht auf dem Landweg zu erreichen. Hubschrauber werfen Hilfsgüter aus der Luft ab. Verletzte werden in Krankenhäuser in Nepals Hauptstadt Kathmandu gebracht. Auch eine vierköpfige deutsche Familie konnte heute gemeinsam mit anderen von der Armee gerettet werden. Es gibt voraussichtlich kein Schmerzensgeld für die Angehörigen der Toten, die vor 11 Jahren in den französischen Alpen mit einem Flugzeug abgestürzt sind. Der Co-Pilot hatte die Germanwings-Maschine damals absichtlich gegen die Felsen gelenkt. Ein Prozess dazu hat heute in Braunschweig angefangen. Aus Braunschweig, Janek Wichers.
3: Die Kläger sind der Meinung, der Staat, also das Luftfahrtbundesamt, hätte verhindern müssen, dass der Co-Pilot, der episodenhaft depressiv erkrankt war, als flugtauglich getestet wird. Die Gegenseite hat heute Morgen eine solche Verantwortung zurückgewiesen. Die Richterin der Zivilkammer in Braunschweig schilderte ihre Rechtsauffassung, nämlich, dass die Kläger keine Schadenersatzansprüche an den Staat stellen können, sondern der Luftfahrtführer, also die Germanwings bzw. die Lufthansa, der richtige Adressat für eine solche Klage wäre. Mit genau solchen Klagen aber waren die Angehörigen in den vergangenen 11 Jahren vor anderen Gerichten in Deutschland immer wieder gescheitert.
1: Die Norweger trauern um ihren langjährigen Monarchen. Nach mehr als 3,5 Jahrzehnten auf dem Thron ist König Harald V. heute früh gestorben. Er wurde 89 Jahre alt. Sein Sohn Håkon trat seine Nachfolge an. Vor dem Palast in Oslo versammelten sich tausende Menschen, um Harald die letzte Ehre zu erweisen. Das waren die Nachrichten. Das Wetter in Norddeutschland, nachts meist trocken, 17 bis 12 Grad, morgen Wolken, einige Schauer und Gewitter, vor allem im Osten heiter, Höchstwerte 21 bis 25 Grad und am Sonntag zeitweise Regen bei ähnlichen Temperaturen. Es ist jetzt 20.03 Uhr.
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4: Umgestaltung im Braunschweiger Norden. Stadt und Universität unterzeichnen Kooperationsvereinbarung für Co-Living Campus. Trotz Stagnation auf dem Arbeitsmarkt. Agenturen melden freie Ausbildungsplätze in der Region. Und Absturz der Germanwings-Maschine. Landgericht Braunschweig verhandelt über Schadensersatz. Im Studio Marieke Eichner. Das sind die Meldungen im Einzelnen. Aus dem Nordcampus der TU Braunschweig soll ein Co-Living Campus werden. Eine entsprechende Kooperationsvereinbarung wurde heute von Vertretern der Stadt und der Universität unterzeichnet. Ziel ist laut gemeinsamer Mitteilung eine enge gemeinschaftlich orientierte Mischnutzung von Gebäuden und Freiflächen, die Raum für Wohnen, Forschen, Lernen und Arbeiten ebenso wie für Erholung und Freizeit bietet. So soll der Campus etwa mit dem Ringgleis, dem Bienenruder Weg und dem Campus Ost verbunden werden. Vorhandene Grünflächen sollen ausgebaut werden. Im Jahr 2023 waren Ideen für den Nordcampus gesammelt worden, die 2024 in einen Wettbewerb zur Gestaltung des Co-Living Campus einflossen. Der Entwurf von Novela Büro für Städtebau und Landschaftsarchitektur und Studios Sebastian Klavita kann nun konkretisiert werden. Die Zahl der Arbeitslosen zwischen Harz und Heide stagniert. Das melden die Arbeitsagenturen Braunschweig-Goslar und Helmstedt. Demnach liegt die Arbeitslosenquote zwischen Braunschweig und Braunlage bei 7,4%, im Bezirk Helmstedt bei 6,5%. Während die Zahl der Arbeitslosen in der Stadt Wolfsburg gesunken sei, steige sie in den Landkreisen Gifhorn und Helmstedt leicht an, resümierte Ulf Steinmann, Leiter der Agentur für Arbeit Helmstedt. Zudem seien rund 400 Ausbildungsstellen im Bezirk unbesetzt. Ähnlich zeigt sich die Lage im Bezirk Braunschweig-Goslar. Der Arbeitsmarkt befinde sich noch in der Sommerpause, sagte Agenturleiterin Kerstin Küchler-Kakoschke. Aber junge Arbeitslose nach schulischer oder betrieblicher Ausbildung hätten sich vor den Ferien gemeldet. Diese frisch ausgebildeten Fachkräfte würden nun in den kommenden Wochen ihren Weg in den Arbeitsmarkt finden. Am Landgericht Braunschweig beginnt heute eine Verhandlung über Schadensersatzansprüche nach einem Flugzeugabsturz. Bei dem absichtlich durch den Co-Piloten herbeigeführten Crash der Germanwings-Maschine waren im März 2015 150 Menschen gestorben. Nach Angaben des Landgerichts werfen die 30 Klägerinnen und Kläger dem Luftfahrtbundesamt mit Sitz in Braunschweig vor, gesetzliche Vorgaben zur Überwachung der Flugtauglichkeit nicht eingehalten zu haben. Insbesondere seien die durchgeführten flugmedizinischen Untersuchungen im Hinblick auf mögliche psychiatrische Erkrankungen nicht weitreichend genug gewesen. Nach Darstellung des Landgerichts könnte die Klage nach vorläufiger Einschätzung unschlüssig sein, da mögliche Ansprüche gegen die Fluggesellschaft bestehen könnten. In den vergangenen Jahren waren Klagen von Angehörigen gegen die Germanwings-Mutter Lufthansa gescheitert. Und das waren Nachrichten aus der Region. 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
1: Um 21 Uhr mit Benjamin Kirsch. Bundesinnenminister Dobrindt hat sich heute in Flensburg mit Vertretern der Ostsee-Anrainerstaaten getroffen, um über die neue Bedrohungslage zu beraten. Hintergrund sind die vermehrten Drohnenattacken, Sabotageakte und Anschlagsversuche im Ostseeraum. Bianca Schwarz in Flensburg fasst die Beschlüsse der Konferenz zusammen.
2: Der Bundesinnenminister hat zwei konkrete Projekte genannt. Einmal soll eine gemeinsame Sicherheitstaskforce gegründet werden. Das kann man sich vorstellen wie ein Lagezentrum, durch das man auf hybride Angriffe schneller und vor allem koordiniert reagieren kann. Ja, und zum Zweiten hat Dobrindt angekündigt, dass auch bei der konkreten Drohnenabwehr die Ostseestaaten stärker zusammenarbeiten wollen. Er stellt sich gemeinsame Abwehrübungen vor, aber auch, dass man gemeinsam neue Technik entwickelt, um Drohnen abwehren zu können.
1: Im Himalaya suchen die Rettungskräfte weiter nach Menschen, die die verheerende Sturzflut überlebt haben. Die Behörden melden mehr als 2000 Vermisste, darunter etwa 500 Personen aus dem Ausland. Meterhoher Schlamm erschwert die Rettungsarbeiten. Die Fluten haben auch Straßen und Brücken mit sich gerissen, sodass viele Gebiete nicht auf dem Landweg zu erreichen sind. Gleichzeitig wird vor 9 Überschwemmungen gewarnt. Die Zahl der Toten ist mittlerweile auf mindestens 580 gestiegen. In Oslo haben tausende Menschen Abschied vom norwegischen König Harald genommen. Sein Sarg wurde am Abend von dem Krankenhaus, in dem er heute früh gestorben war, zum Königsschloss gebracht. Trotz strömenden Regens waren die Straßen voll von Menschen, die ihn auf seinem letzten Weg begleiten wollten. Viele hatten norwegische Flaggen und Blumen in der Hand. König Harald V. ist 89 Jahre alt geworden. Sein Sohn Håkon tritt die Nachfolge an. In der zweiten Fußball-Bundesliga hat der VfL Osnabrück seinen ersten Saisonsieg gefeiert. Der Aufsteiger gewann mit 1:0 beim VfL Bochum. Aus der NDR-Sportredaktion Moritz Kühn.
3: Ismail Badji erzielte nach 4 Minuten den 1:0-Siegtreffer für die Osnabrücker. Die Bochumer in der zweiten Halbzeit klar spielbestimmend mit deutlich mehr Ballbesitz und einem Lattentreffer. Aber die Gäste aus Niedersachsen hielten dem Druck stand. Es war der erste Saisonsieg für den Aufsteiger aus Osnabrück, der nun wie der VfL Bochum 3 Punkte auf dem Konto hat. Den zweiten Saisonsieg hat Braunschweig verpasst. Trotz 2:0-Führung gab es eine 3:5-Niederlage gegen Hertha BSC. Die Berliner haben alle 3 Spiele gewonnen und rangieren an der Tabellenspitze.
1: Das waren die Nachrichten. Das Wetter in Norddeutschland. Nachts hier und da kurze Schauer, 17 bis 12 Grad. Morgen Wolken, einige Schauer und Gewitter, vor allem im Osten heiter. Höchstwerte 21 bis 25 Grad. Am Sonntag teils Regen bei ähnlichen Temperaturen. Und am Montag sind Schauer und Gewitter möglich. Es ist jetzt 21.03 Uhr.
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4: Umgestaltung im Braunschweiger Norden. Stadt und Universität unterzeichnen Kooperationsvereinbarung für Co-Living Campus. Trotz Stagnation auf dem Arbeitsmarkt. Agenturen melden freie Ausbildungsplätze in der Region. Und Absturz der German Wings Maschine. Landgericht Braunschweig verhandelt über Schadensersatz. Im Studio Marieke Eichner, das sind die Meldungen im Einzelnen. Aus dem Nordcampus der TU Braunschweig soll ein Co-Living Campus werden. Eine entsprechende Kooperationsvereinbarung wurde heute von Vertretern der Stadt und der Universität unterzeichnet. Ziel ist laut gemeinsamer Mitteilung eine enge gemeinschaftlich orientierte Mischnutzung von Gebäuden und Freiflächen, die Raum für Wohnen, Forschen, Lernen und Arbeiten ebenso wie für Erholung und Freizeit bietet. So soll der Campus etwa mit dem Ringgleis, dem Bienenruder Weg und dem Campus Ost verbunden werden. Vorhandene Grünflächen sollen ausgebaut werden. Im Jahr 2023 waren Ideen für den Nordcampus gesammelt worden, die 2024 in einen Wettbewerb zur Gestaltung des Co-Living Campus einflossen. Der Entwurf von Novela Büro für Städtebau und Landschaftsarchitektur und Studios Sebastian Klavita kann nun konkretisiert werden. Die Zahl der Arbeitslosen zwischen Harz und Heide stagniert. Das melden die Arbeitsagenturen Braunschweig-Goslar und Helmstedt. Demnach liegt die Arbeitslosenquote zwischen Braunschweig und Braunlage bei 7,4%, im Bezirk Helmstedt bei 6,5%. Während die Zahl der Arbeitslosen in der Stadt Wolfsburg gesunken sei, steige sie in den Landkreisen Gifhorn und Helmstedt leicht an, resümierte Ulf Steinmann, Leiter der Agentur für Arbeit Helmstedt. Zudem seien rund 400 Ausbildungsstellen im Bezirk unbesetzt. Ähnlich zeigt sich die Lage im Bezirk Braunschweig-Goslar. Der Arbeitsmarkt befinde sich noch in der Sommerpause, sagte Agenturleiterin Kerstin Küchler-Kakoschke. Aber junge Arbeitslose nach schulischer oder betrieblicher Ausbildung hätten sich vor den Ferien gemeldet. Diese frisch ausgebildeten Fachkräfte würden nun in den kommenden Wochen ihren Weg in den Arbeitsmarkt finden. Am Landgericht Braunschweig beginnt heute eine Verhandlung über Schadensersatzansprüche nach einem Flugzeugabsturz. Bei dem absichtlich durch den Co-Piloten herbeigeführten Crash der Germanwings-Maschine waren im März 2015 150 Menschen gestorben. Nach Angaben des Landgerichts werfen die 30 Klägerinnen und Kläger dem Luftfahrtbundesamt mit Sitz in Braunschweig vor, gesetzliche Vorgaben zur Überwachung der Flugtauglichkeit nicht eingehalten zu haben. Insbesondere seien die durchgeführten flugmedizinischen Untersuchungen im Hinblick auf mögliche psychiatrische Erkrankungen nicht weitreichend genug gewesen. Nach Darstellung des Landgerichts könnte die Klage nach vorläufiger Einschätzung unschlüssig sein, da mögliche Ansprüche gegen die Fluggesellschaft bestehen könnten. In den vergangenen Jahren waren Klagen von Angehörigen gegen die Germanwings-Mutter Lufthansa gescheitert. Und das waren Nachrichten aus der Region. 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

Hallo und herzlich willkommen bei Voice of CPs, heute am 28. August auf Radio Okerwelle und in der Rubrik CP liest alles und immer überall habe ich heute ein Buch vorliegen, in dem geht es um Depressionen und wie man die in den Griff bekommen kann oder irgendwie in den Griff bekommen sollte. Von Matthew Johnstone, mein schwarzer Hund, vielleicht kennen manche das Buch, andere sollten vielleicht mal einen Blick reinwerfen. Ich habe es geschenkt bekommen von einer guten lieben Freundin, die ich auch schon mal im Radio hier hatte und wir haben über das Thema gesprochen und sie hat mir das Buch geschenkt. Und darum lese ich von Matthew Johnstone mit der Empfehlung, es sich zuzulegen, mein schwarzer Hund, wie ich meine Depression an die Leine legte. Schön bebildert und hier kommt der Text. Wenn ich zurückschaue, geisterte der schwarze Hund durch mein Leben, seit ich Anfang 20 war. Wann immer er sich blicken ließ, fühlte ich mich leer und das Leben schien nur verlangsamt abzurollen. Der schwarze Hund konnte mich aus heiterem Himmel heimsuchen, scheinbar ohne jeden Grund. Er schaffte es, dass ich mich älter fühlte und älter aussah, als ich wirklich war. Während alle anderen das Leben zu genießen schienen, sah es durch die schwarze Hundebrille. Dinge, die mir normalerweise Spaß machten, wurden auf einmal schal und leer. Besonders gern verdarb mir der schwarze Hund den Appetit. Er zernagte meine Gedanken und meine Fähigkeit, mich zu konzentrieren. Was euch das bekannt vorkommt, schaut mal tiefer hin. Hier ist Lancet,

Besonders gern verdarb mir der schwarze Hund den Appetit. Er zernagte meine Gedanken und meine Fähigkeit, mich zu konzentrieren. Mit dem schwarzen Hund etwas zu unternehmen oder wohin zu gehen, verlangte mir übermenschliche Kräfte ab. Wenn der schwarze Hund mich zu einer Party begleitete, wusste er genau, wie er mir noch den letzten Rest meines Selbstvertrauens rauben konnte. Meine größte Angst war, durchschaut zu werden. Ich machte mir Sorgen, dass die Leute mich dann ablehnen könnten. Weil ich mich für den schwarzen Hund schämte und mich gebrandmarkt fühlte, wurde ich ein Weltmeister in der Kunst, allen etwas vorzuheucheln, zu Hause und bei der Arbeit. Eine emotionale Lüge durchzuhalten, kostet unglaublich viel Kraft. Es ist, als versuchte man, Epilepsie, einen Herzinfarkt oder Diabetes zu verheimlichen. Der schwarze Hund konnte mich dazu bringen, gemeine Dinge zu sagen. Bluff, bluff. Er sorgte dafür, dass meine Stimme schwach und tonlos wurde. Der schwarze Hund machte mich reizbar und ich wurde unausstehlich. Der schwarze Hund drängte sich schamlos zwischen meine Liebe und mich. Gern weckte er mich mit immer wiederkehrenden negativen Gedanken. Das ist mir letzte Nacht auch passiert. Wenn man einen schwarzen Hund hat, fühlt man sich nicht nur ein bisschen niedergeschlagen, traurig oder melancholisch. Im schlimmsten Fall fühlt man überhaupt nichts mehr. Und hier kommt Slayer mit Silent Scream.

Die Cockney Reject mit Batman. Wenn man einen schwarzen Hund hat, fühlt man sich nicht nur ein bisschen niedergeschlagen, traurig oder melancholisch. Im schlimmsten Fall fühlt man überhaupt nichts mehr. Mit der Zeit wurde der schwarze Hund immer größer und wollte überhaupt nicht mehr verschwinden. Oft sagte ich, jetzt reicht's mir und ich wehrte mich mit allem, was mir in die Hände fiel, um ihn in die Flucht zu schlagen. Doch meistens behielt er die Oberhand. Zu Boden gehen war dann leichter, als wieder auf die Beine zu kommen. Schließlich lernte ich ganz gut, mir selbst meine Medizin zu verabreichen. Am Tresen, im Dunkeln, beim Rauchen, beim Trinken. Was niemals wirklich half. Mit der Zeit fühlte ich mich vollkommen ausgeschlossen von allem und jedem. Nur der schwarze Hund war bei mir. Irgendwann hatte es der schwarze Hund geschafft, mein Leben voll und ganz zu beherrschen. Er zwang mich in die Knie. Mein Lebenswille hatte mich verlassen. Um diese Zeit suchte ich professionelle Hilfe und meine Krankheit wurde diagnostiziert. Das war der erste Schritt zur Heilung und es war ein wirklich wichtiger Wendepunkt in meinem Leben. Ich entdeckte, dass es viele verschiedene schwarze Hunderassen gibt. Sie suchen Millionen Menschen aus allen Schichten heim. Der schwarze Hund ist eine Promenadenmischung mit Sinn für soziale Gerechtigkeit. Mir wurde klar, dass es viele verschiedene Methoden gibt, den schwarzen Hund zu behandeln. Und mir wurde auch klar, dass es kein schnelles Patentrezept gibt. Medikamente können für manche Menschen ein notwendiger Teil der Behandlung sein. Es gibt aber auch eine Vielzahl anderer wirksamer Therapien. Hier ist Fall Back Down von Rancid.

Meine Buchempfehlung heute ist von Matthew Johnston oder Matthew Johnstone, Mein schwarzer Hund, wie ich meine Depression an die Leine legte. Mir wurde also klar, dass es viele verschiedene Methoden gibt, den schwarzen Hund zu behandeln, und mir wurde auch klar, dass es kein schnelles Patentrezept gibt. Medikamente können für manche Menschen ein notwendiger Teil der Behandlung sein, es gibt aber auch eine Vielzahl anderer wirksamer Therapien. Der schwarze Hund hatte mir Angst gemacht, ich würde verachtet werden, sobald ich jemandem von ihm erzählte. In Wahrheit ist es absolut lebensrettend, mit nahen Freunden und der Familie aufrichtig zu sein über den Canis horribilis niger. Den schwarzen Hund herauszulassen ist viel besser, als ihn eingesperrt zu halten. Ich lernte, keine Angst mehr vor dem schwarzen Hund zu haben und brachte ihm sogar ein paar Kunststückchen bei. Der schwarze Hund lebt von Stress und Erschöpfung. Je mehr Stress man hat, desto lauter bellt er. Es ist wichtig zu lernen, wie man tiefe Entspannung und innere Ruhe findet. Yoga, Meditation und Bewegung an der frischen Luft helfen, den Hund fernzuhalten. Der schwarze Hund ist fett und faul. Er hat es viel lieber, wenn man im Bett liegt und sich selbst bemitleidet. Er hasst jede Art von Sport, vor allem deswegen, weil man sich dadurch besser fühlt. Gerade dann, wenn man am wenigsten Lust auf Bewegung hat, sollte man sich bewegen. Also laufen Sie los und hängen den blöden Köter ab. Ein Gefühlstagebuch zu führen kann sehr nützlich sein. Die eigenen Gedanken aufs Papier zu bringen, wirkt befreiend und bringt einem oft neue Einsichten. Erfinden Sie ein System zur Bewertung, wie Sie sich Tag für Tag fühlen. Das ist ein gutes Mittel, um den Hund in Schach zu halten.

Ein Gefühlstagebuch zu führen kann sehr nützlich sein. Die eigenen Gedanken aufs Papier zu bringen, wirkt befreiend und bringt einem oft neue Einsichten. Erfinden Sie ein System zur Bewertung, wie Sie sich Tag für Tag fühlen. Das ist ein gutes Mittel, um den Hund in Schach zu halten. Am allerwichtigsten ist es, nicht zu vergessen, wie schlimm es auch immer kommen mag. Wenn man die richtigen Maßnahmen ergreift, können und werden die schwarzen Hundstage vorübergehen. Ich möchte nicht sagen, dass ich dankbar bin, mit dem schwarzen Hund leben zu müssen, aber was ich an ihn verloren habe, habe ich auf andere Art und Weise zurückgewonnen. Er hat mich gezwungen, mein Leben zu überdenken und es zu vereinfachen. Er hat mir beigebracht, dass es besser ist, den Problemen ins Auge zu sehen, als vor ihnen wegzulaufen. Wahrscheinlich wird der schwarze Hund immer ein Teil meines Lebens bleiben, aber ich habe gelernt, dass man mit Geduld, Humor, Verständnis und Disziplin sogar den schlimmsten schwarzen Hund an die Leine legen kann. Sagt Matthew Johnston, mein schwarzer Hund, wie ich meine Depression an die Leine legte, im Kunstmann Verlag erschienen und empfohlen von der Deutschen Depressionshilfe. Und hilfreiche Websites möchte ich natürlich auch hinten anfügen, ist das www.kompetenznetz-depression.de, kompetenznetz-depression.de, bündnis-depression.de und bapk.de. Das ist soweit, was ich eben vorlesen möchte, und gleich kommt noch ein Wort von einem Psychologen dazu vorher. Weil wir alle verschieden sind, alle Menschen unterschiedlich sind, kommt hier Laune der Natur von den Toten Hosen. Denn auch sie haben garantiert solche Wege kennengelernt, die sie erweitert, aber zunächst sehr runtergerissen haben. Und sie haben es versucht, auf 1000 Wege dem aus dem Weg zu gehen. Legt den schwarzen Hund an die Leine und geht mit ihnen spazieren. Leichter gesagt als getan, ich bin gerade mittendrin. Hier ist Laune der Natur.

Und hier kommt ein Wort zu Mein schwarzer Hund von Matthew Johnstone, wie ich meine Depression an die Leine legte, erschienen im Kunstmann Verlag von Gordon Parker. Er ist der geschäftsführende Direktor des Black Dog Institute in Randwick, Professor für Psychiatrie, University of New South Wales, Sydney. Also Australien. Abgesehen von Tod und Steuern gibt es noch eine dritte Gewissheit im Leben. Jeder ist irgendwann einmal deprimiert. Bei den meisten vergeht die deprimierte Stimmung bald wieder. Man hatte dann den Blues oder eine normale depressive Verstimmung. Eine von vier Frauen und einer von sechs Männern geraten jedoch im Laufe ihres Lebens in eine Phase klinischer Depression. Hier ist der Zustand der deprimierten Stimmung heftiger und hartnäckiger und kann Wochen, ja sogar Jahre dauern. Die klinische Depression wurde von der Weltgesundheitsorganisation WHO jüngst als die Krankheit des Jahrhunderts eingestuft, weitaus schlimmer als beispielsweise Herzerkrankungen. Nicht zuletzt, weil sie ernste soziale und ökonomische Konsequenzen nach sich zieht. Das bislang gängige Modell der Depression ging davon aus, dass es nur einen Typus gäbe, der lediglich nach dem Grad der Schwere variieren würde. Heute gibt es jedoch eine innovativere Betrachtungsweise. Sie besagt, dass es mannigfaltige Typen gibt mit variierenden Ursachen und mit unterschiedlicher Bereitschaft, auf Behandlungen anzusprechen. Die Humor, ja beinahe liebevollen Illustrationen in diesem Buch, erfassen die Kennzeichen der eher endogenen depressiven Störung, unter anderem die Unfähigkeit, sich aufheitern zu lassen und die mangelnde Freude an jeglicher Betätigung. Im schlimmsten Fall ist es dem Betroffenen unmöglich, sich zu konzentrieren oder auch nur aus dem Bett zu steigen, um ein Bad zu nehmen. Manche berichten davon, dass sie keine Farben mehr sehen können und dass alles wahrhaftig dunkel oder schwarz ist. Dem Hund wurden während seiner langen Geschichte als Gefährte des Menschen sowohl positive als auch negative Attribute zugeschrieben. Hunde wurden mit den dunklen Erfahrungen des Lebens in Verbindung gebracht und galten in Urmythen als Todesboten. Obwohl man das Gefühl, von einem schwarzen Hund oder einer schwarzen Wolke überwältigt zu werden, bis in keltische Zeiten zurückverfolgen kann, dafür gibt es Zeugnisse, wie war Samuel Johnson wohl der erste Schriftsteller, der eine Verbindung zur Depression herstellte. Winston Churchill machte die Metapher The Black Dog populär und auch der Name unseres Instituts, The Black Dog Institute, geht darauf zurück. Seit Churchill haben unzählige Schriftsteller, Maler und Sänger den depressiven schwarzen Hund beschwörend geschildert. Matthew Johnsons Sicht der Dinge ist ermutigend. Treffend und einfühlsam erfasst er die Stimmung, den zwischenmenschlichen Fallout und die körperlichen Symptome der klinischen Depression. Er neutralisiert das dämonische Sinnbild des heimtückischen schwarzen Hundes, indem er ein gegenmächtiges Bild des Hundes heranzieht, seine Treue. Seine Botschaft ist aufrüttelnd, vielleicht leiden sie unter ihrer Depression wie ein Hund, aber statt vor ihr wegzurennen oder sie als hundsgemein zu verfluchen, sollten sie ihr ins Auge sehen und bedenken, was daraus zu lernen und zu gewinnen ist. Diejenigen, die eine klinische Depression erlebt haben, werden mit einem schmerzlichen Lächeln und tief berührt auf diese Bilder reagieren. Für alle anderen ist dieses Buch ein einfühlsamer und aufschlussreicher Zugang zum Verständnis der klinischen Depression. Also, das zur Empfehlung von Matthew Johnstons Mein schwarzer Hund. Hier ist Rancid mit Ruby Soho.

Meine Freundin sagte neulich über Menschen mit Anomalien, wie soll man es nennen, ADS, ADHS, FASD, ja, wofür sie sich oder wogegen sie sich einsetzt, das ist Alkoholismus im embryonalen Zustand. Wenn alle normal wären, wo würden wir dann Samstag und Sonntag hingehen, ins Theater, ins Kino, zu den Vorstellungen, zu den ablenkenden Dingen des Alltags? Also wir haben, spielt alle eine Rolle im Leben, wir brauchen alle einen Platz und wir haben auch alle einen Platz bekommen. Ein schwarzer Hund läuft durch dieses Buch, von Seite zu Seite wird er größer, irgendwann ist er riesig, am Ende jedoch sitzt er brav und klein an der Leine. Der schwarze Hund, das ist die Depression, die Mercy Johnston viele Jahre begleitete. Johnston findet für diesen schwer fassbaren Zustand einfache, zwingende Bilder, die Betroffenen, deren Angehörigen und Freunden helfen können, sich nicht alleine damit zu fühlen, sich mitteilen zu können, Verständnis zu entwickeln, miteinander darüber zu sprechen und nie die Hoffnung zu verlieren. Yes, you are a heap with Shady Lady.

Und da sage ich schon mal Tschüss für heute. Wünsche euch ein schönes Wochenende. Kommt gut durch. Jeden ersten Montag im Monat und jeden zweiten Freitag ist Voice of CPs für euch auf Radio Okawelle da. Bleibt dran, es folgen tolle Sendungen, die euch dieses Wochenende führen, die euch durch die Nacht führen. Alles Liebe, alles herzlich Gute. Passt auf euch, eure Nachbarn, eure Freunde, eure Lieben auf und geht einfach raus. Und wenn ihr da Plastik findet, hebt es auf und schmeißt es weg. Alles Liebe, euer CP. Macht's gut, bis bald.

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1: Um 22 Uhr mit Benjamin Kirsch. Bundesinnenminister Dobrindt hat sich heute in Flensburg mit Vertretern der Ostsee-Anrainerstaaten getroffen, um über die neue Bedrohungslage zu beraten. Hintergrund sind die vermehrten Drohnenattacken, Sabotageakte und Anschlagsversuche im Ostseeraum. Bianca Schwarz in Flensburg fasst die Beschlüsse der Konferenz zusammen.
2: Der Bundesinnenminister hat zwei konkrete Projekte genannt. Einmal soll eine gemeinsame Sicherheitstaskforce gegründet werden. Das kann man sich vorstellen wie ein Lagezentrum, durch das man auf hybride Angriffe schneller und vor allem koordiniert reagieren kann. Ja, und zum Zweiten hat Dobrindt angekündigt, dass auch bei der konkreten Drohnenabwehr die Ostseestaaten stärker zusammenarbeiten wollen. Er stellt sich gemeinsame Abwehrübungen vor, aber auch, dass man gemeinsam neue Technik entwickelt, um Drohnen abwehren zu können.
1: Nach der verheerenden Sturzflut im Himalaya-Gebirge werden immer mehr Todesopfer geborgen. Die Behörden in Nepal und China melden mehr als 580 Tote. Vermisst werden noch etwa 2000 Menschen, darunter 500 Ausländer. Nach wie vor sind einige Gebiete nicht auf dem Landweg zu erreichen. Hubschrauber werfen Hilfsgüter aus der Luft ab. Verletzte werden in Krankenhäuser in Nepals Hauptstadt Kathmandu gebracht. Auch eine vierköpfige deutsche Familie konnte heute gemeinsam mit anderen von der Armee gerettet werden. In Oslo haben tausende Menschen Abschied vom norwegischen König Harald genommen. Sein Sarg wurde am Abend von dem Krankenhaus, in dem er heute früh gestorben war, zum Königsschloss gebracht. Trotz strömenden Regens waren die Straßen voll von Menschen, die ihn auf seinem letzten Weg begleiten wollten. Viele hatten norwegische Flaggen und Blumen in der Hand. König Harald V. ist 89 Jahre alt geworden. Sein Sohn Håkon tritt die Nachfolge an. In der zweiten Fußball-Bundesliga hat der VfL Osnabrück seinen ersten Saisonsieg gefeiert. Der Aufsteiger gewann mit 1:0 beim VfL Bochum. Aus der NDR-Sportredaktion Moritz Kühn.
3: Ismail Badji erzielte nach 4 Minuten den 1:0-Siegtreffer für die Osnabrücker. Die Bochumer in der zweiten Halbzeit klar spielbestimmt mit deutlich mehr Ballbesitz und einem Lattentreffer. Aber die Gäste aus Niedersachsen hielten dem Druck stand. Es war der erste Saisonsieg für den Aufsteiger aus Osnabrück, der nun wie der VfL Bochum 3 Punkte auf dem Konto hat. Den zweiten Saisonsieg hat Braunschweig verpasst. Trotz 2:0-Führung gab es eine 3:5-Niederlage gegen Hertha BSC. Die Berliner haben alle 3 Spiele gewonnen und rangieren an der Tabellenspitze.
1: Das waren die Nachrichten. Das Wetter in Deutschland: in der Nacht ein paar Schauer bei 17 bis 10 Grad. Morgen im Nordwesten viele Wolken, Schauer und vereinzelt Gewitter. Im Südosten freundlicher, Höchstwerte 21 bis 27 Grad. Und am Sonntag wechselhaft, im Südosten auch freundlicher, aber Temperaturen von 20 bis 28 Grad. Es ist jetzt 22.03 Uhr.
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4: Umgestaltung im Braunschweiger Norden. Stadt und Universität unterzeichnen Kooperationsvereinbarung für Co-Living Campus. Trotz Stagnation auf dem Arbeitsmarkt. Agenturen melden freie Ausbildungsplätze in der Region. Und Absturz der German Wings Maschine. Landgericht Braunschweig verhandelt über Schadensersatz. Im Studio Marieke Eichner. Das sind die Meldungen im Einzelnen. Aus dem Nordcampus der TU Braunschweig soll ein Co-Living Campus werden. Eine entsprechende Kooperationsvereinbarung wurde heute von Vertretern der Stadt und der Universität unterzeichnet. Ziel ist laut gemeinsamer Mitteilung eine enge, gemeinschaftlich orientierte Mischnutzung von Gebäuden und Freiflächen, die Raum für Wohnen, Forschen, Lernen und Arbeiten ebenso wie für Erholung und Freizeit bietet. So soll der Campus etwa mit dem Ringgleis, dem Bienenruder Weg und dem Campus Ost verbunden werden. Vorhandene Grünflächen sollen ausgebaut werden. Im Jahr 2023 waren Ideen für den Nordcampus gesammelt worden, die 2024 in einen Wettbewerb zur Gestaltung des Co-Living Campus einflossen. Der Entwurf von Novela Büro für Städtebau und Landschaftsarchitektur und Studios Sebastian Klavita kann nun konkretisiert werden. Die Zahl der Arbeitslosen zwischen Harz und Heide stagniert. Das melden die Arbeitsagenturen Braunschweig-Goslar und Helmstedt. Demnach liegt die Arbeitslosenquote zwischen Braunschweig und Braunlage bei 7,4%, im Bezirk Helmstedt bei 6,5%. Während die Zahl der Arbeitslosen in der Stadt Wolfsburg gesunken sei, steige sie in den Landkreisen Gifhorn und Helmstedt leicht an, resümierte Ulf Steinmann, Leiter der Agentur für Arbeit Helmstedt. Zudem seien rund 400 Ausbildungsstellen im Bezirk unbesetzt. Ähnlich zeigt sich die Lage im Bezirk Braunschweig-Goslar. Der Arbeitsmarkt befinde sich noch in der Sommerpause, sagte Agenturleiterin Kerstin Küchler-Kakoschke. Aber junge Arbeitslose nach schulischer oder betrieblicher Ausbildung hätten sich vor den Ferien gemeldet. Diese frisch ausgebildeten Fachkräfte würden nun in den kommenden Wochen ihren Weg in den Arbeitsmarkt finden. Am Landgericht Braunschweig beginnt heute eine Verhandlung über Schadensersatzansprüche nach einem Flugzeugabsturz. Bei dem absichtlich durch den Co-Piloten herbeigeführten Crash der Germanwings-Maschine waren im März 2015 150 Menschen gestorben. Nach Angaben des Landgerichts werfen die 30 Klägerinnen und Kläger dem Luftfahrtbundesamt mit Sitz in Braunschweig vor, gesetzliche Vorgaben zur Überwachung der Flugtauglichkeit nicht eingehalten zu haben. Insbesondere seien die durchgeführten flugmedizinischen Untersuchungen im Hinblick auf mögliche psychiatrische Erkrankungen nicht weitreichend genug gewesen. Nach Darstellung des Landgerichts könnte die Klage nach vorläufiger Einschätzung unschlüssig sein, da mögliche Ansprüche gegen die Fluggesellschaft bestehen könnten. In den vergangenen Jahren waren Klagen von Angehörigen gegen die Germanwings-Mutter Lufthansa gescheitert. Und das waren Nachrichten aus der Region. 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

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Die Entourage aus Frauen, Kinder und um alle her, mit singen jüngste Sonne.

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2: Um 23 Uhr mit Benjamin Kirsch. Bundesinnenminister Dobrindt hat sich heute in Flensburg mit Vertretern der Ostsee-Anrainerstaaten getroffen, um über die neue Bedrohungslage zu beraten. Hintergrund sind die vermehrten Drohnenattacken, Sabotageakte und Anschlagsversuche im Ostseeraum. Bianca Schwarz in Flensburg fasst die Beschlüsse der Konferenz zusammen.
3: Der Bundesinnenminister hat zwei konkrete Projekte genannt. Einmal soll eine gemeinsame Sicherheitstaskforce gegründet werden. Das kann man sich vorstellen wie ein Lagezentrum, durch das man auf hybride Angriffe schneller und vor allem koordiniert reagieren kann. Ja, und zum Zweiten hat Dobrindt angekündigt, dass auch bei der konkreten Drohnenabwehr die Ostseestaaten stärker zusammenarbeiten wollen. Er stellt sich gemeinsame Abwehrübungen vor, aber auch, dass man gemeinsam neue Technik entwickelt, um Drohnen abwehren zu können.
2: Bundeskanzler Merz hat Nepal und China sein Mitgefühl ausgesprochen nach der Sturzflut im Himalaya. Seine Gedanken seien bei den Opfern und allen Menschen, die von der Katastrophe betroffen seien, schrieb Merz an den Ministerpräsidenten von Nepal und an Chinas Staatspräsidenten. Bei der Katastrophe kamen mehr als 580 Menschen ums Leben, etwa 2500 weitere werden vermisst, darunter etwa 500 Personen aus dem Ausland. Meterhoher Schlamm und zerstörte Straßen erschweren die Rettungsarbeiten. Viele Gebiete sind nicht auf dem Landweg zu erreichen. In Oslo haben tausende Menschen Abschied vom norwegischen König Harald genommen. Sein Sarg wurde am Abend von dem Krankenhaus, in dem er heute früh gestorben war, zum Königsschloss gebracht. Trotz strömenden Regens waren die Straßen voll von Menschen, die ihn auf seinem letzten Weg begleiten wollten. Viele hatten norwegische Flaggen und Blumen in der Hand. König Harald V. ist 89 Jahre alt geworden. Sein Sohn Håkon trat die Nachfolge an. Bayern München hat das Auftaktspiel der neuen Fußball-Bundesliga-Saison gewonnen. Der deutsche Rekordmeister besiegte den VfB Stuttgart mit 5:1 aus der Sportredaktion Mats Nicholson.
4: Innenverteidiger Upamecano ist der erste Torschütze der neuen Bundesliga-Saison. Sein Kopfballtreffer in der ersten Hälfte brachte die Bayern in Führung. Stuttgarts Wagnermann glich in der zweiten Halbzeit aus. Später schoss er noch ein Eigentor. Auch die Münchener Olise, Pavlovic und Diaz trafen für spielfreudige Bayern. In der zweiten Liga hat Hertha BSC auch das dritte Saisonspiel gewonnen, mit 5:3 in Braunschweig. Aufsteiger Osnabrück hat den ersten Saisonsieg geholt. Die Niedersachsen gewannen 1:0 in Bochum.
2: Das waren die Nachrichten. Das Wetter in Deutschland, nachts nur ein paar Schauer, meistens trocken, 17 bis 10 Grad. Morgens im Nordwesten durchwachsen, im Südosten freundlicher, 21 bis 27 Grad. Und am Sonntag wechselhaft, im Südosten etwas mehr Sonne bei ähnlichen Temperaturen. Es ist jetzt 23.03 Uhr.
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5: Umgestaltung im Braunschweiger Norden. Stadt und Universität unterzeichnen Kooperationsvereinbarung für Co-Living Campus. Trotz Stagnation auf dem Arbeitsmarkt. Agenturen melden freie Ausbildungsplätze in der Region. Und Absturz der Germanwings-Maschine. Landgericht Braunschweig verhandelt über Schadensersatz. Im Studio Marieke Eichner. Das sind die Meldungen im Einzelnen. Aus dem Nordcampus der TU Braunschweig soll ein Co-Living Campus werden. Eine entsprechende Kooperationsvereinbarung wurde heute von Vertretern der Stadt und der Universität unterzeichnet. Ziel ist laut gemeinsamer Mitteilung eine enge gemeinschaftlich orientierte Mischnutzung von Gebäuden und Freiflächen, die Raum für Wohnen, Forschen, Lernen und Arbeiten ebenso wie für Erholung und Freizeit bietet. So soll der Campus etwa mit dem Ringgleis, dem Bienenruder Weg und dem Campus Ost verbunden werden. Vorhandene Grünflächen sollen ausgebaut werden. Im Jahr 2023 waren Ideen für den Nordcampus gesammelt worden, die 2024 in einen Wettbewerb zur Gestaltung des Co-Living Campus einflossen. Der Entwurf von Novela Büro für Städtebau und Landschaftsarchitektur und Studios Sebastian Klavita kann nun konkretisiert werden. Die Zahl der Arbeitslosen zwischen Harz und Heide stagniert. Das melden die Arbeitsagenturen Braunschweig-Goslar und Helmstedt. Demnach liegt die Arbeitslosenquote zwischen Braunschweig und Braunlage bei 7,4%, im Bezirk Helmstedt bei 6,5%. Während die Zahl der Arbeitslosen in der Stadt Wolfsburg gesunken sei, steige sie in den Landkreisen Gifhorn und Helmstedt leicht an, resümierte Ulf Steinmann, Leiter der Agentur für Arbeit Helmstedt. Zudem seien rund 400 Ausbildungsstellen im Bezirk unbesetzt. Ähnlich zeigt sich die Lage im Bezirk Braunschweig-Goslar. Der Arbeitsmarkt befinde sich noch in der Sommerpause, sagte Agenturleiterin Kerstin Küchler-Kakoschke. Aber junge Arbeitslose nach schulischer oder betrieblicher Ausbildung hätten sich vor den Ferien gemeldet. Diese frisch ausgebildeten Fachkräfte würden nun in den kommenden Wochen ihren Weg in den Arbeitsmarkt finden. Am Landgericht Braunschweig beginnt heute eine Verhandlung über Schadensersatzansprüche nach einem Flugzeugabsturz. Bei dem absichtlich durch den Co-Piloten herbeigeführten Crash der Germanwings-Maschine waren im März 2015 150 Menschen gestorben. Nach Angaben des Landgerichts werfen die 30 Klägerinnen und Kläger dem Luftfahrtbundesamt mit Sitz in Braunschweig vor, gesetzliche Vorgaben zur Überwachung der Flugtauglichkeit nicht eingehalten zu haben. Insbesondere seien die durchgeführten flugmedizinischen Untersuchungen im Hinblick auf mögliche psychiatrische Erkrankungen nicht weitreichend genug gewesen. Nach Darstellung des Landgerichts könnte die Klage nach vorläufiger Einschätzung unschlüssig sein, da mögliche Ansprüche gegen die Fluggesellschaft bestehen könnten. In den vergangenen Jahren waren Klagen von Angehörigen gegen die Germanwings-Mutter Lufthansa gescheitert. Und das waren Nachrichten aus der Region. 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

Guten Abend und ein gruseliges Hallo zur späten Stunde. Mein Name ist Kurt Volland und ich lade Sie ein zu Fantastisches vor Mitternacht auf Radio Okerwelle. Seien Sie willkommen in Seaport, einem kleinen, beschaulichen Ort an der Atlantikküste der USA in den 60er Jahren. Dort ist das Postamt der Umschlagplatz für allerlei Klatsch, Tratsch und manches Geheimnis. So kommen Jack, der Sohn der Postbeamtin, und Cliff, dessen Vater die Werft vor Ort gehört, vielen mysteriösen Ereignissen auf die Spur. Wie jetzt im Abenteuer Die Träne der Tiefe.

0: Was bisher geschah.
1: Jack und Cliff beobachten zwei Männer, die sich auf dem Friedhof an einer Heiligenstatue zu schaffen machen. Wer sind die Fremden und was suchen sie dort? Ist an der Statue etwas versteckt? Jack und Cliff nehmen die Fährte auf und entdecken, dass die Männer eine geheimnisvolle Karte besitzen. Eine Schatzkarte? Die beiden Jungen versuchen, das Rätsel der geheimnisvollen Schatzkarte zu entschlüsseln. Die Spur führt sie hinaus aufs offene Meer. Doch dort lauert die Gefahr. Und nun viel Spaß und gute Unterhaltung beim dritten Teil der Episode »Die Träne der Tiefe«.

0: So fuhren sie wieder nach Seaport zurück. Die Sonne neigte sich langsam dem Horizont entgegen, während die Ghost gemächlich über das Wasser tuckerte. Cliff hielt das Steuer, neben ihm saß Jack, die Karte auf den Knien, die Augen auf die krakeligen Linien gerichtet. Jede Markierung, jedes Zeichen verbarg ein Geheimnis.
1: Ich mach das ganz kribbelig. Wir kommen einfach nicht weiter mit dieser blöden Karte. Und wir wissen ja nicht einmal, wie unsere Kopie ist. Es ist, als würdest du nach der berühmten Nadel im Heuhaufen suchen.
2: Und genau darum lassen wir uns jetzt hier auf der Ghost den Wind um die Nase wehen und kriegen mal etwas Abstand auf die ganze Sache.
1: Ich kapiere diese Karte einfach nicht. Warum ist da dieses Wellensymbol und Punkte? Da ist kein Kreuz und eigentlich ist doch immer mit einem Kreuz markiert, wo man graben oder suchen muss.
2: Lass uns doch erstmal versuchen herauszukriegen, was die ganzen Symbole bedeuten.
1: Mensch, vielleicht schauen wir einfach mal vom Wasser aus auf das Ganze. Vielleicht kommt uns so eine Idee. Ich meine,

0: drehen.
1: Der kommt echt genau auf uns zu.
0: Cliff, du musst auf anderen Kurs gehen.
1: Mach ich. Ich wollte doch sowieso weiter raus.
0: Verdammt, er schneidet uns den Weg ab.
1: Er rammt uns.
0: Reißt das Steuerrad nach Backbord.
1: Das war knapp. So ein Idiot. Wie kann man nur so fahrlässig andere Leute in Not bringen?
0: Das war Absicht. Er fährt einfach weiter. Hast du erkannt, wer an Bord war?
1: Ich war zu sehr mit dem Steuern der Kost beschäftigt.
0: So genau habe ich es auch nicht gesehen. In jedem Fall nur eine Person. Und vom Körperbau her eher schmächtig. Also nicht Denim oder Mullen. Die sind beide kräftiger.
1: Und der Mann im grauen Anzug?
0: Ich meine, der wäre größer. Puh. Ist ja jetzt mal egal. Ist ja noch mal gut gegangen.
1: Dann steuere ich jetzt mal weiter aufs Meer raus, damit wir mal an den Punkt kommen, von dem aus man beide Türme gut sehen kann.
0: Ob die Gangster wohl auch schon diese Idee hatten?
1: Tja, keine Ahnung. Aber die sind ja nicht dumm. Die werden ja auch alles probieren.
0: Na toll. Was machen wir denn, wenn die hier auftauchen?
1: Wir haben ein ganz anderes Problem. Ich kann die Ghost nicht mehr steuern.
0: Oh Mist. Das hat sich eben schon so angehört, als seien wir über ein Stück Felsen geschrappt.
1: Ich mach mal den Motor aus. Hilf mir mal nachsehen.
0: Kannst du schon was erkennen?
1: Ich hab's schon befürchtet. Das Steuerruder ist gebrochen. Ach, so ein Mist. Jetzt können wir nicht mehr manövrieren.
0: Verdammt. Gerade jetzt, wo unser Funkgerät zur Wartung ist. Wir können also niemand zur Hilfe rufen.
1: Die Strömung am Peril Point ist ganz schön stark. Und wir haben ablandigen Wind. Es wird uns aufs offene Meer hinaustreiben.
0: Schnell, wir müssen den Anker setzen.
1: Ich hab's befürchtet. Die Ankerkette ist zu kurz.
0: Jetzt sitzen wir echt in der Patsche.
1: Wir müssen irgendwas machen. Wir haben doch ein langes Seil an Bord.
0: Aber der Anker ist fest an der Kette. Den kriegen wir nicht ab und an das Seil gebunden, falls das deine Idee war.
1: Aber vielleicht können wir was anderes als Anker umfunktionieren.
0: Aber was? Wir haben nichts an Bord, das schwer ist. Die Möbel in der Kajüte sind fest verschraubt.
1: Ich habe eine Idee. Da hinten ist eine rote Boje. Wenn wir es schaffen, da ranzukommen, können wir uns vielleicht an der Boje andocken. Dann treiben wir zumindest nicht aufs offene Meer raus und können warten, bis uns jemand zur Hilfe kommt.
0: Nicht schlecht. Wir haben doch auch Ruder zum Paddeln. Damit können wir die Ghost zumindest etwas steuern.
1: Und wir können das Tempo verlangsamen, mit dem wir treiben. Warte. Der große Kanister da. Der ist leer. Wir füllen den mit Wasser und lassen ihn am Seil runter ins Meer. Dann werden wir langsamer.
0: Ob das klappt?
1: Wir müssen es zumindest versuchen. Hilf mir mal mit dem Kanister. Ist ganz schön schwer, das Ding, wenn es voll ist.
0: Warte, wir haben doch noch eine Metallkassette. Die können wir auch noch dran binden. Jedes bisschen Gewicht hilft. Hoffen wir mal das Beste. So, und jetzt her mit den Rudern.
1: Warte. Ich versuche erstmal eins der Ruder als Steuer zu benutzen. Vielleicht kommen wir so in die Nähe der Boje. Und dann schwingen wir uns an die Ruder.
0: Ei, ei.
1: Ich glaube, es klappt. Wir nehmen Kurs auf die Boje.
0: Was hältst du von der Idee, wenn wir einen Rettungsring über die Boje werfen? Es ist doch eine dieser kegelförmigen Bojen. Wenn das klappt, könnten wir uns am Seil vom Rettungsring an die Boje ranziehen.
1: Können wir versuchen. Dann schnapp du dir den Rettungsring. So langsam wird's ernst. Ich nehme das Ruder jetzt zum Paddeln.
0: Super. Ein kleines Stück noch.
1: Warte. Bis zum letzten Moment. Du hast nur einen Versuch. Ein kleines bisschen. Warte. Warte. Jetzt. Wirf jetzt.
0: Ja. Juhu. Es hat geklappt. Du siehst hier den unangefochtenen Meister an der Ringwurfbude vom Jahrmarkt nach einem Bombenwurf.
1: Klasse! Puh. Ich bin doch erleichtert. Mitten auf dem Atlantik in unserer Ghost treiben war jetzt nicht so meine Vorstellung von einem Abenteuer.
0: Komm, wir ziehen uns jetzt mit dem Seil ran.
1: Ganz schön schwer, unsere Ghost.
0: Hoffentlich hält das Seil. Es ist schließlich nicht dafür gemacht, ein Boot zu ziehen.
1: Gleich haben wir es geschafft.
0: Geschafft. So, ich binde das Seil fest.
1: Geschafft.
0: Nur, wie geht es jetzt weiter? Es wird bald dunkel.
1: Wir müssen irgendwie signalisieren,

0: Wir haben doch eine große Öllampe an Bord. Die können wir anzünden. Damit könnte man ein Lichtsignal geben.
1: Nicht schlecht. Und ich habe ein rotes Hemd an. Wenn wir das über die Lampe legen, müssten wir rotes Licht haben.
0: Lass uns das gleich mal ausprobieren.

0: Es funktioniert. Total gut, dass du heute passend zur roten Boje angezogen warst.
1: Ich bin eben immer passend gekleidet.
0: Mann, Jack, auf der Boje, da steht die Zahl 6.
1: Na und? Bojen sind doch durchnummeriert.
0: Klar, die schwarzen sind ungerade Nummern, die roten gerade. Und die roten sehen wie Kegel aus und die schwarzen wie Tonnen. Aber, und das hätte mir eigentlich früher auffallen sollen, die roten Bojen werden auch rote Nonnen genannt.
1: Cliff, das ist genial. Die sechste Heilige. Das ist dann vielleicht die rote Boje mit der Nummer 6. Und darum waren die Worte sechste Heilige auch mit einem roten Stift auf der Karte eingezeichnet.
0: Vielleicht ist hier was versteckt. An der Kette, mit der die Boje verankert ist, könnte man gut etwas befestigen.
1: Wir müssen tauchen.
0: Aber es ist schon zu dunkel. Und wenn du jetzt tauchst, siehst du nichts. Wir müssen morgen wiederkommen.
1: Na, hoffentlich sind wir nicht bis morgen noch hier.
0: Hörst du das? Da ist ein Boot.
1: Hoffentlich nicht die Gangster.
0: Nein, das Boot ist größer. Mensch, das müsste die Küstenwache sein.
2: Hilfe! Hilfe! Hierher!
0: Wir sind hier!
2: Unser Boot ist beschädigt!
0: Wir brauchen Hilfe!
1: Sie haben uns gesehen.
3: Seid ihr in Seenot?
0: Ja, unser Steuerruder ist gebrochen. Können Sie uns abschleppen? Am besten nicht zum Hafen von Seaport, sondern gleich zu Harding Marine Boat. Meine Eltern gehört die Werft. Ich bin Clifford Harding.
3: Ei, das kriegen wir hin.
1: Danke. Ich hatte schon befürchtet, wir sitzen die ganze Nacht hier fest.

0: Die Gangster hatten sie in Gefahr gebracht und die starke Strömung hatte Kräfte gezehrt. Doch Jack und Cliff waren in Sicherheit, vorerst. Während die Küstenwache sie an Bord nahm, fiel ihr Blick zurück auf die rote Boje, die träge in den Wellen schaukelte. Die Nonne. Plötzlich ergab alles einen Sinn. Doch wenn sie es herausgefunden hatten, dann würden die Gangster bald dieselbe Entdeckung machen. Sie mussten zurückkehren und zwar schnell. Am nächsten Tag mussten sie jedoch leider erst einmal in die Schule und damit in den Geschichtsunterricht bei dem gefürchteten Mr. Callan. So saßen sie dann im Raum 103 der Seaport High, wo Mr. Callan mit ernster Miene an die Tafel schrieb, Quellenangaben sind keine Nebensache. Mahnend schaute er seine Schüler an. Während des ganzen Trubels um den Diebstahl der Träne der Tiefe hatten Jack und Cliff ganz vergessen, sich um ihr Referat über das große Feuer in Penhurst zu kümmern. Na, wenn das mal keinen Ärger gab.
1: Wenn ihr über das große Feuer von Penhurst referiert, dann will ich wissen, woher ihr eure Informationen habt. Nicht einfach nur eure Eltern befragen und mir das dann als verlässliche Quelle verkaufen.
2: Und da geht meine Idee dahin.
1: Und jetzt erwarte ich konzentrierte Arbeit. Am Freitag werden die Referate vorgetragen.
3: Oh, das ist so knapp. Können Sie uns nicht noch das Wochenende geben?
1: Das kommt überhaupt nicht in Frage. Meine Abgabetermine sind nicht verhandelbar.
4: Machen wir uns besser an die Arbeit. Wir haben doch die paar Blätter, die Mr. Fennel uns auf den Kopierer gelegt hat. Damit wird sich doch irgendwas machen lassen.
2: Puh, wir haben echt zu wenig für die Schule in der letzten Zeit gemacht.
4: Wir hatten ja auch genug andere Sachen zu erledigen.
2: Nützt alles nichts. Komm, nimm du die Seiten hier.
4: Alles klar. Gib her.
2: Wenn Mr. Callahan herausfindet, dass wir jetzt erst mit dem Referat anfangen, sind wir geliefert.
4: Wir haben uns doch wenigstens von Mrs. Pringle einiges erzählen lassen. Da improvisieren wir jetzt und gucken, ob wir nicht einfach ein paar Zitate aus den Artikeln hier nehmen können. Dann haben wir doch ein paar Quellen. Und schau auch nach Bildern. Bilder sind immer gut.
2: Alles klar. Hier sind einige Fotos. Mal sehen. Warte mal. Sieh dir doch mal das Foto hier an. Fällt dir an dem Mann hier etwas auf?
4: Sieht für mich aus wie ein ganz normaler Feuerwehrmann.
2: Ich decke mal die Kinnpartie und die Haare ab. Achte mal nur auf die Augenpartie und die Nase. Dann müsste dir was auffallen.
4: Der sieht Joe Denham verdammt ähnlich.
2: Genau. Ich würde mal tippen, so vom Alter her, dass es vielleicht sein Vater ist.
4: Mensch. Wir wissen, dass der Dieb der Träne der Tiefe Feuerwehrmann war. Vielleicht ist Denham wie sein Vater Feuerwehrmann geworden. Malhern ist vielleicht auch bei der Feuerwehr. Und die beiden haben dann zusammen mit Nee den Diebstahl begangen. Sie waren bestimmt mit dabei, als die Feuerwehr sich um die Überschwemmung in der Oceanfront Gallery gekümmert hat.
2: Wir haben also recht mit unserer Theorie. Malhern und Denham sind die Komplizen von diesem Neil. Und sie kannten sich durch die Feuerwehr. Jetzt macht alles Sinn.
1: Mr. Brewster... Mr. Harding, wenn Sie doch die Güte hätten, die Privatgespräche jetzt einzustellen...
4: Wir haben nur über das Foto hier geredet. Das mit den Feuerwehrleuten. Jack meinte, er kennt vielleicht den Sohn von einem der Feuerwehrmänner.
1: So, so. Na, dann will ich das mal glauben. Aber jetzt bitte konzentriert weiterarbeiten. Ihr tragt am Freitag als Erste vor. Ist das klar?
2: Glasklar, Sir.
3: Mr. Callahan, könnten Sie bitte mal kommen? Jill und ich brauchen Hilfe. Wir verstehen da was nicht.
2: Puh, das war knapp. Mallory ist dein Schatz.
4: Sie zwinkert uns zu. Damit hat sie echt was gut bei uns.

0: Jack und Cliff brannten darauf, wieder zurück aufs Meer zu kommen und sich wieder auf die Suche nach der Träne der Tiefe zu begeben. Nach der Schule mussten sie sich jedoch zunächst um das defekte Ruder der Ghost kümmern. Zum Glück konnte Cliff das mit Hilfe seines Vaters schnell reparieren. Dennoch war es bereits spät am Nachmittag, als sie endlich in See stechen konnten. Beide waren angespannt. Vielleicht hatten die Gauner inzwischen auch das Rätsel der sechsten Heiligen entschlüsselt und waren ihnen nun einen Schritt voraus. Was, wenn sie zu spät waren?
1: Da ist sie, die Nonne. Boje Nummer 6. Wenn wir mit unserer Theorie richtig liegen, muss die Beute hier irgendwo sein.
2: Hoffentlich sind wir noch rechtzeitig. Wäre zu dumm, wenn Mallern und Denim das Rätsel auch schon entschlüsselt hätten. Komm, verlieren wir keine Zeit. Wir müssen runter. Ich gehe zuerst. Halt du hier die Stellung.
1: Hoffentlich sind wir die Ersten. Und schneller als die Gangster. Ich habe keine Lust, dass die hier irgendwo auftauchen und uns noch einmal rammen.
2: Ich beeile mich.
1: Siehst du was? Ist da was?
2: Da ist nichts. Nur unser Seil mit dem Kanister von gestern. Das hat sich in der Kette der Boje verheddert. Ich mach das mal los.
1: Vielleicht musst du auch näher ran. Check mal die Kette genau. Und sieh auch unterhalb der Boje nach. Vielleicht ist da was befestigt.
2: Mach ich. Nichts. Da ist nichts. Keine Kiste, kein Beutel, kein gar nichts. Die Boje ist nur eine verdammte Boje.
1: Aber das kann doch nicht sein. Der Hinweis auf die Nonne. Das muss doch irgendwas bedeuten.
2: Vielleicht haben wir was übersehen. Lass uns gleich mal drüber nachdenken. Ich tauche jetzt nochmal und hole noch unseren Kram von gestern wieder zurück. Wäre doch blöd, wenn wir uns die Sachen neu kaufen müssten.
1: Stimmt. Geht klar. Mist. Die Gangster. Jack? Jack! Tauch auf! Sofort! Du musst auftauchen!
3: Na, was haben wir denn hier? Zwei kleine Taucher auf Schatzsuche.
2: Was? Die Kerle?
4: Was für eine reizende Begrüßung. Und? Habt ihr was gefunden? Oder habt ihr euch umsonst nass gemacht?
2: Nein, hier ist nichts. Wir haben es überprüft.
3: Ich glaube euch kein Wort. Was hast du denn damit hochgebracht? Ihr wollt uns wohl reinlegen.
4: Gib das sofort her, sonst werd ich ungemütlich.
2: Na gut, hier haben sie die Schatulle.
3: Sehr freundlich von euch Jungs, dass ihr uns sogar das Tauchen abgenommen habt.
4: Na, dann gibt es keinen Grund mehr für Unstimmigkeiten. Wir gehen jetzt unseren Weg und ihr euren. Und wir brauchen uns nie mehr wiedersehen.
1: Nur zu gerne.
3: Na dann, adieu.
1: Mensch, dass du den unsere alte Metallkassette angedreht hast?
2: Nicht schlecht, oder?
1: Wahnsinn.
2: Sie haben keinen Schlüssel. Bis die das Ding geknackt haben, da haben wir erst einmal Zeit gewonnen.
1: Komm erst mal wieder an Bord.
2: Wie konnten die nur auf einmal hier auftauchen?
1: Dafür gibt es zwei Möglichkeiten. Entweder sie haben auch das Rätsel um die siebte Heilige gelöst, oder sie sind uns nachgefahren.
2: Vielleicht war das einer von den Kerlen in dem Boot, das uns gestern gerammt hat.
1: Könnte sein. Vielleicht haben sie irgendwie Verdacht geschöpft. Oder uns gesehen, als wir sie beobachtet haben. Oder ihnen ist auch der Patzer mit dem Baustil des Pavillons aufgefallen. Ach, ist ja auch egal. Fakt ist, sie müssen erkannt haben, dass wir sie durchschaut haben.

0: Jack und Cliff hatten keine Zeit zu verlieren. Jede Sekunde konnte den Unterschied zwischen einem Vorsprung und einer bösen Überraschung bedeuten. Cliff hatte den Motor der Ghost abgestellt. Es war nur das leise Schlagen der Wellen gegen den Bootsrumpf zu hören. Fieberhaft schauten beide auf ihre Skizze von der Karte. Das Geheimnis war irgendwo zwischen den Punkten und Linien verborgen.
1: Puh, hoffentlich haben wir schnell einen Geistesblitz. Die Gauner durchschauen doch schnell, dass wir sie mit der falschen Kassette abgespeist haben. Und dann kommen sie zurück. Auf noch eine Begegnung mit den Kerlen kann ich verzichten.
2: Da bin ich ganz deiner Meinung. Wir müssen eben cleverer als sie sein. Und schneller. Die Idee, dass die sechste Heilige diese Boje ist, ist richtig. Da bin ich mir sicher. Wir müssen also etwas anderes übersehen haben. Auf der Karte sind doch noch Sachen eingezeichnet, die wir bisher noch nicht in unserer Überlegung einbezogen haben. Was ist mit den anderen Punkten? Und dem Pfeil? Und der Wellenlinie?
1: Die Wellenlinie hat uns auf die Idee gebracht, dass das Rätsel etwas mit dem Meer zu tun hat und dass wir aufs Wasser müssen. Tja, die anderen Punkte sind ja auch auf dem Wasser. Die könnten auch für Bojen stehen.
2: Ach, das ist jetzt blöd, dass wir nicht die Originalkarte haben. Wir haben ja nur so ungefähr einzeichnen können, wo die Punkte sind.
1: Das stimmt. Aber es ist ja auch keiner der Punkte irgendwie mit einem Kreuz oder so markiert. Von daher, geben die Punkte das Versteck an? Vielleicht ist das wie mit dem Kirchturm und dem Rathausturm. Das sind nur ungefähre Richtungsmarker. Bleibt also nur der Pfeil. Neil hat Ahnung von Schifffahrt. Sonst hätte er nicht gewusst, dass rote Bojen den Namen Rote Nonne haben. Ist der Pfeil auch ein nautisches Symbol?
2: Oh, super Idee. Mit Pfeilen werden Strömungsrichtungen gekennzeichnet. Und der Pfeil ist direkt neben der Welle. Warte mal. Das könnte die Flut symbolisieren.
1: Die Flut? Also steigendes Wasser. Hat das irgendeine Auswirkung auf Bojen? Oder ist irgendwas bei Flut erreichbar, wo man sonst nicht rankommt?
2: Nein. Nicht, dass ich wüsste. Aber Flut. Das Wasser wird mehr. Muss man da vielleicht was dazu zählen? Hey, wenn ich so schräg auf die Karte gucke, sieht die Wellenlinie aus wie eine liegende 3.
1: Und es sind auch 3 Punkte.
2: Also vielleicht 3 addieren. 6 plus 3 sind 9. Wir suchen also Boje 9. Die roten Nonnen haben die ungeraden Zahlen. Boje 9 ist also eine schwarze Tonne.
1: Dann nichts wie hin. Wirf den Motor an.

0: Jack und Cliff schienen auf der richtigen Spur zu sein. Doch viel Zeit zum Durchatmen blieb ihnen nicht. Jetzt, da sie das Rätsel gelöst hatten, wussten sie genau, wohin sie mussten. Die wahre sechste Heilige war keine Statue, sondern wirklich eine Boje. Eine Boje mit der Nummer 9. Ein neuer Wettlauf begann. Würden sie das Versteck erreichen, bevor die Gangster merkten, dass sie hereingelegt worden waren? Oder lauerte bereits die nächste Gefahr in den dunklen Wellen von Seaport?
1: Die schwarze Tonne da vorne. Da ist die Zahl 9 drauf. Das ist sie. Unsere Boje Nummer 9.
2: Na, hoffentlich liegen wir jetzt richtig und die Träne der Tiefe ist wirklich hier versteckt.
1: Ich tauche wieder. Ich bin sowieso von eben noch in meinen Badesachen.
2: Oh Mann. Hoffentlich findet Jack jetzt was.
1: Da ist was. Direkt unter der Tonne. Ein wasserfester Beutel. Aber ich krieg ihn nicht los. Kannst du mir helfen?
2: Klar. Warum sollst du auch den ganzen Spaß allein haben? Warte, ich zieh schnell meine Sachen aus. Die Badehose habe ich zum Glück schon drunter.
1: Der Beutel ist hier auf der Seite. Die Tonne hat unten so eine Kante am Rand und direkt da ist er. Ist mit so einer Art Kabelbinder an einem kleinen Loch in der Tonne festgemacht und mit wasserdichtem Klebeband zusätzlich verklebt. Bring mal dein Taschenmesser mit.
2: Alles klar. Achtung, ich komme!
1: Unsere Taucherausrüstung mitbringen sollen. Aber ich habe gedacht, dass die Beute bestimmt nicht tief auf dem Meeresgrund versteckt ist.
2: Und damit hast du ja auch recht gehabt. Wir schaffen das schon. Komm, wir tauchen jetzt. Und wenn wir zwischendurch zum Luftholen wieder hoch müssen, dann ist das eben so.

0: Geschafft. Oh, Mann, bin ich gespannt. Gleich halten wir die Träne der Tiefe in den Händen.
1: Jetzt aber erstmal zurück an Bord.
0: Wo ist dein Taschenmesser? Ich bin sowas von gespannt, was in dem Beutel ist.
1: Hier, komm. Ich schneide durch das Klebeband, mit dem der Beutel verschlossen ist. Mann, geht das schwer. Ich krieg das mit meinem Messer kaum durch.
0: Ich bin sowas von aufgeregt. Ob wir gleich die Träne der Tiefe in den Händen halten? Kannst du schon was fühlen?
1: Warte, da kommt ein Boot.
0: Sind das etwa Mullen und Denim? Haben sie unseren Trick mit der Metallkiste durchschaut?
1: Nein, es ist ein anderes Boot. Dennoch, komm, wir verstecken den Beutel erstmal.
0: Aber wo? Hier auf Deck ist doch nichts, wo er reinpasst. Wir müssen in die Kajüte.
2: Nicht so schnell, sonst muss ich leider von meiner Pistole Gebrauch machen.
1: Aber Sie sind doch die Frau, bei der im Schuppen eingebrochen wurde. Was machen Sie denn hier?
3: Keine dummen Fragen. Los, gebt mir den Beutel da. Ich nehme an, ihr habt ihn eben an der Boje gefunden, richtig? Da bin ich ja gerade noch rechtzeitig gekommen.
0: Und selbst wenn wir Ihnen den Beutel geben, was dann? Wir kennen Sie doch. Wir können Sheriff Keys sofort Ihren Namen und Ihre Adresse geben. Die Polizei hätte Sie doch in allerkürzester Zeit geschnappt. Sie müssten uns schon verschwinden lassen. Wollen Sie das wirklich?
3: Verdammt.
0: Ist es das wert?
3: Das ist ein Problem. Ihr seid ein Problem.
1: Darum haben Sie auch schon gestern versucht, uns mit dem Boot zu rammen. Das waren doch Sie, oder?
3: Warum musstet ihr euch auch einmischen? Ihr macht alles kaputt, alles.
0: Jetzt legen Sie doch die Pistole zur Seite. Sie wollen uns doch sowieso nicht erschießen, oder? Und vielleicht ist es am besten, wir reden in Ruhe über alles.
3: Es ist vorbei. Alles ist vorbei. Es hat doch sowieso keinen Zweck. Nun gut, ich lege die Pistole weg.
1: Vielleicht möchten Sie uns mal in Ruhe erzählen, was jetzt eigentlich vorbei ist und warum wir uns nicht einmischen durften. Meine Mom hat uns einen Picknickkorb gepackt. Warum kommen Sie nicht zu uns rüber? Mit einem vollen Magen sieht die Welt schon wieder ganz anders aus, sagt meine Mutter immer.
0: Und die muss es wissen. Sie ist eine fantastische Köchin. Ihre Sandwiches sind der Hammer. Das müssen Sie probieren.
3: Na gut. Ich kann mich gar nicht erinnern, wann ich das letzte Mal etwas gegessen habe. Wartet, ich komme zu euch rüber. Ich vertreue nur schnell das Boot.
0: Hier, nehmen Sie mal. Oh,
3: danke. Ich weiß gar nicht, wo mir der Kopf steht.
1: Kommen Sie, setzen wir uns erst einmal.
0: Und jetzt erzählen Sie uns, was eigentlich los ist. Woher wissen Sie von der Träne der Tiefe?
3: Wegen diesem Unglücksstein sitzt mein Vater doch im Knast.
1: Miss Kenner? Sind Sie etwa verwandt mit Neil Kenner? Dann hat er Ihnen also verraten, wo er die Träne versteckt hat. Aber warum haben Sie sich den Schmuck dann nicht schon längst geholt? Und was ist mit Malhern und Denham?
3: Mein Vater sitzt doch wegen dieser Mistkerle unschuldig im Gefängnis.
0: Jetzt bin ich aber platt. Damit habe ich aber so gar nicht gerechnet.
1: Dann hat Ihr Vater die Träne der Tiefe gar nicht gestohlen?
3: Nein, Malhern und Denham waren es. Der Polizei war schnell klar, dass jemand der Feuerwehrleute in den Diebstahl verwickelt sein muss. Mein Vater ist einfach zur falschen Zeit am falschen Ort gewesen. Er ist so ein guter Feuerwehrmann und er macht seinen Job mit Herzblut. Nie hätte er damit gerechnet, dass er einmal eines Diebstahls bezichtigt wird und im Gefängnis landet.
0: Jetzt beruhigen Sie sich. Wie ist das denn passiert?
3: In dem Raub in der Ocean Front Gallery wurden mehrere Schmuckstücke gestohlen. Die Träne der Tiefe war das mit Abstand wertvollste. Aber dann wurde die Lage brenzlig. Die Polizei ist Denham und Malhern auf die Spur gekommen. Sie mussten schnell aus der Schusslinie. Tja, und darum haben sie meinem Vater die anderen Schmuckstücke untergejubelt. Die Polizei hat's bei ihm gefunden und ihn verhaftet. Und das war's dann für ihn. Bei der Last der Beweise konnte die Jury gar nicht anders, als ihn zu verurteilen. Sie haben ihm angeboten, dass es strafmildernd wirkt, wenn er das Versteck der Träne der Tiefe verrät. Aber das konnte er doch gar nicht.
1: Puh, ich bin verwirrt. Aber warum suchen Malhern und Denham dann mit der Karte nach der Träne der Tiefe? Sie werden doch wohl wissen, wo sie ihre eigene Beute versteckt haben.
3: In dem Beutel ist auch nicht die Träne der Tiefe, sondern anderes Diebesgut. Mein Vater hat im Gefängnis belauscht, wie ein anderer Insasse, der auch mit den Kerlen unter einer Decke steckt, den beiden das Versteck eines Juwelenraubs verraten will, die ihm deshalb eine Karte zuspielt. Ich dachte, wenn ich Mulhern und Denham beobachte, wie die beiden sich dieses Diebesgut schnappen und dann die Polizei informiere...
0: Dann wird die Polizei bei beiden alles gründlich durchsuchen und wahrscheinlich noch mehr Diebesgut finden. Und die Träne der Tiefe auch.
3: Das war unsere Hoffnung. Die Träne der Tiefe ist schwer zu verkaufen. Jeder Juwelier weiß, dass sie gestohlen ist. Sie ist also bestimmt noch im Besitz von Mulhern und Denham, bis genug Gras über die Sache gewachsen ist.
1: Ganz schön riskant. Es könnte ja auch sein, dass die Träne der Tiefe nicht bei den beiden gefunden wird. Sie könnten das Juwel doch auch irgendwo vergraben oder in einem Schließfach deponiert haben.
3: Mein Vater kannte die beiden gut. Sie haben ja jahrelang als Feuerwehrleute zusammengearbeitet. Er glaubt, dass sie sich, nachdem sie die Beute hier geschnappt haben, sich ins Ausland absetzen wollen. Mulhern hat wohl Familie in Mexiko. Und dann nehmen sie die Träne der Tiefe bestimmt auch mit.
0: Macht Sinn. Und dieser Kerl, der sich hier rumtreibt, mit dem feinen Anzug, wie passt der ins Bild? Für wen arbeitet der? Wir haben ihn beobachtet. Er will sich bestimmt auch die Beute schnappen.
3: Nein, das ist kein Gangster. Das ist Mr. Penhallow. Er ist Anwalt und vertritt meinen Vater. Mein Vater möchte natürlich Revision einlegen und hat sofort, als er die Chance sah, seine Unschuld zu beweisen, Mr. Penhallow verständigt. Und der hat sich auch sofort bereit erklärt, nach Seaport zu kommen. Wir wechseln uns bei der Beobachtung der Gauner ab. Einer allein würde das gar nicht schaffen. Er hat ja noch andere Mandanten als mein Vater. Wir haben ihm sowieso schon zu viel zugemutet. Er ist immer so beschäftigt. Er hat sogar versucht, die Gangster mit einem Telegramm aufzuscheuchen, damit alles schneller geht. Aber woher wisst ihr von ihm?
1: Er hat uns beobachtet. Da haben wir ihn natürlich auch beobachtet. Und wir haben da was in einem Telefonat aufgeschnappt.
0: Wie Sie schon gesagt haben, wir haben uns eingemischt. Einmischen ist sozusagen unsere Spezialität.
1: Aber dann ist doch noch gar nichts verloren. Wir haben Mulhern und Denham an der falschen Boje mit unserer alten Schatulle abgespeist. Wenn sie entdecken, dass die Schatulle leer ist, dann werden sie wiederkommen.
0: Alles klar. Dann tauche ich jetzt wieder runter und befestige den Beutel wieder an der Kette.
1: Nur, ich habe vorhin schon versucht, ihn aufzuschneiden. Hier oben. Da. Da ist er schon etwas offen.
3: Gar kein Problem. Wartet. Ich habe Klebeband an Bord. Wir kleben es einfach wieder zu.
0: Aber das Klebeband ist knallrot.
3: Ach, da Mulhern und Denham den Beutel vorher ja noch nie gesehen haben, wird es ihnen gar nicht auffallen. So, hier ist das Klebeband. Kannst du mal halten?
1: Klar.
0: Unser Plan hat noch eine Lücke. Wenn wir jetzt wieder runtertauchen und den Beutel befestigen, müssen wir die Boje permanent bewachen. Momentan wissen Mulhern und Denham ja noch nicht einmal, welche Boje die richtige ist. Das müssen sie also noch rauskriegen. Da die Gangster jetzt auch wissen, dass wir ihnen auf der Spur sind, werden sie Ausschau nach anderen Booten halten.
1: Ich ahne schon, was du vorhast. Du willst ihnen eine Falle stellen.
0: Genau. Ich schlage jetzt mal was vor. Wir nehmen den Beutel mit. Die Gangster werden sowieso denken, dass wir die Beute gehoben haben. Sie werden also sowieso zuerst zu uns kommen. Und warum geben wir ihnen denn dann nicht, was sie wollen?
3: Das ist riskant. Ich möchte euch nicht in Gefahr bringen. Kommt, lasst uns den Beutel wieder an der Boje befestigen. Und ich passe hier auf.
1: Jack hat recht. Das hätte funktioniert, wenn die Gangster immer noch denken würden, dass sie allein nach der Beute suchen. Und es wäre für uns auch gar nicht riskant. Die Gangster wollen doch nur ihre Beute. Wir fahren jetzt also mit dem Beutel zurück mit unserer Ghost in die Werft und warten einfach, bis Mulhern und Denham da auftauchen. Und sie können in der Zwischenzeit Sheriff Keyes verständigen und dann auch zur Werft kommen.
3: Nun gut. Das könnte funktionieren.

0: Die Entscheidung war gefallen. Während Miss Kenner wieder zurück auf ihr Boot sprang, wendete und zurück nach Seaport fuhr, nahmen Jack und Cliff mit ihrer Ghost Kurs auf die Werft. Cliffs Blick schweifte über die dunkler werdende See. Er hatte zwar gesagt, dass das Risiko gering sei, aber ihm war doch mulmig zumute. Aber sie hatten keine andere Wahl. Schnell waren sie zurück auf der Werft. Cliff sprang vom Deck der Ghost und verteute das Boot, als ihm plötzlich kräftige Arme von hinten packten.
1: So, ich habe deinen Freund hier. Siehst du das Messer? Das wird ihm gar nicht gut bekommen.
2: Jack, lauf weg! Hol die Polizei!
3: Auf gar keinen Fall. Nicht, wenn du ein Messer am Hals hast.
4: Ihr habt uns sauber reingelegt mit der Schatulle. Leer war sie. Los jetzt! Du bekommst deinen Freund nur dann unversehrt zurück, wenn du mir die Beute gibst.
3: Aber da war nichts. Glauben Sie mir.
1: Glaubst du, du kannst uns für dumm verkaufen? Na, fühlst du die Klinge an deinem Hals, Cliff? Wie fühlt sich das an, na?
2: Sag ihm die Wahrheit, Jack. Der macht sonst ernst.
3: Ach, verdammt. Na gut, ich sage alles. An der Boje war wirklich nichts. Aber wir haben das Rätsel geknackt. Es war die falsche Boje. Die roten Bojen heißen Rote Nonnen. Daher bedeutet die sechste Heilige die Boje mit der Nummer 6.
4: Soweit waren wir schon. Aber warum soll da nichts versteckt gewesen sein?
3: Weil sonst die anderen Zeichen auf der Karte sinnlos wären. Und die musste man auch noch berücksichtigen. Die Pfeile. Sie stehen in Seekarten für Strömungsrichtungen. In dem Fall Flut. Und die Wellenlinie steht für die Zahl 3. Man muss 3 dazu addieren. Wir haben vermutet, dass an Boje 9 etwas versteckt ist.
1: Und? Habt ihr da was gefunden?
2: Sag es ihm nicht, Jack!
3: Wir müssen vernünftig sein. Wenn wir Ihnen die Beute geben, lassen Sie uns gehen.
4: Ihr habt also was gefunden.
3: Ja, warten Sie. Hier, diesen wasserfesten Beutel.
1: Nun, das lässt uns keine andere Wahl. Ihr kommt beide jetzt schön brav mit uns mit.
2: Mitkommen? Aber Sie haben doch jetzt die Beute. Lassen Sie uns gehen.
4: Nicht so schnell. Wir nehmen euch mit. Als kleine Rückversicherung.
1: Wir werden das Land verlassen. Bis dahin brauchen wir euch noch. Nicht, dass nachher noch dieser neugierige Sheriff Keith hier auftaucht oder dieser komische Kerl mit dem Anzug. Ist ein bisschen heiß hier geworden, das Pflaster. Los, kommt jetzt. Rüber da zu unserem Auto.
2: Niemals. Jack, wir dürfen Sie nicht damit durchkommen lassen. Wohin bringen Sie uns denn überhaupt?
4: Nur nach Penhurst. Wir holen den Rest unserer Sachen aus der Feuerwache und lassen euch dann dort zurück.
3: Glaub mir, mir gefällt das auch nicht. Aber wir haben keine andere Wahl. Schon gut. Wir kommen mit Ihnen.

0: Während Jack und Cliff scheinbar folgsam den Gangstern gehorchten, suchten ihre Blicke unauffällig die Umgebung ab. Wo steckte nur Miss Kenner? Hatte sie es nicht rechtzeitig geschafft, Sheriff Keith zu alarmieren? Ihr Plan schien zu scheitern. Zum Glück war es Cliff gelungen, den Gangstern zu entlocken, wohin sie sie bringen wollten. Vielleicht lauerten Sheriff Keith und Miss Kenner doch schon in der Werft und hatten dieses wichtige Detail gehört. An diese Hoffnung klammerten sie sich, als sie im Wagen der Gangster ins Ungewisse rollten.
1: So, dann mal nichts wie rein mit euch. Das hier ist euer neues Zuhause für die nächsten Tage. Ich hoffe, ihr mögt es rustikal.
2: Wo fesseln wir die Jungs?
1: Da, an den großen Wassertankwagen. Los, Jungs, da, an die Seite. An der Leiter können wir euch fein festbinden.
2: Hier ist ein Seil.
3: Hey, nicht so fest.
1: Klappe. Wir müssen sicher gehen, dass ihr nicht loskommt.
2: Das sitzt. Sobald wir über die Grenze sind, rufen wir an und verraten der Polizei, wo ihr steckt. Wir packen jetzt nur noch unsere 7 Sachen und dann sind wir gleich weg. Wir haben schon seit Tagen alles vorbereitet.
1: Jetzt müssen wir nur noch überprüfen, ob die Jungs uns dieses Mal die Wahrheit gesagt haben. Los, wir machen den Beutel auf. Gib mir mal dein Messer.
2: Dieses rote Klebeband ist ganz schön hartnäckig.
1: Ja, ich hab's gleich.
2: Die Träne der Tiefe. Dann haben sich all unsere Mühen gelohnt.
3: Die Träne der Tiefe? In dem Beutel?
1: Jetzt guckt nicht so blöd aus der Wäsche. Der Smaragd hier heißt so. Was habt ihr denn gedacht, was wir suchen? Ostereier.
4: Gutes Stichwort. Ihr sucht doch so gerne. Dann macht das doch mal noch eine Runde.
1: Pass auf! Er hat den Wasserhebel vom Tankwagen umgelegt.
5: Das Wasser. Ich kann mich nicht halten. Die Träne der Tiefe. Sie ist mir aus der Hand gerutscht.
1: Nein. Die Träne.
3: Genial. Wie bist du nur an dem Hebel für die Wasserzufuhr gekommen? Hast du etwa eine Hand frei?
4: Bin dabei. Versuche noch die Hände frei zu kriegen. Aber den Hebel konnte ich auch so bewegen.
3: Das Wasser. Es steigt ganz schön schnell hoch.
4: Du bist tiefer gefesselt als ich. Ich versuche, die Fessel loszukriegen. Ich habe gleich eine Hand frei.
3: Beeil dich. Meine Fesseln sitzen bombenfest. Ich komme auf gar keinen Fall los. Das Wasser. Es steigt.
4: Halt durch. Ich schaffe das. So, jetzt.
2: Wo ist die Träne der Tiefe?
1: Sie muss hier irgendwo im Wasser sein. Jetzt such doch.
4: Jack, ich krieg keine Luft mehr. Puh, geschafft. Ich bin frei. Ich muss zur Tür. Das Wasser muss raus.
1: Hey, Freundchen. Hier geblieben.
2: Und geh dir nicht ohne die Träne der Tiefe.
6: Das Spiel ist aus. Salinger, Benson, sichert die Tür. Hier kommt keiner raus.
7: Aye, Sir.
6: Miss Cameron, Mr. Capello, stellen Sie das Wasser ab und befreien Sie endlich Cliff.
3: Ich kann gar nicht sagen, wie sehr ich mich freue, Sie zu sehen, Sheriff Keith.
4: Und Miss Kenner? Und Sie haben sogar Mr. Penhallow auch noch eingeschaltet. Mann, das war aber alles ganz schön knapp.
2: Woher wussten Sie überhaupt, dass Sie uns hier suchen müssen?
8: Wir haben euch beobachtet. Ihr Mistkerle habt geglaubt, ihr schnappt euch Jack und Cliff. Aber das war eine Falle.
6: Und es war auch sehr hübsch, dass ihr in der Werft laut gesagt habt, dass ihr zur Feuerwache in Penhurst wollt.
3: Und dann lasst ihr uns hier schmoren? Ihr hättet die Wache doch schon früher stürmen können.
8: Wir dachten zuerst, dass die Feuerwache vielleicht nur ein Zwischenstopp ist. Wir wollten sicher gehen, dass wir sie wirklich mit dem Schmuck in den Fingern erwischen. Tja, und als Mulhern den Beutel geöffnet hat, da war alles klar. Hm.
6: Wir konnten durch das Fenster dort alles beobachten.
1: Verdammt! Jetzt war doch alles umsonst.
9: Und ich kann jetzt endlich meinen Mandanten aus dem Gefängnis befreien. Ich werde sofort Revision erlegen. Aber unter den gegebenen Zuständen wird wohl jedem Richter glasklar sein, dass Mr. Kenner unschuldig ist.
2: Was? Wer ist unschuldig?
8: Mein Vater! Ihr habt ihm einen Teil der Beute untergeschoben. Und nachdem er im Knast saß, habt ihr euch jetzt den Rest der Beute geholt. Das wertvollste Stück, die Träne der Tiefe.
1: So ein Unsinn.
3: Genau, Unsinn. Sheriff Keith, Sie müssen Miss Kenner verhaften. Sie steckt mit ihrem Vater unter einer Decke.
4: In dem Beutel an der Boje. Darin steckte die Träne der Tiefe.
2: Ja, was denn wohl auch sonst?
3: Genau das ist das Ding. Wir wussten, dass Denham und Malhern nach der Träne der Tiefe suchten. Die Träne der Tiefe war in dem Beutel hier. Der mit dem roten Klebeband. Das haben wir eindeutig gesehen. Miss Kenner, die Tochter von Neil Kenner, der wegen des Diebstahls der Träne der Tiefe im Knast sitzt, hat uns aber erzählt, dass da eine andere Beute drin ist. Dass ihr Vater unschuldig im Knast ist und er dort mitbekommen hat, wie Malhern und Denham in ein anderes Verbrechen verwickelt sind und für einen anderen Insassen seine Beute suchen.
9: Aber das hat Mr. Kenner auch behauptet. Darum sah ich ja überhaupt erst die Chance auf eine Revision. Mr. Kenner war sich sicher, dass die Träne der Tiefe noch im Besitz von Malhern und Denham ist. Und dass die beiden sich dann mit der anderen Beute und der Träne der Tiefe ins Ausland absetzen.
3: Tja, das war der Fehler. Die feine Miss Kenner wollte den beiden Gangstern die Träne der Tiefe unterschieben. Ihr Vater hat das sauber eingefädelt. Er hat damals mit Malhern und Denham den Raub begangen. Doch als es brenzlig wurde, haben sie ihm ein paar der weniger wertvollen Stücke untergejubelt und ihn dann verpfiffen.
4: Nur schade, dass Miss Kenner die Träne der Tiefe zu diesem Zeitpunkt schon woanders versteckt hatte. An der Boje nämlich. Verständlicherweise war Mr. Kenner ganz schön sauer auf seine Kumpanen. Und dann sah er seine Chance kommen, sich zu rächen. Er bekam mit, dass die beiden noch in andere Gaunereien verwickelt sind und dachte, jetzt könne er dasselbe machen wie die beiden seinerzeit mit ihm. Ihn in die Träne der Tiefe unterschieben. Und damit beide ans Messer liefern, um selbst wieder aus dem Knast zu kommen.
1: Was? Das hat alles Neil eingefädelt. Dann war das wohl auch kein Zufall, dass uns jemand gesteckt hat, dass die Karte zum Versteck der Träne der Tiefe in einem der Kartons mit seinen Habseligkeiten, die er bei seiner Tochter untergestellt hat, zu finden ist.
2: Der hat uns sauber ausgetrickst.
9: Ich kann es gar nicht glauben. Die Geschichte klang so plausibel.
3: Und es hätte auch alles prima geklappt, wenn Jack und ich nicht das Rätsel der Karte gelöst hätten. In dem Moment, wo wir den Beutel mit der Träne der Tiefe aus dem Wasser gezogen haben, war Miss Kenner klar, dass ihr ganzer schöner Plan zusammenfällt wie ein Kartenhaus. Sie musste unbedingt verhindern, dass wir den Beutel öffnen und mit dem Inhalt zu Sheriff Keys gehen.
4: Und darum hat sie uns kurzerhand das ganze Lügenmärchen erzählt. Nur dumm, dass wir dann noch gesehen haben, dass die Träne der Tiefe in dem Beutel war. Und da wir den Beutel selbst wieder mit dem roten Klebeband zugeklebt haben, sind wir uns in dieser Sache auch bombensicher.
3: Ich dachte, ich bin in Schockstarre, als die Gauner die Träne der Tiefe aus dem Beutel genommen haben.
8: Verdammte Jungs! Warum musstet ihr euch auch einmischen? Alles war so perfekt ausgeklügelt.
6: Ja, im Einmischen stehen die beiden Mrs. Pringle in nichts nach.
4: Der gute Einfluss in der Post.
6: Na, dann fehlt jetzt nur noch die sagenumwobene Träne der Tiefe.
4: Das Wasser ist inzwischen abgelaufen. Sie müsste irgendwo hier sein.
3: Da vorne. Die Kette hat sich zwischen den zwei Rohren dort verfangen. Wartet, ich hol sie.
6: Ein hübscher Klunker. Der Besitzer wird sich freuen, dass wir den Diebstahl endlich aufgeklärt haben und er sein Juwel zurückbekommt.
4: Na, dann hat sich das Bad ja gelohnt. Verrückt, wenn man bedenkt, wie oft sie in den Fluten beinahe verschwunden ist.
3: Aber eins sag ich euch. Das nächste Mal suche ich mir lieber einen trockenen Fall aus.
0: So endete also die Jagd nach der Träne der Tiefe. Zwei platschnasse Gauner, eine festgenommene Komplizin und ein funkelndes Schmuckstück, das nun endlich zu seinem rechtmäßigen Besitzer zurückkehren würde. Für Jack und Cliff war der Beweis, dass Mut, Hartnäckigkeit und manchmal eben auch ein Schwallwasser den Unterschied zwischen Sieg und Niederlage ausmachen können. Seaport konnte also wieder aufatmen, zumindest bis zum nächsten Fall.

dem Team von Pandoras Play unseren ganz herzlichen Dank für dieses spannende Abenteuer. Ruhen Sie wohl und freuen Sie sich auf ein unterhaltsames Wochenende, wo auch immer, auf alle Fälle auf Radio Okerwelle. Und nun endgültig, tschüss, machen Sie es gut, Ihr Kurt Volland.

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1: Um 0 Uhr mit Emily Seidel. Bundesinnenminister Dobrindt hat sich in Flensburg mit Vertretern der Ostsee-Anrainerstaaten getroffen, um über die neue Bedrohungslage zu beraten. Hintergrund sind Drohnenattacken, Sabotageakte und Anschlagsversuche im Ostseeraum. Bianca Schwarz fasst die Beschlüsse der Konferenz zusammen.
2: Der Bundesinnenminister hat zwei konkrete Projekte genannt. Einmal soll eine gemeinsame Sicherheitstaskforce gegründet werden. Das kann man sich vorstellen wie ein Lagezentrum, durch das man auf hybride Angriffe schneller und vor allem koordiniert reagieren kann. Ja, und zum Zweiten hat Dobrindt angekündigt, dass auch bei der konkreten Drohnenabwehr die Ostseestaaten stärker zusammenarbeiten wollen. Er stellt sich gemeinsame Abwehrübungen vor, aber auch, dass man gemeinsam neue Technik entwickelt, um Drohnen abwehren zu können.
1: Bundeskanzler Merz hat Nepal und China nach der Sturzflut im Himalaya sein Mitgefühl ausgesprochen. Seine Gedanken seien bei den Opfern und allen Menschen, die von der Katastrophe betroffen seien, schrieb Merz an den Ministerpräsidenten von Nepal und an Chinas Staatspräsidenten. Bei der Katastrophe kamen mindestens 580 Menschen ums Leben, etwa 2500 werden noch vermisst. Meterhoher Schlamm und zerstörte Straßen und Brücken erschweren die Rettungsarbeiten. Berlins regierender Bürgermeister Wegner hat bestätigt, dass das Land Berlin nach dem Hackerangriff Anfang August erpresst wird. Man werde sich aber nicht darauf einlassen, sagte Wegner nach einer Sondersitzung des Senats, nannte aber keine Einzelheiten. Nach Spiegelinformationen fordert eine Hackergruppe rund 2 Millionen Euro Lösegeld. Berlin habe eine Woche Zeit, die Summe zu bezahlen, sonst werde man Daten veröffentlichen. Dem Bericht zufolge geht es unter anderem um Informationen über die kritische Infrastruktur, um Notfallpläne, Pläne und Passwörter. Bayern München hat das Auftaktspiel der neuen Fußball-Bundesliga-Saison gewonnen. Der deutsche Rekordmeister besiegte den VfB Stuttgart mit 5:1. Aus der Sportredaktion Mats Nicholson.
3: Innenverteidiger Upamecano ist der erste Torschütze der neuen Bundesliga-Saison. Sein Kopfballtreffer in der ersten Hälfte brachte die Bayern in Führung. Stuttgarts Wagnermann glich in der zweiten Halbzeit aus. Später schoss er noch ein Eigentor. Auch die Münchener Olise, Pavlovic und Diaz trafen für spielfreudige Bayern. In der zweiten Liga hat Hertha BSC auch das dritte Saisonspiel gewonnen, mit 5:3 in Braunschweig. Aufsteiger Osnabrück hat den ersten Saisonsieg geholt. Die Niedersachsen gewannen 1:0 in Bochum.
1: Das waren die Nachrichten. Das Wetter in Deutschland. Heute Nacht oft trocken, gebietsweise ein paar Schauer, Tiefstwerte 17 bis 10 Grad. Tagsüber dann im Nordwesten viele Wolken, Schauer und vereinzelt Gewitter, im Südosten freundlicher, Höchstwerte 21 bis 27 Grad. Am Sonntag Sonne und Wolken, Schauer und Gewitter, im Südosten zeitweise heiter 20 bis 28 Grad und Montag 18 bis 27 Grad. Es ist 0:03 Uhr.
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4: Umgestaltung im Braunschweiger Norden. Stadt und Universität unterzeichnen Kooperationsvereinbarung für Co-Living Campus. Trotz Stagnation auf dem Arbeitsmarkt. Agenturen melden freie Ausbildungsplätze in der Region. Und Absturz der German Wings Maschine. Landgericht Braunschweig verhandelt über Schadensersatz. Im Studio Marieke Eichner. Das sind die Meldungen im Einzelnen. Aus dem Nordcampus der TU Braunschweig soll ein Co-Living Campus werden. Eine entsprechende Kooperationsvereinbarung wurde heute von Vertretern der Stadt und der Universität unterzeichnet. Ziel ist laut gemeinsamer Mitteilung eine enge gemeinschaftlich orientierte Mischnutzung von Gebäuden und Freiflächen, die Raum für Wohnen, Forschen, Lernen und Arbeiten ebenso wie für Erholung und Freizeit bietet. So soll der Campus etwa mit dem Ringgleis, dem Bienenruder Weg und dem Campus Ost verbunden werden. Vorhandene Grünflächen sollen ausgebaut werden. Im Jahr 2023 waren Ideen für den Nordcampus gesammelt worden, die 2024 in einen Wettbewerb zur Gestaltung des Co-Living Campus einflossen. Der Entwurf von Novela Büro für Städtebau und Landschaftsarchitektur und Studios Sebastian Klavita kann nun konkretisiert werden. Die Zahl der Arbeitslosen zwischen Harz und Heide stagniert. Das melden die Arbeitsagenturen Braunschweig-Goslar und Helmstedt. Demnach liegt die Arbeitslosenquote zwischen Braunschweig und Braunlage bei 7,4%, im Bezirk Helmstedt bei 6,5%. Während die Zahl der Arbeitslosen in der Stadt Wolfsburg gesunken sei, steige sie in den Landkreisen Gifhorn und Helmstedt leicht an, resümierte Ulf Steinmann, Leiter der Agentur für Arbeit Helmstedt. Zudem seien rund 400 Ausbildungsstellen im Bezirk unbesetzt. Ähnlich zeigt sich die Lage im Bezirk Braunschweig-Goslar. Der Arbeitsmarkt befinde sich noch in der Sommerpause, sagte Agenturleiterin Kerstin Küchler-Kakoschke. Aber junge Arbeitslose nach schulischer oder betrieblicher Ausbildung hätten sich vor den Ferien gemeldet. Diese frisch ausgebildeten Fachkräfte würden nun in den kommenden Wochen ihren Weg in den Arbeitsmarkt finden. Am Landgericht Braunschweig beginnt heute eine Verhandlung über Schadensersatzansprüche nach einem Flugzeugabsturz. Bei dem absichtlich durch den Co-Piloten herbeigeführten Crash der Germanwings-Maschine waren im März 2015 150 Menschen gestorben. Nach Angaben des Landgerichts werfen die 30 Klägerinnen und Kläger dem Luftfahrtbundesamt mit Sitz in Braunschweig vor, gesetzliche Vorgaben zur Überwachung der Flugtauglichkeit nicht eingehalten zu haben. Insbesondere seien die durchgeführten flugmedizinischen Untersuchungen im Hinblick auf mögliche psychiatrische Erkrankungen nicht weitreichend genug gewesen. Nach Darstellung des Landgerichts könnte die Klage nach vorläufiger Einschätzung unschlüssig sein, da mögliche Ansprüche gegen die Fluggesellschaft bestehen könnten. In den vergangenen Jahren waren Klagen von Angehörigen gegen die Germanwings-Mutter Lufthansa gescheitert. Und das waren Nachrichten aus der Region. 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
1: Um 1 Uhr mit Emily Seidel. Nach der Sturzflut im Himalaya steigt die Zahl der Opfer weiter. Bislang wurden fast 600 Tote registriert, etwa 2500 Menschen werden noch vermisst. Gleichzeitig laufen die Rettungsarbeiten auf Hochtouren, obwohl neue Überschwemmungen drohen. Aus der Nachrichtenredaktion Christian Michael Hammer.
2: Die Suche nach Verschütteten und Vermissten wird durch zerstörte Straßen, gewaltige Geröllmassen und anhaltenden Regen erschwert. Zeitweise mussten die Einsatzkräfte ihre Arbeit sogar unterbrechen, weil ein neu entstandener Stausee oberhalb des Unglücksgebietes eine weitere Flutwelle auszulösen drohte. Unter den Vermissten sind auch mehrere Deutsche. Eine vierköpfige deutsche Familie konnte dagegen von der nepalesischen Armee mit einem Hubschrauber in Sicherheit gebracht werden. Hilfsorganisationen gehen davon aus, dass insgesamt mehr als 90.000 Menschen von der Katastrophe betroffen sind.
1: Die Anrainerstaaten der Ostsee wollen in der Sicherheitspolitik stärker zusammenarbeiten. Das teilte Bundesinnenminister Dobrindt nach einem Treffen mit Kollegen in Flensburg mit. Demnach werden die Staaten aus dem Ostseeraum auf Ebene der Staatssekretäre eine gemeinsame Arbeitsgruppe bilden. Ziel ist es, bei der Abwehr von sogenannten hybriden Bedrohungen stärker zusammenzuarbeiten. Zu hybriden Bedrohungen zählen etwa Angriffe mit Drohnen und Sabotageakte. Die Kosten für die Lohnfortzahlung im Krankheitsfall haben 2025 einen Rekordwert erreicht. Nach einer Studie des Instituts der deutschen Wirtschaft gaben Unternehmen dafür rund 85,6 Milliarden Euro aus, gut 4 Milliarden mehr als im Vorjahr. Als Gründe nennt das Institut höhere Löhne, mehr Beschäftigte und den anhaltend hohen Krankenstand. Die geplante Attestpflicht ab dem ersten Krankheitstag sieht das IW kritisch, unter anderem wegen des zusätzlichen Verwaltungsaufwands. Bayern München hat das Auftaktspiel der neuen Fußball-Bundesliga-Saison gewonnen. Der deutsche Rekordmeister besiegte den VfB Stuttgart mit 5:1. Aus der Sportredaktion Mats Nicholson.
3: Innenverteidiger Upamecano ist der erste Torschütze der neuen Bundesliga-Saison. Sein Kopfballtreffer in der ersten Hälfte brachte die Bayern in Führung. Stuttgarts Wagnermann glich in der zweiten Halbzeit aus. Später schoss er noch ein Eigentor. Auch die Münchener Olise, Pavlovic und Diaz trafen für spielfreudige Bayern. In der zweiten Liga hat Hertha BSC auch das dritte Saisonspiel gewonnen, mit 5:3 in Braunschweig. Aufsteiger Osnabrück hat den ersten Saisonsieg geholt. Die Niedersachsen gewannen 1:0 in Bochum.
1: Das waren die Nachrichten. Das Wetter in Deutschland, heute Nacht oft trocken, gebietsweise ein paar Schauer, Tiefstwerte 17 bis 10 Grad. Tagsüber im Nordwesten viele Wolken, Schauer und vereinzelt Gewitter, im Südosten freundlicher, Höchstwerte 21 bis 27 Grad. Am Sonntag dann Sonne und Wolken, Schauer und Gewitter, im Südosten zeitweise heiter, Temperaturen liegen dann zwischen 20 bis maximal 28 Grad. Es ist 1:03 Uhr.
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4: Umgestaltung im Braunschweiger Norden. Stadt und Universität unterzeichnen Kooperationsvereinbarung für Co-Living Campus. Trotz Stagnation auf dem Arbeitsmarkt. Agenturen melden freie Ausbildungsplätze in der Region. Und Absturz der German Wings Maschine. Landgericht Braunschweig verhandelt über Schadensersatz. Im Studio Marieke Eichner. Das sind die Meldungen im Einzelnen. Aus dem Nordcampus der TU Braunschweig soll ein Co-Living Campus werden. Eine entsprechende Kooperationsvereinbarung wurde heute von Vertretern der Stadt und der Universität unterzeichnet. Ziel ist laut gemeinsamer Mitteilung eine enge gemeinschaftlich orientierte Mischnutzung von Gebäuden und Freiflächen, die Raum für Wohnen, Forschen, Lernen und Arbeiten ebenso wie für Erholung und Freizeit bietet. So soll der Campus etwa mit dem Ringgleis, dem Bienenruder Weg und dem Campus Ost verbunden werden. Vorhandene Grünflächen sollen ausgebaut werden. Im Jahr 2023 waren Ideen für den Nordcampus gesammelt worden, die 2024 in einen Wettbewerb zur Gestaltung des Co-Living Campus einflossen. Der Entwurf von Novela Büro für Städtebau und Landschaftsarchitektur und Studios Sebastian Klavita kann nun konkretisiert werden. Die Zahl der Arbeitslosen zwischen Harz und Heide stagniert. Das melden die Arbeitsagenturen Braunschweig-Goslar und Helmstedt. Demnach liegt die Arbeitslosenquote zwischen Braunschweig und Braunlage bei 7,4%, im Bezirk Helmstedt bei 6,5%. Während die Zahl der Arbeitslosen in der Stadt Wolfsburg gesunken sei, steige sie in den Landkreisen Gifhorn und Helmstedt leicht an, resümierte Ulf Steinmann, Leiter der Agentur für Arbeit Helmstedt. Zudem seien rund 400 Ausbildungsstellen im Bezirk unbesetzt. Ähnlich zeigt sich die Lage im Bezirk Braunschweig-Goslar. Der Arbeitsmarkt befinde sich noch in der Sommerpause, sagte Agenturleiterin Kerstin Küchler-Kakoschke. Aber junge Arbeitslose nach schulischer oder betrieblicher Ausbildung hätten sich vor den Ferien gemeldet. Diese frisch ausgebildeten Fachkräfte würden nun in den kommenden Wochen ihren Weg in den Arbeitsmarkt finden. Am Landgericht Braunschweig beginnt heute eine Verhandlung über Schadensersatzansprüche nach einem Flugzeugabsturz. Bei dem absichtlich durch den Co-Piloten herbeigeführten Crash der Germanwings-Maschine waren im März 2015 150 Menschen gestorben. Nach Angaben des Landgerichts werfen die 30 Klägerinnen und Kläger dem Luftfahrtbundesamt mit Sitz in Braunschweig vor, gesetzliche Vorgaben zur Überwachung der Flugtauglichkeit nicht eingehalten zu haben. Insbesondere seien die durchgeführten flugmedizinischen Untersuchungen im Hinblick auf mögliche psychiatrische Erkrankungen nicht weitreichend genug gewesen. Nach Darstellung des Landgerichts könnte die Klage nach vorläufiger Einschätzung unschlüssig sein, da mögliche Ansprüche gegen die Fluggesellschaft bestehen könnten. In den vergangenen Jahren waren Klagen von Angehörigen gegen die Germanwings-Mutter Lufthansa gescheitert. Und das waren Nachrichten aus der Region. 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
1: Um 2 Uhr mit Emily Seidel. Nach der Sturzflut im Himalaya steigt die Zahl der Opfer weiter. Bislang wurden fast 600 Tote registriert, etwa 2500 Menschen werden noch vermisst. Gleichzeitig laufen die Rettungsarbeiten auf Hochtouren, obwohl neue Überschwemmungen drohen. Aus der Nachrichtenredaktion Christian Michael Hammer.
2: Die Suche nach Verschütteten und Vermissten wird durch zerstörte Straßen, gewaltige Geröllmassen und anhaltenden Regen erschwert. Zeitweise mussten die Einsatzkräfte ihre Arbeit sogar unterbrechen, weil ein neu entstandener Stausee oberhalb des Unglücksgebietes eine weitere Flutwelle auszulösen drohte. Unter den Vermissten sind auch mehrere Deutsche. Eine vierköpfige deutsche Familie konnte dagegen von der nepalesischen Armee mit einem Hubschrauber in Sicherheit gebracht werden. Hilfsorganisationen gehen davon aus, dass insgesamt mehr als 90.000 Menschen von der Katastrophe betroffen sind.
1: Die USA haben offenbar ein Ölabkommen mit Venezuela geschlossen. Nach Angaben von Präsident Trump sichern sich die USA damit mehr als 65 Milliarden Barrel Öl, angeblich eine Verdoppelung der Reserven. Zuvor hatte die Trump-Regierung starken Druck auf die Führung in Caracas ausgeübt, den USA Zugang zu den venezolanischen Ölvorkommen zu ermöglichen. Das südamerikanische Land verfügt über die größten bekannten Erdölreserven weltweit. Im Volkswagen-Werk in Osnabrück könnten bald Rüstungsgüter für Israel produziert werden. Die Anzeichen dafür verdichten sich immer mehr, wie Oliver Jürgens berichtet.
3: Nach NDR-Informationen soll am 7. September eine Absichtserklärung zwischen Volkswagen, dem Land und einem israelischen Rüstungskonzern unterschrieben werden. Dieser israelische Rüstungskonzern, der will Teile für das Luftverteidigungssystem Iron Dome in Osnabrück bauen. Welche Komponenten das sein werden, mit welcher Summe sich das Land daran beteiligen wird und wie viele der mehr als 2000 Arbeitsplätze in Osnabrück damit gesichert werden können, das ist aktuell noch völlig unklar. Das Thema, das soll auch bei der Aufsichtsratssitzung Ende kommender Woche besprochen werden. Das Land selbst will sich aktuell nicht zu dem möglichen Deal äußern.
1: Der FC Bayern München hat die neue Fußball-Bundesliga-Saison mit einem Heimsieg eröffnet. Der Titelverteidiger setzte sich am Abend mit 5:1 gegen den VfB Stuttgart durch. Für die Münchner war es das 15. Liga-Auftaktspiel in Serie ohne Niederlage. In der zweiten Liga hat Hertha BSC nach einem 0:2 Rückstand in Braunschweig noch mit 5:3 gewonnen. Bochum verlor gegen Osnabrück mit 0:1. Das waren die Nachrichten. Das Wetter in Deutschland: heute Nacht oft trocken, gebietsweise ein paar Schauer, Tiefstwerte 17 bis 10 Grad. Tagsüber im Nordwesten viele Wolken, Schauer und vereinzelt Gewitter, im Südosten freundlicher, Höchstwerte 21 bis 27 Grad. Am Sonntag dann Sonne und Wolken, Schauer und Gewitter, im Südosten zeitweise heiter, 20 bis 28 Grad. Und Montag heitere Phasen, gebietsweise Schauer und Gewitter, dann bei 18 bis maximal 27 Grad. Es wird jetzt 2:03 Uhr.
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4: Umgestaltung im Braunschweiger Norden. Stadt und Universität unterzeichnen Kooperationsvereinbarung für Co-Living Campus. Trotz Stagnation auf dem Arbeitsmarkt. Agenturen melden freie Ausbildungsplätze in der Region. Und Absturz der German Wings Maschine. Landgericht Braunschweig verhandelt über Schadensersatz. Im Studio Marieke Eichner, das sind die Meldungen im Einzelnen. Aus dem Nordcampus der TU Braunschweig soll ein Co-Living Campus werden. Eine entsprechende Kooperationsvereinbarung wurde heute von Vertretern der Stadt und der Universität unterzeichnet. Ziel ist laut gemeinsamer Mitteilung eine enge gemeinschaftlich orientierte Mischnutzung von Gebäuden und Freiflächen, die Raum für Wohnen, Forschen, Lernen und Arbeiten ebenso wie für Erholung und Freizeit bietet. So soll der Campus etwa